0: Grünflächen seien zugeschüttet worden, so Pohler. Zudem müssten Ehrenamtliche für Zelte und Equipment oft vierstellige Beträge zahlen. Das widerspreche der Förderung ehrenamtlichen Engagements. Der 31-Jährige appellierte an Verwaltung und Stadtmarketing, Großveranstaltungen künftig nachhaltiger und wirtschaftlicher zu planen. Die Braunschweiger Landesbischöfin Dr. Christina Maria Bammel hat sich in Kramme mit ehrenamtlichen Vertretern mehrerer Kirchengemeinden getroffen. Bei den Gesprächen ging es einer Mitteilung zufolge um die geplante Strukturreform der evangelisch-lutherischen Landeskirche. Zentrales Thema war demnach die Frage, wie ehrenamtliche Leitungsarbeit in den Dörfern gestärkt werden kann, wenn verwaltende Aufgaben künftig regional gebündelt werden. Bammel betonte, der Dialog zur Strukturreform werde fortgesetzt, um kirchliches Leben vor Ort zu fördern und finanzielle Spielräume für Initiativen zu schaffen. Die Befürchtungen und Vorschläge der Gemeindevertreter würden in die vorbereitenden Beratungen der Arbeitsgruppen eingespeist, so die Bischöfin. Wie sie weiter erklärte, befasst sich die Landessynode in ihrer Herbsttagung mit dem Gesetzentwurf zur Neugliederung der Propsteien, der am Dienstag von der Kirchenregierung beschlossen wurde. Zuvor sind mehrere öffentliche Veranstaltungen zur Strukturreform geplant. Der Auftakt findet am 22. Juni in Seesen statt. Die aufwendige Sanierung der ehemaligen Mergelgrube auf dem Gelände des Goslarer Fliegerhorstes schreitet voran. Das geht aus einer gemeinsamen Mitteilung der Umweltorganisationen BUND und NABU hervor. In der alten Deponie waren seit 2018 illegal rund 40.000 Tonnen belasteter Bodenaushub abgelagert worden. Die Naturschützer hatten seinerzeit Anzeige erstattet. Daraufhin hatte das Gewerbeaufsichtsamt Braunschweig bereits im März 2021 angeordnet, die Abfälle vollständig zu entfernen. Es folgte ein jahrelanges Hickhack, bis Anfang 2026 tatsächlich die Bagger anrückten. Inzwischen hätten Stadt und Landkreis Goslar rund 8.000 Tonnen des kontaminierten Materials abgefahren, erklärten Sprecher von BUND und NABU. Damit werde die Deponie endlich in einen legalen Zustand überführt. Und das sei auch angesichts der latenten Gefahr für das Grundwasser eine gute Nachricht. Soweit die Nachrichten aus der Region. 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
1: Um 3 Uhr mit Juliette Groß. Trotz Waffenruhe greifen die USA erneute Ziele im Iran an. Es handele sich um Angriffe zur Selbstverteidigung, hieß es von der US-Armee. Iranische Medien berichten von Explosionen in mehreren Hafenstädten. Das Regime in Teheran erklärte nach den jüngsten US-Angriffen die Straße von Hormuz für komplett gesperrt. Aus der Nachrichtenredaktion Miriam Ernst.
2: Jedes Schiff, das die Meerenge zu passieren versuche, werde angegriffen, ließ die Militärführung über den staatlichen Rundfunk erklären, auch Öltanker und Frachter. Das US-Regionalkommando dementierte und erklärte über X, Handelsschiffe würden weiterhin durch die Straße von Hormuz fahren. Zuletzt mussten Reedereien vor der Durchfahrt ihrer Schiffe mit iranischen Kontaktstellen einen Korridor koordinieren und teils hohe Gebühren bezahlen. Als Reaktion auf die US-Angriffe hat der Iran auch wieder Ziele in den Golfstaaten Bahrain und Kuwait ins Visier genommen.
1: Ein Treffen der Koalitionsspitzen mit Vertretern von Gewerkschaften und Arbeitgeberverbänden ist am späten Abend ohne konkrete Entscheidungen zu Ende gegangen. Nach 3,5 Stunden wertete die Bundesregierung das Gespräch aber als positiv. Aus der Nachrichtenredaktion Petra Mittermeier.
3: Von einem Signal der Geschlossenheit vor den anstehenden schwierigen Reformentscheidungen ist von Seiten der Bundesregierung die Rede. Laut Regierungssprecher Cornelius sind die Wirtschafts- und Gewerkschaftsvertreter bereit, den Reformprozess konstruktiv zu begleiten. Schwerpunkte des Treffens waren demnach die Situation am Arbeitsmarkt, die Sicherung der Sozialversicherungen, der Abbau von Bürokratie und Fragen zur Steuerpolitik. Entscheidungen zu den geplanten Reformen wollen CDU, CSU und SPD nach dem bisherigen Zeitplan bei einem Koalitionsausschuss am 1. Juli treffen.
1: Der sogenannte Tankrabatt läuft Ende des Monats aus. Das haben die Fraktionen von Union und SPD entschieden. Unionsfraktionsvize Müller betonte, man könne bei einem möglichen starken Preisanstieg wieder schnell reagieren. Nach seiner Einschätzung hat der Tankrabatt von 17 Cent gut gewirkt. Im Aztekenstadion von Mexiko-Stadt wird am Abend die bislang größte Fußball-Weltmeisterschaft der Geschichte eröffnet. Die Partie von Mitgastgeber Mexiko gegen Südafrika ist das erste von insgesamt 104 Spielen. 48 statt wie zuletzt 32 Mannschaften sind bei der Fußball-WM dabei. Die USA und Kanada sind die weiteren Gastgeber. Vor dem Auftaktspiel gibt es in Mexiko-Stadt wegen möglicher Lehrerproteste Sorgen um die Sicherheit. Das waren die Nachrichten. Das Wetter in Deutschland. Tagsüber wechselnd bewölkt, später einige Schauer und einzelne Gewitter. Im Südwesten länger trocken. Höchstwerte 13 Grad im Erzgebirge bis 21 Grad im Mittelgebirge. Am Freitag zeitweise Schauer, vereinzelt Gewitter 14 bis 22 Grad. Es ist 3:03 Uhr.
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4: Tag der Niedersachsen in Braunschweig. Pola beklagt unnötige Belastungen. Reizthema Strukturreform. Landesbischöfin diskutiert mit ehrenamtlichen Gemeindevertretern und illegale Abfalllagerung auf dem Fliegerhorst Goslar. Stadt und Landkreis entsorgen tonnenweise Altlasten. Im Studio Peter Michael Möckel. Die Meldungen im Einzelnen. Der Braunschweiger CDU-Politiker Maximilian Pohler sieht den Tag der Niedersachsen am kommenden Wochenende als Chance für die Löwenstadt, sich modern und attraktiv zu präsentieren. Kritisch hinterfrage er jedoch die Belastungen für Gastronomie, Wirtschaft und Ehrenamtliche, erklärte der Kandidat seiner Partei bei der Oberbürgermeisterwahl im September. Restaurants müssten ihre Außengastronomie einschränken, Baustellenrückbauten verursachten zusätzliche Kosten und Blühflächen seien zugeschüttet worden, so Pohler. Zudem müssten Ehrenamtliche für Zelte und Equipment oft vierstellige Beträge zahlen. Das widerspreche der Förderung ehrenamtlichen Engagements. Der 31-Jährige appellierte an Verwaltung und Stadtmarketing, Großveranstaltungen künftig nachhaltiger und wirtschaftlicher zu planen. Die Braunschweiger Landesbischöfin Dr. Christina Maria Bammel hat sich in Kramme mit ehrenamtlichen Vertretern mehrerer Kirchengemeinden getroffen. Bei den Gesprächen ging es einer Mitteilung zufolge um die geplante Strukturreform der evangelisch-lutherischen Landeskirche. Zentrales Thema war demnach die Frage, wie ehrenamtliche Leitungsarbeit in den Dörfern gestärkt werden kann, wenn verwaltende Aufgaben künftig regional gebündelt werden. Bammel betonte, der Dialog zur Strukturreform werde fortgesetzt, um kirchliches Leben vor Ort zu fördern und finanzielle finanzielle Spielräume für Initiativen zu schaffen. Die Befürchtungen und Vorschläge der Gemeindevertreter würden in die vorbereitenden Beratungen der Arbeitsgruppen eingespeist, so die Bischöfin. Wie sie weiter erklärte, befasst sich die Landessynode in ihrer Herbsttagung mit dem Gesetzentwurf zur Neugliederung der Propsteien, der am Dienstag von der Kirchenregierung beschlossen wurde. Zuvor sind mehrere öffentliche Veranstaltungen zur Strukturreform geplant. Der Auftakt findet am 22. Juni in Seesen statt. Die aufwendige Sanierung der ehemaligen Mergelgrube auf dem Gelände des Goslarer Fliegerhorstes schreitet voran. Das geht aus einer gemeinsamen Mitteilung der Umweltorganisationen BUND und NABU hervor. In der alten Deponie waren seit 2018 illegal rund 40.000 Tonnen belasteter Bodenaushub abgelagert worden. Die Naturschützer hatten seinerzeit Anzeige erstattet. Daraufhin hatte das Gewerbeaufsichtsamt Braunschweig bereits im März 2021 angeordnet, die Abfälle vollständig zu entfernen. Es folgte ein jahrelanges Hickhack, bis Anfang 2026 tatsächlich die Bagger anrückten. Inzwischen hätten Stadt und Landkreis Goslar rund 8.000 Tonnen des kontaminierten Materials abgefahren, erklärten Sprecher von BUND und NABU. Damit werde die Deponie endlich in einen legalen Zustand überführt. Und das sei auch angesichts der latenten Gefahr für das Grundwasser eine gute Nachricht. Soweit die Nachrichten aus der Region. 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
1: Um 4 Uhr mit Juliette Groß. Das US-Militär hat den Iran mit einer neuen nächtlichen Angriffswelle überzogen. Vom zuständigen Regionalkommando hieß es, man habe militärische Überwachungsfähigkeiten, Kommunikationssysteme und Luftverteidigungsanlagen ins Visier genommen. Der Einsatz sei inzwischen beendet. Aus der Nachrichtenredaktion Miriam Ernst.
2: Iranische Medien berichten von Explosionen in Hafenstädten an der Straße von Hormuz, aber auch über 1000 Kilometer entfernt, nahe der Hauptstadt Teheran. Unklar ist die Lage an der wichtigen Handelsroute. Der Iran erklärte, die Straße von Hormuz sei als Reaktion komplett für alle Schiffe gesperrt, auch für Öltanker und Frachter. Die US-Streitkräfte erwiderten, Handelsschiffe könnten weiterhin passieren. In Bahrain heulten am frühen Morgen die Sirenen wegen iranischer Vergeltungsangriffe. Auch Kuwait soll wieder angegriffen worden sein.
1: Die Spitzen der schwarz-roten Koalition haben am Abend mit Arbeitgebern und Gewerkschaften über mögliche Reformen gesprochen. Im Anschluss an die Beratungen im Kanzleramt nannte Regierungssprecher Cornelius das Gespräch ein Signal der Geschlossenheit vor den anstehenden Reformentscheidungen. Alle Teilnehmer haben weitere Gesprächsrunden vereinbart. Bei den Beratungen ging es unter anderem um die Situation am Arbeitsmarkt und die Sicherung der Sozialversicherungen. Papst Leo XIV. Hat am Abend einen Gottesdienst in der Sagrada Familia in Barcelona gefeiert. In seiner Predigt betonte er, christlicher Glaube und Krieg seien unvereinbar. Man könne nicht an Jesus glauben und gleichzeitig den Krieg fördern. Die Messe fand zu Ehren des auf den Tag genau vor 100 Jahren gestorbenen Architekten Antoni Gaudí statt, der die Sagrada Familia entworfen hatte. Im Anschluss an die Messe segnete der Papst den Hauptturm der Basilika, den höchsten Kirchturm der Welt. Heute Abend beginnt in Mexiko-Stadt die Fußball-Weltmeisterschaft. Im Eröffnungsspiel trifft Mexiko um 21 Uhr auf Südafrika. Aus Mexiko-Stadt Holger Dahl.
3: Nach 1970 und 1986 wird nun zum dritten Mal im Aztekenstadion ein WM-Eröffnungsspiel stattfinden. Sportlich ist Gastgeber Mexiko gegen Südafrika klarer Favorit. Vor dem Spiel ist eine spektakuläre Eröffnungsfeier angekündigt. Shakira wird den WM-Song präsentieren, Tenor Andrea Bocelli wird auftreten, dazu jede Menge lateinamerikanische Superstars. Zum Problem könnte in Mexico City das Wetter werden. Es gibt immer wieder starken Regen und Gewittergefahr. Außerdem wird befürchtet, dass Demonstrationen die Abläufe behindern.
1: Das waren die Nachrichten. Das Wetter in Deutschland. Tagsüber wechselnd bewölkt, später einige Schauer und einzelne Gewitter. Im Südwesten länger trocken, Höchstwerte 13 Grad im Erzgebirge bis 21 Grad im Mittelgebirge. Am Freitag zeitweise Schauer, vereinzelt Gewitter. Es ist 4.03 Uhr.
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4: Tag der Niedersachsen in Braunschweig. Pola beklagt unnötige Belastungen. Reizthema Strukturreform. Landesbischöfin diskutiert mit ehrenamtlichen Gemeindevertretern und illegale Abfalllagerung auf dem Fliegerhorst Goslar. Stadt und Landkreis entsorgen tonnenweise Altlasten. Im Studio Peter Michael Möckel. Die Meldungen im Einzelnen. Der Braunschweiger CDU-Politiker Maximilian Pohler sieht den Tag der Niedersachsen am kommenden Wochenende als Chance für die Löwenstadt, sich modern und attraktiv zu präsentieren. Kritisch hinterfrage er jedoch die Belastungen für Gastronomie, Wirtschaft und Ehrenamtliche, erklärte der Kandidat seiner Partei bei der Oberbürgermeisterwahl im September. Restaurants müssten ihre Außengastronomie einschränken, Baustellenrückbauten verursachten zusätzliche Kosten und Blühflächen seien zugeschüttet worden, so Pohler. Zudem müssten Ehrenamtliche für Zelte und Equipment oft vierstellige Beträge zahlen. Das widerspreche der Förderung ehrenamtlichen Engagements. Der 31-Jährige appellierte an Verwaltung und Stadtmarketing, Großveranstaltungen künftig nachhaltiger und wirtschaftlicher zu planen. Die Braunschweiger Landesbischöfin Dr. Christina Maria Bammel hat sich in Kramme mit ehrenamtlichen Vertretern mehrerer Kirchengemeinden getroffen. Bei den Gesprächen ging es einer Mitteilung zufolge um die geplante Strukturreform der evangelisch-lutherischen Landeskirche. Zentrales Thema war demnach die Frage, wie ehrenamtliche Leitungsarbeit in den Dörfern gestärkt werden kann, wenn verwaltende Aufgaben künftig regional gebündelt werden. Bammel betonte, der Dialog zur Strukturreform werde fortgesetzt, um kirchliches Leben vor Ort zu fördern und finanzielle Spielräume für Initiativen zu schaffen. Die Befürchtungen und Vorschläge der Gemeindevertreter würden in die vorbereitenden Beratungen der Arbeitsgruppen eingespeist, so die Bischöfin. Wie sie weiter erklärte, befasst sich die Landessynode in ihrer Herbsttagung mit dem Gesetzentwurf zur Neugliederung der Propsteien, der am Dienstag von der Kirchenregierung beschlossen wurde. Zuvor sind mehrere öffentliche Veranstaltungen zur Strukturreform geplant. Der Auftakt findet am 22. Juni in Seesen statt. Die aufwendige Sanierung der ehemaligen Mergelgrube auf dem Gelände des Goslarer Fliegerhorstes schreitet voran. Das geht aus einer gemeinsamen Mitteilung der Umweltorganisationen BUND und NABU hervor. In der alten Deponie waren seit 2018 illegal rund 40.000 Tonnen belasteter Bodenaushub abgelagert worden. Die Naturschützer hatten seinerzeit Anzeige erstattet. Daraufhin hatte das Gewerbeaufsichtsamt Braunschweig bereits im März 2021 angeordnet, die Abfälle vollständig zu entfernen. Es folgte ein jahrelanges Hickhack, bis Anfang 2026 tatsächlich die Bagger anrückten. Inzwischen hätten Stadt und Landkreis Goslar rund 8.000 Tonnen des kontaminierten Materials abgefahren, erklärten Sprecher von BUND und NABU. Damit werde die Deponie endlich in einen legalen Zustand überführt. Und das sei auch angesichts der latenten Gefahr für das Grundwasser eine gute Nachricht. Soweit die Nachrichten aus der Region. 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
1: Um 5 Uhr mit Juliette Groß. Das US-Militär hat den Iran mit einer neuen nächtlichen Angriffswelle überzogen. Vom zuständigen Regionalkommando hieß es, man habe militärische Überwachungsfähigkeiten, Kommunikationssysteme und Luftverteidigungsanlagen ins Visier genommen. Der Einsatz sei inzwischen beendet. Aus der Nachrichtenredaktion Miriam Ernst.
2: Iranische Medien berichten von Explosionen in Hafenstädten an der Straße von Hormus, aber auch über 1000 Kilometer entfernt, nahe der Hauptstadt Teheran. Unklar ist die Lage an der wichtigen Handelsroute. Der Iran erklärte, die Straße von Hormus sei als Reaktion komplett für alle Schiffe gesperrt, auch für Öltanker und Frachter. Die US-Streitkräfte erwiderten, Handelsschiffe könnten weiterhin passieren. In Bahrain heulten am frühen Morgen die Sirenen wegen iranischer Vergeltungsangriffe. Auch Kuwait soll wieder angegriffen worden sein.
1: Die Spitzen der schwarz-roten Koalition haben am Abend mit Arbeitgebern und Gewerkschaften über mögliche Reformen gesprochen. Im Anschluss an die Beratungen im Kanzleramt nannte Regierungssprecher Cornelius das Gespräch ein Signal der Geschlossenheit vor den anstehenden Reformentscheidungen. Alle Teilnehmer haben weitere Gesprächsrunden vereinbart. Bei den Beratungen ging es unter anderem um die Situation am Arbeitsmarkt und die Sicherung der Sozialversicherungen. Erstmals seit einem Jahrzehnt ist die Zahl der Menschen, die gewaltsam aus ihrer Heimat vertrieben wurden, gesunken. Wie das UN-Flüchtlingshilfswerk UNHCR in seinem Jahresbericht mitteilte, waren zu Jahresbeginn 118 Millionen Menschen aufgrund von Verfolgung, Konflikten, Gewalt, Menschenrechtsverletzungen oder Unsicherheit gezwungen zu fliehen. Das waren fast 5,5 Millionen Menschen weniger als ein Jahr zuvor. Hauptgrund für den Rückgang ist laut UNHCR, dass Menschen in Länder zurückkehren, die immer noch als Brennpunkte gelten, etwa Afghanistan, Kongo, Sudan und Syrien. Heute Abend beginnt in Mexiko-Stadt die Fußball-Weltmeisterschaft. Im Eröffnungsspiel trifft Mexiko um 21 Uhr auf Südafrika. Aus Mexiko-Stadt Holger Dahl.
3: Nach 1970 und 1986 wird nun zum dritten Mal im Aztekenstadion ein WM-Eröffnungsspiel stattfinden. Sportlich ist Gastgeber Mexiko gegen Südafrika klarer Favorit. Vor dem Spiel ist eine spektakuläre Eröffnungsfeier angekündigt. Shakira wird den WM-Song präsentieren, Tenor Andrea Bocelli wird auftreten, dazu jede Menge lateinamerikanische Superstars. Zum Problem könnte in Mexico City das Wetter werden. Es gibt immer wieder starken Regen und Gewittergefahr. Außerdem wird befürchtet, dass Demonstrationen die Abläufe behindern.
1: Das waren die Nachrichten. Das Wetter in Deutschland. Tagsüber wechseln bewölkt, später einige Schauer und einzelne Gewitter. Im Südwesten länger trocken, Höchstwerte 13 Grad im Erzgebirge bis 21 Grad im Mittelgebirge. Es ist 5.03 Uhr.
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4: Tag der Niedersachsen in Braunschweig. Pola beklagt unnötige Belastungen. Reizthema Strukturreform. Landesbischöfin diskutiert mit ehrenamtlichen Gemeindevertretern und illegale Abfalllagerung auf dem Fliegerhorst Goslar. Stadt und Landkreis entsorgen tonnenweise Altlasten. Im Studio Peter Michael Möckel. Die Meldungen im Einzelnen. Der Braunschweiger CDU-Politiker Maximilian Pohler sieht den Tag der Niedersachsen am kommenden Wochenende als Chance für die Löwenstadt, sich modern und attraktiv zu präsentieren. Kritisch hinterfrage er jedoch die Belastungen für Gastronomie, Wirtschaft und Ehrenamtliche, erklärte der Kandidat seiner Partei bei der Oberbürgermeisterwahl im September. Restaurants müssten ihre Außengastronomie einschränken, Baustellenrückbauten verursachten zusätzliche Kosten und Blühflächen seien zugeschüttet worden, so Pohler. Zudem müssten Ehrenamtliche für Zelte und Equipment oft vierstellige Beträge zahlen. Das widerspreche der Förderung ehrenamtlichen Engagements. Der 31-Jährige appellierte an Verwaltung und Stadtmarketing, Großveranstaltungen künftig nachhaltiger und wirtschaftlicher zu planen. Die Braunschweiger Landesbischöfin Dr. Christina Maria Bammel hat sich in Kramme mit ehrenamtlichen Vertretern mehrerer Kirchengemeinden getroffen. Bei den Gesprächen ging es einer Mitteilung zufolge um die geplante Strukturreform der evangelisch-lutherischen Landeskirche. Zentrales Thema war demnach die Frage, wie ehrenamtliche Leitungsarbeit in den Dörfern gestärkt werden kann, wenn verwaltende Aufgaben künftig regional gebündelt werden. Bammel betonte, der Dialog zur Strukturreform werde fortgesetzt, um kirchliches Leben vor Ort zu fördern und finanzielle Spielräume für Initiativen zu schaffen. Die Befürchtungen und Vorschläge der Gemeindevertreter würden in die vorbereitenden Beratungen der Arbeitsgruppen eingespeist, so die Bischöfin. Wie sie weiter erklärte, befasst sich die Landessynode in ihrer Herbsttagung mit dem Gesetzentwurf zur Neugliederung der Propsteien, der am Dienstag von der Kirchenregierung beschlossen wurde. Zuvor sind mehrere öffentliche Veranstaltungen zur Strukturreform geplant. Der Auftakt findet am 22. Juni in Seesen statt. Die aufwendige Sanierung der ehemaligen Mergelgrube auf dem Gelände des Goslarer Fliegerhorstes schreitet voran. Das geht aus einer gemeinsamen Mitteilung der Umweltorganisationen BUND und NABU hervor. In der alten Deponie waren seit 2018 illegal rund 40.000 Tonnen belasteter Bodenaushub abgelagert worden. Die Naturschützer hatten seinerzeit Anzeige erstattet. Daraufhin hatte das Gewerbeaufsichtsamt Braunschweig bereits im März 2021 angeordnet, die Abfälle vollständig zu entfernen. Es folgte ein jahrelanges Hickhack, bis Anfang 2026 tatsächlich die Bagger anrückten. Inzwischen hätten Stadt und Landkreis Goslar rund 8.000 Tonnen des kontaminierten Materials abgefahren, erklärten Sprecher von BUND und NABU. Damit werde die Deponie endlich in einen legalen Zustand überführt. Und das sei auch angesichts der latenten Gefahr für das Grundwasser eine gute Nachricht. Soweit die Nachrichten aus der Region. 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
1: Tag der Niedersachsen in Braunschweig. Pola beklagt unnötige Belastungen. Reizthema Strukturreform. Landesbischöfin diskutiert mit ehrenamtlichen Gemeindevertretern und illegale Abfalllagerung auf dem Fliegerhorst Goslar. Stadt und Landkreis entsorgen tonnenweise Altlasten. Im Studio Peter-Michael Möckel. Die Meldungen im Einzelnen. Der Braunschweiger CDU-Politiker Maximilian Pohler sieht den Tag der Niedersachsen am kommenden Wochenende als Chance für die Löwenstadt, sich modern und attraktiv zu präsentieren. Kritisch hinterfrage er jedoch die Belastungen für Gastronomie, Wirtschaft und Ehrenamtliche, erklärte der Kandidat seiner Partei bei der Oberbürgermeisterwahl im September. Restaurants müssten ihre Außengastronomie einschränken, Baustellenrückbauten verursachten zusätzliche Kosten und Blühflächen seien zugeschüttet worden, so Pohler. Zudem müssten Ehrenamtliche für Zelte und Equipment oft vierstellige Beträge zahlen. Das widerspreche der Förderung ehrenamtlichen Engagements. Der 31-Jährige appellierte an Verwaltung und Stadtmarketing, Großveranstaltungen künftig nachhaltiger und wirtschaftlicher zu planen. Die Braunschweiger Landesbischöfin Dr. Christina Maria Bammel hat sich in Kramme mit ehrenamtlichen Vertretern mehrerer Kirchengemeinden getroffen. Bei den Gesprächen ging es einer Mitteilung zufolge um die geplante Strukturreform der evangelisch-lutherischen Landeskirche. Zentrales Thema war demnach die Frage, wie ehrenamtliche Leitungsarbeit in den Dörfern gestärkt werden kann, wenn verwaltende Aufgaben künftig regional gebündelt werden. Bammel betonte, der Dialog zur Strukturreform werde fortgesetzt, um kirchliches Leben vor Ort zu fördern und finanzielle Spielräume für Initiativen zu schaffen. Die Befürchtungen und Vorschläge der Gemeindevertreter würden in die vorbereitenden Beratungen der Arbeitsgruppen eingespeist, so die Bischöfin. Wie sie weiter erklärte, befasst sich die Landessynode in ihrer Herbsttagung mit dem Gesetzentwurf zur Neugliederung der Propsteien, der am Dienstag von der Kirchenregierung beschlossen wurde. Zuvor sind mehrere öffentliche Veranstaltungen zur Strukturreform geplant. Der Auftakt findet am 22. Juni in Seesen statt. Die aufwendige Sanierung der ehemaligen Mergelgrube auf dem Gelände des Goslarer Fliegerhorstes schreitet voran. Das geht aus einer gemeinsamen Mitteilung der Umweltorganisationen BUND und NABU hervor. In der alten Deponie waren seit 2018 illegal rund 40.000 Tonnen belasteter Bodenaushub abgelagert worden. Die Naturschützer hatten seinerzeit Anzeige erstattet. Daraufhin hatte das Gewerbeaufsichtsamt Braunschweig bereits im März 2021 angeordnet, die Abfälle vollständig zu entfernen. Es folgte ein jahrelanges Hickhack, bis Anfang 2026 tatsächlich die Bagger anrückten. Inzwischen hätten Stadt und Landkreis Goslar rund 8.000 Tonnen des kontaminierten Materials abgefahren, erklärten Sprecher von BUND und NABU. Damit werde die Deponie endlich in einen legalen Zustand überführt. Und das sei auch angesichts der latenten Gefahr für das Grundwasser eine gute Nachricht. Soweit die Nachrichten aus der Region. 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
1: Um 6 Uhr mit Emily Seidel. Das US-Militär hat den Iran in der Nacht mit einer weiteren Angriffswelle überzogen. Vom zuständigen Regionalkommando hieß es, man habe Anlagen des Landes zur militärischen Überwachung und zur Luftverteidigung ins Visier genommen. Der Einsatz sei inzwischen beendet. Aus der Nachrichtenredaktion Miriam Ernst.
2: Iranische Medien berichten von Explosionen in Hafenstädten an der Straße von Hormuz, aber auch über 1000 Kilometer entfernt, nahe der Hauptstadt Teheran. Unklar ist die Lage an der wichtigen Handelsroute. Der Iran erklärte, die Straße von Hormuz sei als Reaktion komplett für alle Schiffe gesperrt, auch für Öltanker und Frachter. Die US-Streitkräfte erwiderten, Handelsschiffe könnten weiterhin passieren. In Bahrain heulten am frühen Morgen die Sirenen wegen iranischer Vergeltungsangriffe. Auch Kuwait soll wieder angegriffen worden sein.
1: Ein Treffen der Koalitionsspitzen mit Vertretern von Gewerkschaften und Arbeitgeberverbänden ist am späten Abend ohne konkrete Entscheidungen zu Ende gegangen. Nach 3,5 Stunden wertete die Bundesregierung das Gespräch über die anstehenden Sozialreformen aber als positiv. Aus der NDR-Nachrichtenredaktion Petra Mittermeier.
3: Von einem Signal der Geschlossenheit vor den anstehenden schwierigen Reformentscheidungen ist von Seiten der Bundesregierung die Rede. Laut Regierungssprecher Cornelius sind die Wirtschafts- und Gewerkschaftsvertreter bereit, den Reformprozess konstruktiv zu begleiten. Schwerpunkte des Treffens waren demnach die Situation am Arbeitsmarkt, die Sicherung der Sozialversicherungen, der Abbau von Bürokratie und Fragen zur Steuerpolitik. Entscheidungen zu den geplanten Reformen wollen CDU, CSU und SPD nach dem bisherigen Zeitplan bei einem Koalitionsausschuss am 1. Juli treffen.
1: Bundeskanzler Merz gibt am Vormittag im Bundestag eine Regierungserklärung zum EU-Gipfel ab, der kommende Woche in Brüssel stattfindet. Dort stehen Themen wie der Ukraine-Krieg, das Verhältnis zu China und die mittelfristige Finanzplanung der EU im Mittelpunkt. Merz versucht derzeit mit Frankreich und Großbritannien, die festgefahrenen Bemühungen um ein Ende des Ukraine-Kriegs wieder in Gang zu bringen. Die Bundesregierung will das von der Vorgängerregierung erlassene sogenannte Heizungsgesetz ändern. Der dazu vorgelegte Gesetzentwurf geht heute in den Bundestag, beschlossen wird aber noch nichts. Aus Berlin, Anne-Kathrin Mellmann.
4: Die Vorgaben für den Klimaschutz sind deutlich abgeschwächter als im aktuell geltenden Heizungsgesetz. Künftig gilt, neue Öl- und Gasheizungen können eingebaut werden. Allerdings müssen ihren Brennstoffen schrittweise Biogas und Bioöl beigemischt werden. Die Bundesregierung nennt das Biotreppe. Das aktuell noch gültige Gesetz verlangt dagegen, dass neu eingebaute Heizungen zu 65% mit erneuerbaren Energien betrieben werden müssen. Diese Regelung soll künftig entfallen. Außerdem gibt es kein Verbot von Gas- und Ölheizungen ab 2045 mehr.
1: Der sogenannte Tankrabatt soll wie geplant Ende des Monats auslaufen. Das haben die Fraktionen von Union und SPD entschieden, wie das ARD-Hauptstadtstudio berichtet. Unionsfraktionsvize Müller betonte allerdings, man könne schnell reagieren, sollten die Preise für Benzin und Diesel wieder deutlich steigen. Eine dauerhafte Verlängerung sei finanzpolitisch nicht sinnvoll. Wegen der stark gestiegenen Ölpreise hatte die Koalition Anfang Mai die Spritsteuer um 17% gesenkt, um Autofahrer zu entlasten. Gut 5 Monate nach dem spektakulären Millioneneinbruch in eine Sparkasse in Gelsenkirchen beginnen heute die ersten Zivilprozesse. 2 Kunden haben die Bank auf Schadenersatz verklagt. Sie werfen ihr vor, die Schließfächer nicht ausreichend gesichert zu haben. Bislang unbekannte Täter waren nach Weihnachten mit einem Spezialbohrer in den Tresorraum der Sparkassenfiliale in Gelsenkirchen gelangt. Sie brachen fast alle 3000 Schließfächer auf und verschwanden mit der Beute. Im Aztekenstadion von Mexiko-Stadt wird heute die bislang größte Fußball-Weltmeisterschaft der Geschichte eröffnet. Im Auftaktspiel treffen um 21 Uhr WM-Co-Gastgeber Mexiko und Südafrika aufeinander. Die Partie ist das erste von insgesamt 104 Spielen. Erstmals sind bei der Fußball-WM 48 Mannschaften dabei. Weitere Gastgeber sind die USA und Kanada. Die deutsche Nationalmannschaft bestreitet ihr erstes Spiel am Sonntag um 19 Uhr in Houston gegen Curaçao. Weitere Gruppengegner sind die Elfenbeinküste und Ecuador. Das waren die Nachrichten. Das Wetter in Norddeutschland. Neben Sonne heute auch wolkig mit einzelnen Schauern und Gewittern. Am Abend regnet es vor allem im westlichen Niedersachsen, Tageshöchstwerte 16 bis 18 Grad. Morgen wird es vielerorts nass und windig mit nur wenig Sonne, Höchsttemperaturen 17 bis 19 Grad und am Sonnabend wechselhaft, im Westen häufiger trocken, bei Temperaturen zwischen 17 bis maximal 20 Grad. Es ist 6.05 Uhr.
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5: Tag der Niedersachsen in Braunschweig. Pola beklagt unnötige Belastungen. Reizthema Strukturreform. Landesbischöfin diskutiert mit ehrenamtlichen Gemeindevertretern und illegale Abfalllagerung auf dem Fliegerhorst Goslar. Stadt und Landkreis entsorgen tonnenweise Altlasten. Im Studio Peter Michael Möckel. Die Meldungen im Einzelnen. Der Braunschweiger CDU-Politiker Maximilian Pohler sieht den Tag der Niedersachsen am kommenden Wochenende als Chance für die Löwenstadt, sich modern und attraktiv zu präsentieren. Kritisch hinterfrage er jedoch die Belastungen für Gastronomie, Wirtschaft und Ehrenamtliche, erklärte der Kandidat seiner Partei bei der Oberbürgermeisterwahl im September. Restaurants müssten ihre Außengastronomie einschränken, Baustellenrückbauten verursachten zusätzliche Kosten und Blühflächen seien zugeschüttet worden, so Pohler. Zudem müssten Ehrenamtliche für Zelte und Equipment oft vierstellige Beträge zahlen. Das widerspreche der Förderung ehrenamtlichen Engagements. Der 31-Jährige appellierte an Verwaltung und Stadtmarketing, Großveranstaltungen künftig nachhaltiger und wirtschaftlicher zu planen. Die Braunschweiger Landesbischöfin Dr. Christina Maria Bammel hat sich in Kramme mit ehrenamtlichen Vertretern mehrerer Kirchengemeinden getroffen. Bei den Gesprächen ging es einer Mitteilung zufolge um die geplante Strukturreform der evangelisch-lutherischen Landeskirche. Zentrales Thema war demnach die Frage, wie ehrenamtliche Leitungsarbeit in den Dörfern gestärkt werden kann, wenn verwaltende Aufgaben künftig regional gebündelt werden. Bammel betonte, der Dialog zur Strukturreform werde fortgesetzt, um kirchliches Leben vor Ort zu fördern und finanzielle Spielräume für Initiativen zu schaffen. Die Befürchtungen und Vorschläge der Gemeindevertreter würden in die vorbereitenden Beratungen der Arbeitsgruppen eingespeist, so die Bischöfin. Wie sie weiter erklärte, befasst sich die Landessynode in ihrer Herbsttagung mit dem Gesetzentwurf zur Neugliederung der Propsteien, der am Dienstag von der Kirchenregierung beschlossen wurde. Zuvor sind mehrere öffentliche Veranstaltungen zur Strukturreform geplant. Der Auftakt findet am 22. Juni in Seesen statt. Die aufwendige Sanierung der ehemaligen Mergelgrube auf dem Gelände des Goslarer Fliegerhorstes schreitet voran. Das geht aus einer gemeinsamen Mitteilung der Umweltorganisationen BUND und NABU hervor. In der alten Deponie waren seit 2018 illegal rund 40.000 Tonnen belasteter Bodenaushub abgelagert worden. Die Naturschützer hatten seinerzeit Anzeige erstattet. Daraufhin hatte das Gewerbeaufsichtsamt Braunschweig bereits im März 2021 angeordnet, die Abfälle vollständig zu entfernen. Es folgte ein jahrelanges Hickhack, bis Anfang 2026 tatsächlich die Bagger anrückten. Inzwischen hätten Stadt und Landkreis Goslar rund 8.000 Tonnen des kontaminierten Materials abgefahren, erklärten Sprecher von BUND und NABU. Damit werde die Deponie endlich in einen legalen Zustand überführt. Und das sei auch angesichts der latenten Gefahr für das Grundwasser eine gute Nachricht. Soweit die Nachrichten aus der Region. 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
1: Tag der Niedersachsen in Braunschweig. Pola beklagt unnötige Belastungen. Reizthema Strukturreform. Landesbischöfin diskutiert mit ehrenamtlichen Gemeindevertretern und illegale Abfalllagerung auf dem Fliegerhorst Goslar. Stadt und Landkreis entsorgen tonnenweise Altlasten. Im Studio Peter Michael Möckel. Die Meldungen im Einzelnen. Der Braunschweiger CDU-Politiker Maximilian Pohler sieht den Tag der Niedersachsen am kommenden Wochenende als Chance für die Löwenstadt, sich modern und attraktiv zu präsentieren. Kritisch hinterfrage er jedoch die Belastungen für Gastronomie, Wirtschaft und Ehrenamtliche, erklärte der Kandidat seiner Partei bei der Oberbürgermeisterwahl im September. Restaurants müssten ihre Außengastronomie einschränken, Baustellenrückbauten verursachten zusätzliche Kosten und Blühflächen seien zugeschüttet worden, so Pohler. Zudem müssten Ehrenamtliche für Zelte und Equipment oft vierstellige Beträge zahlen. Das widerspreche der Förderung ehrenamtlichen Engagements. Der 31-Jährige appellierte an Verwaltung und Stadtmarketing, Großveranstaltungen künftig nachhaltiger und wirtschaftlicher zu planen. Die Braunschweiger Landesbischöfin Dr. Christina Maria Bammel hat sich in Kramme mit ehrenamtlichen Vertretern mehrerer Kirchengemeinden getroffen. Bei den Gesprächen ging es einer Mitteilung zufolge um die geplante Strukturreform der evangelisch-lutherischen Landeskirche. Zentrales Thema war demnach die Frage, wie ehrenamtliche Leitungsarbeit in den Dörfern gestärkt werden kann, wenn verwaltende Aufgaben künftig regional gebündelt werden. Bammel betonte, der Dialog zur Strukturreform werde fortgesetzt, um kirchliches Leben vor Ort zu fördern und finanzielle Spielräume für Initiativen zu schaffen. Die Befürchtungen und Vorschläge der Gemeindevertreter würden in die vorbereitenden Beratungen der Arbeitsgruppen eingespeist, so die Bischöfin. Wie sie weiter erklärte, befasst sich die Landessynode in ihrer Herbsttagung mit dem Gesetzentwurf zur Neugliederung der Propsteien, der am Dienstag von der Kirchenregierung beschlossen wurde. Zuvor sind mehrere öffentliche Veranstaltungen zur Strukturreform geplant. Der Auftakt findet am 22. Juni in Seesen statt. Die aufwendige Sanierung der ehemaligen Mergelgrube auf dem Gelände des Goslarer Fliegerhorstes schreitet voran. Das geht aus einer gemeinsamen Mitteilung der Umweltorganisationen BUND und NABU hervor. In der alten Deponie waren seit 2018 illegal rund 40.000 Tonnen belasteter Bodenaushub abgelagert worden. Die Naturschützer hatten seinerzeit Anzeige erstattet. Daraufhin hatte das Gewerbeaufsichtsamt Braunschweig bereits im März 2021 angeordnet, die Abfälle vollständig zu entfernen. Es folgte ein jahrelanges Hickhack, bis Anfang 2026 tatsächlich die Bagger anrückten. Inzwischen hätten Stadt und Landkreis Goslar rund 8.000 Tonnen des kontaminierten Materials abgefahren, erklärten Sprecher von BUND und NABU. Damit werde die Deponie endlich in einen legalen Zustand überführt und das sei auch angesichts der latenten Gefahr für das Grundwasser eine gute Nachricht. Soweit die Nachrichten aus der Region. 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
1: Die USA haben erneut Angriffe auf den Iran geflogen. Teheran hat reagiert und Ziele in mehreren Ländern der Region unter Beschuss genommen. Angriffe wurden aus Bahrain, Kuwait und Jordanien gemeldet. Aus Kairo Moritz Behrendt.
2: In Bahrain ertönten mehrfach in der Nacht und am Morgen die Alarmsirenen. Der Iran beschoss dort das regionale Hauptquartier der US-Marine mit Drohnen. In Kuwait teilte das Militär mit, es habe iranische Angriffe abgewehrt. Der Luftraum über dem Staat wurde vorübergehend geschlossen. Nach eigenen Angaben hat der Iran auch wieder die Luftwaffenbasis Al-Azraq in Jordanien angegriffen. 12 ballistische Raketen seien auf dort stationierte US-Kampfflugzeuge und militärische Einrichtungen abgefeuert worden. Bislang wurden weder aus Bahrain und Kuwait noch aus Jordanien Schäden oder Verletzte gemeldet.
1: In Berlin haben die Spitzen der schwarz-roten Koalition mit Vertretern von Arbeitgebern und Gewerkschaften beraten. Man sei sich einig gewesen, dass die Sozialversicherungssysteme reformiert und die Attraktivität des Wirtschaftsstandorts Deutschland verbessert werden müssten, hieß es. Weitere Gespräche sollen folgen. Aus Berlin Christina Nagel.
3: Konstruktiv sei die Atmosphäre gewesen, teilt Regierungssprecher Cornelius in der Nacht mit. Zumindest in der Problemanalyse scheinen sich alle einig zu sein. Es ist klar, dass Reformen kommen müssen. Ob sich die Teilnehmer allerdings bei der Frage, wie diese aussehen sollten, angenähert haben, blieb offen. Die oberste Priorität sei es, Deutschland wieder auf Wachstumskurs zu bringen, hatte Kanzler Merz in den sozialen Medien geschrieben. Ähnlich formulierte es SPD-Fraktionschef Mirsch in einem Schreiben an SPD-Abgeordnete. IG Metall-Chefin Benner zeigte sich nach dem Treffen gut gelaunt. Ins Detail gehen wollte allerdings auch sie nicht.
1: Der sogenannte Tankrabatt soll wie geplant Ende des Monats auslaufen. Das haben die Fraktionen von Union und SPD entschieden, wie das ARD-Hauptstadtstudio berichtet. Unionsfraktionsvize Müller betonte allerdings, man könne schnell reagieren, sollten die Preise für Benzin und Diesel wieder deutlich steigen. Die Koalition hatte die Spritsteuer Anfang Mai um 17 Cent gesenkt, um Autofahrer zu entlasten. Die Bundesregierung will das von der Vorgängerregierung erlassene sogenannte Heizungsgesetz ändern. Der dazu vorgelegte Gesetzentwurf geht heute in den Bundestag. Beschlossen wird aber noch nichts. Aus Berlin, Anne-Kathrin Mellmann.
4: Die Vorgaben für den Klimaschutz sind deutlich abgeschwächter als im aktuell geltenden Heizungsgesetz. Künftig gilt, neue Öl- und Gasheizungen können eingebaut werden. Allerdings müssen ihren Brennstoffen schrittweise Biogas und Bioöl beigemischt werden. Die Bundesregierung nennt das Biotreppe. Das aktuell noch gültige Gesetz verlangt dagegen, dass neu eingebaute Heizungen zu 65% mit erneuerbaren Energien betrieben werden müssen. Diese Regelung soll künftig entfallen. Außerdem gibt es kein Verbot von Gas- und Ölheizungen ab 2045 mehr.
1: Bundesjustizministerin Hubig hat sich für weitere Änderungen am Sexualstrafrecht ausgesprochen. Unter anderem sollte ihrer Meinung nach die Verjährungsfrist bei Vergewaltigung von aktuell 5 Jahren verlängert werden, angemessen wären 20 Jahre, wie bei anderen vergleichbar schweren Verbrechen, sagte Hubig dem Redaktionsnetzwerk Deutschland. Das Thema beschäftigt voraussichtlich auch die Justizministerinnen und Minister von Bund und Ländern, die heute in Hamburg zu ihrer Frühjahrstagung zusammenkommen. In der Nähe der nordirischen Hauptstadt Belfast ist es die 2. Nacht in Folge zu Ausschreitungen gekommen. Die Polizei setzte erneut Wasserwerfer gegen maskierte Demonstranten ein, die unter anderem Ziegel aus Hausmauern gerissen hatten, um sie auf Einsatzkräfte zu werfen. Auch Flaschen und Steine seien geworfen worden. Auslöser der gewaltsamen Proteste war ein Messerangriff, für den ein Mann aus dem Sudan angeklagt wurde. Im Aztekenstadion von Mexiko-Stadt wird heute die bislang größte Fußball-Weltmeisterschaft der Geschichte eröffnet. Im Auftaktspiel treffen um 21 Uhr WM-Co-Gastgeber Mexiko und Südafrika aufeinander. Die Partie ist das erste von insgesamt 104 Spielen. Erstmals sind bei der Fußball-WM 48 Mannschaften dabei. Weitere Gastgeber sind die USA und Kanada. Die deutsche Nationalmannschaft bestreitet ihr erstes Spiel am Sonntag um 19 Uhr in Houston gegen Curaçao. Weitere Gruppengegner sind die Elfenbeinküste und Ecuador. Das waren die Nachrichten.
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5: Tag der Niedersachsen in Braunschweig. Pola beklagt unnötige Belastungen. Reizthema Strukturreform. Landesbischöfin diskutiert mit ehrenamtlichen Gemeindevertretern und illegale Abfalllagerung auf dem Fliegerhorst Goslar. Stadt und Landkreis entsorgen tonnenweise Altlasten. Im Studio Peter-Michael Möckel. Die Meldungen im Einzelnen. Der Braunschweiger CDU-Politiker Maximilian Pohler sieht den Tag der Niedersachsen am kommenden Wochenende als Chance für die Löwenstadt, sich modern und attraktiv zu präsentieren. Kritisch hinterfrage er jedoch die Belastungen für Gastronomie, Wirtschaft und Ehrenamtliche, erklärte der Kandidat seiner Partei bei der Oberbürgermeisterwahl im September. Restaurants müssten ihre Außengastronomie einschränken, Baustellenrückbauten verursachten zusätzliche Kosten und Blühflächen seien zugeschüttet worden, so Pohler. Zudem müssten Ehrenamtliche für Zelte und Equipment oft vierstellige Beträge zahlen. Das widerspreche der Förderung ehrenamtlichen Engagements. Der 31-Jährige appellierte an Verwaltung und Stadtmarketing, Großveranstaltungen künftig nachhaltiger und wirtschaftlicher zu planen. Die Braunschweiger Landesbischöfin Dr. Christina Maria Bammel hat sich in Krammel mit ehrenamtlichen Vertretern mehrerer Kirchengemeinden getroffen. Bei den Gesprächen ging es einer Mitteilung zufolge um die geplante Strukturreform der evangelisch-lutherischen Landeskirche. Zentrales Thema war demnach die Frage, wie ehrenamtliche Leitungsarbeit in den Dörfern gestärkt werden kann, wenn verwaltende Aufgaben künftig regional gebündelt werden. Bammel betonte, der Dialog zur Strukturreform werde fortgesetzt, um kirchliches Leben vor Ort zu fördern und finanzielle Spielräume für Initiativen zu schaffen. Die Befürchtungen und Vorschläge der Gemeindevertreter würden in die vorbereitenden Beratungen der Arbeitsgruppen eingespeist, so die Bischöfin. Wie sie weiter erklärte, befasst sich die Landessynode in ihrer Herbsttagung mit dem Gesetzentwurf zur Neugliederung der Propsteien, der am Dienstag von der Kirchenregierung beschlossen wurde. Zuvor sind mehrere öffentliche Veranstaltungen zur Strukturreform geplant. Der Auftakt findet am 22. Juni in Seesen statt. Die aufwendige Sanierung der ehemaligen Mergelgrube auf dem Gelände des Goslarer Fliegerhorstes schreitet voran. Das geht aus einer gemeinsamen Mitteilung der Umweltorganisationen BUND und NABU hervor. In der alten Deponie waren seit 2018 illegal rund 40.000 Tonnen belasteter Bodenaushub abgelagert worden. Die Naturschützer hatten seinerzeit Anzeige erstattet. Daraufhin hatte das Gewerbeaufsichtsamt Braunschweig bereits im März 2021 angeordnet, die Abfälle vollständig zu entfernen. Es folgte ein jahrelanges Hickhack, bis Anfang 2026 tatsächlich die Bagger anrückten. Inzwischen hätten Stadt und Landkreis Goslar rund 8.000 Tonnen des kontaminierten Materials abgefahren, erklärten Sprecher von BUND und NABU. Damit werde die Deponie endlich in einen legalen Zustand überführt. Und das sei auch angesichts der latenten Gefahr für das Grundwasser eine gute Nachricht. Soweit die Nachrichten aus der Region. 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
6: Um 7 Uhr und 8 Minuten schauen wir zunächst aufs Wetter. Heute anfangs freundlich, wenn auch manchmal dicht bewölkt bis grau, aber es bleibt trocken. Am Nachmittag kommt dann auch ein bisschen Regen dazu. Hier und da auch Gewitter. Am Abend wird es dann wieder etwas freundlicher und in der Nacht kommt wieder der Regen. Also sowas nennt man wechselhaft bei bis zu 17 Grad. Ja, und ich weiß nicht, ob es eine Steigerung oder, von wechselhaft gibt, also noch wechselhafter, das mal so auszudrücken, wird es dann morgen. Etwas milder zwar mit bis zu 19 Grad, aber den ganzen Tag über dicht bewölkt und regnerisch. Zwischendurch taucht dann selten mal ein bisschen die Sonne auf und am Samstag sind die Verhältnisse ganz ähnlich. Mix aus Sonne, Wolken und Regen. Zeitweise auch böig, windig bei bis zu 20 Grad. Die Verkehrslage in der Region, das ist nicht wirklich akut, was ich da zu melden habe, weil wir schon 100 Mal gemeldet haben. Und wir werden es auch noch ein paar Mal melden müssen, denn in der Innenstadt von Braunschweig laufen die Aufbauarbeiten für den Tag der Niedersachsen, der bekanntlich morgen beginnt. Und deswegen sind viele Straßenzüge, viele Bereiche gesperrt. Und deswegen gibt es zum Beispiel keine Möglichkeit, die Innenstadt durch den Bohlweg zu befahren. Ortskundige Autofahrer sollten generell den Innenstadtbereich weiträumig umfahren, auf Öffis ausweichen. Allerdings die Parkhäuser sind weiterhin erreichbar. Soviel ich weiß, ist aber das Parkhaus Magni spätestens ab morgen dann auch gesperrt, weil da natürlich im kleinen, engen, feinen Magni-Viertel auch viele Meilen zum Tag der Niedersachsen laufen. Das Thema wird uns natürlich auch in dieser Sendung beschäftigen. Jetzt aber erstmal
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6: Schönen guten Morgen. 7 Uhr und 10 Minuten an diesem Donnerstag, dem 11. Juni. Wir starten in die heutige Frühausgabe wie Sie es wahrscheinlich gewohnt sind, mit unserem Blick in das Bundesland, sprich Niedersachsen, kompakt. Top-Thema ist ein ziemlicher Gau bei den Gerichten in Niedersachsen, denn die wurden durch ein defektes Datenkabel ausgebremst. Mehr dazu gleich von Nicole Beiß. Außerdem in dieser halben Stunde, in dieser ersten halben Stunde der heutigen Frühausgabe, da gibt es was ganz Neues, und zwar in Braunschweig einen neuen und erstmaligen Frauenstadtplan mit Erinnerungen, Infos und nützlichen Tipps. Auch dazu mehr in dieser halben Stunde. Am Mikrofon begrüßt Sie Peter Michael Möckel. Schönen guten Morgen.

0: Heidelberg, die Feine, ist nicht nur eine schöne Stadt, sondern auch die Heimat dieser Band namens The Fast. Das war ihr Titel In My Blood. Schönen guten Morgen nochmal. Alle, die sich gerade dazugeschaltet haben, 7.13 Uhr haben wir es hier in Region Aktuell am Morgen auf Radio Okerwelle. Wir kommen zum ersten Thema. Ein defektes Datenkabel bei Winsen an der Luhe hat die Gerichte in Niedersachsen lahmgelegt. Das Kabel wurde bei Bauarbeiten versehentlich durchtrennt. Mehr unter anderem dazu jetzt von Nicole Beiß in Niedersachsen kompakt.
1: E-Mails können nicht verschickt werden, elektronische Daten sind nicht einsehbar, Verhandlungen können nicht stattfinden. Das alles, weil die Verbindung zwischen dem Rechenzentrum eines IT-Dienstleisters in Hamburg mit den Rechenzentrumsstandorten in Celle und Hannover unterbrochen wurde. Es gebe nur diese eine Leitung und keinen Ersatz, so das Justizministerium. In dringenden Fällen werde auf eine händische Bearbeitung umgestellt, sagte eine Sprecherin. Wie lange die Störung anhält, ist unklar. Aus Sicht der CDU im Landtag ein Unding. Dieser Fall lege erhebliche Schwächen in der bestehenden digitalen Infrastruktur des Landes offen, kritisierte der rechtspolitische Sprecher der CDU-Fraktion Christian Calderone. Es sei nicht hinnehmbar, dass Gerichte und Staatsanwaltschaften durch den Ausfall einer einzelnen Verbindung weitgehend handlungsunfähig würden. Die aktuelle Störung werfe zudem ernste Fragen zur allgemeinen Krisenfestigkeit der Justiz auf. Nun stehe Justizministerin Katrin Wahlmann in der Verantwortung, die Systeme endlich krisenfest und mit doppelten Absicherungen aufzustellen. Die Funktionsfähigkeit des Rechtsstaates müsse schließlich auch in außergewöhnlichen Zeiten jederzeit gewährleistet sein. Der Landesrechnungshof Niedersachsen hat die Ausgaben der Landesregierung für Klimaschutzmaßnahmen kritisiert. Wer Steuergelder ausgebe, müsse auch erklären können, was damit erreicht werde, sagte die Präsidentin des Landesrechnungshofs Sandra von Kleden. Nur 8 von fast 100 Klimaprojekten im Land zielten überhaupt direkt darauf ab, Treibhausgase zu senken. Bis zum Jahr 2030 müsste Niedersachsen seine Emissionen um 75% reduzieren, liegt aktuell aber erst bei -27% im Vergleich zu 1990. Umweltminister Christian Meyer von den Grünen wies die Kritik zurück. Der Bericht berücksichtige nur die Daten bis 2022 und blende die Fortschritte seit 2023 aus, so Meyer. Als zentrale Stellschraube nannte er Großprojekte wie die Umstellung der Stahlproduktion in Salzgitter auf grünen Wasserstoff. Unterstützung für den Rechnungshof kommt derweil vom Bund der Steuerzahler. Der Erfolg einer Maßnahme müsse sich ganz konkret im Preis pro eingesparter Tonne CO2 ausdrücken lassen, forderte der Vorstandsvorsitzende des Steuerzahlerbundes in Niedersachsen, Jan Vermöhlen. Anlässlich des bundesweiten Hitzeaktionstags heute fordert ein Bündnis aus über 150 Organisationen eine Stärkung der Krisenvorsorge für extreme Hitzeperioden. Dazu gehören Vertreter aus dem Gesundheitssystem, der Wohlfahrt und der Zivilgesellschaft. Die gesundheitlichen Auswirkungen lang anhaltender Hitze auf Risikogruppen seien bereits jetzt enorm und würden in Zukunft weiter steigen, hieß es. Das Land müsse sich dringend darauf vorbereiten, auch bei größeren hitzebedingten Notlagen handlungsfähig zu bleiben, sagte die Präsidentin der Ärztekammer Niedersachsen, Marion Charlotte Renneberg. Sie forderte einen massiven Ausbau von Präventionsangeboten. Zukünftig sei jeder Mensch im Land darauf angewiesen zu wissen, wie er sich selbst und andere vor den Gefahren extremer Hitze schützen könne, so Renneberg. Konkret regt die Ärztekammer an, das Thema Hitzeschutz in die berufliche Ausbildung, in den Schulunterricht sowie in frei verfügbare Informationsangebote für die Bevölkerung zu integrieren.
0: Soweit Niedersachsen kompakt, die heutige Ausgabe zusammengestellt von Nicole Beiß. Und jetzt gehen wir zusammen frühstücken. 7.17 Uhr, Breakfast in Marin. Hier ist Mr. Sean Tyler.
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0: Wer sich in den späten 70ern, frühen 80ern ein bisschen mit Rockmusik beschäftigt hat, der ist mit Sicherheit auch auf diese Nummer gestoßen von Sean Tyler, seinerzeit nicht nur solo erfolgreich, sondern auch mit seiner Band Dux Deluxe in Großbritannien und darüber hinaus. Das war der Titel. Breakfast in Marin, 7 Uhr und gleich 21 Minuten. Wir kommen zum nächsten Thema in Region aktuell am Morgen auf Radio Uckerwelle. Gestern wurde er druckfrisch veröffentlicht, pünktlich zum Tag der Niedersachsen. Der erste Braunschweiger Frauenstadtplan. Damit ist Braunschweig erst die zweite deutsche Großstadt mit einem solchen Projekt. Mit einem gemeinsamen Antrag hatten Ratsfrauen verschiedener Fraktionen im Februar den Auftrag zur Erstellung durch das Gremium gebracht. Sie wollen mit dem Frauenstadtplan die Sichtbarkeit von Frauen und ihr Wirken erhöhen und dadurch motivieren, hieß es. Was darauf zu finden ist, das hat Marika Eichner in Erfahrung gebracht.
1: Faltet man den Frauenstadtplan auseinander, ist mittig eine Karte der Innenstadt zu sehen, eingerahmt von der Oker. Darum herum angeordnet sind Informationen über das Leben und Wirken von Frauen aus und in Braunschweig. Auf der Karte hervorgehoben sind die nach Frauen benannten Straßen und Plätze. Es sind im gesamten Innenstadtgebiet 5. Von allen Braunschweiger Straßen seien rund ein Viertel nach Personen benannt, informiert die kommunale Gleichstellungsbeauftragte Marion Lenz. Und von diesem Viertel seien nur rund 3% weiblich. Der Frauenstadtplan bietet daneben aber auch ganz praktische Hinweise.
2: Darüber, wo Frauen im Stadtbild verortet werden können, Frauen, die historisch was geleistet haben. Wir finden Aussagen von Frauen, die jetzt aktuell gerade in Führungspositionen sind oder als Sportlerinnen sehr erfolgreich sind. Wir finden aber auch diese ganz lebenspraktischen Hinweise, wo kann ich mich vernetzen, wo finde ich Beratungsstellen, wo finde ich Toiletten, wo finde ich Frauenparkplätze. Also diese zwei Seiten, die es auch so spannend machen, dass eben nicht nur Besucherinnen diesen Plan nutzen, sondern auch Frauen, die hier leben.
1: Und genau diese Hinweise bräuchten, meint nicht nur die Gleichstellungsbeauftragte. Die Initiatorin des Braunschweiger Frauenstadtplans ist Aniko Glogowski-Merten. Die FDP-Ratsfrau konnte aufgrund von anderen Terminen nicht an der Vorstellung des Plans teilnehmen. Schriftlich betonte sie, angesichts der neuen Zahlen zu häuslichen Gewalt sei es gut und richtig, dass man auch zu diesem Thema Hinweise auf dem Plan habe. Unter den insgesamt 19 Ratsfrauen, die für die Erstellung des Frauenstadtplanes zusammenarbeiteten, ist auch Braunschweigs Bürgermeisterin und SPD-Politikerin Annegret Ibe.
3: Und es ging an alle weiblichen Ratsmitglieder. Da dachte ich, oh, das ist ja interessant. Schau doch mal, wie das in Augsburg ist. Und da habe ich mir das angeguckt. Das ist doch eine gute Idee. Was ist die Zielsetzung? Wie weit unterstützen wir das? Und bringen das dann auch in die Fraktion mit ein.
1: Denn der Braunschweiger Plan wurde nach Augsburger Vorbild erstellt. Insgesamt 5.000 Euro seien dafür veranschlagt worden, informiert die Gleichstellungsbeauftragte Marion Lenz. Gekostet habe es schließlich nur 4.500 Euro und dafür seien mit 9.000 sogar mehr Exemplare gedruckt worden können, als zunächst errechnet. Ratsfrau Annegret Ibe freut's.
3: Und wir verteilen den jetzt an alle, die daran interessiert sind. Jeder nimmt sich so ein Packen mit und dann wird das unter die Menschheit gebracht.
1: Der Frauenstadtplan liegt nun unter anderem im Gleichstellungsreferat der Stadt, in den Fraktionsgeschäftsstellen und bei der Touristinfo aus. Eine digitale Version soll bald folgen.
0: Also ich habe mir das auch schon mal angeguckt, das ist hochinteressant. Auch für Männer durchaus empfehlenswert, sich das mal anzugucken. Das war ein Beitrag von Marika Eichner. Um jetzt 7.24 Uhr. Musik vom Altmeister in Region aktuell. Am Morgen hier auf Radio Uckerwelle ist Mr. Achim Reichel.

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2: Tag der Niedersachsen in Braunschweig. Pola beklagt unnötige Belastungen. Reizthema Strukturreform. Landesbischöfin diskutiert mit ehrenamtlichen Gemeindevertretern und illegale Abfalllagerung auf dem Fliegerhorst Goslar. Stadt und Landkreis entsorgen tonnenweise Altlasten. Im Studio Peter Michael Möckel. Die Meldungen im Einzelnen. Der Braunschweiger CDU-Politiker Maximilian Pohler sieht den Tag der Niedersachsen am kommenden Wochenende als Chance für die Löwenstadt, sich modern und attraktiv zu präsentieren. Kritisch hinterfrage er jedoch die Belastungen für Gastronomie, Wirtschaft und Ehrenamtliche, erklärte der Kandidat seiner Partei bei der Oberbürgermeisterwahl im September. Restaurants müssten ihre Außengastronomie einschränken, Baustellenrückbauten verursachten zusätzliche Kosten und Blühflächen seien zugeschüttet worden, so Pohler. Zudem müssten Ehrenamtliche für Zelte und Equipment oft vierstellige Beträge zahlen. Das widerspreche der Förderung ehrenamtlichen Engagements. Der 31-Jährige appellierte an Verwaltung und Stadtmarketing, Großveranstaltungen künftig nachhaltiger und wirtschaftlicher zu planen. Die Braunschweiger Landesbischöfin Dr. Christina Maria Bammel hat sich in Kramme mit ehrenamtlichen Vertretern mehrerer Kirchengemeinden getroffen. Bei den Gesprächen ging es einer Mitteilung zufolge um die geplante Strukturreform der evangelisch-lutherischen Landeskirche. Zentrales Thema war demnach die Frage, wie ehrenamtliche Leitungsarbeit in den Dörfern gestärkt werden kann, wenn verwaltende Aufgaben künftig regional gebündelt werden. Bammel betonte, der Dialog zur Strukturreform werde fortgesetzt, um kirchliches Leben vor Ort zu fördern und finanzielle Spielräume für Initiativen zu schaffen. Die Befürchtungen und Vorschläge der Gemeindevertreter würden in die vorbereitenden Beratungen der Arbeitsgruppen eingespeist, so die Bischöfin. Wie sie weiter erklärte, befasst sich die Landessynode in ihrer Herbsttagung mit dem Gesetzentwurf zur Neugliederung der Propsteien, der am Dienstag von der Kirchenregierung beschlossen wurde. Zuvor sind mehrere öffentliche Veranstaltungen zur Strukturreform geplant. Der Auftakt findet am 22. Juni in Seesen statt. Die aufwendige Sanierung der ehemaligen Mergelgrube auf dem Gelände des Goslarer Fliegerhorstes schreitet voran. Das geht aus einer gemeinsamen Mitteilung der Umweltorganisationen BUND und NABU hervor. In der alten Deponie waren seit 2018 illegal rund 40.000 Tonnen belasteter Bodenaushub abgelagert worden. Die Naturschützer hatten seinerzeit Anzeige erstattet. Daraufhin hatte das Gewerbeaufsichtsamt Braunschweig bereits im März 2021 angeordnet, die Abfälle vollständig zu entfernen. Es folgte ein jahrelanges Hickhack, bis Anfang 2026 tatsächlich die Bagger anrückten. Inzwischen hätten Stadt und Landkreis Goslar rund 8.000 Tonnen des kontaminierten Materials abgefahren, erklärten Sprecher von BUND und NABU. Damit werde die Deponie endlich in einen legalen Zustand überführt. Und das sei auch angesichts der latenten Gefahr für das Grundwasser eine gute Nachricht. Soweit die Nachrichten aus der Region. 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
2: 7.33 Uhr, der Blick aufs Wetter. Heute wechselhaft. Vormittag hier und da ein bisschen Sonne, ansonsten aber auch meist dicht bewölkt, aber trocken. Am Nachmittag ändert sich das dann kann es hier und da ein bisschen Regen oder sogar Gewitter geben. Und gegen Abend klart es dann nochmal ein bisschen auf. Die Temperaturen erreichen maximal 17 Grad. Die Aussichten für die nächsten Tage, morgen zum Start ins Wochenende und zum Start in den Tag der Niedersachsen, der ja fröhlich sein soll, könnte sogar feuchtfröhlich werden, denn es ist für den ganzen Tag immer wieder mehr oder weniger Regen angesagt. Zwischendurch lässt sich mal kurz die Sonne blicken, aber Betonung auf kurz. Die Temperaturen erreichen maximal 19 Grad und ansonsten wird auch das Wochenende eher durchwachsen, eher wechselhaft sein, bei Temperaturen, die so leicht unterfrühsommerlich liegen, bei 17 bis 20 Grad am Tag, um 11 bis 15 Grad in der Nacht. Wir schauen auf die Verkehrslage. Da gibt es nach wie vor keine akuten Störungen. Aber nochmal der Hinweis natürlich für das Stadtgebiet Braunschweig, also die Innenstadt. Da laufen ja die Aufbauarbeiten für den Tag der Niedersachsen, der morgen beginnt. Und deswegen sind viele Verkehrswege gerade gesperrt, wieder teilweise oder ganz, wie zum Beispiel der Bohlweg, der kann im Bereich der Innenstadt nicht durchfahren werden. Für alle Autofahrer bzw. Verkehrsteilnehmer, die ortskundig sind, empfiehlt es sich also sehr, den Innenstadtbereich weiträumig zu umfahren. Allerdings sind die Parkhäuser weiterhin erreichbar und Informationen zur Verkehrslage gibt es natürlich auch bei uns immer aktuell unter okerwelle.de/Verkehr.
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2: Und zwar am Donnerstagmorgen. Heute ist der 11. Juni, die Zeit jetzt 7:35. Unser Schwerpunktthema in dieser halben Stunde trägt den Titel Blaulichtkonferenz der SPD in Braunschweig. Politiker und Einsatzkräfte verschiedener Institutionen haben sich gestern Abend über Sicherheitsfragen und Katastrophenschutz und weiteres ausgetauscht. Ausführlich ist dazu gleich bei uns nach Mr. Steve Earle und den Jukes. Und um kurz vor acht gibt es natürlich, wie Sie es gewohnt sind, die regionalen Pressestimmen heute. Mit Beiträgen aus der Braunschweiger Zeitung und der Wolfsburger Allgemeine. Mein Name ist Peter Michael Möckel. Moin, moin.

0: So, der Brite Steve Earle zusammen mit seinen Dukes, der Mann hat es nicht immer einfach gehabt, weil ihm so manche Nase in Großbritannien eben diese Nase aus politischen Gründen nicht gepasst hat. Er hat immer mal so wieder den Stachel gelöckt. Das war ein vergleichsweise harmloser Titel von ihm jetzt. New Cut Road, der stand dann auch mal nicht auf dem Index bei BBC und Co. Wir kommen zum nächsten Titel in Region Aktuell, zum nächsten Beitrag in Region Aktuell am Morgen hier auf Radio Uckerwelle um 7:40 Uhr. Wenn es brennt, ein Unfall passiert oder ein Unwetter Straßen und Keller unter Wasser setzt, dann sollen Einsatzkräfte schnell helfen. Aber dafür braucht es Menschen, Technik und Strukturen, die auch unter Druck funktionieren. Wie belastbar diese Strukturen in Braunschweig sind, das war gestern Abend Thema einer sogenannten Blaulichtkonferenz der Braunschweiger SPD. Und für Radio Uckerwelle war Marc Diekmann in der Brunsviga dabei.
1: Vertreterinnen und Vertreter von Feuerwehr, Polizei, Rettungsdiensten, THW, DLRG und weiteren Blaulichtorganisationen diskutierten dort mit Niedersachsens Innenministerin Daniela Behrens und Oberbürgermeister Thorsten Kornblum über Sicherheit, Katastrophenschutz und Krisenvorsorge. Im Mittelpunkt standen die Erfahrungen der Einsatzkräfte vor Ort. Ein erstes großes Thema war das Personal bei der Polizei. Von der Gewerkschaft kam der Hinweis, dass die öffentliche Wahrnehmung und die Lage vor Ort auseinanderfallen. Zwar werde häufig betont, dass es so viele Polizeikräfte gäbe wie noch nie, doch könnten in der Polizeidirektion Braunschweig zum 1. September 33 Stellen nicht nachbesetzt werden. Das mache belastende Dienste schwieriger und erschwere auch Versetzungen von Kolleginnen und Kollegen. Innenministerin Daniela Behrens widersprach dem Personalproblem nicht grundsätzlich, ordnete es aber ein. Niedersachsen habe heute mehr Polizistinnen und Polizisten als noch vor 10 Jahren. Gleichzeitig seien jedoch die Aufgaben gewachsen, etwa durch Gewaltkriminalität, häusliche Gewalt, hybride Aktivitäten, Digitalisierung und den Umgang mit psychisch auffälligen Menschen. Besonders sei der Einsatz- und Streifendienst belastet. Behrens kündigte an, den Personalaufbau fortzusetzen. Die aktuelle Lücke werde aber wohl noch bis September 2027

0: ihre Mitglieder zu motivieren, sondern Menschen zu finden, die zusätzlich Verantwortung übernehmen, vor allem aber bei immer komplexer werdenden Aufgaben, mehr Bürokratie und Einsatzlagen, die im Zweifel nicht nur Stunden, sondern mehrere Tage andauern können. Daniela Behrens erkannte das Problem an. Zwar verwies sie auf stabile Zahlen bei Kinder- und Jugendfeuerwehren und auf die Erfahrungen aus dem Weihnachtshochwasser 2023/24. Gerade bei Führungsfunktionen im Ehrenamt sehe sie aber Handlungsbedarf.
1: Also wir werden uns mehr in Zukunft darüber unterhalten müssen, wie wir zusammen Land und Kommune auch ein Stückchen Hauptamt zur Verfügung stellen. Wir merken, dass gerade im Bereich der Führungsposition das eng wird. Und deswegen ist das etwas, habe ich mir vorgenommen, wenn Kommunalwahlen durch sind, wenn alles wieder sich organisiert hat in den Städten und Gemeinden, dass wir uns im nächsten Jahr auch zusammen mit den Verbandsvertretern von den großen DAK, DLAG, Hilfsorganisationen, Landesfeuerwehrverband hinsetzen und gucken, und den Kommunen, wie kriegen wir eine Struktur miteinander besprochen, die das Ehrenamt stärkt.
0: Wie praktisch diese Entlastungsfrage wird, zeigte der Beitrag des Leiters des Braunschweiger ABC-Zugs. Er schilderte, dass Einsatzmittel und Technik zwar vorhanden seien, die Unterstützung für die Menschen dahinter aber oft an kleinen Dingen scheitere. Die Ehrenamtlichen absolvierten zusätzliche Dienste neben ihrer Arbeit in der Freiwilligen Feuerwehr. Für Verpflegung wie Kaffee und Brötchen gäbe es aber keine unkomplizierte Finanzierung. Teilweise werde dies sogar privat bezahlt. Behrens nannte das Problem nachvollziehbar und schlug einen pragmatischen Weg vor. Der konkrete Fall solle ihr direkt zugeschickt werden. Stadt und Land könnten dann gemeinsam nach einer Lösung suchen. Gleichzeitig machte sie deutlich, dass gerade solche kleinen Budgets wegen Regeln zur Verwendung öffentlicher Mittel oft schwieriger seien, als es von außen wirke. Und auch bei der Berufsfeuerwehr ging es um die Frage, ob künftig noch genug Menschen für die Arbeit gewonnen werden können. Ein Feuerwehrmann aus Braunschweig sagte, aktuell könnten noch alle Stellen besetzt werden. Doch die Bewerberzahlen seien deutlich gesunken. Früher hätten sich auf 18 Stellen rund 500 Menschen beworben, heute seien es etwa 100 und selbst davon erscheinen nicht alle zum Einstellungstest. Oberbürgermeister Thorsten Kornblum stellte den Rückgang der Bewerberzahl nicht in Frage. Die Stadt müsse deshalb weiter gegensteuern.
2: Wir setzen da einen absoluten Schwerpunkt, wir machen Werbung, wir unterstützen Kinder- und Jugendfeuerwehren. Ich bin froh, dass es immer noch deutlich attraktiv ist, aber wir müssen da natürlich noch mehr machen, noch intensiver werden, weil die Demografie ja zuschlägt. Das heißt einmal die Kolleginnen und Kollegen, die in Pension gehen und die geburtenschwachen Jahrgänge. Also wir hatten ja tatsächlich nach Corona sehr geburtenstarke Jahrgänge, aber das ist jetzt ja deutlich abgeflacht und damit müssen wir insgesamt umgehen.
0: Am Wochenende wird dann beim Tag der Niedersachsen die Blaulichtfamilie sichtbar gemacht. Dort sind Feuerwehr, Polizei und Hilfsorganisationen nicht nur für die Sicherheit im Einsatz, sondern präsentieren sich auch auf der Blaulichtmeile. Im Interview mit Kornblum ging es deshalb auch um die Sicherheitsaufwände für das Fest. Das Gesamtvolumen liege bei knapp 3 Millionen Euro. Mehr als die Hälfte davon fließe in Sicherheit.
3: Wir haben alles Menschenmögliche getan, um die größtmögliche Sicherheit zu gewährleisten. Und es ist nicht nur die Stadt, sondern das sind die starken Partner, natürlich mit der Polizei, mit der Feuerwehr, auch mit Sicherheitsberatern, die Expertinnen und Experten für diese Großveranstaltungen sind. Hundertprozentige Sicherheit wird es leider nie geben, aber alles Menschenmögliche ist getan. Und das hat zwar zu erheblichen Kostenauftrieben geführt, aber Safety first. Von daher hoffen wir auf ein sehr ruhiges und sicheres Fest.
4: Der Braunschweiger Oberbürgermeister Dr. Thorsten Kornblum im Beitrag von Marc Diekmann. Die Zeit jetzt 7:46 Uhr.
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0: Radio Okerwelle jetzt mit dem Blick in die Kommentarspalten, die Pressestimmen aus der Region. Thema in der Braunschweiger Zeitung ist das bevorstehende Jubiläum der Vereinigten Staaten von Amerika und was Donald Trump daraus macht. Dazu bemerkt die BZ: Blut, Schweiß, Tränen und Gebrüll auf dem Rasen des Weißen Hauses. Als Geburtstagsgeschenk für einen bald 80-jährigen Präsidenten und als fragwürdiges Präsent an eine Nation, die 250 Jahre Unabhängigkeit feiert, steht Donald Trumps Kampfsportspektakel am Wochenende für den vorläufigen Höhepunkt der Magafizierung Amerikas. Der Käfig vor einem der weltweit bekanntesten architektonischen Wahrzeichen ist keine Entgleisung, sondern das ehrlichste und zugleich verlogenste Bekenntnis des größten politischen Hütchenspielers des 21. Jahrhunderts. Trump glaubt nicht an Politik als Ringen um Kompromisse. Er glaubt an Politik als Aggression und Konfrontation. Einer schlägt, einer fällt. Wer verliert, war nie hart genug. In dieser Welt ist das Achteck am Weißen Haus der gestreckte Mittelfinger an die liberalen Eliten im Land, die für Trump perfekte Verschmelzung von Sport, Politik und Entertainment. Seit Jahren leiht sich Trump den Machismo der Mixed Martial Arts Gladiatoren, um den virilen Mann zu markieren und einen Kult des Hypermaskulinen zu propagieren. Der Widerspruch zur Wirklichkeit könnte bizarrer kaum sein. Trump behandelt jeden Kratzer an seinem Glaskinn wie eine Staatskrise. Er kann nicht einstecken und Haltung bewahren. Er verkauft Arbeiterstolz, macht aber Politik für Reiche. Er feiert Disziplin, ohne sie zu besitzen. Die Brot- und Spiele-Show kann nicht lange von seinem Totalversagen als Präsident ablenken. Ab Montag ist er wieder der psychisch wie physisch gefährlich wankende Schwächling, der die USA in den Abgrund zu reiten droht. Wir bleiben in den USA. Die Wolfsburger Allgemeine Zeitung kommentiert den Börsenstart des Giga-Unternehmens SpaceX von Elon Musk wie folgt. Man hätte die Raumfahrtfirma vor gar nicht langer Zeit als solides, profitables, wachstumsträchtiges Hightech-Unternehmen mit hoher Bewertung an den Markt bringen können. Jetzt kommt sie als Hochrisikowette mit dicken Verlusten und einer aberwitzigen Bewertung unter der alles rechtfertigenden Überschrift »Künstliche Intelligenz«. Viel spricht gegen diese Aktie, vom hohen Preis über ebensolche Verluste und den anhaltenden Kapitalbedarf bis zu den absehbaren Verkäufen der Altinvestoren und der garantierten Allmacht des Gründers Elon Musk. In der aktuellen Bewertung steckt jede Fantasie, die man für ein ganzes Jahrzehnt auch nur vage aufbringen kann. Woher sollen dann noch Impulse für eine Kurssteigerung kommen? Sie scheinen zumindest kurzfristig erzwungen zu werden und das sollte selbst die größten Musk-Fans alarmieren. Die schnelle Aufnahme in Indizes, ausgehandelt vor dem Börsengang, führt zumindest in den ersten Wochen automatisch zu hoher Nachfrage und ist ein Misstrauensvotum der Emissionsbanken gegen das eigene Produkt. Den rationalen Gründen für das Papier haben sie offenbar nicht genug getraut. So rechnen viele wohl zu Recht mit einem raketenhaften Start der Aktie. Garantierte Gewinner sind SpaceX-Beschäftigte und große Privatinvestoren. Verlierer könnten vor allem Privatanleger werden, die glauben, um jeden Preis dabei sein zu müssen. Auf dem Weg in Musks ferne Galaxien werden sie noch viele nerven lassen. Ohnehin wäre es vielleicht besser, er käme dort nie an. Soll SpaceX tatsächlich 1,8 Billionen Dollar wert sein, muss das Unternehmen eine Dominanz in Raumfahrt und KI erreichen, die sich niemand wünschen kann. Soweit die Pressestimmen aus der Region am heutigen Donnerstag, dem 11. Juni.
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0: und mehr als wir.
1: Er ist ja nun zweifellos einer der produktivsten Künstler der deutschen Sprache, im deutschen Sprachraum. Und weil er jedes Jahr fast ein neues Album rausbringt, da gehen manche Songperlen etwas älteren Datums dann auch gerne mal unter, wie zum Beispiel diese Nummer aus dem Jahr 2004. Mehr als dies, Heinz-Rudolf Kunze.
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1: Heute stellen sich Vertreter des Gemeindepsychiatrischen Zentrums Braunschweig in der Wunschkiste vor bei Wolfgang Altstädt. Es geht um die kommende Aktionswoche Gemeinsam aus der Einsamkeit. Heute 20 Uhr die Wunschkiste. Wir haben 7.59 Uhr, gleich gibt es die Nachrichten und danach die zweite Stunde Region aktuell am Morgen. Mit vielen Infos, viel guter Musik. Bleiben Sie einfach bei uns. Vielen Dank.

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1: Um 8 Uhr mit Emily Seidel. Die USA haben erneut Angriffe auf den Iran geflogen. Teheran hat reagiert und Ziele in mehreren Ländern der Region unter Beschuss genommen. Angriffe wurden aus Bahrain, Kuwait und Jordanien gemeldet. Aus Kairo Moritz Behrendt.
2: In Bahrain ertönten mehrfach in der Nacht und am Morgen die Alarmsirenen. Der Iran beschoss dort das regionale Hauptquartier der US-Marine mit Drohnen. In Kuwait teilte das Militär mit, es habe iranische Angriffe abgewehrt. Der Luftraum über dem Staat wurde vorübergehend geschlossen. Nach eigenen Angaben hat der Iran auch wieder die Luftwaffenbasis Al-Azraq in Jordanien angegriffen. 12 ballistische Raketen seien auf dort stationierte US-Kampfflugzeuge und militärische Einrichtungen abgefeuert worden. Bislang wurden weder aus Bahrain und Kuwait noch aus Jordanien Schäden oder Verletzte gemeldet.
1: In Berlin haben die Spitzen der schwarz-roten Koalition mit Vertretern von Arbeitgebern und Gewerkschaften beraten. Man sei sich einig gewesen, dass die Sozialversicherungssysteme reformiert und die Attraktivität des Wirtschaftsstandorts Deutschland verbessert werden müssten, hieß es. Weitere Gespräche sollen folgen. Aus Berlin Christina Nagel.
3: Konstruktiv sei die Atmosphäre gewesen, teilte Regierungssprecher Cornelius in der Nacht mit. Zumindest in der Problemanalyse scheinen sich alle einig zu sein. Es ist klar, dass Reformen kommen müssen. Ob sich die Teilnehmer allerdings bei der Frage, wie diese aussehen sollten, angenähert haben, blieb offen. Die oberste Priorität sei es, Deutschland wieder auf Wachstumskurs zu bringen, hatte Kanzler Merz in den sozialen Medien geschrieben. Ähnlich formulierte es SPD-Fraktionschef Mirsch in einem Schreiben an SPD-Abgeordnete. IG Metall-Chefin Benner zeigte sich nach dem Treffen gut gelaunt. Ins Detail gehen wollte allerdings auch sie nicht.
1: Die Bundesregierung will das von der Vorgängerregierung erlassene sogenannte Heizungsgesetz ändern. Der dazu vorgelegte Gesetzentwurf geht heute in den Bundestag. Beschlossen wird aber noch nichts. Aus Berlin, Anne-Kathrin Mellmann.
4: Die Vorgaben für den Klimaschutz sind deutlich abgeschwächter als im aktuell geltenden Heizungsgesetz. Künftig gilt, neue Öl- und Gasheizungen können eingebaut werden. Allerdings müssen ihren Brennstoffen schrittweise Biogas und Bioöl beigemischt werden. Die Bundesregierung nennt das Biotreppe. Das aktuell noch gültige Gesetz verlangt dagegen, dass neu eingebaute Heizungen zu 65% mit erneuerbaren Energien betrieben werden müssen. Diese Regelung soll künftig entfallen. Außerdem gibt es kein Verbot von Gas- und Ölheizungen ab 2045 mehr.
1: Bundesjustizministerin Hubig hat sich für weitere Änderungen am Sexualstrafrecht ausgesprochen. Unter anderem sollte ihrer Meinung nach die Verjährungsfrist bei Vergewaltigung von aktuell 5 Jahren verlängert werden. Angemessen wären 20 Jahre, wie bei anderen vergleichbar schweren Verbrechen auch, sagte Hubig dem Redaktionsnetzwerk Deutschland. Die Justizministerinnen und Minister von Bund und Ländern kommen heute in Hamburg zu ihrer Frühjahrstagung zusammen. Die Länder in Europa sollen ihre Bevölkerung besser vor Hitze schützen. Das fordert die Weltgesundheitsorganisation WHO in ihrem neuen Leitfaden zum Gesundheits- und Hitzeschutz. Demnach erwärmt sich Europa schneller als jeder andere Kontinent. Allein in den letzten 4 Jahren seien hier mehr als 200.000 Menschen an den Folgen von Hitze gestorben, vor allem ältere Menschen und Menschen mit Vorerkrankungen. Der neue Leitfaden gibt Ländern und Behörden einen Fahrplan an die Hand. Dabei geht es unter anderem um eine bessere Kommunikation und um frühzeitige Warnungen sowie um mehr Begrünung in Städten und intakte Flüsse, Wälder und Moore. In Mexiko beginnt heute Abend die Fußball-Weltmeisterschaft. Im Eröffnungsspiel um 21 Uhr trifft der WM-Co-Gastgeber auf Südafrika. Aus dem ARD-WM-Team Silke Heine.
5: Beide Mannschaften fiebern dem Auftakt entgegen. Mexikos Trainer Javier Aguirre bezeichnet die Partie als historisches Ereignis, das seine Spieler so nicht nochmal erleben werden. Begleitet wird das Eröffnungsspiel von einem großen Polizeiaufgebot, denn rund um das Aztekenstadion sind mehrere Demonstrationen geplant. Die Partie Mexiko gegen Südafrika ist die erste von insgesamt 104 Begegnungen der bislang größten Fußball-WM aller Zeiten. Vor Anpfiff des Spiels wird es eine Show mit internationalen Topstars geben. Die deutsche Mannschaft wird sich das Eröffnungsspiel gemeinsam im WM-Quartier in Winston-Salem anschauen. Zuvor dürfen die Spieler nach einer leichten Regenerationseinheit einen freien Nachmittag genießen.
1: Das waren die Nachrichten.
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6: Tag der Niedersachsen in Braunschweig. Pola beklagt unnötige Belastungen. Reizthema Strukturreform. Landesbischöfin diskutiert mit ehrenamtlichen Gemeindevertretern und illegale Abfalllagerung auf dem Fliegerhorst Goslar. Stadt und Landkreis entsorgen tonnenweise Altlasten. Im Studio Peter Michael Möckel. Die Meldungen im Einzelnen. Der Braunschweiger CDU-Politiker Maximilian Pohler sieht den Tag der Niedersachsen am kommenden Wochenende als Chance für die Löwenstadt, sich modern und attraktiv zu präsentieren. Kritisch hinterfrage er jedoch die Belastungen für Gastronomie, Wirtschaft und Ehrenamtliche, erklärte der Kandidat seiner Partei bei der Oberbürgermeisterwahl im September. Restaurants müssten ihre Außengastronomie einschränken, Baustellenrückbauten verursachten zusätzliche Kosten und Blühflächen seien zugeschüttet worden, so Pohler. Zudem müssten Ehrenamtliche für Zelte und Equipment oft vierstellige Beträge zahlen. Das widerspreche der Förderung ehrenamtlichen Engagements. Der 31-Jährige appellierte an Verwaltung und Stadtmarketing, Großveranstaltungen künftig nachhaltiger und wirtschaftlicher zu planen. Die Braunschweiger Landesbischöfin Dr. Christina Maria Bammel hat sich in Kramme mit ehrenamtlichen Vertretern mehrerer Kirchengemeinden getroffen. Bei den Gesprächen ging es einer Mitteilung zufolge um die geplante Strukturreform der evangelisch-lutherischen Landeskirche. Zentrales Thema war demnach die Frage, wie ehrenamtliche Leitungsarbeit in den Dörfern gestärkt werden kann, wenn verwaltende Aufgaben künftig regional gebündelt werden. Bammel betonte, der Dialog zur Strukturreform werde fortgesetzt, um kirchliches Leben vor Ort zu fördern und finanzielle Spielräume für Initiativen zu schaffen. Die Befürchtungen und Vorschläge der Gemeindevertreter würden in die vorbereitenden Beratungen der Arbeitsgruppen eingespeist, so die Bischöfin. Wie sie weiter erklärte, befasst sich die Landessynode in ihrer Herbsttagung mit dem Gesetzentwurf zur Neugliederung der Propsteien, der am Dienstag von der Kirchenregierung beschlossen wurde. Zuvor sind mehrere öffentliche Veranstaltungen zur Strukturreform geplant. Der Auftakt findet am 22. Juni in Seesen statt. Die aufwendige Sanierung der ehemaligen Mergelgrube auf dem Gelände des Goslarer Fliegerhorstes schreitet voran. Das geht aus einer gemeinsamen Mitteilung der Umweltorganisationen BUND und NABU hervor. In der alten Deponie waren seit 2018 illegal rund 40.000 Tonnen belasteter Bodenaushub abgelagert worden. Die Naturschützer hatten seinerzeit Anzeige erstattet. Daraufhin hatte das Gewerbeaufsichtsamt Braunschweig bereits im März 2021 angeordnet, die Abfälle vollständig zu entfernen. Es folgte ein jahrelanges Hickhack, bis Anfang 2026 tatsächlich die Bagger anrückten. Inzwischen hätten Stadt und Landkreis Goslar rund 8.000 Tonnen des kontaminierten Materials abgefahren, erklärten Sprecher von BUND und NABU. Damit werde die Deponie endlich in einen legalen Zustand überführt. Und das sei auch angesichts der latenten Gefahr für das Grundwasser eine gute Nachricht. Soweit die Nachrichten aus der Region. 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
6: Um 8 Uhr und genau 8 Minuten in den nächsten Tagen ist so ziemlich alles dabei, was im Wetterlexikon unter der Rubrik wechselhaft zu finden ist. Tatsächlich fast alles, bis auf vielleicht Schnee und Eis. Aber ansonsten Sonne, Wolken, Blitz und Donner. Zumindest heute Nachmittag wird das zu erwarten sein. Und natürlich vor allen Dingen viele dichte Wolken. Das Ganze heute bei Temperaturen bis 17 Grad. Morgen den ganzen Tag über mehr oder weniger regnerisch. Am Nachmittag kommt mal ein bisschen die Sonne raus bei bis zu 19 Grad. Es wird noch ein Ticken wärmer dann am Samstag mit bis zu 20 Grad maximal. In der Nacht werden es dann so um die 15 Grad sein. Weiterhin besteht natürlich, was die Verkehrslage angeht, die Warnung, ohne Not in die Braunschweiger Innenstadt zu fahren. Das gilt heute und natürlich auch für die nächsten Tage. Anlass ist der Tag der Niedersachsen. Da laufen aktuell Aufbauarbeiten und deswegen sind viele Straßen nicht befahrbar oder nur zum Teil befahrbar und nur für Anwohner zum Beispiel befahrbar. Alle Informationen dazu finden Sie ganz genau auch auf der Webseite der Stadt Braunschweig. Und akute Meldungen haben wir momentan nicht. Das heißt, wenn sich da was tut, melden wir es natürlich hier bei uns in Region aktuell oder Sie finden das dann auch zuverlässig immer zeitnah auf unserer Webseite okerwelle.de/Verkehr. Allen unterwegs, wie auch immer, gute und sichere Fahrt.
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6: Um 8 Uhr und 9 Minuten am Donnerstag, dem 11. Juni, im Schloss Richmond in Braunschweig hat sich gestern hoher Besuch angesagt. Und das hat Tradition, denn jeweils zum Tag der Niedersachsen bittet die Gastgeberstadt, die Spitze des Niedersächsischen Landtags, zu einem Empfang. Und dabei haben sich dann auch die Mitglieder des Präsidiums, unter anderem die Mitglieder des Präsidiums, ins Goldene Buch der Stadt eingetragen. Mehr darüber hören Sie gleich bei uns. Außerdem gibt es wieder ein medizinisches Stichwort bei uns. Und das dreht sich heute um das Thema Blasen- und Harnwegsentzündung. Mehr dazu ebenfalls in dieser halben Stunde. Sie beginnt mit Elvis. Aber nicht Presley, sondern Costello. Mein Name ist Peter Michael Mackel. Moin, moin.

0: Nur gucken, nicht anfassen, nicht? Watching the Detectives. Elvis Costello war das, 8:14 Uhr. Sie hören Region aktuell am Morgen hier auf Radio Uckerwelle. Morgen geht's los. In Braunschweig beginnt der 39. Tag der Niedersachsen und traditionell trägt sich das Präsidium des Landtages vorab in das Goldene Buch der Gastgeberstadt ein. Gestern also wurde die Spitze des Parlaments offiziell im Schloss Richmond in Braunschweig begrüßt.
1: Ja, herzlich willkommen in der Löwenstadt Braunschweig zur traditionellen Eintragung ins Goldene Buch. Es ist uns eine sehr große Ehre, dass das Landtagspräsidium uns heute hier besucht.
2: Oberbürgermeister Dr. Thorsten Kornblum empfängt im Schloss Richmond die Präsidentin des Niedersächsischen Landtags Hanna Naber sowie Vizepräsidentinnen und Vizepräsidenten und einige Schriftführerinnen und Schriftführer. Hanna Naber aus dem Wahlkreis Oldenburg ist seit November 2022 Präsidentin des Landtags und freut sich über den Besuch in Braunschweig.
3: Ja, das ist uns eine besondere Ehre, genauso wie es uns eine Ehre ist, dass wir immer vor dem Tag der Niedersachsen die jeweils ausrichtende Stadt besuchen und von dem Oberbürgermeister in diesem Fall gezeigt und erläutert bekommen, was hier alles so passiert bei diesem wunderbaren Fest unseres Bundeslandes.
2: Bei dem Goldenen Buch handelt es sich bereits um den dritten Band der Stadt Braunschweig. Vor 100 Jahren wurde sich zum ersten Mal eingetragen. Der aktuelle Band ist seit 1995 in Gebrauch. Verewigt haben sich dort bisher Persönlichkeiten aus Politik, Sport und Kultur sowie Menschen, die Besonderes für die Stadt geleistet haben. Nun ist ein weiterer Eintrag hinzugekommen. Der Tag der Niedersachsen findet zum ersten Mal in Braunschweig statt. Hanna Naber blickt gespannt auf das Wochenende.
3: Ich wünsche mir und der Stadt Braunschweig natürlich und dem ganzen Fest, dass viele Besucherinnen und Besucher kommen bei natürlich bestem niedersächsischen Sommerwetter und dass nochmal deutlich wird, welch tolles Bundesland wir sind mit so viel ehrenamtlichen Engagement in allen möglichen Bereichen von Sport über Kultur und Soziales und dass wir die Stärke unseres Landes an diesem Tag gut darstellen können.
2: Nicht nur das Präsidium des Landtages trägt sich in das Goldene Buch der Stadt ein. Auch die niedersächsische Landesregierung mit Ministerpräsident Olaf Lies kommt am Freitagabend ins Rathaus. Für Oberbürgermeister Dr. Thorsten Kornblum ein besonderes Wochenende mit einem ganz konkreten Wunsch.
4: Na, einmal gutes Wetter, Fröhlichkeit, das Leben zu feiern und das Ehrenamt, denn die Ehrenamtlichen stehen im Mittelpunkt. Das ist das Landesfest für das Ehrenamt. Das Ehrenamt ist ein unbezahlbares Pfund, was wir haben in Niedersachsen und hier bei uns in Braunschweig. Das hält die Gesellschaft zusammen und hilft uns, Zuversicht zu entwickeln, dass wir gemeinsam durch die herausfordernden Zeiten, in denen wir gerade leben, kommen.
0: Alle Infos zum Tag der Niedersachsen finden Sie unter braunschweig.de/tdn. Und natürlich ist auch Radio Uckerwelle mit dabei. Am Samstag von 10 bis 14 Uhr sind wir live on air und berichten direkt vor Ort vom großen Landesfest. Tja, zur Verkehrssituation habe ich ja vorhin schon ein paar Anmerkungen gemacht, was die aktuelle Aufbausituation angeht. Aber natürlich auch wird es Einschränkungen geben während des Landesfestes. Sind ja viele Straßen gesperrt, aber Busse und Bahnen fahren verstärkt. Die BSVG hat dazu alle Fahrplaninformationen auch auf ihrer Webseite zusammengetragen, wobei die Busse teilweise Umwege fahren und nicht den normalen Linienweg nehmen können. Wie gesagt, auch dazu alle Informationen in der BSVG-App oder auf der Webseite der Braunschweiger Verkehrsgesellschaft. Ja, und der beste Tipp ist eigentlich gar nicht irgendwie ins Auto steigen, muss ja auch nicht sein. Die Parkhäuser werden auch wahrscheinlich ziemlich voll sein. Nehmen Sie doch einfach, und das ist ein guter Tipp, das Fahrrad. Ich fahre.

0: Ja, nicht nur durch die Nacht, mit dem Fahrrad durch den Tag. Der Niedersachsen ist meine Empfehlung. Übrigens Juli, die Band, die wir gerade gehört haben, ist auch dabei. Tag der Niedersachsen, morgen 21 Uhr live auf der Stage of Lions, also auf der Löwenbühne am Steinweg. Wir kommen zum nächsten Thema, 8.21 Uhr, Sie und Region, aktuell am Morgen auf Radio Okerwelle. Entzündungen der Harnblase sind zwar sehr unangenehm, aber meist harmlos und gut zu behandeln. Wie sich eine Blasenentzündung äußert und was man dagegen tun kann, das erklärt die Ärztin Dr. Christiane Reuk.
1: Zu einer Blasenentzündung kommt es dann, wenn Bakterien über die Harnröhre in die Blase wandern. Dort können sie sich dann stark vermehren und eine Entzündung der Schleimhaut der Harnblase hervorrufen. Frauen sind davon häufiger als Männer betroffen, weil bei ihnen die Harnröhre kürzer ist. Und deshalb gelangen die Bakterien dann leichter in die Blase.
2: Die Symptome einer Blasenentzündung sind laut Dr. Christiane Reuk sehr eindeutig. Wie die Ärztin beim AOK-Bundesverband erklärt, lässt das Krankheitsbild in der Regel eine klare Diagnose zu.
1: Die Betroffenen leiden zunächst mal unter einem Brennen beim Wasserlassen. Sie müssen auch häufiger und oft sehr plötzlich zur Toilette und können dann oft nur geringe Mengen Urin ausscheiden. Oftmals haben sie auch das Gefühl, den Urin dann gegen einen Widerstand ausscheiden zu müssen. Und während des Wasserlassens kann es auch zu Schmerzen im Bereich des Unterbauchs kommen, die durch das krampfartige Zusammenziehen der Harnblase entstehen. Wenn die Entzündung auf die Harnblase beschränkt ist, tritt aber in der Regel kein Fieber auf.
2: Eine Blasenentzündung verläuft meist unkompliziert. Bei Männern, schwangeren Frauen oder Menschen, die an Diabetes erkrankt sind, kann dies jedoch einen schwerwiegenden Verlauf nehmen.
1: Wenn die Symptome nicht von selbst verschwinden und vor allem dann, wenn zusätzlich Fieber oder Flankenschmerzen dazukommen, dann sollten die Betroffenen zum Arzt gehen. Denn dann besteht das Risiko, dass sich die Erreger über die Harnleiter bis in die Nieren ausgebreitet haben und dort eine Nierenbeckenentzündung verursacht haben.
0: Das war ein Beitrag von Louis Künnemann. Die Zeit jetzt 8.23 Uhr und wir beamen uns mal so über 40 Jahre zurück in der Musikgeschichte mit einer Studentenkombo aus Münster, so haben sie damals jedenfalls angefangen, waren auch nicht sonderlich erfolgreich mit diesem einen Song, ist ihnen aber ein veritabler Ohrwurm gelungen. Sie nannte sich Feldmann trommelt, der Titel Healing.

0: Feldmann, Trommelt und Healing. Ich habe gerade so sinniert. Das war 1984. Da saß ja womöglich auch ein später populärer Gerichtsmediziner namens Professor Börne in Münster im Publikum. Der müsste so um die Zeit studiert haben. Naja, Fiktion, Realität. Wollen wir nicht durcheinander bringen. 8.27 Uhr.
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0: Falls Sie diese Stimme nicht erkannt haben, das war unsere Freundin Gisa Flake. Und apropos berühmte Stimmen, haben wir noch eine bis zu den Nachrichten. Und die gehört Inge Rumpf.

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1: Tag der Niedersachsen in Braunschweig. Pola beklagt unnötige Belastungen. Reizthema Strukturreform. Landesbischöfin diskutiert mit ehrenamtlichen Gemeindevertretern und illegale Abfalllagerung auf dem Fliegerhorst Goslar. Stadt und Landkreis entsorgen tonnenweise Altlasten. Im Studio Peter Michael Möckel. Die Meldungen im Einzelnen. Der Braunschweiger CDU-Politiker Maximilian Pohler sieht den Tag der Niedersachsen am kommenden Wochenende als Chance für die Löwenstadt, sich modern und attraktiv zu präsentieren. Kritisch hinterfrage er jedoch die Belastungen für Gastronomie, Wirtschaft und Ehrenamtliche, erklärte der Kandidat seiner Partei bei der Oberbürgermeisterwahl im September. Restaurants müssten ihre Außengastronomie einschränken, Baustellenrückbauten verursachten zusätzliche Kosten und Blühflächen seien zugeschüttet worden, so Pohler. Zudem müssten Ehrenamtliche für Zelte und Equipment oft vierstellige Beträge zahlen. Das widerspreche der Förderung ehrenamtlichen Engagements. Der 31-Jährige appellierte an Verwaltung und Stadtmarketing, Großveranstaltungen künftig nachhaltiger und wirtschaftlicher zu planen. Die Braunschweiger Landesbischöfin Dr. Christina Maria Bammel hat sich in Kramme mit ehrenamtlichen Vertretern mehrerer Kirchengemeinden getroffen. Bei den Gesprächen ging es einer Mitteilung zufolge um die geplante Strukturreform der evangelisch-lutherischen Landeskirche. Zentrales Thema war demnach die Frage, wie ehrenamtliche Leitungsarbeit in den Dörfern gestärkt werden kann, wenn verwaltende Aufgaben künftig regional gebündelt werden. Bammel betonte, der Dialog zur Strukturreform werde fortgesetzt, um kirchliches Leben vor Ort zu fördern und finanzielle Spielräume für Initiativen zu schaffen. Die Befürchtungen und Vorschläge der Gemeindevertreter würden in die vorbereitenden Beratungen der Arbeitsgruppen eingespeist, so die Bischöfin. Wie sie weiter erklärte, befasst sich die Landessynode in ihrer Herbsttagung mit dem Gesetzentwurf zur Neugliederung der Propsteien, der am Dienstag von der Kirchenregierung beschlossen wurde. Zuvor sind mehrere öffentliche Veranstaltungen zur Strukturreform geplant. Der Auftakt findet am 22. Juni in Seesen statt. Die aufwendige Sanierung der ehemaligen Mergelgrube auf dem Gelände des Goslarer Fliegerhorstes schreitet voran. Das geht aus einer gemeinsamen Mitteilung der Umweltorganisationen BUND und NABU hervor. In der alten Deponie waren seit 2018 illegal rund 40.000 Tonnen belasteter Bodenaushub abgelagert worden. Die Naturschützer hatten seinerzeit Anzeige erstattet. Daraufhin hatte das Gewerbeaufsichtsamt Braunschweig bereits im März 2021 angeordnet, die Abfälle vollständig zu entfernen. Es folgte ein jahrelanges Hickhack, bis Anfang 2026 tatsächlich die Bagger anrückten. Inzwischen hätten Stadt und Landkreis Goslar rund 8.000 Tonnen des kontaminierten Materials abgefahren, erklärten Sprecher von BUND und NABU. Damit werde die Deponie endlich in einen legalen Zustand überführt und das sei auch angesichts der latenten Gefahr für das Grundwasser eine gute Nachricht. Soweit die Nachrichten aus der Region. 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
1: Um 8.34 Uhr, der Frühsommer hält sich momentan vornehm zurück, sogar sehr vornehm. Wenn man schon allein die Temperaturen sieht, um die 17 Grad werden es heute maximal. Dazu ein Mix aus Sonne, Wolken und immer wieder mal Regen. Nachmittag könnte es sogar mal Gewitter geben. Und so ähnlich sieht es dann auch an den nächsten Tagen aus, wobei die Temperaturen so langsam wieder ein bisschen klettern. Am meisten Sonne wird voraussichtlich am Samstag zu erwarten sein, und zwar am Nachmittag, am frühen Abend. Und die wenigste Sonne, die haben wir morgen zu erwarten. Da wird es den ganzen Tag über mehr oder weniger regnerisch bei, wie gesagt, bis zu 19 Grad. Am Tag um 11 Grad werden es dann in der Nacht. Schauen wir auf die Verkehrslage in der Region. Nach wie vor haben wir keine akuten Störungen, bis auf die sehr akute Tatsache, dass in der Stadt Braunschweig, also im Innenstadtbereich, für Autos relativ wenig geht. Grund sind die Aufbauarbeiten für den Tag der Niedersachsen, der morgen dann beginnt. Und deswegen ist zum Beispiel ein Durchfahren der Innenstadt über den Bohlweg derzeit nicht möglich. Auch viele andere Sperrungen sind da. Machen sich örtlich ein Bild, am besten indem Sie mal zu Fuß durch die Stadt gehen, und dann werden Sie feststellen, lassen wir das Auto am besten einfach stehen. Wenn Sie es aber brauchen, dann sollten Sie den Innenstadtbereich weiträumig umfahren. So viel dazu. 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Allen unterwegs gute Fahrt.
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1: Heute ist Donnerstag, der 11. Juni, die Zeit jetzt 8:36 Uhr. Thema gleich ein kleiner Cut mit großer und fataler Wirkung. So geschehen gestern in Winsen an der Lue im Landkreis Harburg. Worum es dabei genau ging, das erfahren Sie gleich in unserem Blick ins Bundesland Niedersachsen kompakt. Und außerdem schauen wir in die regionale Presse rein, unter anderem mit dem Thema Käfig, ein Käfig vorm Weißen Haus. Der wird da gerade aufgebaut. Anders ist ein Geburtstag, ein Jubiläum. Und der Urheber oder der Initiator dieses Käfigs, den wünschen sich viele eigentlich momentan in diesen Käfig eingesperrt. Was es damit auf sich hat, wie gesagt, dann um 8:50 Uhr in den Pressestimmen aus der Region. Mein Name ist Peter Michael Möckel. Moin, moin.

0: Das waren die 10,000 Maniacs. Wir haben den Klassiker von Cat Stevens mal so ein bisschen auch durch den Wolf gedreht, aber ich finde, das Ergebnis kann sich durchaus hören. Das sind 8:40 Uhr. Das war also Peace Train. Wir kommen zum nächsten Beitrag in Region Aktuell. Auf Radio Uckerwelle, ein defektes Datenkabel bei Winsen hat die Gerichte in Niedersachsen lahmgelegt. Das Kabel wurde bei Bauarbeiten versehentlich durchtrennt. Mehr unter anderem dazu jetzt von Nicole Beiß in Niedersachsen Kompakt.
1: E-Mails können nicht verschickt werden, elektronische Daten sind nicht einsehbar, Verhandlungen können nicht stattfinden. Das alles, weil die Verbindung zwischen dem Rechenzentrum eines IT-Dienstleisters in Hamburg mit den Rechenzentrumsstandorten in Celle und Hannover unterbrochen wurde. Es gebe nur diese eine Leitung und keinen Ersatz, so das Justizministerium. In dringenden Fällen werde auf eine händische Bearbeitung umgestellt, sagte eine Sprecherin. Wie lange die Störung anhält, ist unklar. Aus Sicht der CDU im Landtag ein Unding. Dieser Fall lege erhebliche Schwächen in der bestehenden digitalen Infrastruktur des Landes offen, kritisierte der rechtspolitische Sprecher der CDU-Fraktion Christian Calderone. Es sei nicht hinnehmbar, dass Gerichte und Staatsanwaltschaften durch den Ausfall einer einzelnen Verbindung weitgehend handlungsunfähig würden. Die aktuelle Störung werfe zudem ernste Fragen zur allgemeinen Krisenfestigkeit der Justiz auf. Nun stehe Justizministerin Katrin Wahlmann in der Verantwortung, die Systeme endlich krisenfest und mit doppelten Absicherungen aufzustellen. Die Funktionsfähigkeit des Rechtsstaates müsse schließlich auch in außergewöhnlichen Zeiten jederzeit gewährleistet sein. Der Landesrechnungshof Niedersachsen hat die Ausgaben der Landesregierung für Klimaschutzmaßnahmen kritisiert. Wer Steuergelder ausgebe, müsse auch erklären können, was damit erreicht werde, sagte die Präsidentin des Landesrechnungshofs Sandra von Kleden. Nur 8 von fast 100 Klimaprojekten im Land zielten überhaupt direkt darauf ab, Treibhausgase zu senken. Bis zum Jahr 2030 müsste Niedersachsen seine Emissionen um 75% reduzieren, liegt aktuell aber erst bei -27% im Vergleich zu 1990. Umweltminister Christian Meyer von den Grünen wies die Kritik zurück. Der Bericht berücksichtige nur die Daten bis 2022 und blende die Fortschritte seit 2023 aus, so Meyer. Als zentrale Stellschraube nannte er Großprojekte wie die Umstellung der Stahlproduktion in Salzgitter auf grünen Wasserstoff. Unterstützung für den Rechnungshof kommt derweil vom Bund der Steuerzahler. Der Erfolg einer Maßnahme müsse sich ganz konkret im Preis pro eingesparter Tonne CO2 ausdrücken lassen, forderte der Vorstandsvorsitzende des Steuerzahlerbundes in Niedersachsen, Jan Vermöhl.

0: Sie forderte einen massiven Ausbau von Präventionsangeboten. Zukünftig sei jeder Mensch im Land darauf angewiesen zu wissen, wie er sich selbst und andere vor den Gefahren extremer Hitze schützen könne, so Renneberg. Konkret regt die Ärztekammer an, das Thema Hitzeschutz in die berufliche Ausbildung, in den Schulunterricht sowie in frei verfügbare Informationsangebote für die Bevölkerung zu integrieren.
1: Niedersachsen kompakt heute zusammengestellt von Nicole Beiß. Die Zeit 8.44 Uhr. Was fehlt jetzt noch bei so viel Niedersachsen? Ja, mal ein bisschen Musik aus Niedersachsen, nicht? Genau gesagt aus Börsum im Landkreis Wolfenbüttel. Da sind diese Jungs zu Hause. Die Ockertones. Bring ihn nach Hause. Ja.

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0: Radio Okerwelle jetzt mit dem Blick in die Kommentarspalten, die Pressestimmen aus der Region. Thema in der Braunschweiger Zeitung ist das bevorstehende Jubiläum der Vereinigten Staaten von Amerika und was Donald Trump daraus macht. Dazu bemerkt die BZ: Blut, Schweiß, Tränen und Gebrüll auf dem Rasen des Weißen Hauses. Als Geburtstagsgeschenk für einen bald 80-jährigen Präsidenten und als fragwürdiges Präsent an eine Nation, die 250 Jahre Unabhängigkeit feiert, steht Donald Trumps Kampfsportspektakel am Wochenende für den vorläufigen Höhepunkt der Magafizierung Amerikas. Der Käfig vor einem der weltweit bekanntesten architektonischen Wahrzeichen ist keine Entgleisung, sondern das ehrlichste und zugleich verlogenste Bekenntnis des größten politischen Hütchenspielers des 21. Jahrhunderts. Trump glaubt nicht an Politik als Ringen um Kompromisse. Er glaubt an Politik als Aggression und Konfrontation. Einer schlägt, einer fällt. Wer verliert, war nie hart genug. In dieser Welt ist das Achteck am Weißen Haus der gestreckte Mittelfinger an die liberalen Eliten im Land, die für Trump perfekte Verschmelzung von Sport, Politik und Entertainment. Seit Jahren leiht sich Trump den Machismo der Mixed Martial Arts Gladiatoren, um den virilen Mann zu markieren und einen Kult des Hypermaskulinen zu propagieren. Der Widerspruch zur Wirklichkeit könnte bizarrer kaum sein. Trump behandelt jeden Kratzer an seinem Glaskinn wie eine Staatskrise. Er kann nicht einstecken und Haltung bewahren. Er verkauft Arbeiterstolz, macht aber Politik für Reiche. Er feiert Disziplin, ohne sie zu besitzen. Die Brot- und Spiele-Show kann nicht lange von seinem Totalversagen als Präsident ablenken. Ab Montag ist er wieder der psychisch wie physisch gefährlich wankende Schwächling, der die USA in den Abgrund zu reiten droht. Wir bleiben in den USA. Die Wolfsburger Allgemeine Zeitung kommentiert den Börsenstart des Giga-Unternehmens SpaceX von Elon Musk wie folgt. Man hätte die Raumfahrtfirma vor gar nicht langer Zeit als solides, profitables, wachstumsträchtiges Hightech-Unternehmen mit hoher Bewertung an den Markt bringen können. Jetzt kommt sie als Hochrisikowette mit dicken Verlusten und einer aberwitzigen Bewertung unter der alles rechtfertigenden Überschrift »Künstliche Intelligenz«. Viel spricht gegen diese Aktie, vom hohen Preis über ebensolche Verluste und den anhaltenden Kapitalbedarf bis zu den absehbaren Verkäufen der Altinvestoren und der garantierten Allmacht des Gründers Elon Musk. In der aktuellen Bewertung steckt jede Fantasie, die man für ein ganzes Jahrzehnt auch nur vage aufbringen kann. Woher sollen dann noch Impulse für eine Kurssteigerung kommen? Sie scheinen zumindest kurzfristig erzwungen zu werden und das sollte selbst die größten Musk-Fans alarmieren. Die schnelle Aufnahme in Indizes, ausgehandelt vor dem Börsengang, führt zumindest in den ersten Wochen automatisch zu hoher Nachfrage und ist ein Misstrauensvotum der Emissionsbanken gegen das eigene Produkt. Den rationalen Gründen für das Papier haben sie offenbar nicht genug getraut. So rechnen viele wohl zu Recht mit einem raketenhaften Start der Aktie. Garantierte Gewinner sind SpaceX-Beschäftigte und große Privatinvestoren. Verlierer könnten vor allem Privatanleger werden, die glauben, um jeden Preis dabei sein zu müssen. Auf dem Weg in Musks ferne Galaxien werden sie noch viele nerven lassen. Ohnehin wäre es vielleicht besser, er käme dort nie an. Soll SpaceX tatsächlich 1,8 Billionen Dollar wert sein, muss das Unternehmen eine Dominanz in Raumfahrt und KI erreichen, die sich niemand wünschen kann. Soweit die Pressestimmen aus der Region am heutigen Donnerstag, dem 11. Juni.
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0: Heute um 15 Uhr und ein paar zerquetschte begrüßt Sie der Kollege Bernd Ude mit einer neuen Folge der Senderei Historisches, dabei nach drei, also um 15 Uhr. Und es gibt noch mehr aus unserer Seniorenredaktion zu vermelden um 21 Uhr, nämlich kurz nach neun heißt das Ganze. Da präsentiert Klaus Poppel Ausschnitte aus französischen Opern. Vive la France heißt das Motto. Gleich gibt's bei uns die Nachrichten, vorher noch Bill Withers und Harlem.

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1: Um 9 Uhr mit Benjamin Kirsch. Die USA haben erneut Angriffe auf den Iran geflogen. Sie richteten sich nach Angaben der US-Armee gegen militärische Einrichtungen in dem Land. Teheran reagierte mit dem Beschuss auf Ziele in mehreren Ländern der Golfregion. Aus Kairo Moritz Behrendt.
2: Für Bahrain, Kuwait und Jordanien wird es fast schon zur Routine. In Bahrain ertönten mehrfach in der Nacht und am Morgen die Alarmsirenen. Der Iran beschoss dort das regionale Hauptquartier der US-Marine mit Drohnen. In Kuwait teilte das Militär mit, es habe iranische Angriffe abgewehrt. Der Luftraum über dem Staat wurde vorübergehend geschlossen. Nach eigenen Angaben hat der Iran auch wieder die Luftwaffenbasis Al-Azraq in Jordanien angegriffen. 12 ballistische Raketen seien auf dort stationierte US-Kampfflugzeuge und militärische Einrichtungen abgefeuert worden. Bislang wurden weder aus Bahrain und Kuwait noch aus Jordanien Schäden oder Verletzte gemeldet. Alle drei Staaten arbeiten militärisch eng mit den USA zusammen. Das iranische Regime wirft ihnen vor, die Vereinigten Staaten aktiv im Krieg gegen das eigene Land zu unterstützen.
1: Die Gespräche zwischen den Spitzen der schwarz-roten Koalition und Wirtschaftsverbänden und Gewerkschaften über künftige Reformprojekte sollen fortgesetzt werden. Regierungssprecher Cornelius sagte im Anschluss an das Treffen gestern Abend im Kanzleramt, alle seien sich einig, dass der Wirtschaftsstandort Deutschland vor großen Herausforderungen stehe. Unser Hauptstadtkorrespondent Philipp Eckstein mit einer Einschätzung, warum keine konkreten Ergebnisse mitgeteilt wurden.
3: Also es ist zumindest das, was die Bundesregierung zu dem Treffen mitteilen möchte. Diese Erklärung des Regierungssprechers, wenn man sich die mal im Detail anschaut, dann ist schon interessant, was da fehlt. Nämlich im Vorfeld hatte es ja den Wunsch gegeben, dass Arbeitgeber und Arbeitnehmer konkrete Vorschläge der Bundesregierung präsentieren, was sie denn an Reformen gerade ja sich gemeinsam auch vorstellen können. Und dazu findet sich in dieser Erklärung nichts. Interessant ist dann aber auch, was vorkommt, nämlich, dass man sich nochmal wechselseitig versichert. Ja, es braucht mehr Wachstum, es braucht mehr Reformen und dass man eben auch festhält, dass man weitere Gespräche führen möchte. Und zumindest das sieht jetzt so aus, als wenn es auch dahin kommen soll.
1: Der Bundestag berät heute in erster Lesung über das neue Gebäudemodernisierungsgesetz, das sich unter anderem mit dem Thema Heizen befasst. Die Neuregelung sieht vor, dass auch künftig neue Öl- und Gasheizungen eingebaut werden dürfen. Allerdings müssen nach und nach mehr klimafreundliche Stoffe beigemischt werden. Ein weiteres Thema im Bundestag sind schärfere Haftungsregeln für Unfälle mit E-Scootern. Geschädigte sollen es künftig leichter haben, Schadenersatz zu erhalten. Bundesjustizministerin Hubich hat sich für weitere Änderungen am Sexualstrafrecht ausgesprochen. Unter anderem sollte ihrer Meinung nach die Verjährungsfrist bei Vergewaltigung von aktuell 5 Jahren verlängert werden. Angemessen wären 20 Jahre, wie bei anderen vergleichbar schweren Verbrechen auch, sagte Hubich dem Redaktionsnetzwerk Deutschland. Die Justizministerinnen und Minister von Bund und Ländern kommen heute in Hamburg zu ihrer Frühjahrstagung zusammen. Die Länder in Europa sollen ihre Bevölkerung besser vor Hitze schützen. Das fordert die Weltgesundheitsorganisation WHO in ihrem neuen Leitfaden zum Gesundheits- und Hitzeschutz. Demnach erwärmt sich Europa schneller als jeder andere Kontinent. Allein in den letzten 4 Jahren seien hier mehr als 200.000 Menschen an den Folgen von Hitze gestorben. Vor allem Ältere und solche mit Vorerkrankungen. Der neue Leitfaden gibt Ländern und Behörden einen Fahrplan an die Hand. Dabei geht es unter anderem um eine bessere Kommunikation und um frühzeitige Warnungen. In Mexiko beginnt heute Abend die Fußball-Weltmeisterschaft. Im Eröffnungsspiel um 21 Uhr trifft der WM-Co-Gastgeber auf Südafrika. Aus dem ARD-WM-Team Silke Heine.
4: Beide Mannschaften fiebern dem Auftakt entgegen. Mexikos Trainer Javier Aguirre bezeichnet die Partie als historisches Ereignis, das seine Spieler so nicht nochmal erleben werden. Begleitet wird das Eröffnungsspiel von einem großen Polizeiaufgebot, denn rund um das Aztekenstadion sind mehrere Demonstrationen geplant. Die Partie Mexiko gegen Südafrika ist die erste von insgesamt 104 Begegnungen der bislang größten Fußball-WM aller Zeiten. Vor Anpfiff des Spiels wird es eine Show mit internationalen Topstars geben. Die deutsche Mannschaft wird sich das Eröffnungsspiel gemeinsam im WM-Quartier in Winston-Salem anschauen. Zuvor dürfen die Spieler nach einer leichten Regenerationseinheit einen freien Nachmittag genießen.
1: Das waren die Nachrichten.
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5: Tag der Niedersachsen in Braunschweig. Pola beklagt unnötige Belastungen. Reizthema Strukturreform. Landesbischöfin diskutiert mit ehrenamtlichen Gemeindevertretern und illegale Abfalllagerung auf dem Fliegerhorst Goslar. Stadt und Landkreis entsorgen tonnenweise Altlasten. Im Studio Peter-Michael Möckel. Die Meldungen im Einzelnen. Der Braunschweiger CDU-Politiker Maximilian Pohler sieht den Tag der Niedersachsen am kommenden Wochenende als Chance für die Löwenstadt, sich modern und attraktiv zu präsentieren. Kritisch hinterfrage er jedoch die Belastungen für Gastronomie, Wirtschaft und Ehrenamtliche, erklärte der Kandidat seiner Partei bei der Oberbürgermeisterwahl im September. Restaurants müssten ihre Außengastronomie einschränken, Baustellenrückbauten verursachten zusätzliche Kosten und Blühflächen seien zugeschüttet worden, so Pohler. Zudem müssten Ehrenamtliche für Zelte und Equipment oft vierstellige Beträge zahlen. Das widerspreche der Förderung ehrenamtlichen Engagements. Der 31-Jährige appellierte an Verwaltung und Stadtmarketing, Großveranstaltungen künftig nachhaltiger und wirtschaftlicher zu planen. Die Braunschweiger Landesbischöfin Dr. Christina Maria Bammel hat sich in Kramme mit ehrenamtlichen Vertretern mehrerer Kirchengemeinden getroffen. Bei den Gesprächen ging es einer Mitteilung zufolge um die geplante Strukturreform der evangelisch-lutherischen Landeskirche. Zentrales Thema war demnach die Frage, wie ehrenamtliche Leitungsarbeit in den Dörfern gestärkt werden kann, wenn verwaltende Aufgaben künftig regional gebündelt werden. Bammel betonte, der Dialog zur Strukturreform werde fortgesetzt, um kirchliches Leben vor Ort zu fördern und finanzielle Spielräume für Initiativen zu schaffen. Die Befürchtungen und Vorschläge der Gemeindevertreter würden in die vorbereitenden Beratungen der Arbeitsgruppen eingespeist, so die Bischöfin. Wie sie weiter erklärte, befasst sich die Landessynode in ihrer Herbsttagung mit dem Gesetzentwurf zur Neugliederung der Propsteien, der am Dienstag von der Kirchenregierung beschlossen wurde. Zuvor sind mehrere öffentliche Veranstaltungen zur Strukturreform geplant. Der Auftakt findet am 22. Juni in Seesen statt. Die aufwendige Sanierung der ehemaligen Mergelgrube auf dem Gelände des Goslarer Fliegerhorstes schreitet voran. Das geht aus einer gemeinsamen Mitteilung der Umweltorganisationen BUND und NABU hervor. In der alten Deponie waren seit 2018 illegal rund 40.000 Tonnen belasteter Bodenaushub abgelagert worden. Die Naturschützer hatten seinerzeit Anzeige erstattet. Daraufhin hatte das Gewerbeaufsichtsamt Braunschweig bereits im März 2021 angeordnet, die Abfälle vollständig zu entfernen. Es folgte ein jahrelanges Hickhack, bis Anfang 2026 tatsächlich die Bagger anrückten. Inzwischen hätten Stadt und Landkreis Goslar rund 8.000 Tonnen des kontaminierten Materials abgefahren, erklärten Sprecher von BUND und NABU. Damit werde die Deponie endlich in einen legalen Zustand überführt. Und das sei auch angesichts der latenten Gefahr für das Grundwasser eine gute Nachricht. Soweit die Nachrichten aus der Region. 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
5: Um 9:08 beim Wetter ist heute und in den nächsten Tagen so ziemlich alles dabei, außer Schnee auf der einen und Hitze auf der anderen Seite. Also so ein Mischmasch, Sonne, Wolken, Regen und heute Nachmittag vielleicht auch das ein oder andere Gewitter. Der Wind frischt immer mal wieder stark auf. Heute geht's noch, aber in den nächsten Tagen soll es dann teilweise auch böig bis stürmisch werden. Also nicht so die ganz großen Aussichten für den Tag der Niedersachsen in Braunschweig. Aber wir machen das Beste draus, nicht? Wie gesagt, also auch morgen, Samstag und am Sonntag, also am ganzen Wochenende, wechselhaft, regnerisch, windig und die Sonne macht sich eher rar. Wenn sie auftaucht, dann am ehesten noch am Samstag längere Strecken, morgen dagegen weniger und am Sonntag gibt es auch so einige sonnige Abschnitte. Die Temperaturen klettern, morgen erstmal auf 19, am Samstag auf 20 Grad, am Sonntag wird es dann wieder ein bisschen frischer mit bis zu 17 Grad, genauso wie heute. Und die nächtlichen Höchstwerte erreichen so zwischen 11 und 15 Grad. Die Verkehrslage, kurz nochmal erwähnt, keine akuten Störungen, aber in der Braunschweiger Innenstadt wird fleißig aufgebaut für den Tag der Niedersachsen. Und das heißt, dass viele Straßen im Moment nur für Anwohner und selbst für die nur zu bestimmten Zeiten verfügbar sind. Allen kann man eigentlich nur raten, besonders den Autofahrern, den Innenstadtbereich weiträumig zu umfahren und vielleicht auf die öffentlichen Verkehrsmittel auszuweichen, denn die fahren dann heute und in den nächsten Tagen noch ein bisschen verstärkt. Insbesondere auch die Straßenbahn auf den ganz normalen Linienwegen. Die Busse müssen teilweise eine Umleitung fahren. Mehr Informationen dazu bietet die Webseite der BSVG oder die App der Verkehrsbetriebe. Alle Informationen zur aktuellen Verkehrslage finden Sie auch bei uns natürlich auf unserer Webseite okerwelle.de/Verkehr. Allen unterwegs, gute und sichere Fahrt.
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6: Um 10 nach 9 gehen wir in die letzte Stunde der heutigen Frühausgabe Region Aktuell. Da haben wir noch einiges für Sie vorbereitet. Zum Beispiel berichten wir über einen hohen Besuch. Nee, Quatsch, das hatten wir. Das kriegen wir nicht mehr. Aber um eine Neuerung, die gestern auf den Markt gekommen ist, auch pünktlich zum Tag der Niedersachsen, gibt es den ersten Braunschweiger Frauenstadtplan. Und was es damit auf sich hat, das hören wir gleich ausführlich. Außerdem haben wir natürlich auch heute wieder ein paar Veranstaltungstipps für Sie zusammengestellt. All das und mehr in dieser Heimstunde Region Aktuell. Und die beginnt mit der Band Kaff Kiez. Mein Name ist Peter Michael Möckel. Moin.

0: Die haben was, die Jungs, finde ich. Und ihre Herkunft, die verführt quasi zu einem Wortspiel, nämlich Rosenheim-Pops. Aber stimmt nicht so ganz, weil Pop haben sie weniger im Hut. Das ist eher die Abteilung Indie Rock. Übrigens, Kafkids sind auch live dabei beim Hurricane Festival. Übernächsten Samstag, also am 20. Juni, stehen sie in Schesel auf der Bühne. Kafkids waren das also mit ihrem Song Alles nur gelogen. Und damit zurück zur reinen Wahrheit. 9:14 Uhr. Sie hören Region aktuell am Morgen auf Radio Uckerwelle. Gestern wurde er druckfrisch veröffentlicht, pünktlich zum Tag der Niedersachsen, der erste Braunschweiger Frauenstadtplan. Damit ist Braunschweig erst die zweite deutsche Großstadt mit einem solchen Projekt. Mit einem gemeinsamen Antrag hatten Ratsfrauen verschiedener Fraktionen im Februar den Auftrag zur Erstellung durch das Gremium gebracht. Sie wollen mit dem Frauenstadtplan die Sichtbarkeit von Frauen und ihr Wirken erhöhen und dadurch motivieren. Wie es heißt, was darauf zu finden ist auf diesem Stadtplan, das hat Marika Eichner in Erfahrung gebracht.
1: Faltet man den Frauenstadtplan auseinander, ist mittig eine Karte der Innenstadt zu sehen, eingerahmt von der Oker. Darum herum angeordnet sind Informationen über das Leben und Wirken von Frauen aus und in Braunschweig. Auf der Karte hervorgehoben sind die nach Frauen benannten Straßen und Plätze. Es sind im gesamten Innenstadtgebiet 5. Von allen Braunschweiger Straßen seien rund ein Viertel nach Personen benannt, informiert die kommunale Gleichstellungsbeauftragte Marion Lenz. Und von diesem Viertel seien nur rund 3% weiblich. Der Frauenstadtplan bietet daneben aber auch ganz praktische Hinweise.
2: Darüber, wo Frauen im Stadtbild verortet werden können, Frauen, die historisch was geleistet haben. Wir finden Aussagen von Frauen, die jetzt aktuell gerade in Führungspositionen sind oder als Sportlerinnen sehr erfolgreich sind. Wir finden aber auch diese ganz lebenspraktischen Hinweise, wo kann ich mich vernetzen, wo finde ich Beratungsstellen, wo finde ich Toiletten, wo finde ich Frauenparkplätze. Also diese zwei Seiten, die es auch so spannend machen, dass eben nicht nur Besucherinnen diesen Plan nutzen, sondern auch Frauen, die hier leben.
1: Und genau diese Hinweise bräuchten, meint nicht nur die Gleichstellungsbeauftragte. Die Initiatorin des Braunschweiger Frauenstadtplans ist Aniko Glogowski-Merten. Die FDP-Ratsfrau konnte aufgrund von anderen Terminen nicht an der Vorstellung des Plans teilnehmen. Schriftlich betonte sie, angesichts der neuen Zahlen zu häuslichen Gewalt sei es gut und richtig, dass man auch zu diesem Thema Hinweise auf dem Plan habe. Unter den insgesamt 19 Ratsfrauen, die für die Erstellung des Frauenstadtplanes zusammenarbeiteten, ist auch Braunschweigs Bürgermeisterin und SPD-Politikerin Annegret Ibe.
3: Und es ging an alle weiblichen Ratsmitglieder. Da dachte ich, oh, das ist ja interessant. Schau doch mal, wie das in Augsburg ist. Und da habe ich mir das angeguckt. Das ist doch eine gute Idee. Was ist die Zielsetzung? Wie weit unterstützen wir das? Und bringen das dann auch in die Fraktion mit ein.
1: Denn der Braunschweiger Plan wurde nach Augsburger Vorbild erstellt. Insgesamt 5.000 Euro seien dafür veranschlagt worden, informiert die Gleichstellungsbeauftragte Marion Lenz. Gekostet habe es schließlich nur 4.500 Euro und dafür seien mit 9.000 sogar mehr Exemplare gedruckt worden können, als zunächst errechnet. Ratsfrau Annegret Ibe freut's.
3: Und wir verteilen den jetzt an alle, die daran interessiert sind. Jeder nimmt sich so ein Packen mit und dann wird das unter die Menschheit gebracht.
1: Der Frauenstadtplan liegt nun unter anderem im Gleichstellungsreferat der Stadt, in den Fraktionsgeschäftsstellen und bei der Touristinfo aus. Eine digitale Version soll bald folgen.
0: So, da habe ich mal ganz kurz ein bisschen gepennt, nicht? So. Das war ein Beitrag von Marika Eichner. Sorry dafür, da war ich gerade ein bisschen abgelenkt. Sie hören immer noch Region aktuell am Morgen auf Radio Uckerwelle. Das vollkommen zu Recht. Und da hören wir jetzt Musik aus unserer Region, einer Band, die heute Abend live auftritt. Wo sie das tut, das erfahren Sie gleich bei uns in den Veranstaltungstipps. Aber vorher hören wir mal ihre Version eines echten Klassikers. Wir sind Mind the Gap und Invitation to the Blues.

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1: Wir haben auch heute wieder einige Anregungen für Sie, zum Beispiel zum Thema Spielberg und die Aliens. Das Astor Filmtheater Braunschweig zeigt den Klassiker Unheimliche Begegnung der dritten Art. Seit einiger Zeit häufen sich merkwürdige und logisch nicht erklärbare Dinge. Während Wissenschaftler und andere Erdbewohner noch darüber rätseln, wird ein unbekanntes Flugobjekt gesichtet. Film ab heißt es um 19.45 Uhr. Oder fahren Sie eher auf Rock und Pop aus 4 Jahrzehnten ab? Dann sollten Sie heute Abend den Kulturstall Wense in Wendeburg ansteuern. Dort geben sich Mind the Gap die Ehre. Die Braunschweiger Band interpretiert Songs der 70er bis 2000er Jahre auf ganz eigenständige und stimmungsvolle Weise. Einlass ist ab 17.30 Uhr, Showtime um 18 Uhr. Und im kleinsten Theater Braunschweigs wird es magisch. Nico und Paco bieten einen ebenso zauberhaften wie komischen Abend unter dem Motto viel Hokus und etwas Pokus mit verblüffenden Tricks, lustigen Improvisationen und reichlich Nonsens. Beginn ist um 20 Uhr im Kult im Schimmelhof, Hamburger Straße 273. Radio Okawelle wünscht einen unterhaltsamen und anregenden Donnerstag.

Noch so ein Klassiker, nicht? Diesmal von Stephen Stills für Buffalo Springfield seinerzeit geschrieben. Das war die Version von Cap'n Ho. Und für uns anders noch einen kleinen nachträglichen Veranstaltungstipp abzusondern. Allerdings nicht für heute, sondern ein paar Tage müssen Sie noch warten. Am 23. Juni, also übernächste Woche Dienstag, da ist Cap'n Ho tatsächlich live in Braunschweig zu Gast im Schön und Fröhlich. 20 Uhr geht's da los. Ob es Karten gibt, habe ich jetzt gerade nicht recherchiert, aber ich würde es auf jeden Fall versuchen, weil das lohnt sich unbedingt. Cap'n Ho also live in Braunschweig demnächst. Um 9.28 Uhr haben wir noch Zeit für einen kleinen Quickie bis zu den Nachrichten aus der Region. Und der kommt aus dem Motown-Stall. Deine Ross-Sensei.

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1: Tag der Niedersachsen in Braunschweig. Pola beklagt unnötige Belastungen. Reizthema Strukturreform. Landesbischöfin diskutiert mit ehrenamtlichen Gemeindevertretern und illegale Abfalllagerung auf dem Fliegerhorst Goslar. Stadt und Landkreis entsorgen tonnenweise Altlasten. Im Studio Peter-Michael Möckel. Die Meldungen im Einzelnen. Der Braunschweiger CDU-Politiker Maximilian Pohler sieht den Tag der Niedersachsen am kommenden Wochenende als Chance für die Löwenstadt, sich modern und attraktiv zu präsentieren. Kritisch hinterfrage er jedoch die Belastungen für Gastronomie, Wirtschaft und Ehrenamtliche, erklärte der Kandidat seiner Partei bei der Oberbürgermeisterwahl im September. Restaurants müssten ihre Außengastronomie einschränken, Baustellenrückbauten verursachten zusätzliche Kosten und Blühflächen seien zugeschüttet worden, so Pohler. Zudem müssten Ehrenamtliche für Zelte und Equipment oft vierstellige Beträge zahlen. Das widerspreche der Förderung ehrenamtlichen Engagements. Der 31-Jährige appellierte an Verwaltung und Stadtmarketing, Großveranstaltungen künftig nachhaltiger und wirtschaftlicher zu planen. Die Braunschweiger Landesbischöfin Dr. Christina Maria Bammel hat sich in Krammel mit ehrenamtlichen Vertretern mehrerer Kirchengemeinden getroffen. Bei den Gesprächen ging es einer Mitteilung zufolge um die geplante Strukturreform der evangelisch-lutherischen Landeskirche. Zentrales Thema war demnach die Frage, wie ehrenamtliche Leitungsarbeit in den Dörfern gestärkt werden kann, wenn verwaltende Aufgaben künftig regional gebündelt werden. Bammel betonte, der Dialog zur Strukturreform werde fortgesetzt, um kirchliches Leben vor Ort zu fördern und finanzielle Spielräume für Initiativen zu schaffen. Die Befürchtungen und Vorschläge der Gemeindevertreter würden in die vorbereitenden Beratungen der Arbeitsgruppen eingespeist, so die Bischöfin. Wie sie weiter erklärte, befasst sich die Landessynode in ihrer Herbsttagung mit dem Gesetzentwurf zur Neugliederung der Propsteien, der am Dienstag von der Kirchenregierung beschlossen wurde. Zuvor sind mehrere öffentliche Veranstaltungen zur Strukturreform geplant. Der Auftakt findet am 22. Juni in Seesen statt. Die aufwendige Sanierung der ehemaligen Mergelgrube auf dem Gelände des Goslarer Fliegerhorstes schreitet voran. Das geht aus einer gemeinsamen Mitteilung der Umweltorganisationen BUND und NABU hervor. In der alten Deponie waren seit 2018 illegal rund 40.000 Tonnen belasteter Bodenaushub abgelagert worden. Die Naturschützer hatten seinerzeit Anzeige erstattet. Daraufhin hatte das Gewerbeaufsichtsamt Braunschweig bereits im März 2021 angeordnet, die Abfälle vollständig zu entfernen. Es folgte ein jahrelanges Hickhack, bis Anfang 2026 tatsächlich die Bagger anrückten. Inzwischen hätten Stadt und Landkreis Goslar rund 8.000 Tonnen des kontaminierten Materials abgefahren, erklärten Sprecher von BUND und NABU. Damit werde die Deponie endlich in einen legalen Zustand überführt. Und das sei auch angesichts der latenten Gefahr für das Grundwasser eine gute Nachricht. Soweit die Nachrichten aus der Region. 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
1: Um 9 Uhr und genau 34 Minuten. Der Blick aufs Wetter verheißt nicht allzu viel Sommerliches. Eher so ein bisschen herbstlich. Kommt es mir manchmal vor, so mit doch dem immer mal wieder auffrischenden Wind. Dazu ein Mix aus Sonne, Wolken und dann auch immer wieder ein bisschen Regen. Vor allen Dingen heute Nachmittag, da kann es dann auch mal gewittern. Temperaturen erreichen 17 Grad maximal und die weiteren Aussichten sind ähnlich, unbeständig oder auch wechselhaft mit einem Mix aus Sonne, Wolken, Regen, wobei Sonne eher weniger, Regen eher mehr. Das Ganze zieht sich durchs Wochenende, morgen bei bis zu 19, am Samstag bis zu 20 Grad, am Sonntag dann wieder eine Spurkühler mit maximal 17 Grad, also so wie heute. Die nächtlichen Tiefstwerte erreichen dann zwischen 11 und 15 Grad etwa. Schauen wir auf die Verkehrslage in der Region zwischen Harz und Heide. Da haben wir im Moment zäh fließenden Verkehr auf der Berliner Straße in Braunschweig. Das ist also eher so am Rand der Innenstadt. In der Innenstadt sieht es ja schon noch ein bisschen anders aus, denn da gibt es doch wegen der Aufbauarbeiten für den Tag der Niedersachsen ganz erhebliche Sperrungen. Zum Beispiel kann man den Bohlweg nicht befahren zurzeit in der Innenstadt. Und das wird auch noch eine Weile so bleiben, denn der Tag der Niedersachsen fängt morgen an und dauert ja bis Freitag. Alle Informationen dazu finden Sie zum einen natürlich auf der Webseite der Stadt Braunschweig. Und was die Öffis angeht, die verstärkt unterwegs sind, das können Sie sich alles angucken auf der Webseite der BSVG oder auf der App der Braunschweiger Verkehrsbetriebe. Und Informationen Zur aktuellen Verkehrslage finden Sie natürlich auch immer bei uns auf okawelle.de/Verkehr. Soweit diese Infos in aller Kürze. Am Mikrofon begrüßt Sie weiterhin Peter Michael Möckel und wir gehen jetzt in die letzte halbe Stunde der heutigen Frühausgabe.
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1: Heute ist Donnerstag, der 11. Juni, 9.36 Uhr bis um 10 Uhr. Haben wir noch einiges vor mit Ihnen und für Sie. Zum Beispiel berichten wir von der Blaulichtkonferenz der SPD Braunschweig. Gestern Abend haben Politiker und Verwaltungsmenschen, Einsatzkräfte verschiedener Institutionen zusammengetrommelt. Es ging um das Thema Sicherheit, zum Beispiel um Katastrophenschutz und vieles mehr. Und für uns war der Kollege Marc Diekmann dabei, der wird da gleich ein bisschen ausführlicher darüber berichten. Aber vorher gehen wir mal eben ein bisschen ganz woanders hin, musikalisch gesehen, nämlich nach Tschechien zu einem Menschen namens Jiří Mizar. Und der hat einen richtig tollen Song gemacht, wie ich finde. Mesto Town heißt das Ganze. Mein Name ist Peter Michael Möckel.

0: Acoustic Blues Folk, so wird das beschrieben, was Jerzy Misza da macht. Viel mehr habe ich aber über ihn noch nicht in Erfahrung gebracht, höchstens auf den einschlägigen tschechischen Seiten, aber meine tschechischen Sprachkenntnisse tendieren gegen minus null. Aber den Titel verrate ich gerne nochmal. Mesto Town heißt er, von Jerzy Misza. Wir kommen zum nächsten Thema in Region Aktueller Morgen hier auf Radio Okerwelle. 9:40 Uhr haben wir es inzwischen. Wenn es brennt, wenn ein Unfall passiert oder ein Unwetter Straßen und Keller unter Wasser setzt, dann sollen Einsatzkräfte schnell helfen. Aber dafür braucht es Menschen, Technik und Strukturen, die auch unter Druck funktionieren. Wie belastbar diese Strukturen in Braunschweig sind, war Thema einer sogenannten Blaulichtkonferenz der Braunschweiger SPD. Und für uns war Marc Diekmann gestern in der Brunsviga dabei.
1: Vertreterinnen und Vertreter von Feuerwehr, Polizei, Rettungsdiensten, THW, DLRG und weiteren Blaulichtorganisationen diskutierten dort mit Niedersachsens Innenministerin Daniela Behrens und Oberbürgermeister Thorsten Kornblum über Sicherheit, Katastrophenschutz und Krisenvorsorge. Im Mittelpunkt standen die Erfahrungen der Einsatzkräfte vor Ort. Ein erstes großes Thema war das Personal bei der Polizei. Von der Gewerkschaft kam der Hinweis, dass die öffentliche Wahrnehmung und die Lage vor Ort auseinanderfallen. Zwar werde häufig betont, dass es so viele Polizeikräfte gäbe wie noch nie, doch könnten in der Polizeidirektion Braunschweig zum 1. September 33 Stellen nicht nachbesetzt werden. Das mache belastende Dienste schwieriger und erschwere auch Versetzungen von Kolleginnen und Kollegen. Innenministerin Daniela Behrens widersprach dem Personalproblem nicht grundsätzlich, ordnete es aber ein. Niedersachsen habe heute mehr Polizistinnen und Polizisten als noch vor 10 Jahren. Gleichzeitig seien jedoch die Aufgaben gewachsen, etwa durch Gewaltkriminalität, häusliche Gewalt, hybride Aktivitäten, Digitalisierung und den Umgang mit psychisch auffälligen Menschen. Besonders sei der Einsatz- und Streifendienst belastet. Behrens kündigte an, den Personalaufbau fortzusetzen, die aktuelle Lücke werde aber wohl noch bis September 2027 spürbar bleiben.
2: Jetzt werden wir zusätzlich 250 draufsatteln, sodass wir mindestens jedes Jahr 750 Anwärterinnen und Anwärter einstellen, damit wir für die Zukunft gut ausgesorgt sind. Und die Delle, die wir jetzt gerade überall noch haben, ist das Ausspitzen einer Zeit, wo wir eine befristete Einstellung gemacht haben. Mein Vorgänger hat sich da damals sehr abkämpfen müssen mit dem Finanzminister.
1: Und nicht nur bei der Polizei ging es um Personal. Auch aus der Freiwilligen Feuerwehr kam die Frage auf, wie lange die bestehenden Strukturen noch den wachsenden Anforderungen gerecht werden können. Ein Ortsbrandmeister schilderte, dass es zunehmend schwieriger werde, Menschen für Führungsaufgaben im Ehrenamt zu gewinnen. Es gehe nicht nur darum, Mitglieder zu motivieren, sondern Menschen zu finden, die zusätzlich Verantwortung übernehmen, vor allem aber bei immer komplexer werdenden Aufgaben, mehr Bürokratie und Einsatzlagen, die im Zweifel nicht nur Stunden, sondern mehrere Tage andauern können. Daniela Behrens erkannte das Problem an. Zwar verwies sie auf stabile Zahlen bei Kinder- und Jugendfeuerwehren und auf die Erfahrungen aus dem Weihnachtshochwasser 2023.

0: Wie kriegen wir eine Struktur miteinander besprochen, die das Ehrenamt stärkt?
1: Wie praktisch diese Entlastungsfrage wird, zeigte der Beitrag des Leiters des Braunschweiger ABC-Zugs. Er schilderte, dass Einsatzmittel und Technik zwar vorhanden seien, die Unterstützung für die Menschen dahinter aber oft an kleinen Dingen scheitere. Die Ehrenamtlichen absolvierten zusätzliche Dienste neben ihrer Arbeit in der Freiwilligen Feuerwehr. Für Verpflegung wie Kaffee und Brötchen gäbe es aber keine unkomplizierte Finanzierung. Teilweise werde dies sogar privat bezahlt. Behrens nannte das Problem nachvollziehbar und schlug einen pragmatischen Weg vor. Der konkrete Fall solle ihr direkt zugeschickt werden. Stadt und Land könnten dann gemeinsam nach einer Lösung suchen. Gleichzeitig machte sie deutlich, dass gerade solche kleinen Budgets wegen Regeln zur Verwendung öffentlicher Mittel oft schwieriger seien, als es von außen wirke. Und auch bei der Berufsfeuerwehr ging es um die Frage, ob künftig noch genug Menschen für die Arbeit gewonnen werden können. Ein Feuerwehrmann aus Braunschweig sagte, aktuell könnten noch alle Stellen besetzt werden. Doch die Bewerberzahlen seien deutlich gesunken. Früher hätten sich auf 18 Stellen rund 500 Menschen beworben, heute seien es etwa 100 und selbst davon erscheinen nicht alle zum Einstellungstest. Oberbürgermeister Thorsten Kornblum stellte den Rückgang der Bewerberzahl nicht in Frage. Die Stadt müsse deshalb weiter gegensteuern.
2: Wir setzen da einen absoluten Schwerpunkt, wir machen Werbung, wir unterstützen Kinder- und Jugendfeuerwehren. Ich bin froh, dass es immer noch deutlich attraktiv ist, aber wir müssen da natürlich noch mehr machen, noch intensiver werden, weil die Demografie ja zuschlägt. Das heißt einmal die Kolleginnen und Kollegen, die in Pension gehen und die geburtenschwachen Jahrgänge. Also wir hatten ja tatsächlich nach Corona sehr geburtenstarke Jahrgänge, aber das ist jetzt ja deutlich abgeflacht und damit müssen wir insgesamt umgehen.
1: Am Wochenende wird dann beim Tag der Niedersachsen die Blaulichtfamilie sichtbar gemacht. Dort sind Feuerwehr, Polizei und Hilfsorganisationen nicht nur für die Sicherheit im Einsatz, sondern präsentieren sich auch auf der Blaulichtmeile. Im Interview mit Kornblum ging es deshalb auch um die Sicherheitsaufwände für das Fest. Das Gesamtvolumen liege bei knapp 3 Millionen Euro. Mehr als die Hälfte davon fließe in Sicherheit.
3: Wir haben alles Menschenmögliche getan, um die größtmögliche Sicherheit zu gewährleisten. Und es ist nicht nur die Stadt, sondern es sind die starken Partner, natürlich mit der Polizei, mit der Feuerwehr, auch mit Sicherheitsberatern, die Expertinnen und Experten für diese Großveranstaltungen sind. 100%ig Sicherheit wird es leider nie geben, aber alles Menschenmögliche ist getan. Und das hat zwar zu erheblichen Kostenauftrieben geführt, aber Safety first. Von daher hoffen wir auf ein sehr ruhiges und sicheres Fest.
4: Braunschweigs Oberbürgermeister Thorsten Kornblum war das im Beitrag von Marc Dickmann. Die Zeit 9:46 Uhr.

0: Radio Okerwelle jetzt mit dem Blick in die Kommentarspalten, die Pressestimmen aus der Region. Thema in der Braunschweiger Zeitung ist das bevorstehende Jubiläum der Vereinigten Staaten von Amerika und was Donald Trump daraus macht. Dazu bemerkt die BZ: Blut, Schweiß, Tränen und Gebrüll auf dem Rasen des Weißen Hauses. Als Geburtstagsgeschenk für einen bald 80-jährigen Präsidenten und als fragwürdiges Präsent an eine Nation, die 250 Jahre Unabhängigkeit feiert, steht Donald Trumps Kampfsportspektakel am Wochenende für den vorläufigen Höhepunkt der Magafizierung Amerikas. Der Käfig vor einem der weltweit bekanntesten architektonischen Wahrzeichen ist keine Entgleisung, sondern das ehrlichste und zugleich verlogenste Bekenntnis des größten politischen Hütchenspielers des 21. Jahrhunderts. Trump glaubt nicht an Politik als Ringen um Kompromisse. Er glaubt an Politik als Aggression und Konfrontation. Einer schlägt, einer fällt. Wer verliert, war nie hart genug. In dieser Welt ist das Achteck am Weißen Haus der gestreckte Mittelfinger an die liberalen Eliten im Land, die für Trump perfekte Verschmelzung von Sport, Politik und Entertainment. Seit Jahren leiht sich Trump den Machismo der Mixed Martial Arts Gladiatoren, um den virilen Mann zu markieren und einen Kult des Hypermaskulinen zu propagieren. Der Widerspruch zur Wirklichkeit könnte bizarrer kaum sein. Trump behandelt jeden Kratzer an seinem Glaskinn wie eine Staatskrise. Er kann nicht einstecken und Haltung bewahren. Er verkauft Arbeiterstolz, macht aber Politik für Reiche. Er feiert Disziplin, ohne sie zu besitzen. Die Brot- und Spiele-Show kann nicht lange von seinem Totalversagen als Präsident ablenken. Ab Montag ist er wieder der psychisch wie physisch gefährlich wankende Schwächling, der die USA in den Abgrund zu reiten droht. Wir bleiben in den USA. Die Wolfsburger Allgemeine Zeitung kommentiert den Börsenstart des Giga-Unternehmens SpaceX von Elon Musk wie folgt. Man hätte die Raumfahrtfirma vor gar nicht langer Zeit als solides, profitables, wachstumsträchtiges Hightech-Unternehmen mit hoher Bewertung an den Markt bringen können. Jetzt kommt sie als Hochrisikowette mit dicken Verlusten und einer aberwitzigen Bewertung unter der alles rechtfertigenden Überschrift »Künstliche Intelligenz«. Viel spricht gegen diese Aktie, vom hohen Preis über ebensolche Verluste und den anhaltenden Kapitalbedarf bis zu den absehbaren Verkäufen der Altinvestoren und der garantierten Allmacht des Gründers Elon Musk. In der aktuellen Bewertung steckt jede Fantasie, die man für ein ganzes Jahrzehnt auch nur vage aufbringen kann. Woher sollen dann noch Impulse für eine Kurssteigerung kommen? Sie scheinen zumindest kurzfristig erzwungen zu werden und das sollte selbst die größten Musk-Fans alarmieren. Die schnelle Aufnahme in Indizes, ausgehandelt vor dem Börsengang, führt zumindest in den ersten Wochen automatisch zu hoher Nachfrage und ist ein Misstrauensvotum der Emissionsbanken gegen das eigene Produkt. Den rationalen Gründen für das Papier haben sie offenbar nicht genug getraut. So rechnen viele wohl zu Recht mit einem raketenhaften Start der Aktie. Garantierte Gewinner sind SpaceX-Beschäftigte und große Privatinvestoren. Verlierer könnten vor allem Privatanleger werden, die glauben, um jeden Preis dabei sein zu müssen. Auf dem Weg in Musks ferne Galaxien werden sie noch viele nerven lassen. Ohnehin wäre es vielleicht besser, er käme dort nie an. Soll SpaceX tatsächlich 1,8 Billionen Dollar wert sein, muss das Unternehmen eine Dominanz in Raumfahrt und KI erreichen, die sich niemand wünschen kann. Soweit die Pressestimmen aus der Region am heutigen Donnerstag, dem 11. Juni.
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2: Die nächste Ausgabe des Kulturmagazins Pandora gibt es also heute Abend um 19 Uhr. 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Tagesaktuell wird es bei uns gleich wieder um 11 Uhr dann mit dem Kollegen Albert Hirsmüller zwischen Harz und Heide. Und heute Abend um 17 Uhr begrüßt dann Selina Fricke zu Region Aktuell am Abend. Mein Name ist Peter Michael Möckel. Das waren Region Aktuell am Morgen. Hier ist Blondie. Tschüss.

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1: Um 10 Uhr mit Benjamin Kirsch. Bundeskanzler Merz hatte im Bundestag eindringlich für den Reformkurs der schwarz-roten Koalition geworben. In einer Regierungserklärung sagte Merz, Reformen bedeuteten Veränderungen, die zunächst auch Einschränkungen mit sich brächten. Es gehe aber darum, die Stärken und Potenziale zu nutzen, um das Ruder für alle herumzureißen.
2: Wir müssen und wir wollen in diesen Tagen lösen, was, liebe Kolleginnen und Kollegen, auch das gehört zur Wahrheit dazu, viel zu lange liegen geblieben ist. Wir wollen in dieser Wahlperiode das Fundament unseres Landes so erneuern, dass es wieder für viele Jahre, vielleicht sogar für ein Jahrzehnt trägt. Und wir wollen es so tun, dass wir jeden ermutigen und ermuntern, daran teilzunehmen und seinen Beitrag zu leisten. Dass also auch Lasten gerecht verteilt werden, liebe Kolleginnen und Kollegen, und dass jeder aufgerufen ist, an diesem Ziel mitzuarbeiten.
1: Bundeskanzler Merz. Der Bundestag berät heute in erster Lesung über das neue Gebäudemodernisierungsgesetz, das sich unter anderem mit dem Thema Heizen befasst. Die Neuregelung sieht vor, dass auch künftig neue Öl- und Gasheizungen eingebaut werden dürfen. Allerdings müssen nach und nach mehr klimafreundliche Stoffe beigemischt werden. Ein weiteres Thema im Bundestag sind schärfere Haftungsregeln für Unfälle mit E-Scootern. Geschädigte sollen es künftig leichter haben, Schadenersatz zu erhalten. Im Nahostkonflikt haben die USA und der Iran ihre Angriffe fortgesetzt. Das US-Militär attackierte in der Nacht zunächst erneut Ziele im Iran. Teheran reagierte mit dem Beschuss von Einrichtungen der Vereinigten Staaten in mehreren Ländern in der Golfregion. Aus Istanbul Benjamin Weber.
3: Mit ballistischen Raketen hat die iranische Revolutionsgarde eigenen Angaben zufolge einen US-Stützpunkt in Jordanien angegriffen. Iran hat außerdem US-Einrichtungen in den Golfstaaten Kuwait und Bahrain beschossen. Die iranischen Angriffe sind eine Reaktion auf die Angriffe der USA aus der Nacht. Das US-Militär hatte Luftverteidigungsanlagen im ganzen Land beschossen, erklärte das Regionalkommando CENTCOM. Iranische Medien meldeten teils schwere Explosionen an der Straße von Hormuz, aber auch unweit der Hauptstadt Teheran.
1: Auf der Justizministerkonferenz heute in Hamburg soll das sexuelle Selbstbestimmungsrecht gestärkt werden. Drei Bundesländer wollen das Nur-Ja-heißt-Ja-Modell einbringen, darunter Hamburg und Niedersachsen. Was damit genau gemeint ist, erklärt Oliver Jürgens in Hannover.
4: Justizministerin Wahlmann möchte, dass im Gesetz das klare Einverständnis für sexuelle Handlungen verankert wird. Das heißt, sexuelle Handlungen gelten nur dann als einvernehmlich, wenn alle Beteiligten ausdrücklich zugestimmt haben und wenn sie in der körperlichen und geistigen Verfassung sind, auch zuzustimmen. Das bedeutet nämlich, dass nicht die Frau aktiv werden muss und Nein sagen muss, sondern der Mann, und um die Männer geht's ja dann meistens, die Männer müssen aktiv werden und sich das Ja einholen. Vergangene Woche hatte auch die Bundesjustizministerin gesagt, dass sie sich dafür einsetzen wolle und mit dem Koalitionspartner CDU darüber sprechen will.
1: Die Länder in Europa sollen ihre Bevölkerung besser vor Hitze schützen. Das fordert die Weltgesundheitsorganisation WHO in ihrem neuen Leitfaden zum Gesundheits- und Hitzeschutz. Demnach erwärmt sich Europa schneller als jeder andere Kontinent. Allein in den letzten 4 Jahren seien hier mehr als 200.000 Menschen an den Folgen von Hitze gestorben, vor allem Ältere und solche mit Vorerkrankungen. Der neue Leitfaden gibt Ländern und Behörden einen Fahrplan an die Hand. Heute Abend startet die Fußball-Weltmeisterschaft in den USA, Mexiko und Kanada. Um 19:30 beginnt die Eröffnungsfeier. Danach wird um 21 Uhr das erste Spiel zwischen Mexiko und Südafrika angepfiffen. Aus dem ARD-WM-Team Silke Heine.
5: Das Aztekenstadion in Mexiko-Stadt wird am Abend als erste Arena der Welt zum 3. Mal Austragungsort eines WM-Eröffnungsspiels sein. Die Vorfreude ist groß, für Unruhe könnten im Umfeld aber angekündigte Lehrerproteste sorgen. Während die WM-Nominierung von Torhüter Manuel Neuer in Deutschland kontrovers diskutiert wird, freut sich der Keeper des deutschen Auftaktgegners Curaçao riesig auf den 40-Jährigen. Das Trikot seines Vorbildes zu bekommen, wäre für Eloy Room die Krönung. Haiti muss noch vor dem ersten WM-Spiel seine Trikots tauschen. Auf den aktuellen Jerseys ist eine Kriegsszene aus dem Unabhängigkeitskampf Haitis zu sehen. Die FIFA verbietet solche Darstellungen.
1: Das waren die Nachrichten.
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Guten Tag, mein Name ist Mudo von den Fantastischen Vier, bin ich ein Viertel. 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
1: Um 11 Uhr mit Benjamin Kirsch. Bundeskanzler Merz hat die Notwendigkeit für dringende Reformen des Arbeitsmarktes, der Rente und des Sozialstaats betont. Jeden Tag gingen Arbeitsplätze in der Industrie verloren. Unternehmen gäben angesichts hoher Kosten und Bürokratielasten auf, sagte Merz in einer Regierungserklärung im Bundestag. Das müsse sich jetzt ändern. Aus Berlin, Ulrike Römer.
2: Seine Diagnose? Viele schließen allzu oft die Augen vor den Defiziten im Land, dem Unfrieden in der Welt, der Alterung der Gesellschaft. Merz vermaß den Weg, den die Regierung seiner Ansicht nach bereits zurückgelegt hat. Verteidigungsfähigkeit verbessert, Gesundheitsreform auf dem Weg, erste Änderungen am Rentensystem erledigt. Und über allem irgendwie Zeitdruck. Deshalb sei jeder aufgerufen, an grundsätzlichen Erneuerungen mitzuarbeiten. Es geht laut Kanzler um nichts weniger als Freiheit, Wohlstand, Gerechtigkeit, soziale Sicherheit und Frieden im Land.
1: Die Opposition im Bundestag hat die Rede von Merz scharf kritisiert. Grünen-Fraktionschefin Hasselmann sagte, die Bilanz der schwarz-roten Koalition bestehe aus Streit, Misstrauen und der Suche nach dem kleinsten gemeinsamen Nenner. Die Fraktionsvorsitzende der AfD, Weidel, sagte, die Rede des Kanzlers sei der Abgesang eines Gescheiterten gewesen. Linken-Fraktionschef Pellmann warf der Bundesregierung vor, mit ihren Reformvorhaben die Axt an den Sozialstaat anzulegen. Der Bundestag berät heute in erster Lesung über das neue Gebäudemodernisierungsgesetz, das sich unter anderem Namen mit dem Thema Heizen befasst. Die Neuregelung sieht vor, dass auch künftig neue Öl- und Gasheizungen eingebaut werden dürfen. Allerdings müssen nach und nach mehr klimafreundliche Stoffe beigemischt werden. Ein weiteres Thema im Bundestag sind schärfere Haftungsregeln für Unfälle mit E-Scootern. Geschädigte sollen es künftig leichter haben, Schadenersatz zu erhalten. Im Nahostkonflikt haben die USA und der Iran ihre Angriffe fortgesetzt. Das US-Militär attackierte in der Nacht zunächst erneut Ziele im Iran. Teheran reagierte mit dem Beschuss von Einrichtungen der Vereinigten Staaten in mehreren Ländern in der Golfregion. Aus Istanbul, Benjamin Weber.
3: Mit ballistischen Raketen hat die iranische Revolutionsgarde eigenen Angaben zufolge einen US-Stützpunkt in Jordanien angegriffen. Iran hat außerdem US-Einrichtungen in den Golfstaaten Kuwait und Bahrain beschossen. Die iranischen Angriffe sind eine Reaktion auf die Angriffe der USA aus der Nacht. Das US-Militär hatte Luftverteidigungsanlagen im ganzen Land beschossen, erklärte das Regionalkommando CENTCOM. Iranische Medien meldeten teils schwere Explosionen an der Straße von Hormuz, aber auch unweit der Hauptstadt Teheran.
1: In Hannover tagen die Gesundheitsministerinnen und Minister der Länder und heute geht es um das Thema Frauengesundheit. Eine Frage ist, wie frauenspezifische Inhalte in der Medizin eine größere Rolle spielen können. Denn Frauen und Männer haben oft unterschiedliche Symptome oder Medikamente wirken anders. Aus Politik, Ärzteschaft, von Verbänden und Krankenkassen gibt es deshalb immer wieder die Forderung, mehr zu diesem Thema zu forschen und mehr Fortbildungen anzubieten. Die Länder in Europa sollen ihre Bevölkerung besser vor Hitze schützen. Das fordert die Weltgesundheitsorganisation WHO in ihrem neuen Leitfaden zum Gesundheits- und Hitzeschutz. Demnach erwärmt sich Europa schneller als jeder andere Kontinent. Allein in den letzten 4 Jahren seien hier mehr als 200.000 Menschen an den Folgen von Hitze gestorben, vor allem Ältere und solche mit Vorerkrankungen. Der neue Leitfaden gibt Ländern und Behörden einen Fahrplan an die Hand. Sie betreffen etwa eine bessere Kommunikation und frühzeitige Warnungen sowie mehr Begrünung in Städten und intakte Flüsse, Wälder und Moore. Im Aztekenstadion von Mexiko-Stadt wird heute die bislang größte Fußball-Weltmeisterschaft der Geschichte eröffnet. Im Auftaktspiel treffen um 21 Uhr WM-Co-Gastgeber Mexiko und Südafrika aufeinander. Die Partie ist das erste von insgesamt 104 Spielen. Erstmals sind bei der Fußball-WM 48 Mannschaften dabei. Weitere Gastgeber sind die USA und Kanada. Die deutsche Nationalmannschaft bestreitet ihr erstes Gruppenspiel am Sonntag um 19 Uhr gegen Curaçao. Das waren die Nachrichten.
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5: Ja, zunächst ein kurzer Blick auf die Straßen im Sendegebiet von Radio Okerwelle. Derzeit herrscht relative Ruhe auf den Straßen, zumindest außerhalb Braunschweig. In Braunschweig selbst im Stadtverkehr, da kann es durchaus auch mal kompliziert werden. Bedingt durch Aufbauarbeiten für den Tag der Niedersachsen von morgen an bis einschließlich Sonntag findet er statt. Gibt es immer wieder Sperrungen der Straßen, Verkehrsbehinderung. Ortskundige Autofahrer werden gebeten, den Innenstadtbereich weiträumig zu umfahren. Eine Durchfahrt der Innenstadt über den Polweg ist im Übrigen derzeit nicht möglich. Die Parkhäuser allerdings, sie sind alle erreichbar. Weitere Störungsmeldungen liegen uns nicht vor. Ich wünsche allen Verkehrsteilnehmern freie und sichere Fahrt. Und damit herzlich willkommen zur ersten Stunde mit dem Magazin zwischen Harz und Heide. Musikauswahl und Dame Mikrofon, Albert Hirsmüller, Moin Moin und gute Unterhaltung wünsche ich.

0: Don't Lose Down, ein Titel von einem Meter, Robin Hitchcock.
1: Dabei nach drei. 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

0: Die brasilianische Keyboarderin und Sängerin, Songschreiberin, Komponistin Tanya Maria mit einem Titel, etwas älteren Titel, kam With You. Sie hören das Magazin zwischen Harz und Heide mit offenen Ohren und Radio-Urquelle durch die Region. Ein defektes Datenkabel in Winsen an der Luhe hat die Gerichte Niedersachsens lahmgelegt. Das Kabel wurde bei Bauarbeiten versehentlich durchtrennt. Mehr dazu und weitere Meldungen aus unserem Bundesland nun in Niedersachsen kompakt, zusammengefasst von Nicole Bayers.
1: E-Mails können nicht verschickt werden, elektronische Daten sind nicht einsehbar, Verhandlungen können nicht stattfinden. Das alles, weil die Verbindung zwischen dem Rechenzentrum eines IT-Dienstleisters in Hamburg mit den Rechenzentrumsstandorten in Celle und Hannover unterbrochen wurde. Es gebe nur diese eine Leitung und keinen Ersatz, so das Justizministerium. In dringenden Fällen werde auf eine händische Bearbeitung umgestellt, sagte eine Sprecherin. Wie lange die Störung anhält, ist unklar. Aus Sicht der CDU im Landtag ein Unding. Dieser Fall lege erhebliche Schwächen in der bestehenden digitalen Infrastruktur des Landes offen, kritisierte der rechtspolitische Sprecher der CDU-Fraktion Christian Calderone. Es sei nicht hinnehmbar, dass Gerichte und Staatsanwaltschaften durch den Ausfall einer einzelnen Verbindung weitgehend handlungsunfähig würden. Die aktuelle Störung werfe zudem ernste Fragen zur allgemeinen Krisenfestigkeit der Justiz auf. Nun stehe Justizministerin Katrin Wahlmann in der Verantwortung, die Systeme endlich krisenfest und mit doppelten Absicherungen aufzustellen. Die Funktionsfähigkeit des Rechtsstaates müsse schließlich auch in außergewöhnlichen Zeiten jederzeit gewährleistet sein. Der Landesrechnungshof Niedersachsen hat die Ausgaben der Landesregierung für Klimaschutzmaßnahmen kritisiert. Wer Steuergelder ausgebe, müsse auch erklären können, was damit erreicht werde, sagte die Präsidentin des Landesrechnungshofs Sandra von Kleden. Nur 8 von fast 100 Klimaprojekten im Land zielten überhaupt direkt darauf ab, Treibhausgase zu senken. Bis zum Jahr 2030 müsste Niedersachsen seine Emissionen um 75% reduzieren, liegt aktuell aber erst bei -27% im Vergleich zu 1990. Umweltminister Christian Meyer von den Grünen wies die Kritik zurück. Der Bericht berücksichtige nur die Daten bis 2022 und blende die Fortschritte seit 2023 aus, so Meyer. Als zentrale Stellschraube nannte er Großprojekte wie die Umstellung der Stahlproduktion in Salzgitter auf grünen Wasserstoff. Unterstützung für den Rechnungshof kommt derweil vom Bund der Steuerzahler. Der Erfolg einer Maßnahme müsse sich ganz konkret im Preis pro eingesparter Tonne CO2 ausdrücken lassen, forderte der Vorstandsvorsitzende des Steuerzahlerbundes in Niedersachsen, Jan Vermöhlen. Anlässlich des bundesweiten Hitzeaktionstags heute fordert ein Bündnis aus über 150 Organisationen eine Stärkung der Krisenvorsorge für extreme Hitzeperioden. Dazu gehören Vertreter aus dem Gesundheitssystem, der Wohlfahrt und der Zivilgesellschaft. Die gesundheitlichen Auswirkungen langanhaltender Hitze auf Risikogruppen seien bereits jetzt enorm und würden in Zukunft weiter steigen, hieß es. Das Land müsse sich dringend darauf vorbereiten, auch bei größeren hitzebedingten Notlagen handlungsfähig zu bleiben, sagte die Präsidentin der Ärztekammer Niedersachsen, Marion Charlotte Renneberg. Sie forderte einen massiven Ausbau von Präventionsangeboten. Zukünftig sei jeder Mensch im Land darauf angewiesen zu wissen, wie er sich selbst und andere vor den Gefahren extremer Hitze schützen könne, so Renneberg. Konkret regt die Ärztekammer an, das Thema Hitzeschutz in die berufliche Ausbildung, in den Schulunterricht sowie in frei verfügbare Informationsangebote für die Bevölkerung zu integrieren.
0: Soweit Niedersachsen kompakt, zusammengefasst heute von Nicole Bayers. Weiter mit Musik, weiter mit Element of Crime und dem Titel Wenn es dunkel und kalt wird in Berlin.
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0: Ein typisches Element of Crime, Elite, wenn es dunkel und kalt wird in Berlin.
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0: Singer-Songwriter in alter Mayhem-Medientitel Doing It for Badness. Ein kurzer Blick auf die Uhr, 11 Uhr und gleich 32 Minuten. Gestern wurde er druckfrisch veröffentlicht, pünktlich zum Tag der Niedersachsen, der erste Braunschweiger Frauenstadtplan. Damit ist Braunschweig erst die zweite deutsche Großstadt mit einem solchen Projekt. Mit einem gemeinsamen Antrag hatten Ratsfrauen verschiedener Fraktionen im Februar den Auftrag zur Erstellung durch das Gremium gebracht. Sie wollen mit dem Frauenstadtplan die Sichtbarkeit der Frauen und ihr Wirken erhöhen und dadurch auch motivieren, hieß es. Was darauf zu finden ist, das hat Marike Eichner in Erfahrung gebracht.
1: Faltet man den Frauenstadtplan auseinander, ist mittig eine Karte der Innenstadt zu sehen, eingerahmt von der Oka. Darum herum angeordnet sind Informationen über das Leben und Wirken von Frauen aus und in Braunschweig. Auf der Karte hervorgehoben sind die nach Frauen benannten Straßen und Plätze. Es sind im gesamten Innenstadtgebiet 5. Von allen Braunschweiger Straßen seien rund ein Viertel nach Personen benannt, informiert die kommunale Gleichstellungsbeauftragte Marion Lenz. Und von diesem Viertel seien nur rund 3% weiblich. Der Frauenstadtplan bietet daneben aber auch ganz praktische Hinweise.
2: Darüber, wo Frauen im Stadtbild verortet werden können, Frauen, die historisch was geleistet haben. Wir finden Aussagen von Frauen, die jetzt aktuell gerade in Führungsposition sind oder als Sportlerinnen sehr erfolgreich sind. Wir finden aber auch diese ganz lebenspraktischen Hinweise, wo kann ich mich vernetzen, wo finde ich Beratungsstellen, wo finde ich Toiletten, wo finde ich Frauenparkplätze. Also diese zwei Seiten, die es auch so spannend machen, dass eben nicht nur Besucherinnen diesen Plan nutzen, sondern auch Frauen, die hier leben.
1: Und genau diese Hinweise bräuchten, meint nicht nur die Gleichstellungsbeauftragte. Die Initiatorin des Braunschweiger Frauenstadtplans ist Aniko Glogowski-Merten. Die FDP-Ratsfrau konnte aufgrund von anderen Terminen nicht an der Vorstellung des Plans teilnehmen. Schriftlich betonte sie, angesichts der neuen Zahlen zu häuslichen Gewalt sei es gut und richtig, dass man auch zu diesem Thema Hinweise auf dem Plan habe. Unter den insgesamt 19 Ratsfrauen, die für die Erstellung des Frauenstadtplanes zusammenarbeiteten, ist auch Braunschweigs Bürgermeisterin und SPD-Politikerin Annegret Ibe.
3: Und es ging an alle weiblichen Ratsmitglieder. Da dachte ich, oh, das ist ja interessant. Schau doch mal, wie das in Augsburg ist. Und da habe ich mir das angeguckt. Das ist doch eine gute Idee. Was ist die Zielsetzung? Wie weit unterstützen wir das? Und bringen das dann auch in die Fraktion mit ein.
1: Denn der Braunschweiger Plan wurde nach Augsburger Vorbild erstellt. Insgesamt 5.000 Euro seien dafür veranschlagt worden, informiert die Gleichstellungsbeauftragte Marion Lenz. Gekostet habe es schließlich nur 4.500 Euro und dafür seien mit 9.000 sogar mehr Exemplare gedruckt worden können, als zunächst errechnet. Ratsfrau Annegret Ibe freut's.
3: Und wir verteilen den jetzt an alle, die daran interessiert sind. Jeder nimmt sich so ein Packen mit und dann wird das unter die Menschheit gebracht.
1: Der Frauenstadtplan liegt nun unter anderem im Gleichstellungsreferat der Stadt, in den Fraktionsgeschäftsstellen und bei der Touristinfo aus. Eine digitale Version soll bald folgen.
0: Soweit der Beitrag von Marike Eichner.

Sängerin Mascha Querella mit ihrem Titel One Life to Live. Schön, das Magazin zwischen Harz und Heide. In der Braunschweiger Magni-Kirche ist aktuell und noch bis einschließlich kommenden Sonntag die Wanderausstellung mit dem Titel Auf deutschem Boden für die

0: Räume der Bevölkerung und die Motive der Täterinnen und Täter. Für Stina Barenschen-Loster, Leiterin der Gedenkstätte KZ-Außenlager Schillstraße, sind diese verschiedenen Perspektiven besonders wichtig.
1: Der multiperspektivische Ansatz ist insofern wichtig, denke ich, dass wir nicht ausschließlich auf die Opfer gucken sollten. Den Opfern soll natürlich würdig gedacht werden, keine Frage. Aber um zu verstehen, wie Nationalsozialismus und der Faschismus funktionierte und die sogenannte Volksgemeinschaft, müssen wir uns auch mit den Täterinnen und Tätern beschäftigen. Denn das waren keine Psychopathen. Das waren Menschen wie du und ich, dein Nachbar, dein Vater, deine Schwester, deine Mutter. Und diese Täterinnenperspektive einfach darauf runterzubrechen, ist total wichtig, um die Strukturen zu verstehen, dass es eben immer wieder passieren kann und dass jeder Mensch dafür verantwortlich ist, wenn demokratische Strukturen zerstört werden.
0: Die St. Magni-Kirche als Ort der Ausstellung wurde bewusst gewählt. Nicht nur, weil der Platz in der Gedenkstätte fehlt, sondern weil die Kirche neue Gruppen ansprechen soll. Schulklassen, Konfirmandinnen und Konfirmanden, aber auch Menschen, die sonst keinen Bezug zur Gedenkstätte haben.
1: Im Anbetracht dessen, dass die Wahlerfolge von rechtsextremen Parteien im Moment so hoch sind, muss ich mich als Gedenkstättenleiterin doch fragen, wie können wir diese Menschen erreichen bzw. noch erreichen. Und ich glaube, je mehr Perspektiven wir aufmachen und zeigen, was passiert ist, in welchem Ausmaß es passiert ist und dass es eben nicht nur in Auschwitz passiert ist oder in Bergen-Belsen, sondern direkt vor deiner Haustür. Und dafür ist zum Beispiel die Gedenkstätte Schillstraße ein gutes Beispiel. Zeigen wir den Menschen, es passiert vor deiner Haustür, es sind deine Nachbarn, es bist du und alle sind verantwortlich. Und insofern ist es einfach wichtig, diese Perspektiven immer wieder neu aufzurollen, mit neuen Aspekten zu verknüpfen und die Leute vielleicht auch mal direkt zu fragen, was hat das denn noch mit mir zu tun?
0: Und genau das macht die Ausstellung. Am Ende können Besucherinnen und Besucher auf kleinen Zetteln festhalten, was die Zeit des Nationalsozialismus noch mit ihnen zu tun hat. Es soll zum Nachdenken anregen und Bewusstsein schaffen. Dass die Geschichte näher ist, als man denkt, weiß auch der 15-jährige Ole von der Nibelungen Realschule. Er hat ein zweiwöchiges Praktikum bei der Gedenkstätte gemacht und sich dabei intensiv mit der Ausstellung beschäftigt.
2: Man denkt das nie, aber man ist an der Geschichte früher näher dran, als man es eigentlich wüsste. Deswegen finde ich es auch wichtig, dass zum Beispiel am Bravo-Park, da war ja früher auch ein Arbeitslager. Und deswegen ist es wichtig, dass auch zum Beispiel im Bravo-Park dann auch eine Gedenkstätte steht. Und auch halt ein kleines, ich weiß nicht, es kann auch halt ein Stück Wand sein, wie es halt am Bravo-Park ist, aber dass auf jeden Fall irgendwas ist, damit man sich daran erinnern kann und weiß, hier war mal früher was. Und man denkt ja immer, man ist immer so, ach, das war irgendwie, weiß ich nicht, in einer anderen Stadt von mir, aber nicht in der Stadt, wo ich lebe. Aber es war überall, also überall wirklich. Und das, finde ich, muss man wissen.
0: In intensiver Recherchearbeit hat Ole sich vor allem mit Begriffen aus der NS-Zeit beschäftigt und ein Glossar für jüngere Menschen entwickelt. Für ihn ist klar, es ist wichtig, sich auch heute noch mit dieser Zeit auseinanderzusetzen.
2: Ich finde, selber als Jugendlicher vor allem auch, noch als ein sehr junger Jugendlicher, finde ich, es ist wichtig, dass man sich für das Thema interessiert, weil vor allem heute in Deutschland und auch in ganz Europa sehr Rechtsruck passiert. Und was ich während der Recherche gelernt habe, ist, dass sowas furchtbar ist und es darf wirklich nie wieder passieren und man selber ist auch jemand, der ein Ziel wäre, dieser Regierung und dieser Ideologie. Und deswegen ist es wichtig, dass man bei diesem Rechtsruck, der gerade passiert, nicht einfach nur zusieht, sondern auch was gegen macht, vor allem als Jungalter. Weil die Leute, die am jüngsten sind, die haben natürlich eine andere Sicht daran, als Leute, die es vielleicht auch miterlebt haben oder die damit noch mit Familien aufgewachsen sind. Es ist mal wichtig, dass die Jugend es auch bemerkt. Das hat mich ja vielleicht auch betroffen. Da muss ich auch mal was gegen machen, damit es wirklich nicht wieder passiert.
0: Die Ausstellung zeigt, wie nah Geschichte heute noch sein kann. Auf deutschem Boden für die ganze Welt, Niedersachsen im Nationalsozialismus, ist noch bis zum 14. Juni täglich von 10 bis 18 Uhr in der St. Magni-Kirche zu sehen. Der Eintritt ist frei.
3: Und weitere Informationen auch zu den Führungen finden Sie auf der Seite schildstraße.de. Sie haben es gerade gehört von Eileen Schlädl. Die Ausstellung dauert noch bis einschließlich kommenden Sonntag an und die nächste Führung findet dann morgen statt. Soweit also der Beitrag von Eileen Schlädl. Kurz ein Blick auf die Uhr, 11 Uhr und 50 Minuten.

0: Nuclear Blues, ein Telefon mit Steve Ellis. Gleich um 12 hören Sie die Nachrichten der Kollegen vom NDR. Danach noch 2 Stunden zwischen den Harz und Heide bis 14 Uhr und bis hin zu den Nachrichten noch Gitarrenmusik mit Tarun Balan. Vorher noch ein Programmhinweis.
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0: Jetzt also noch Musik fordern mit Tarun Balan.

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1: Um 12 Uhr mit Astrid Fietz. Bundeskanzler Merz hat im Bundestag eine Regierungserklärung abgegeben. Dabei hat der Bundeskanzler an die Menschen in Deutschland appelliert, die Notwendigkeit von Einschränkungen zu akzeptieren. Jeden Tag gingen Arbeitsplätze verloren, Unternehmen gäben angesichts hoher Kosten und Bürokratielasten auf. Und das müsse sich ändern, so Merz. Deshalb dränge bei den anstehenden Reformen die Zeit. Zum Treffen der Koalitionsspitzen mit den Sozialpartnern am Abend sagte Merz, dass das Gespräch in guter, konstruktiver Atmosphäre stattgefunden habe. Während Bundeskanzler Merz im Bundestag für Reformen warb und eigene Erfolge in den Bereichen Verteidigung, Gesundheit und Rente bewarb, gab es Kritik aus der Opposition. Britta Hasselmann, Fraktionsvorsitzende der Grünen, sagte, Merz habe es verpasst, die Menschen wirklich mitzunehmen.
2: Nach der Ankündigung zum Herbst der Reformen haben wir alle den Winter der Enttäuschung erlebt und im Frühling, da haben Sie sich vor allen Dingen mit sich selbst beschäftigt und sich selbst bemitleidet. Ihre Bilanz ist Streit, ist Misstrauen, ein Jahr mühseliges Suchen nach dem kleinsten gemeinsamen Nenner, auch in der Koalition. Ich frage mich, warum appellieren Sie an die Bürgerinnen und Bürger, prüfen Sie sich? Prüfen Sie sich doch mal, wo bleibt denn Ihre Selbstreflexion? Und tun Sie doch etwas dafür, die Leute wirklich mitnehmen zu wollen.
1: Britta Hasselmann, Fraktionsvorsitzende Bündnis 90 Die Grünen. Der Bundestag berät heute in erster Lesung über das neue Gebäudemodernisierungsgesetz, das sich unter anderem mit dem Thema Heizen befasst. Die Neuregelung sieht vor, dass auch künftig neue Öl- und Gasheizungen eingebaut werden dürfen. Allerdings müssen nach und nach mehr klimafreundliche Stoffe beigemischt werden. Ein weiteres Thema im Bundestag sind schärfere Haftungsregeln für Unfälle mit E-Scootern. Geschädigte sollen es künftig leichter haben, Schadenersatz zu erhalten. Der Iran hat zahlreiche Ziele in der Golfregion attackiert. Er reagierte damit auf neue Angriffe der USA. Aus Kairo, Anna Usius.
3: Die iranischen Angriffe mit Drohnen und Raketen zielten unter anderem auf den US-Militärstützpunkt Al-Azraq in Jordanien. Das jordanische Militär meldete, 20 Raketen seien abgefangen worden. Trümmerteile stürzten herab, hätten aber keine Schäden angerichtet. In Bahrain wurde ein 11-jähriges Mädchen bei einem iranischen Luftangriff leicht verletzt. Zudem seien Autos und Häuser durch herabfallende Trümmer beschädigt worden, meldete das Innenministerium. Auch Kuwait geriet erneut unter Beschuss und sperrte vorübergehend seinen Luftraum. Mittlerweile sei der Flugbetrieb aber zur Normalität zurückgekehrt, hieß es.
1: In Hannover tagen die Gesundheitsministerin und Minister der Länder. Und heute geht es um das Thema Frauengesundheit. Eine Frage ist, wie frauenspezifische Inhalte in der Medizin eine größere Rolle spielen können. Denn Frauen und Männer haben oft unterschiedliche Symptome oder Medikamente wirken anders. Aus Politik, Ärzteschaft, von Verbänden und Krankenkassen gibt es deshalb immer wieder die Forderung, mehr zu diesem Thema zu forschen und mehr Fortbildungen anzubieten. In Mexiko-Stadt startet heute die bislang größte Fußball-WM der Geschichte. Das Eröffnungsspiel zwischen Co-Gastgeber Mexiko und Südafrika ist das erste von insgesamt 104 Turnierspielen. Silke Heine aus dem ARD-WM-Team beschreibt, was am ersten Turniertag passiert.
4: Los geht's zunächst mit einer sicher spektakulären Eröffnungsshow und vielen internationalen Stars, wie beispielsweise Shakira. Ab 21 Uhr unserer Zeit rollt dann erstmals der Ball. Mexiko hofft im Spiel gegen Südafrika auf einen erfolgreichen und ruhigen Start in die WM. Es sind ja im Umfeld Lehrerproteste angekündigt und da wird ein großes Polizeiaufgebot erwartet. Gegner Südafrika ist erstmals seit der Heim-WM 2010 wieder dabei. Das Eröffnungsspiel bestritt Südafrika damals ebenfalls gegen Mexiko. Am Ende gab es ein 1:1.
1: Auf der A7 hat es in Südniedersachsen einen Unfall mit mehreren Lkw gegeben. Richtung Hannover sind zwischen Echte und Seesen mehrere Sattelzüge zusammengestoßen. Einer der Laster hatte Getränkekisten geladen. Auf den Fahrbahnen haben sich Limonadenflaschen verteilt. Die A7 ist im Moment Richtung Norden gesperrt. Die Bergungsarbeiten dürften mehrere Stunden dauern. Wann eventuell eine Spur Richtung Hannover wieder freigegeben werden kann, ist noch unklar. Das waren die Nachrichten.
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6: Ja, wie in gewohnter Weise. Zunächst ein kurzer Blick auf die Straßen im Sendegebiet. Die Meldung von der A7 um Hannover herum haben Sie gerade gehört. Das ist ein bisschen außerhalb des Sendebereichs. Im Sendebereich kann man sagen, dass derzeit keine aktuelle Störungsmeldung vorliegt. Das ist auch gut so. Allerdings kann es durchaus kompliziert werden im Stadtverkehr in Braunschweig. Bis morgen ca. 14 Uhr laufen noch die Aufbauarbeiten für den Tag der Niedersachsen von morgen bis einschließlich Sonntag in Braunschweig. Bereits jetzt bestehen, kommt es immer wieder zu zahlreichen Verkehrssperrungen. Eine Durchfahrt der Innenstadt über den Bohlweg ist derzeit nicht möglich. Ortskundige Autofahrer werden gebeten, den Innenstadtbereich weiträumig zu umfahren. Die Parkhäuser, die sind allerdings weiterhin erreichbar, bis auf das Parkhaus Wilhelmstraße ist auch erreichbar, aber derzeit voll belegt. Weitere Störungsmeldungen liegen uns nicht vor. Ich wünsche allen Verkehrsteilnehmern freie und sichere Fahrt. Und damit herzlich willkommen zur zweiten Stunde mit dem Magazin zwischen Harz und Heide. Musikauswahl und am Mikrofon nach wie vor Albert Hilsmüller. Moin Moin und weiter gute Unterhaltung wünsche ich.

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0: Die Band Roots and Reeds mit dem Titel In Doubt. Kurz ein Blick auf die Uhr, 12 Uhr und 17 Minuten. Sie hören das Magazin zwischen Harz und Heide, natürlich auf Radio Hochgewölle. Morgen nun geht es also los. In Braunschweig beginnt der 39. Tag der Niedersachsen. Traditionell trägt sich das Präsidium des Landtages vorab in das Gästebuch, in das Goldene Buch der Gaststadt ein. Gestern wurde nun die Spitze des Parlaments offiziell im Schloss Richmond begrüßt.
1: Ja, herzlich willkommen in der Löwenstadt Braunschweig. Zur traditionellen Eintragung ins Goldene Buch. Es ist uns eine sehr große Ehre, dass das Landtagspräsidium uns heute hier besucht.
2: Oberbürgermeister Dr. Thorsten Kornblum empfängt im Schloss Richmond die Präsidentin des Niedersächsischen Landtags Hanna Naber sowie Vizepräsidentinnen und Vizepräsidenten und einige Schriftführerinnen und Schriftführer. Hanna Naber aus dem Wahlkreis Oldenburg ist seit November 2022 Präsidentin des Landtags und freut sich über den Besuch in Braunschweig.
3: Ja, das ist uns eine besondere Ehre, genauso wie es uns eine Ehre ist, dass wir immer vor dem Tag der Niedersachsen die jeweils ausrichtende Stadt besuchen und von dem Oberbürgermeister in diesem Fall gezeigt und erläutert bekommen, was hier alles so passiert bei diesem wunderbaren Fest unseres Bundeslandes.
2: Bei dem Goldenen Buch handelt es sich bereits um den dritten Band der Stadt Braunschweig. Vor 100 Jahren wurde sich zum ersten Mal eingetragen. Der aktuelle Band ist seit 1995 in Gebrauch. Verewigt haben sich dort bisher Persönlichkeiten aus Politik, Sport und Kultur sowie Menschen, die Besonderes für die Stadt geleistet haben. Nun ist ein weiterer Eintrag hinzugekommen. Der Tag der Niedersachsen findet zum ersten Mal in Braunschweig statt. Hanna Naber blickt gespannt auf das Wochenende.
3: Ich wünsche mir und der Stadt Braunschweig natürlich und dem ganzen Fest, dass viele Besucherinnen und Besucher kommen bei natürlich bestem niedersächsischen Sommerwetter und dass nochmal deutlich wird, welch tolles Bundesland wir sind mit so viel ehrenamtlichen Engagement in allen möglichen Bereichen von Sport über Kultur und Soziales und dass wir die Stärke unseres Landes an diesem Tag gut darstellen können.
2: Nicht nur das Präsidium des Landtages trägt sich in das Goldene Buch der Stadt ein. Auch die niedersächsische Landesregierung mit Ministerpräsident Olaf Lies kommt am Freitagabend ins Rathaus. Für Oberbürgermeister Dr. Thorsten Kornblum ein besonderes Wochenende mit einem ganz konkreten Wunsch.
4: Na, einmal gutes Wetter, Fröhlichkeit, das Leben zu feiern und das Ehrenamt, denn die Ehrenamtlichen stehen im Mittelpunkt, das ist das Landesfest für das Ehrenamt. Das Ehrenamt ist ein unbezahlbares Pfund, was wir haben in Niedersachsen und hier bei uns in Braunschweig. Das hält die Gesellschaft zusammen und hilft uns, Zuversicht zu entwickeln, dass wir gemeinsam durch die herausfordernden Zeiten, in denen wir gerade leben, kommen.
0: Und alle Informationen zum Tag der Niedersachsen finden Sie unter braunschweig.de/TDN. Braunschweig.de/TDN. Und natürlich auch Radio Urquelle mit dabei. Am Samstag von 10 bis 14 Uhr sind wir live on air und berichten direkt vor Ort vom großen Landesfest. Soweit der Beitrag von Eileen Schlädl.

Ja, die Erben und Nachlassverwalter von Lennart Cohn, die sein Songmaterial verwalten, dann seine Texte, seine Lyrics, die haben grünes Licht gegeben für diese deutschsprachige Version des Lennart Cohn-Erfolgssongs Hallelujah. Würden denn den deutschen Liederschreiber, Liedersänger Max Brosa mit seiner deutschsprachigen Version schon weiter das Magazin Zwischen Harz und Heide?

0: Die schwedische Sängerin Ebba Osman mit ihrem Titel Grandma. Davor hörten Sie die deutschsprachige Version von Leonard Cohens Hallelujah, interpretiert von Liederschreiber, Liedersänger Max Brosa. Wenn es brennt, ein Unfall passiert oder ein Unwetter Straßen und Keller unter Wasser setzt, sollen Einsatzkräfte schnell helfen. Doch dafür braucht es Menschen, Technik und Strukturen, die auch unter Druck funktionieren. Wie belastbar ist diese Struktur dem Braunschweiger Sinn? Das war das Thema einer sogenannten Blaulichtkonferenz der SPD, der Braunschweiger SPD im Braunschweiger Kulturzentrum Brunswiger. Aufmerksam beobachtet von OKWL-Redakteur Marc Diekmann.
1: Vertreterinnen und Vertreter von Feuerwehr, Polizei, Rettungsdiensten, THW, DLRG und weiteren Blaulichtorganisationen diskutierten dort mit Niedersachsens Innenministerin Daniela Behrens und Oberbürgermeister Thorsten Kornblum über Sicherheit, Katastrophenschutz und Krisenvorsorge. Im Mittelpunkt standen die Erfahrungen der Einsatzkräfte vor Ort. Ein erstes großes Thema war das Personal bei der Polizei. Von der Gewerkschaft kam der Hinweis, dass die öffentliche Wahrnehmung und die Lage vor Ort auseinanderfallen. Zwar werde häufig betont, dass es so viele Polizeikräfte gäbe wie noch nie, doch könnten in der Polizeidirektion Braunschweig zum 1. September 33 Stellen nicht nachbesetzt werden. Das mache belastende Dienste schwieriger und erschwere auch Versetzungen von Kolleginnen und Kollegen. Innenministerin Daniela Behrens widersprach dem Personalproblem nicht grundsätzlich, ordnete es aber ein. Niedersachsen habe heute mehr Polizistinnen und Polizisten als noch vor 10 Jahren. Gleichzeitig seien jedoch die Aufgaben gewachsen, etwa durch Gewaltkriminalität, häusliche Gewalt, hybride Aktivitäten, Digitalisierung und den Umgang mit psychisch auffälligen Menschen. Besonders sei der Einsatz- und Streifendienst belastet. Behrens kündigte an, den Personalaufbau fortzusetzen. Die aktuelle Lücke werde aber wohl noch bis September 2027 spürbar bleiben.
2: Jetzt werden wir zusätzlich 250 draufsatteln, sodass wir mindestens jedes Jahr 750 Anwärterinnen und Anwärter einstellen, damit wir für die Zukunft gut ausgesorgt sind. Und die Delle, die wir jetzt gerade überall noch haben, ist das Ausspitzen einer Zeit, wo wir eine befristete Einstellung gemacht haben. Mein Vorgänger hat sich da damals sehr abkämpfen müssen mit dem Finanzminister.
1: Und nicht nur bei der Polizei ging es um Personal. Auch aus der Freiwilligen Feuerwehr kam die Frage auf, wie lange die bestehenden Strukturen noch den wachsenden Anforderungen gerecht werden können. Ein Ortsbrandmeister schilderte, dass es zunehmend schwieriger werde, Menschen für Führungsaufgaben im Ehrenamt zu gewinnen. Es gehe nicht nur darum, Mitglieder zu motivieren, sondern Menschen zu finden, die zusätzlich Verantwortung übernehmen, vor allem aber bei immer komplexer werdenden Aufgaben, mehr Bürokratie und Einsatzlagen, die im Zweifel nicht nur Stunden, sondern mehrere Tage andauern können. Daniela Behrens erkannte das Problem an. Zwar verwies sie auf stabile Zahlen bei Kinder- und Jugendfeuerwehren und auf die Erfahrungen aus dem Weihnachtshochwasser 2023/24. Gerade bei Führungsfunktionen im Ehrenamt sehe sie aber Handlungsbedarf.
2: Also wir werden uns mehr in Zukunft darüber unterhalten müssen, wie wir zusammen Land und Kommune auch ein Stückchen Hauptamt zur Verfügung stellen. Wir merken, dass gerade im Bereich der Führungsposition das eng wird. Und deswegen ist das etwas, habe ich mir vorgenommen, wenn Kommunalwahlen durch sind, wenn alles wieder sich organisiert hat in den Städten und Gemeinden, dass wir uns im nächsten Jahr auch zusammen mit den Verbandsvertretern von den großen DRK, DLRG, Hilfsorganisationen, Landesfeuerwehrverband hinsetzen und gucken, und den Kommunen, wie kriegen wir eine Struktur miteinander besprochen, die das Ehrenamt stärkt.
1: Wie praktisch diese Entlastungsfrage wird, zeigte der Beitrag des Leiters des Braunschweiger ABC-Zugs. Er schilderte, dass Einsatzmittel und Technik zwar vorhanden seien, die Unterstützung für die Menschen dahinter aber oft an kleinen Dingen scheitere. Die Ehrenamtlichen absolvierten zusätzliche Dienste neben ihrer Arbeit in der Freiwilligen Feuerwehr. Für Verpflegung wie Kaffee und Brötchen gäbe es aber keine unkomplizierte Finanzierung. Teilweise werde dies sogar privat bezahlt. Behrens nannte das Problem nachvollziehbar und schlug einen pragmatischen Weg vor. Der konkrete Fall solle ihr direkt zugeschickt werden. Stadt und Land könnten dann gemeinsam nach einer Lösung suchen. Gleichzeitig machte sie deutlich, dass gerade solche kleinen Budgets wegen Regeln zur Verwendung öffentlicher Mittel oft schwieriger seien, als es von außen wirke. Und auch bei der Berufsfeuerwehr ging es um die Frage, ob künftig noch genug Menschen für die Arbeit gewonnen werden können. Ein Feuerwehrmann aus Braunschweig sagte, aktuell könnten noch alle Stellen besetzt werden. Doch die Bewerberzahlen seien deutlich gesunken. Früher hätten sich auf 18 Stellen rund 500 Menschen beworben, heute seien es etwa 100 und selbst davon erscheinen nicht alle zum Einstellungstest. Oberbürgermeister Thorsten Kornblum stellte den Rückgang der Bewerberzahl nicht in Frage. Die Stadt müsse deshalb weiter gegensteuern.
3: Wir setzen da einen absoluten Schwerpunkt, wir machen Werbung, wir unterstützen Kinder- und Jugendfeuerwehren. Ich bin froh, dass es immer noch deutlich attraktiv ist, aber wir müssen da natürlich noch mehr machen, noch intensiver werden, weil die Demografie ja zuschlägt. Das heißt einmal die Kolleginnen und Kollegen, die in Pension gehen und die geburtenschwachen Jahrgänge. Also wir hatten ja tatsächlich nach Corona sehr geburtenstarke Jahrgänge, aber das ist jetzt ja deutlich abgeflacht und damit müssen wir insgesamt umgehen.
1: Am Wochenende wird dann beim Tag der Niedersachsen die Blaulichtfamilie sichtbar gemacht. Dort sind Feuerwehr, Polizei und Hilfsorganisationen nicht nur für die Sicherheit im Einsatz, sondern präsentieren sich auch auf der Blaulichtmeile. Im Interview mit Kornblum ging es deshalb auch um die Sicherheitsaufwände für das Fest. Das Gesamtvolumen liege bei knapp 3 Millionen Euro. Mehr als die Hälfte davon fließe in Sicherheit.
4: Wir haben alles Menschenmögliche getan, um die größtmögliche Sicherheit zu gewährleisten. Und es ist nicht nur die Stadt, sondern das sind die starken Partner, natürlich mit der Polizei, mit der Feuerwehr, auch mit Sicherheitsberatern, die Expertinnen und Experten für diese Großveranstaltungen sind. Hundertprozentige Sicherheit wird es leider nie geben, aber alles Menschenmögliche ist getan. Und das hat zwar zu erheblichen Kostenauftrieben geführt, aber Safety first. Von daher hoffen wir auf ein sehr ruhiges und sicheres Fest.
0: Ja, dann laufen wir da auch mit und drücken die Daumen, dass ein ruhiges und sicheres Fest wird. Tag der Niedersachsen von morgen an bis einschließlich Sonntag. Soweit der Beitrag von Marc Diekmann.

0: Musik aus der Region bei Jan Sender für die Region, die Jazzkantine, featuring Sängerin Nora Becker mit Pusher Girl. Weiter nun mit Peter Michael Möckel und seinem Blick in die regionalen Zeitungen.
1: Thema in der Braunschweiger Zeitung ist das bevorstehende Jubiläum der Vereinigten Staaten von Amerika und was Donald Trump daraus macht. Dazu bemerkt die BZ: Blut, Schweiß, Tränen und Gebrüll auf dem Rasen des Weißen Hauses. Als Geburtstagsgeschenk für einen bald 80-jährigen Präsidenten und als fragwürdiges Präsent an eine Nation, die 250 Jahre Unabhängigkeit feiert, steht Donald Trumps Kampfsportspektakel am Wochenende für den vorläufigen Höhepunkt der Magafizierung Amerikas. Der Käfig vor einem der weltweit bekanntesten architektonischen Wahrzeichen ist keine Entgleisung, sondern das ehrlichste und zugleich verlogenste Bekenntnis des größten politischen Hütchenspielers des 21. Jahrhunderts. Trump glaubt nicht an Politik als Ringen um Kompromisse. Er glaubt an Politik als Aggression und Konfrontation. Einer schlägt, einer fällt. Wer verliert, war nie hart genug. In dieser Welt ist das Achteck am Weißen Haus der gestreckte Mittelfinger an die liberalen Eliten im Land, die für Trump perfekte Verschmelzung von Sport, Politik und Entertainment. Seit Jahren leiht sich Trump den Machismo der Mixed Martial Arts Gladiatoren, um den virilen Mann zu markieren und einen Kult des Hypermaskulinen zu propagieren. Der Widerspruch zur Wirklichkeit könnte bizarrer kaum sein. Trump behandelt jeden Kratzer an seinem Glaskinn wie eine Staatskrise. Er kann nicht einstecken und Haltung bewahren. Er verkauft Arbeiterstolz, macht aber Politik für Reiche. Er feiert Disziplin, ohne sie zu besitzen. Die Brot- und Spiele-Show kann nicht lange von seinem Totalversagen als Präsident ablenken. Ab Montag ist er wieder der psychisch wie physisch gefährlich wankende Schwächling, der die USA in den Abgrund zu reiten droht. Wir bleiben in den USA. Die Wolfsburger Allgemeine Zeitung kommentiert den Börsenstart des Giga-Unternehmens SpaceX von Elon Musk wie folgt. Man hätte die Raumfahrtfirma vor gar nicht langer Zeit als solides, profitables, wachstumsträchtiges Hightech-Unternehmen mit hoher Bewertung an den Markt bringen können. Jetzt kommt sie als Hochrisikowette mit dicken Verlusten und einer aberwitzigen Bewertung unter der alles rechtfertigenden Überschrift »Künstliche Intelligenz«. Viel spricht gegen diese Aktie, vom hohen Preis über ebensolche Verluste und den anhaltenden Kapitalbedarf bis zu den absehbaren Verkäufen der Altinvestoren und der garantierten Allmacht des Gründers Elon Musk. In der aktuellen Bewertung steckt jede Fantasie, die man für ein ganzes Jahrzehnt auch nur vage aufbringen kann. Woher sollen dann noch Impulse für eine Kurssteigerung kommen? Sie scheinen zumindest kurzfristig erzwungen zu werden und das sollte selbst die größten Musk-Fans alarmieren. Die schnelle Aufnahme in Indizes, ausgehandelt vor dem Börsengang, führt zumindest in den ersten Wochen automatisch zu hoher Nachfrage und ist ein Misstrauensvotum der Emissionsbanken gegen das eigene Produkt. Den rationalen Gründen für das Papier haben sie offenbar nicht genug getraut. So rechnen viele wohl zu Recht mit einem raketenhaften Start der Aktie. Garantierte Gewinner sind SpaceX-Beschäftigte und große Privatinvestoren. Verlierer könnten vor allem Privatanleger werden, die glauben, um jeden Preis dabei sein zu müssen. Auf dem Weg in Musks ferne Galaxien werden sie noch viele nerven lassen. Ohnehin wäre es vielleicht besser, er käme dort nie an. Soll SpaceX tatsächlich 1,8 Billionen Dollar wert sein, muss das Unternehmen eine Dominanz in Raumfahrt und KI erreichen, die sich niemand wünschen kann. Soweit die Pressestimmen aus der Region am heutigen Donnerstag, dem 11. Juni.

0: Die Band Rose Away mit dem Titel Rhythm of the Night. Gleich um 13 Uhr hören Sie die Nachrichten der Kollegen vom NDR. Danach noch eine knappe Stunde zwischen Harz und Heide bis 14 Uhr. Und bis hin zu den Nachrichten noch Musik mit dem finnischen Gitarristen Teemu Wennikainen. Sein Titel Windows.
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1: Um 13 Uhr mit Astrid Fietz. Nach einer Regierungserklärung von Kanzler Merz im Bundestag hat es Kritik aus der Opposition gegeben. Die Grünen warfen der Regierung Untätigkeit vor. Aus Berlin Ulrike Römer.
2: Genug Appelle, handeln Sie, forderte Co-Fraktionschefin Britta Hasselmann. Die großen Reformprojekte müssen nach Ansicht der Grünen nochmal auf den Tisch. Denn bisher treffen sie immer die gleichen. Reform sei zu einem Synonym für Kürzung verkommen. Reißen Sie sich zusammen, forderte Hasselmann mit Blick auf die Bundesregierung. In seiner Regierungserklärung hatte der Bundeskanzler zuvor an alle appelliert, bei den großen Reformen, die anstehen, mitzuwirken. Man könne die Augen vor den Problemen im Land nicht weiter verschließen. Für die AfD kam Alice Weidel stattdessen zu dem Schluss, diese Regierungserklärung war der Abgesang eines Gescheiterten. Der Co-Fraktionschef der Linken im Bundestag, Sören Pellmann, warf der Bundesregierung eine Politik der sozialen Härte vor.
1: Der Bundestag hat erstmals über die Reform des sogenannten Heizungsgesetzes beraten. Nach dem Willen der schwarz-roten Regierungskoalition soll auch künftig der Einbau neuer Gas- und Ölheizungen erlaubt sein. Voraussetzung ist, dass dabei ein steigender Anteil CO2-neutraler Brennstoffe benutzt wird. Bundeswirtschaftsministerin Reiche warb im Parlament für die Pläne.
3: Wir ersetzen Heizungszwänge durch Technologieoffenheit. Und wir ersetzen Detailvorgaben durch Eigenverantwortung. Wir geben den Menschen die Freiheit zurück, selbst zu entscheiden, mit welchen Systemen sie ihr Haus beheizen und wie sie ihr Haus modernisieren wollen. Und das ist die Kernbotschaft dieses Gesetzes. Denn die Wärmewende gelingt nicht gegen die Eigentümer. Die Wärmewende gelingt nur mit den Eigentümern.
1: Bundeswirtschaftsministerin Reiche von der CDU. Der Deutsche Ethikrat spricht sich gegen ein gesetzliches Mindestalter für die Nutzung sozialer Medien aus. Eine Altersbeschränkung sei nicht geeignet, um den Herausforderungen in der digitalen Welt zu begegnen, heißt es in einer Stellungnahme. Sollte eine Altersgrenze eingeführt werden, würden Kinder und Jugendliche auf KI-Chatbots ausweichen, befürchtet das Gremium. Bei denen gäbe es auch Risiken und sie seien noch lascher reguliert. Stattdessen spricht sich der Deutsche Ethikrat für ein ausgewogenes Schutzkonzept aus, das die Risiken sämtlicher digitaler Angebote berücksichtigt. Mehr als jede zweite Ärztin und jeder zweite Arzt in Schleswig-Holstein hat in den vergangenen 12 Monaten Machtmissbrauch am Arbeitsplatz erlebt. Zu diesem Ergebnis kommt eine aktuelle Mitgliederbefragung des Marburger Bundes Schleswig-Holstein. Aus Kiel, Anna Krusnick.
4: Grenzüberschreitende Bemerkungen, Benachteiligung bei Dienstplänen, Infragestellen der Kompetenz bis hin zu sexueller Belästigung und Berührungen. Die Folge für die Betroffenen, erhebliche psychische Belastungen. Der Vorsitzende des Marburger Bundes Schleswig-Holstein, Michael Wessendorf, sprach von alarmierenden Ergebnissen. Er hob hervor, dass die Umfrage deutlich mache, dass es nicht um Einzelfälle geht, sondern ein strukturelles Problem vorliegt. Besonders im Fokus die Weiterbildung. Dort erlebe man eine Machtkonzentration Einzelner. Wer sich als Betroffener beschwert, riskiere etwa schlechte Zeugnisse, werde nicht für Operationen eingeteilt oder erhalte im schlimmsten Fall keine Zulassung für die Facharztprüfung, so Wessendorf. Er fordert besseren Zugang zu unabhängigen Meldestellen, mehr Kontrolle und Transparenz in der Weiterbildung und einen stärkeren Fokus auf Führungskompetenz.
1: In Hamburg treffen sich von heute an die Justizministerinnen und Minister von Bund und Ländern. Ein Schwerpunkt auf der Tagesordnung ist das Sexualstrafrecht. Die Länder Niedersachsens und Hamburg bringen eine Ja-heißt-Ja-Regel ein. Das heißt, dass sexuelle Handlungen strafbar wären, wenn alle Beteiligten nicht aktiv zugestimmt haben. Bisher gilt in Deutschland der Grundsatz Nein heißt Nein. Sexuelle Handlungen sind also nur strafbar, wenn eine Person widersprochen hat. Auf der A7 in Südniedersachsen hat es einen schweren Lkw-Unfall gegeben. In Fahrtrichtung Hannover sind 3 Sattelzüge zwischen Echte und Seesen ineinander gefahren. Ein Lkw-Fahrer wurde schwer verletzt. Einer der Laster hatte Autos geladen, ein anderer Getränkekisten. Auf den Fahrbahnen haben sich Trümmerteile und Flaschen verteilt. Polizei, Feuerwehr, Rettungskräfte und die Autobahnmeisterei sind mit einem Großaufgebot vor Ort. Die A7 ist Richtung Norden gesperrt. Und das waren die Nachrichten.

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1: Ja, und dazu kommt auch noch ein Blick in die regionalen Zeitungen. Ich beinahe jetzt einen Blick auf die Straßen im Sendegebiet von Radio Urkewelle. Außerhalb Braunschweig sieht es ganz gut aus. Da liegt uns keine aktuelle Störungsmeldung vor. Kompliziert wird es dann im Stadtverkehr in Braunschweig. Bis morgen circa 14 Uhr laufen noch die Aufbauarbeiten für den Tag der Niedersachsen. Von morgen an bis Sonntag, ja in Braunschweig sogar. Bereits jetzt kommt es immer wieder zu zahlreichen Verkehrssperrungen und Verkehrsbehinderungen. Eine Durchfahrt der Innenstadt in Braunschweig über den Bohlweg derzeit nicht möglich. Ortskundige Autofahrer werden gebeten, den Innenstadtbereich weiträumiger zu umfahren. Die Parkhäuser im Übrigen sind weiterhin erreichbar, bis auf das Parkhaus Wilhelmstraße, das zwar auch erreichbar ist, aber derzeit voll belegt ist. Weitere Störungsmeldungen liegen uns derzeit nicht vor. Ich wünsche allen Verkehrsteilnehmern freie und sichere Fahrt. Und damit herzlich willkommen zur dritten und für heute letzten Stunde mit dem Magazin Zwischen Harz und Heide. Musikauswahl und am Mikrofon nach wie vor Albert Hirstmüller. Moin Moin und weiter gute Unterhaltung wünsche ich.

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0: Das Duo Rosel und Gomorra, das sich immer wieder verstärkt hat mit Größen des Jazz. Joe Kraus zum Beispiel war hier zu hören, andere Musiker aus dem Jazzbereich. Und eigentlich haben die beiden mal angefangen als Komponisten für die Augsburger Puppenkiste. Augsburger sagt man, glaube ich, für die Augsburger Puppenkiste. Ganz andere Musik, die sie jetzt machen, in den letzten Jahren gemacht haben. Rosen und Gomorra mit Dankeschön.
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0: Ja, Blues und Rock und Soul aus Nordirland, nicht immer gängige Ware, die da aus Irland kommt, aus Nordirland kommt. Cass Hawkins, das heißt diese wunderbare Sänger mit der grandiosen Stimme. Don't Make Him Mama Cry, ein Titel aus ihrem vergangenen Jahr, Anfang vergangenen Jahres erschienenen Album, das er dann auch nochmal in einer Live-Version gibt. Da geht es nochmal ein bisschen mehr zur Sache. Cass Hawkins, Don't To Make Him Mama Cry. 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
2: Wir haben auch heute wieder einige Anregungen für Sie. Zum Beispiel zum Thema Spielberg und die Aliens. Das Astor Filmtheater Braunschweig zeigt den Klassiker Unheimliche Begegnung der dritten Art. Seit einiger Zeit häufen sich merkwürdige und logisch nicht erklärbare Dinge. Während Wissenschaftler und andere Erdbewohner noch darüber rätseln, wird ein unbekanntes Flugobjekt gesichtet. Film ab heißt es um 19.45 Uhr. Oder fahren Sie eher auf Rock und Pop aus vier Jahrzehnten ab? Dann sollten Sie heute Abend den Kulturstall Wense in Wendeburg ansteuern. Dort geben sich Mind the Gap die Ehre. Die Braunschweiger Band interpretiert Songs der 70er bis 2000er Jahre auf ganz eigenständige und stimmungsvolle Weise. Einlass ist ab 17.30 Uhr, Showtime um 18 Uhr. Und im kleinsten Theater Braunschweigs wird es magisch. Nico und Paco bieten einen ebenso zauberhaften wie komischen Abend unter dem Motto viel Hokus und etwas Pokus mit verblüffenden Tricks, lustigen Improvisationen und reichlich Nonsens. Beginn ist um 20 Uhr im Kult im Schimmelhof, Hamburger Straße 273. Radio Okawelle wünscht einen unterhaltsamen und anregenden Donnerstag.

0: Ja, diese Öffnungssequenz hat den Musikern von Deep Purple so gut gefallen, dass ich mal höflich um Erlaubnis an Anführungszeichen nachgefragt habe, ob sie denen ein bisschen modifiziert diese Soundspur benutzen dürfen für Child in Time. Ist natürlich genehmigt worden, da war auch eine große Fanfreundschaft zwischen Deep Purple und It's a Beautiful Day. Bombay Calling, so der eben gehörte Titel. 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

0: die ehemalige Frontfrau der kastrierten Philosophen Katrin Achinger mit einem Solotitel Walk, ein wunderschöner Titel, ich finde, ganz anders als die Musik, die sie früher mit den Philosophen gemacht hat. Katrin Achinger mit Walk. Entzündungen der Harnblase sind zwar sehr unangenehm, aber meist harmlos und gut zu behandeln. Wie sich eine Blasenentzündung äußert und was man dagegen tun kann, das erklärt die Ärztin Dr. Christiane Roig.
1: Zu einer Blasenentzündung kommt es dann, wenn Bakterien über die Harnröhre in die Blase wandern. Dort können sie sich dann stark vermehren und eine Entzündung der Schleimhaut der Harnblase hervorrufen. Frauen sind davon häufiger als Männer betroffen, weil bei ihnen die Harnröhre kürzer ist. Und deshalb gelangen die Bakterien dann leichter in die Blase.
2: Die Symptome einer Blasenentzündung sind laut Dr. Christiane Roig sehr eindeutig. Wie die Ärztin beim AOK-Bundesverband erklärt, lässt das Krankheitsbild in der Regel eine klare Diagnose zu.
1: Die Betroffenen leiden zunächst mal unter einem Brennen beim Wasserlassen. Sie müssen auch häufiger und oft sehr plötzlich zur Toilette und können dann oft nur geringe Mengen Urin ausscheiden. Oftmals haben sie auch das Gefühl, den Urin dann gegen einen Widerstand ausscheiden zu müssen. Und während des Wasserlassens kann es auch zu Schmerzen im Bereich des Unterbauchs kommen, die durch das krampfartige Zusammenziehen der Harnblase entstehen. Wenn die Entzündung auf die Harnblase beschränkt ist, tritt aber in der Regel kein Fieber auf.
2: Eine Blasenentzündung verläuft meist unkompliziert. Bei Männern, schwangeren Frauen oder Menschen, die an Diabetes erkrankt sind, kann dies jedoch einen schwerwiegenden Verlauf nehmen.
1: Wenn die Symptome nicht von selbst verschwinden und vor allem dann, wenn zusätzlich Fieber oder Flankenschmerzen dazukommen, dann sollten die Betroffenen zum Arzt gehen. Denn dann besteht das Risiko, dass sich die Erreger über die Harnleiter bis in die Nieren ausgebreitet haben und dort eine Nierenbeckenentzündung verursacht haben.
0: Zweiter Beitrag von Luise Künnemann und damit kommen wir zu unserem musikalischen Geburtstagskind des Tages.

0: Rose Rouge, ein wunderbarer Titel von dem Major Jar Smith, unser musikalisches Geburtstagskind des Tages. Heute vor 29 Jahren ist sie in eine musikalische Familie hineingeboren. Ihr Vater war Mitglied in einer erfolgreichen New Soul Band. Sie ist also in einem musikalischen Umfeld aufgewachsen. Sechs aber lernte sie Klavier spielen, dann auch Oboe, also eher im klassischen Bereich unterwegs, hatte auch während ihrer Schulzeit klassischen Gesangsunterricht. Sie nahm dann an einem Musikkollektiv teil und begann Online-Musik zu veröffentlichen. Im Januar 2016 erschien dann ihre erste öffentliche Single Blue Light auf der Plattform SoundCloud. Zu dieser Zeit war sie 18 Jahre alt. Es folgten weitere Singles, die sie veröffentlicht hat. Im November 2016 erschien dann die EP Project 11 mit 4 Songs. 2017 wurde Georgia Smith in der britischen Presse als Rising Star gefeiert. Sie war eine der 15 Künstlerinnen auf der Auswahlliste Sound of 2017 der BBC und belegte dann anschließend den 4. Platz. Im März 2017 war Georgia Smith auf 2 Titeln des Albums More Life von Drake zu hören. Im gleichen Monat erschien dann ihre Single Beautiful Little Fools, eine Referenz an den Film Der große Gatsby. Im Juni 2018 erschien dann ihr Debütalbum Lost and Found. Heute also ist sie 29 Jahre alt geworden. Glückwunsch an dieser Stelle. Glückwünsche auch an alle Hörer jedweden Geschlechts von Radio Urquelle, die heute ebenfalls Geburtstag haben, denn hoffentlich bei allerbester Gesundheit feiern können. Hier ist noch einmal Georgia Smith mit Goodbye.
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0: Georgia Smith mit dem Titel Goodbye, ein Song aus ihrem Debütalbum Lost and Found. Heute ist sie 29 Jahre alt geworden, unser musikalisches Geburtstagskind des Tages. Und damit in die Rubrik Kabarett Satire, Comedy auch heute wieder mit Sebastian Puffpaff.
1: Ich sage Ihnen eins, ich bin sehr froh, ich bin wirklich sehr froh, dass wir uns hier heute getroffen haben. Ich bin sehr froh. Nein, wirklich. Weil da draußen sind nur Bekloppte. Nur Bekloppte da draußen. Nur Bekloppte. Ja. Wir sind hier so ein bisschen die Crème de la Crème de la Crème, aber mit Schirmchen und Kirsche obendrauf. Aber da draußen möchte ich nicht mehr sein. Nein. Boah. Die haben alle eine Macke. Auch teilweise leider Familienmitglieder. Ja. Na, mein Neffe hatte Geburtstag und da sagte er, Onkel Sebastian, ich will einen Laptop. Da habe ich gesagt, nee, kriegst du nicht. Sagte er, wieso? Ja, ich hatte damals auch keinen. Dann sagte er noch, hä? Und wie bist du dann ins Internet gekommen? Hör mal, das sind Welten, die da draußen aufeinander prallen. Welten! Nur Bekloppte, echt. Oder wenn du mit der Bahn fährst, da triffst du Leute. Neben mir saßen so zwei Pseudo-Intellektuelle, weißt du, die hatten so eine Zeitung unter der Achsel. Da sagte der eine, sag mal, hast du auch mitgekriegt? Japans Bevölkerung schrumpft um ein Drittel. Sagt der andere, boah, dabei sind die doch schon so klein. nur Bekloppte, echt. Oder hier, da war ich auch, als ich mal bei Ikea war, ne, habe ich schön Pfand hinterlegt, bin ich schnell rein und dann, Ikea hat ein sehr, sehr gutes Produkt und zwar ist das die sogenannte Wok-Pfanne. IKEA hat einen Wok für 5,99 Euro. Wenn Sie morgen Zeit haben, wocken Sie los, kaufen Sie sich das Teil. Das ist Wahnsinn, das Ding. Wahnsinn, Wahnsinn. Und ich stand damals auch sehr verliebt von meiner zukünftigen Wokpfanne. Ich war sehr begeistert von ihr. Und da kam eine Frau angerannt, die brüllte quer durch den Laden. Renate, guck mal, die haben ja auch eine Chili con Schale. Eine Chili con Schale. Wenn Sie jetzt denken, das hat er sich ausgedacht, mal ganz ehrlich, so eine Macke kann ich nicht haben, um mir sowas auszudenken. Ich stand nur daneben, dachte mir die ganze Zeit, was kocht die in ihrer Chili-Con-Schale? Macht die da drin eine Wokpfanne oder was macht die da drin? Und da hätte ich gerne mal in Duden geguckt bei dir zu Hause. Nur Bekloppte. Ist aber auch schichtübergreifend, also auch die Reichen, du, da sind Leute dabei. Boah, ich bin mal hier von so einem Golfclub, bin ich mal gebucht worden. Hinterher meinte noch einer mit mir reden zu müssen, da kam er an, Herr Puffwurf. Wissen Sie, was ich nicht verstehe? Meine ich, nee, was denn? Busspuren. Meine ich, was? Busspuren? Ich verstehe Busspuren nicht. Meine ich, ja, wieso? Jetzt sagen Sie mal, müssen denn die armen Leute irgendwo schneller hin als ich? Wirklich? Der war für eine S-Klasse-Spur, da hat doch mehr Sinn. Aber der Vorstand muss ins Büro, nicht die Hartz-IVer. Ha! Nur bekloppt, ey. Also wenn Sie jetzt denken, boah, jetzt ist er aber arrogant, da lästert er aber ganz schön. Ich darf so über die Leute lästern, ich darf.

Ding, was immer die Preise angesungen hat. Wir zwei haben zusammen, also wir waren ein... Wir konnten uns nicht leiden. Ich hatte aber ein gutes Produkt, und zwar waren das sogenannte Wasserhahn-Sparaufsätze. Das ist so ein Ding, das schrauben Sie auf den Wasserhahn drauf und dann können Sie 50% Wasser sparen, weil das diese Durchfließgeschwindigkeit verringert. Super Ding, super Ding. Da riefst du eine Frau an und wirklich, die rufen wirklich an, also freiwillig. Die sitzen zu Hause, warten, jetzt kann ich anrufen, also ganz komische Menschen. Die rief an und sagte, sag mal, wie viel Wasser kann ich damit sparen? Ich sag, 50%. Sagte sie, boah, super, dann nehme ich 2. Und ich sage Ihnen, in so einem Moment muss man ruhig bleiben. Das ist nicht einfach. Und dann nur, wenn Sie jetzt denken, boah, jetzt ist auch noch frauenfeindlich. Nee, nee, keine Sorge. Keine Sorge, weil kurze Zeit später hat auch noch ein Mann angerufen. Vater ist noch technisch, sagen Sie mal, kann ich das auf jeden Wasserhahn schrauben? Ich sage, selbstverständlich. Sagt er, boah, super, dann nehme ich so einen Teil für die Badewanne. Und das ist interessant. Also hier... Hier vorne der Tisch schmeißt sich weg, da hinten gucken mich ganz viele Gesichter an. Hä? Was erzählt der Puffer für einen Scheiß? Das ist doch eine Riesenidee. Freunde, in eine Badewanne geht immer gleich viel Wasser rein, wenn ihr sie voll habe. Es dauert dann halt länger. Da sparst du nicht. Wie befüllt ihr denn da hinten die Badewanne? Macht ihr erst eine Schicht Wasser, dann eine Schicht Luft, dann wieder eine Schicht Wasser? Oder? Ja, wie steigt ihr in die Bahn? Hoffentlich erwischt das Wasser, du. Hoffentlich erwischt das Wasser, du. Eieiei, da ist es ja alles. Wichtig ist, nur Bekloppte da draußen, das ist wichtig. Wir sind alle da draußen. Na, aber wissen Sie, was mir Angst macht? Die Bekloppten sind auch in wirklich in gehobenen Positionen, also in verantwortungsvollen Positionen, in Positionen, wo sie bitte eigentlich nicht sein sollten. Ich bin mal geflogen, ja, und da gibt es halt diesen Businessflieger. Als ich der Bahn mal keine Chance geben wollte, bin ich halt geflogen von Köln-Bonn hier nach Berlin. Und das ist so ein Ding, das Ding ist immer rappelvoll, rappelvoll. Da sitzen echt alle, ich glaube, das ist der vollste Flug der Welt, weil da sitzen alle drin, alle. Selbst die, die nicht fliegen wollen, sitzen, glaube ich, aus Versehen da drin. Ich weiß nicht. So, und kurz bevor es losgeht, gibt es einmal diese Dame mit so einem Teil, das sieht aus wie so eine Stoppuhr, geht durch und zählt, ob alle da sind. Ne? Dann geht sie so durch. Als sie dann bei mir war, habe ich zu ihr gesagt, entschuldigen Sie mal bitte, Sie sehen doch, der Flieger ist rappelvoll. Warum zählen Sie nicht einfach die leeren Sitzplätze und ziehen die dann von der Gesamtzahl ab? Hä? Warum soll ich denn die leeren Sitzplätze zählen? Da sitzt doch gar keiner. Die soll Ihnen helfen, falls der Flieger brennt, ne? Ich habe mir nur gedacht, wenn so eine Kernkompetenz hier rumzuckelt, wer sitzt dann vorne in der Kanzel, Mann? Landeanflug, oh, was freue ich mich auf eine Chili con Schale, du. Boah. Ich meine, ich hatte sehr feuchte Handinnenflächen, den gesamten Flug über. Du. Ich dachte, das wird nichts, das wird nichts. Vor allem kurz bevor es losging, hat sie auch noch gesagt, dieses ist ein Nichtraucherflug. Das sagen die immer noch, ne? Dieses ist ein Nichtraucherflug. Bei jedem Flug. Ich dachte, das sind alles Nichtraucherflüge da draußen. Ich habe mir dann nur gedacht, wenn sie darauf so rumreitet, ich meine, das impliziert doch nur, irgendwo da draußen gibt es noch einen Raucherflug. Wissen Sie, so ein Funflight. So ein Smoky Party Plane oder was weiß ich. So mit Stehtischen drin, wo sie alle irgendwie hier in Kölsch trinken und dann, ja, Helly. Und wissen Sie was? Ich habe den Raucherflug gesehen. Ich habe ihn gesehen, ja, ja. Und zwar ist das dieser weiße Streifen am Horizont, den man manchmal sieht. Das ist er! Das ist er! Na klar! Stehen alle drin, rauchen, haben deshalb die Fenster wahrscheinlich auf Kipp. Und man sitzt nie drin! Schön ist, das nächste Mal, wenn Sie diesen Streifen sehen, denken Sie, ach, ein Raucherflug. Ich habe Ihre Welt verändert. Der reist immer mit, der kriegt 20 Euro abends. Den können Sie auch für Weihnachten und sowas immer buchen über meine Website. Das ist sehr, wenn mal schlechte Stimmung ist. Oh, wir haben noch eine. Oder seid ihr aus der gleichen Therapiegruppe? Nein.

0: Ja, ihr gehört zusammen, ne? Aber ihr habt gesagt, komm, heute setzen wir uns mal auseinander, komm. Du nimmst rechts, ich nehme die Mitte, komm schon, komm, komm.
1: Stereo.
0: Ja, Stereo. Ja. Ihr braucht noch einen dritten, dann seid ihr fast Dolby irgendwie. Will einer, ihr könnt euch da bewerben.
2: Ja, soweit Sebastian Puffer für heute. Wir werden auch morgen wieder einen Text von ihm hören. Ich bin jetzt, kommen wir zur CD der Woche.

die Songschreiberin, die Komponistin, die Sängerin Laura Mission mit der Score sein Titel aus ihrem Album Lyric. Am vergangenen Freitag ist es erschienen, wird Ihnen in dieser Woche im Magazin Zwischen Harz und Heide als CD der Woche vorgestellt. Mehr über dieses Album erfahren Sie im Übrigen auch auf unserer Seite okerwelle.de, dort unter dem Link CD der Woche. Ich bin Albert Hirschmüller, wünsche Ihnen noch einen angenehmen Tag. Machen Sie das Beste daraus, genießen Sie das Leben. Gerne immer mal wieder begleitet von mit dem Programm von Radio Okerwelle. Bis hin zu den Nachrichten hören Sie jetzt noch Gitarrenmusik mit Kenny Burrell. Wir hören ihn mit dem Monotoner Blues.

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1: Um 14 Uhr mit Astrid Fietz. Bundeskanzler Merz hat im Bundestag eine Regierungserklärung abgegeben. Dabei hat der Bundeskanzler an die Menschen in Deutschland appelliert, die Notwendigkeit von Einschränkungen zu akzeptieren. Jeden Tag gingen Arbeitsplätze verloren. Unternehmen gäben angesichts hoher Kosten und Bürokratielasten auf. Und das müsse sich ändern, so Merz. Deshalb dränge es bei den anstehenden Reformen. Zum Treffen der Koalitionsspitzen mit den Sozialpartnern am Abend sagte Merz, dass das Gespräch in guter, konstruktiver Atmosphäre stattgefunden habe. Aus der Opposition hat es nach Merz' Regierungserklärung heftige Kritik gegeben. Die Grünen beispielsweise warfen der Regierung Untätigkeit vor. Aus Berlin Ulrike Römer.
2: Genug Appelle, handeln Sie, forderte Co-Fraktionschefin Britta Hasselmann. Die großen Reformprojekte müssen nach Ansicht der Grünen nochmal auf den Tisch. Denn bisher treffen sie immer die gleichen. Reform sei zu einem Synonym für Kürzung verkommen. Reißen Sie sich zusammen, forderte Hasselmann mit Blick auf die Bundesregierung. Für die AfD kam Alice Weidel zu dem Schluss, diese Regierungserklärung war der Abgesang eines Gescheiterten. Der Co-Fraktionschef der Linken im Bundestag, Sören Pellmann, warf der Bundesregierung eine Politik der sozialen Härte vor.
1: Der britische Verteidigungsminister Healey tritt zurück. Das teilte der Labour-Politiker in einem Brief an Premierminister Starmer mit, den er auf X postete. Hintergrund ist ein Streit um den Verteidigungsetat. Healey erklärte, die geplanten Investitionen der Regierung für das Militär blieben weit hinter dem zurück, was in dieser gefährlichen Zeit erforderlich sei. Das Ziel, die Verteidigungsausgaben bis 2030 auf 3% des Bruttoinlandsprodukts zu erhöhen, werde damit deutlich verfehlt. Der Deutsche Ethikrat spricht sich gegen ein gesetzliches Mindestalter für die Nutzung sozialer Medien aus. Eine Altersbeschränkung sei nicht geeignet, um den Herausforderungen in der digitalen Welt zu begegnen, heißt es in einer Stellungnahme. Sollte eine Altersgrenze eingeführt werden, würden Kinder und Jugendliche auf KI-Chatbots ausweichen, befürchtet das Gremium. Bei denen gäbe es auch Risiken und sie seien noch lascher reguliert. Stattdessen spricht sich der Deutsche Ethikrat für ein ausgewogenes Schutzkonzept aus, das die Risiken sämtlicher digitaler Angebote berücksichtigt. Mehr als jede zweite Ärztin und jeder zweite Arzt in Schleswig-Holstein hat in den vergangenen 12 Monaten Machtmissbrauch am Arbeitsplatz erlebt. Zu diesem Ergebnis kommt eine aktuelle Mitgliederbefragung des Marburger Bundes Schleswig-Holstein. Aus Kiel Anna Grusnick.
3: Grenzüberschreitende Bemerkungen, Benachteiligung bei Dienstplänen, Infragestellen der Kompetenz bis hin zu sexueller Belästigung und Berührungen. Der Vorsitzende des Marburger Bundes Schleswig-Holstein, Michael Wessendorf, sprach von alarmierenden Ergebnissen. Er hob hervor, dass die Umfrage deutlich mache, dass es nicht um Einzelfälle geht, sondern ein strukturelles Problem vorliegt. Besonders im Fokus die Weiterbildung. Wer sich als Betroffener beschwert, riskiere etwa schlechte Zeugnisse, werde nicht für Operationen eingeteilt oder erhalte im schlimmsten Fall keine Zulassung für die Facharztprüfung, so Wessendorf.
1: Nach dem brutalen Messerangriff in der nordirischen Hauptstadt Belfast gibt es weiter heftige Ausschreitungen. Dabei sind gestern Abend 12 Polizisten verletzt worden, 16 Menschen wurden festgenommen. Da die Polizei mit Molotow-Cocktails angegriffen wurde, setzte sie Wasserwerfer ein. Randalierer haben vorher Wohnungen in Brand gesteckt, dabei sollen sie es auf Menschen mit Migrationshintergrund abgesehen haben. Nordirlands Minister Ben verurteilte die Vorfälle als rassistische Gewalttaten. Auslöser der Ausschreitungen in Belfast war ein Messerangriff, für den ein Sudanese wegen versuchten Mordes angeklagt wurde. In Mexiko-Stadt startet heute die bislang größte Fußball-WM der Geschichte. Das Eröffnungsspiel zwischen Co-Gastgeber Mexiko und Südafrika ist das erste von insgesamt 104 Turnierspielen. Silke Heinem aus dem ARD-WM-Team beschreibt, was am ersten Turniertag passiert.
4: Los geht's zunächst mit einer sicher spektakulären Eröffnungsshow und vielen internationalen Stars, wie beispielsweise Shakira. Ab 21 Uhr unserer Zeit rollt dann erstmals der Ball. Mexiko hofft im Spiel gegen Südafrika auf einen erfolgreichen und ruhigen Start in die WM. Es sind ja im Umfeld Lehrerproteste angekündigt und da wird ein großes Polizeiaufgebot erwartet. Gegner Südafrika ist erstmals seit der Heim-WM 2010 wieder dabei. Das Eröffnungsspiel bestritt Südafrika damals ebenfalls gegen Mexiko. Am Ende gab es ein 1:1.
1: Das waren die Nachrichten.
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5: Und zurzeit liegen uns keine Meldungen über Verkehrsbehinderungen in unserem Sendegebiet vor. Hier noch ein Hinweis für den Innenstadtbereich von Braunschweig. Bis morgen 14 Uhr laufen Aufbauarbeiten für den Tag der Niedersachsen in Braunschweig. Bereits jetzt bestehen zahlreiche Verkehrssperrungen. Ein Durchfahren der Innenstadt über den Bohlweg ist nicht möglich. Ortskundige Autofahrende werden gebeten, den Innenstadtbereich weiträumig zu umfahren. Die Parkhäuser sind weiterhin erreichbar. Ich wünsche Ihnen weiterhin gute und sichere Fahrt um 14 Uhr und 5 Minuten.

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Am Mikrofon begleitet sie Elisabeth Müller, die auch für die folgende Sendestunde verantwortlich ist.

Mit einem kräftigen Moin Moin, liebe Hörerinnen und Hörer von Radio Okerwelle, begrüßt Sie heute Elisabeth Müller. Waren Sie schon einmal Gast der Kieler Woche? Wenn nicht, lade ich Sie heute dazu herzlich ein. Jeweils im Monat Juni findet in Kiel und Kiel-Schegsee ein internationales Seglerereignis auf hohem Niveau statt. Neben zahlreichen Segelwettbewerben und Regatten beteiligen sich auch stets die traditionsreichen Großsegler, unter anderem die Gorch Fock, und verleihen der Kieler Woche ein majestätisches, romantisches Flair. Diese Großsegler zeugen von langer Tradition und erinnern an Zeiten, in denen die Matrosen auf ihnen Shanties und Seemannslieder gesungen haben. Dieser Tradition möchte ich nun heute mit einem musikalischen Segeltörn folgen und wünsche Ihnen dabei gute Unterhaltung.

0: Hier auf Radio Okerwelle möchte ich zunächst der Frage nachgehen, was ist denn überhaupt ein Chanty?
1: Die Bezeichnung Chanty findet ihren Ursprung im englischen Chant und im französischen Chanter. Beides bedeutet singen. Ein Chanty ist ein Seemannslied. Chantys sind Lieder der Matrosen zur gemeinschaftlichen Arbeit. Ein vom Chantyman gesungener Solopart, der oft auch improvisiert ist, wird von Kehrreimzeilen der Mannschaft unterbrochen. Bedingt durch die Art der Arbeit haben sich auch unterschiedliche Arten von Chantys gebildet, zum Beispiel zum Lichten des Ankers oder zum Setzen der Segel. Daraus ergaben sich ganz spezielle Rhythmen. Natürlich wurden Chantys auch am Abend in der geselligen Runde gesungen. Wie auch andere Lieder, zum Beispiel aus der Country Music, konnten mit den Texten sofort aktuelle Tagesereignisse reflektiert werden. Durch die Internationalität der Seefahrt machten die Chantys schnell die Runde. In Norddeutschland gehört der Auftritt von Chantychören zum Kulturgut. Verschiedene, neuere Chantys wurden erstmals in dem Dokumentarfilm Windjammer 1958 aufgeführt und gingen eingedeutscht in das Repertoire der Chöre ein. Hören Sie nun Chantys des Braunschweiger Chantychors. Ich wünsche gute Unterhaltung.

Chanties gehören zu den sogenannten Rock Songs und sind wohl die bekannteste Form. Sie stammen aus der Zeit der Segelschifffahrt, wo sie während oder nach der extrem harten Arbeit an Bord gesungen wurden. Chanty heißt laut Lexikon rhythmischer Matrosengesang mit einem Vorsänger, um für seemännische Arbeit mit Muskelkraft den richtigen Takt zu geben.

Für den einfachen Matrosen war dieses Leben kurz, einsam und freudlos, wenn man von drei Dingen absieht: dem gelegentlichen fürchterlichen Besäufnis, den schon selteneren Mädchen in einer Hafenstadt und dem immer gegenwärtigen Trost seiner Lieder. So sang der Seemann seine Shanties, kurze, abgehackte, lautmalerische Gesänge, die seiner Arbeit den Rhythmus geben sollten, oder längere, balladenartige Lieder, mal frech und lustig, mal sehnsüchtig und voller Verlangen.

Traditionelle Shantys sind seemännische Arbeitslieder, deren Rhythmen das Tempo für den gemeinsamen Krafteinsatz an der Ankerwinde, an den Pumpen, beim Bergen von Segeln oder Netzen oder beim Landholen von Fischerbooten angeben. Heute gehören sie zum Volksliedgut seefahrender Nationen. Technische Entwicklungen jüngster Zeit haben mannschaftliche Schwerstarbeit auf See unnötig werden lassen. Folglich entstehen in technisch hochentwickelten Ländern keine neuen seemännischen Arbeitslieder. An ihre Stelle sind Lieder getreten, die von der Crew zur Geselligkeitspflege gemeinsam gesungen werden, die sogenannten Luken-Songs. Man könnte sie auch als Feierabend-Shantys bezeichnen.

Seit etwa 100 Jahren hat der Seemann aufgehört, bei der Arbeit zu singen. Zwischen 1870 und 1880 vollzog sich immer schneller der Niedergang der Segelschifffahrt. Die Dampfmaschine eroberte die Meere und auch auf den verbleibenden Segelschiffen veränderten sich die Arbeitsbedingungen. Nicht nur arbeitssparende Einrichtungen wie zum Beispiel Brasswinden und Dampfspilz wurden eingebaut, sondern auch der Typ des Seemannes änderte sich. Auch wenn heute an Bord bei der Arbeit keine Shanties mehr gesungen werden, durchweht sie immer noch ein Hauch von Romantik und Sehnsucht.

Ja, liebe Hörerinnen und Hörer, unsere Seefahrt neigt sich nun langsam dem Ende zu. Und daher verabschiedet sich mit einem zünftigen Ahoi Ihre Elisabeth Müller.

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1: Um 15 Uhr mit Tarek Yusbaschi. Nach einer Regierungserklärung von Kanzler Merz im Bundestag hat es Kritik aus der Opposition gegeben. Die Grünen warfen der Regierung Untätigkeit vor. Aus Berlin Ulrike Römer.
2: Genug Appelle, handeln Sie, forderte Co-Fraktionschefin Britta Hasselmann. Die großen Reformprojekte müssen nach Ansicht der Grünen nochmal auf den Tisch. Denn bisher treffen sie immer die gleichen. Reform sei zu einem Synonym für Kürzung verkommen. Reißen Sie sich zusammen, forderte Hasselmann mit Blick auf die Bundesregierung. In seiner Regierungserklärung hatte der Bundeskanzler zuvor an alle appelliert, bei den großen Reformen, die anstehen, mitzuwirken. Man könne die Augen vor den Problemen im Land nicht weiter verschließen. Für die AfD kam Alice Weidel stattdessen zu dem Schluss, diese Regierungserklärung war der Abgesang eines Gescheiterten. Der Co-Fraktionschef der Linken im Bundestag, Sören Pellmann, warf der Bundesregierung eine Politik der sozialen Härte vor.
1: Der Bundestag hatte in erster Lesung über die Reform des sogenannten Heizungsgesetzes beraten. Hauseigentümer sollen nach dem Willen der Regierung wieder mehr Wahlfreiheit haben. Aus Berlin Maximilian Ulrich.
3: Es soll ein Schlussstrich sein, betont die CDU-Wirtschaftsministerin Katharina Reiche. Sie will sogenannte Heizungszwänge durch Technologieoffenheit ersetzen. Ihr Gesetzentwurf sieht vor, jeder soll zukünftig selbst entscheiden, welche Heizung er einbaut. Auch Öl- und Gasheizungen sollen langfristig erlaubt bleiben. Für den Klimaschutz soll eine sogenannte Biotreppe sorgen. Fossilen Brennstoffen müssen die Lieferanten ab 2029 schrittweise sogenannte klimafreundliche Brennstoffe beimischen.
1: Der Deutsche Ethikrat spricht sich gegen ein gesetzliches Mindestalter für die Nutzung sozialer Medien aus. Eine Altersbeschränkung sei nicht geeignet, um den Herausforderungen in der digitalen Welt zu begegnen, heißt es in einer Stellungnahme. Sollte eine Altersgrenze eingeführt werden, würden Kinder und Jugendliche auf KI-Chatbots ausweichen, befürchtet das Gremium. Bei denen gäbe es auch Risiken und sie seien noch lascher reguliert. Stattdessen spricht sich der Deutsche Ethikrat für ein ausgewogenes Schutzkonzept aus, das die Risiken sämtlicher digitaler Angebote berücksichtigt. Die Gesundheitsminister von Bund und Ländern haben 2 Tage lang in Hannover getagt. Zentrales Thema der Konferenz war die Zukunft der Gesundheitsversorgung. Die Bundesregierung plant ein Sparpaket im Gesundheitssystem, über das der Bundestag morgen erstmals berät. Mit verschiedenen Maßnahmen sollen die gesetzlichen Krankenkassen entlastet werden. Bundesgesundheitsministerin Wagen verteidigte die geplanten Maßnahmen. Die Jahre des Wachstums seien vorbei.
4: Wir müssen deswegen umlenken, wir müssen die notwendigen, überfälligen Reformen angehen und natürlich bedeuten Reformen auch Veränderungen. Und wenn es dann ganz konkret wird, gibt es natürlich auch Kritik, gibt es Menschen, Gruppierungen, die betroffen sind von diesen Maßnahmen. Und da sind wir uns, glaube ich, alle einig gewesen, dass wir a, diese Reform brauchen, aber b, in den Blick nehmen müssen, wie sich die Veränderungen auf die Versorgungslandschaft auswirken und wie wir da auch die Bürgerinnen und Bürger gut mitnehmen können.
1: Bundesgesundheitsministerin Wagen. Der französische Extremsegler Charlie Dalin ist im Alter von 42 Jahren an den Folgen einer Krebserkrankung gestorben. Im Januar 2025 hatte Dalin die prestigereiche Solo-Regatta Vendée Globe gewonnen. Aus Paris Caroline Düller.
5: Es war der größte Erfolg in der Karriere des französischen Extremseglers Charlie Dalin und sein letztes großes Rennen. Nach 64 Tagen, 19 Stunden und 22 Minuten auf See war Dalin Mitte Januar 2025 wieder in den Hafen von Les Sables d'Olonne eingelaufen. Damit gewann er den prestigereichen Vendée Globe, der als die härteste Einhandregatta der Welt gilt, in neuer Rekordzeit. Charlie Dalin war trotz seiner Krebserkrankung in die Weltumsegelung Vendée Globe gestartet, mit Einverständnis seiner Ärzte und einer speziell angepassten Behandlung.
1: Am Abend startet in Mexiko die Fußball-Weltmeisterschaft. Das Eröffnungsspiel wird um 21 Uhr deutscher Zeit angepfiffen. Co-Gastgeber Mexiko trifft auf Südafrika. Die deutsche Nationalmannschaft hat ihr Auftaktspiel erst am Sonntag. Sie trifft auf den karibischen Inselstaat Curaçao. Insgesamt treten 48 Mannschaften an, so viele wie noch bei keiner WM zuvor. Weitere Co-Gastgeber sind die USA und Kanada. Das waren die Nachrichten.
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7: A2 Hannover Richtung Berlin. Zwischen Kreuz Hannover Ost und Hemmelerwald sind streckenweise stockender Verkehr. Und jetzt noch eine Meldung für Braunschweig. Bis morgen 14 Uhr laufen die Aufbauarbeiten für den Tag der Niedersachsen in Braunschweig. Bereits jetzt bestehen zahlreiche Verkehrssperrungen. Eine Durchfahrt in der Innenstadt über den Burgweg ist nicht mehr möglich. Ortskundige Autobahnfahrer werden gebeten, den Innenstadtbereich weiträumig zu umfahren. Die Parkhäuser sind weiterhin erreichbar. Ich wünsche Ihnen weiterhin eine gute und vor allem sichere Fahrt durch die Region Braunschweig. Wir haben es 15.05 Uhr.
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8: Reform der gesetzlichen Krankenkassen. Kritik an geplanten Kürzungen in der Region. Tag der Gebäudereinigung. Gewerkschaft IG Bau fordert Respekt und Lohnschub. Und Tag der Niedersachsen. BSVG stockt Fahrten am Wochenende auf. Im Studio Marieke Eichner. Das sind die Meldungen im Einzelnen. In der Region reißt die Kritik an geplanten Kürzungen bei der Reform der gesetzlichen Krankenkassen nicht ab. Viele Einrichtungen im Sozial- und Gesundheitswesen stünden bereits heute unter erheblichem wirtschaftlichem Druck, sagte der Vorstandsvorsitzende der Evangelischen Stiftung Neu-Eckerode, ESN, Tobias Henkel. Gleichzeitig stiegen der Versorgungsbedarf und die Anforderungen an Personal und Infrastruktur, so ESN-Personalvorstand Jessica Gümmer-Postal. Die Sparpläne würden die ohnehin bestehende Unterfinanzierung des städtischen Klinikums dramatisch verschärfen, sagte der Oberbürgermeisterkandidat der Braunschweiger Grünen, Michael Walter. Hinzu komme, dass die geplante Deckelung beim Pflegebudget den zarten Personalaufbau der letzten Jahre wieder in Frage stelle. Die aktuellen Zahlen zum Defizit der gesetzlichen Krankenversicherung seien ein deutliches Warnsignal, warf Braunschweigs Bundestagsabgeordneter Christos Pantazis, SPD, ein. Deshalb sei es richtig, mit dem GKV-Beitragssatzstabilisierungsgesetz gegenzusteuern. Die neuen Zahlen machten allerdings deutlich, dass man die aktuelle Lage sorgfältig neu bewerten und im parlamentarischen Verfahren prüfen müsse, ob weitere Anpassungen erforderlich seien. Vor dem Tag der Gebäudereinigung am kommenden Montag fordert die Gewerkschaft IG Bau einen Respekt- und Lohnschub für die Arbeit im Reinigungsgewerbe. Wer schrubbe, sauge und den Müll anderer wegräume, halte zwar alles am Laufen, verdiene aber meistens nur einen Niedriglohn, kritisierte der Vorsitzende der IG Bau Braunschweig-Goslar, Holger Henze. Spätestens mit der Rente drohe dann Armut im Alter. Henze forderte die Bundestagsabgeordneten der CDU und SPD aus der Region auf, bei der anstehenden Rentenreform gegenzusteuern. Außerdem müsse es bei der kommenden Tarifrunde für die Beschäftigten im Gebäudereinigerhandwerk ein kräftiges Lohnplus geben, so der Gewerkschafter. Am Wochenende findet in Braunschweig der Tag der Niedersachsen statt. Die Braunschweiger Verkehrs GmbH, BSVG, stockt aus diesem Grund ihre Fahrpläne auf. Tagsüber und bis Mitternacht gelte auf den Hauptlinien ein 15-Minuten-Takt, teilte die BSVG mit. Auch auf weiteren Linien werde die Betriebszeit bis Mitternacht verlängert bzw. mit Zusatzfahrten die Taktung verdichtet. Zusätzlich werde am Freitag und Samstag ein Anschluss um 0.30 Uhr am Rathaus angeboten. Die BSVG verwies in diesem Zusammenhang auch auf die großen Parkplätze an der Schmalbachstraße, an der Eisenbütteler Straße und an der Ackerstraße. Von dort fahren Busse und Straßenbahnen in die Innenstadt. Weitere Informationen bieten die elektronische Fahrplanauskunft und die Webseite der BSVG. Das Komitee Braunschweiger Karneval startet den Motto-Wettbewerb für den Schurduvel 2027. Bis Ende August können Vorschläge eingereicht werden. Diese müssten in einem gereimten Zweizeiler die Begriffe Karneval oder Schurduvel und Stolz sinngemäß verwenden, teilte das Komitee mit. Für den Motto-Wettbewerb können aber auch nicht gereimte, ausdrucksstarke Einzeiler eingereicht werden. Dem Gewinner werden die Mitfahrt auf einem der Motivwagen sowie Karten für die Prunksitzungen zur Verfügung gestellt. Die Vorschläge können per Mail eingereicht werden an zm.gf1@braunschweiger-karneval.de. Soweit die Nachrichten aus der Region. 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
10: Schön, dass Sie wieder eingeschaltet haben, liebe Hörerinnen und Hörer, wenn es bei Dabei nach drei wieder heißt Historisches. Begebenheiten heute aus dem Monat Juni. Bernd Uhle begrüßt Sie zu einem weiteren Parfumsritt durch die Geschichte.

Auch wenn es sich bei Händels Sarabande um eine, sagen wir, Neuinszenierung handelte, ist doch klar geworden, hoffe ich, dass wir zurückblicken ins 17. Jahrhundert. Wir bleiben in Braunschweig. Der 12. Juni 1671 war für die Stadt ein Schicksalstag. Sie verlor ihre im Lauf von etwa 400 Jahren aufgebaute Selbstständigkeit. Hatte Heinrich der Löwe Braunschweig noch als Residenzstadt für sein damaliges Herzogtum Sachsen betrachtet, geriet dieser Umstand in der Folgezeit immer stärker aus dem Blick. Die im Mittelalter stark ausgeprägte Mobilität des Adels führte dazu, dass herzogliche Besuche letztlich nur noch einmal jährlich erfolgten. Die Unabhängigkeit der bürgerlich geprägten Stadt wuchs. Das wurde schließlich für jedermann ersichtlich, als Herzog Heinrich der Ältere 1492 scheiterte, die, und das in Anführungsstrichen gesetzt, freie Stadt kriegerisch wieder in seinen Besitz zu bringen. Aber blieb das so? 12. Juni 1671. An diesem Tag verlor die Stadt Braunschweig ihre Selbstständigkeit. Die Truppen des in Wolfenbüttel residierenden Herzogs Rudolf August von Braunschweig-Lüneburg drangen in die Stadt ein und besetzten sie. Was war geschehen? Im Mittelalter hatte sich Braunschweig als bedeutende Stadt in Norddeutschland vom welfischen Herzogshaus ihrem Landesherrn weitgehend gelöst. In ihrer faktischen und rechtlichen Stellung hatte sie sich in großen Teilen bereits einer freien Stadt angenähert. Es gab eine eigene Verwaltung, ein eigenes Münz- und Gerichtswesen, Jagd, Zoll, Mühlen und Marktrechte. Sie übte das Recht der Besetzung städtischer Pfarren aus und schloss auch eigene Bündnisverträge. So konnte sie Mitglied der Hanse werden. Das Herzoghaus hatte seinen Einfluss auf die widerspenstige Stadt nahezu verloren, versuchte aber mehrfach die Macht zurückzugewinnen. Die 5 militärischen Versuche zwischen 1492 und 1615 scheiterten jedoch vor allem auch, weil die Stadt Hilfe von den verbündeten Hansestädten erhielt. 1671 hatten sich die Zeiten zum Nachteil der Stadt geändert. Eine verheerende Pest im Jahre 1657 und der erst gut 20 Jahre zurückliegende 30-jährige Krieg hatten die Verteidigungsbereitschaft der Stadt erheblich geschwächt. Braunschweig war im 30-jährigen Krieg glimpflich davongekommen, hatte aber hohe finanzielle Opfer erbringen müssen. Besetzungen und Einquartierungen durch die Kriegstruppen konnten zwar abgewendet werden, aber jetzt drückte eine hohe Schuldenlast die Stadt. Die Zeughäuser waren leer, die Befestigungsanlagen und Rüstungen vernachlässigt und Geld für Söldner kaum vorhanden. Die Hanse hatte inzwischen ihren Niedergang erlebt und so war von ihr keine Hilfe mehr zu erwarten. Ganz anders die Fürstenmacht. Sie war erstarkt durch die Haltung stehender Heere. Herzog Rudolf August erkannte die große Chance, die Stadt endlich zu unterwerfen. Im Zeitalter des Absolutismus war eine autonome Stadt ein Anachronismus. Den galt es zu beseitigen. Der Herzog verlangte die sogenannte Huldigung, also ein Treueversprechen der Stadt und seine feierliche Anerkennung als Landesherr. Darüber hinaus sollten herzogliche Besatzungstruppen in der Stadt stationiert werden. Als Braunschweig dies selbstbewusst ablehnte und eine Einigung verzögerte, verbündete sich Rudolf August mit seinen Cousins, den Herzögen Georg Wilhelm von Celle und Johann Friedrich von Hannover. Im Mai schlossen die herzoglichen Truppen die Stadt ein. Der geballten Macht der 3 welfischen Fürstentümer, die ein Heer von 20.000 Mann aufgestellt hatten, konnte die Stadt nicht viel entgegensetzen. Ganze 3.000 Mann, darunter 220 Söldner, eine Kompanie von Schustergesellen und an Waffen ungeübte Bürger bereiteten sich darauf vor, den Angriff von den Wällen aus abzuwehren. Beunruhigt waren viele zu diesem Zeitpunkt noch nicht. Reiche Bürger hatten Fässer voll Bier spendiert, die, geleert natürlich, für gute Stimmung sorgten. Am 31. Mai begann Rudolf August, die Stadt aus rund 100 Geschützen zu beschießen.
Die waren zwischen dem Fallersleber Tor, dem Wendentor und bei St. Leonhard aufgestellt. Täglich wurden 700 bis 800 Schuss abgefeuert, die vornehmlich gegen die Wälle und die Verteidigungsanlagen gerichtet waren. Aber auch 1836 Geschosse sollen in der Stadt hauptsächlich im Hagen und in der Neustadt Schaden angerichtet haben. Am Sonntag, dem 4. Juni, schlug sogar eine Kanonenkugel während des gut besuchten Gottesdienstes in der Katharinenkirche ein, prallte gegen einen steinernen Pfeiler und verfehlte den Prediger auf seiner Kanzel nur knapp. Die Beschießung verstärkte die ohnehin bestehende Uneinigkeit zwischen Rat und Bürgern, von denen manche dem Rat die Schuld an der Finanzmisere gaben. Sie waren einer Machtübernahme durch den Herzog nicht abgeneigt. Gegen den Willen des Rates wurden Unterhändler aus der Bürgerschaft gewählt und nach Riddagshausen geschickt, wo der Herzog sein Hauptquartier aufgeschlagen hatte. So unter Druck gesetzt, sah sich der Rat letztlich gezwungen, mit dem Herzog am 10. Juni einen Vertrag zu schließen und in die Unterwerfung einzuwilligen. Jetzt ging es schnell. Am 12. Juni zogen 1000 herzogliche Soldaten in die Stadt ein und am 16. Juni fand im Altstadtrathaus die feierliche Huldigung statt. Damit endete eine jahrhundertlange Selbstständigkeit der Stadt Braunschweig. Herzog Rudolf August war uneingeschränkter Landesherr über die Stadt geworden, musste jedoch seine Verbündeten reich entlohnen. Die Stadt Braunschweig hatte formal dem welfischen Herzoghaus in seiner Gesamtheit gehört. Rudolf August übernahm sie aber jetzt allein für das Fürstentum Braunschweig-Wolfenbüttel. Herzog Georg Wilhelm von Celle erhielt mit den Dannenbergschen Ämtern große Herrschaftsgebiete und der zum katholischen Glauben übergetretene Herzog Johann Friedrich von Hannover bekam die jahrhundertealten Sammlungen von Reliquien und Kostbarkeiten der Stifte St. Blasius und St. Cyriacus, den sogenannten Welfenschatz. Der Stadt gegenüber spielte Rudolf August seine Rolle als absoluter Herrscher voll aus. Sie verlor ihr Recht zur Selbstverwaltung, sodass die Rathäuser der fünf Weichbilde der Stadt ihre Funktion verloren. Allein im Neustadtrathaus tagte von nun an der vom Herzog eingesetzte abhängige Rat. Braunschweig büßte sein Vermögen, den Grundbesitz und jegliche Einnahmen ein. Erst im Laufe der Jahrhunderte konnte die Stadt ihre Stellung wieder wesentlich verbessern. Sie erhielt 1834 mit der Allgemeinen Städteordnung die Selbstverwaltung zurück und nach mehreren Abkommen zwischen Stadt und Herzogtum flossen auch Teile des Vermögens und der Einnahmen wieder an die Stadt. 1858 kam es darüber zum sogenannten Kaspari-Vertrag, benannt nach dem Verhandlungsführer der Stadt, ihrem Oberbürgermeister Heinrich Kaspari.

Herzlich willkommen hier bei Radio Okerwelle und dabei nach drei. Sie haben es bemerkt, das war musikhistorisch ein großer Schritt vom 17. Jahrhundert zum Beginn des 20. Louis Armstrong und Ella Fitzgerald mit Summertime. Dort heißt es unter anderem And the living is easy. Der Anfang jedenfalls für ein einfacheres Leben von Frauen war zumindest gemacht. 19. Juni 1917. Das britische Parlament beschließt, das Wahlgesetz zu ändern und das Frauenwahlrecht einzuführen. Diese Regelung trat am 6. Februar 1918 in Kraft und beendete damit den langen Kampf der Suffragetten für die Gleichberechtigung der Frauen. Suffragetten nannten sich die Frauen, nachdem die Presse in England und den USA die Frauen wegen ihres bis dahin noch nicht dagewesenen Verhaltens in der Öffentlichkeit herabwürdigen wollten, wie ja später und auch noch heute engagierte Frauenrechtlerinnen als emanzenabwertend genannt werden. Die Frauen demonstrierten damals auf den Straßen, besonders der Hauptstädte, und leisteten passiven Widerstand, wenn die Demonstrationen oft gewaltsam von der Polizei aufgelöst wurden oder sie störten offizielle Veranstaltungen mit Lärm oder lauten Zwischenrufen. Wurden sie in Haft genommen, was häufig geschah, griffen sie auch zum Protestmittel des Hungerstreiks. Ursprünglich leitet sich das Wort Suffragette vom französischen Suffrage bzw. dem englischen Suffrage ab, was Wahlrecht bedeutet. Und so bezeichneten sich die Wahlrechtsaktivistinnen selbst so und sahen darin eine Bezeichnung wie einen Ehrentitel. Nun hatte diese Bewegung aber nicht erst zu Beginn des 20. Jahrhunderts begonnen. Bereits im 18. Jahrhundert verfasste während der Französischen Revolution Olympe de Gouges eine Erklärung der Rechte der Frauen und Bürgerinnen. Die Schrift wurde 1791 veröffentlicht, aber Olympe de Gouges wurde 1793 bereits in einem Schauprozess verurteilt und hingerichtet, weil sie angeblich eine königstreue Royalistin gewesen sei. Tatsächlich war es aber wohl die persönliche Feindschaft, die zwischen ihr und Robespierre bestand. Aber sehen wir doch einmal über den europäischen Tellerrand hinaus. Die Pitcairn-Inseln sind eine Inselgruppe im südöstlichen Pazifik. Sie nahmen für sich in Anspruch, dass dort erstmals überhaupt Frauen zu denselben Bedingungen wie die Männer wählen durften. Und das soll 1838 gewesen sein. Die Bewohner der Inseln waren Nachfahren der Mannschaft der Bounty und es gab einige Neuankömmlinge. Für die damals 99 Inselbewohner galt, dass alle männlichen und weiblichen auf der Insel geborenen Bewohner oder die seit 5 Jahren dort lebenden Zugereisten einen Magistrat wählen durften, wenn sie mindestens 18 Jahre alt waren. Auch in der neuen Welt Amerika war man jedenfalls zum Teil schon fortschrittlicher als in Europa. Die Stadt Veles in Kolumbien und das Wyoming Territory, das erst 1890 zum US-Bundesstaat wurde, führten bereits 1853 das Frauenwahlrecht ein. Der erste Staat jedoch war Neuseeland, der 1893 das aktive Frauenwahlrecht einführte. Aber zurück nach Europa und Großbritannien. Das Frauenwahlrecht war zunächst auf Frauen ab 30 Jahren und das an Besitz gebundene kommunale Wahlrecht gekoppelt und wurde erst 1928 uneingeschränkt auf alle Frauen ab 18 Jahren ausgedehnt. In Finnland gab es das allgemeine Frauenwahlrecht seit 1906, in Dänemark seit 1915, in der Sowjetunion seit 1918 und in den Niederlanden und Deutschland seit 1919. Sicher hatten die am Ersten Weltkrieg in dieser Zeit beteiligten Staaten viele andere Sorgen und erst die mit Ende des Kriegs eintretende sozioökonomische Umwälzung, besonders der Bruch mit feudalen Traditionen, machte den Weg frei für die Frauen. Das aber erklärt sicherlich nicht, weshalb es in Frankreich erst 1944 nach Beendigung der deutschen Besatzung ein uneingeschränktes Frauenwahlrecht gibt.
und in der Schweiz noch 1959 das Wahlrecht für die Frauen von den wahlberechtigten Männern mehrheitlich abgelehnt wurde. Die Männer besannen sich jedoch 1971 eines Besseren auf Bundesebene, nachdem es seit 1959 bereits in einigen Kantonen das Frauenwahlrecht gegeben hatte. Schließlich zog auch 1984 Liechtenstein nach und war damit der letzte europäische Staat, der sich der Gleichstellung der Frauen, jedenfalls bei Wahlen, anschloss. 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

0: Gesicht. Das war an Tagen wie diesen von den Toten Hosen. Deren Mitbegründer und Frontmann Campino am 22. Juni dieses Jahres seinen 65. Geburtstag feiern wird. Ob das der Weg in die Rente wird? Man wird's sehen. Wir kommen jetzt aber zu einem Ereignis, an dem Campino noch gar nicht geboren war. 17. Juni 1953. Viele wissen heute mit diesem Tag nichts mehr anzufangen und dabei war der 17. Juni in der Bundesrepublik 36 Jahre lang gesetzlicher Feiertag. Der Tag der deutschen Einheit. Zum Gedenken an den Volksaufstand in der DDR.
1: 8 schicksalhafte Tage für Berlin, vielleicht für Deutschland. Der Aufstand, ein Protest gegen die Herrschaft des SED-Regimes und ein Bekenntnis zur Wiedervereinigung, wurde durch Maschinengewehrfeuer und Panzer niedergehalten. Nicht nur in Deutschland herrschen Trauer und Empörung. Weit über den ganzen Kontinent hinaus horcht man auf. Die Menschen aller Nationen sind erschüttert von dem brutalen Vorgehen der Sowjets. Die Augen der Welt richten sich auf die Vorgänge in Berlin. Dem Westen sind die Gefahren eines zweigeteilten Deutschland nie deutlicher bewusst geworden.
0: So die Neue Deutsche Wochenschau 1953. Nach dem Fall der Mauer wurde der Tag der deutschen Einheit auf den 3. Oktober verlegt und der 17. Juni geriet mehr und mehr in Vergessenheit. Die Erinnerung an den brutal niedergeschlagenen Arbeiteraufstand mit über 50 Toten und mehr als 13.000 Verhafteten droht zu verblassen. Das ist Grund genug, immer wieder einmal daran zu erinnern. Mehr als 1 Million Menschen gehen am 17. Juni 1953 auf die Straße und skandieren immer wieder freie Wahlen und Rücktritt der Regierung. Aber wie kam es nun ausgerechnet an diesem Tag dazu? Auslöser war eine Verschärfung des Kurses der SED, also der Sozialistischen Einheitspartei Deutschlands, mit Walter Ulbricht und Otto Grote wohl an der Spitze. Die Bauern sollten höhere Abgaben leisten. Wer sich weigerte oder es schlichtweg nicht konnte, wurde verhaftet. In der Regel wurde ihm Steuerhinterziehung vorgeworfen. Die Arbeiter sollten erhöhte Normen erfüllen. Am 2. Juni wurden Grotewohl und Ulbricht nach Moskau zitiert. 3 Monate zuvor war Stalin gestorben und die neue sowjetische Führung wünschte keinen verschärften Kurs. Die SED-Spitze kehrte mit der Anweisung aus Moskau zurück, die erhöhte Abgabepflicht der Bauern und die Heraufsetzung der Arbeiternormen rückgängig zu machen. Das geschieht mit Ausnahme der für die Bauarbeiter festgesetzten Normen am 9. Juni. Die Bauarbeiter legen die Arbeit nieder und am 16. Juni kommt es zu einer Protestaktion mit über 10.000 Menschen. Die marschieren zum Regierungssitz der SED. Regierung und SED-Führung zeigen keine Reaktion und die Gewerkschaftsführer rufen zum Generalstreik auf für den nächsten Tag. So geschieht es. In Berlin auf der Stalinallee treffen sich die Demonstranten und ziehen in die Innenstadt. In der ganzen DDR gehen nach dem Berliner Vorbild die Menschen auf die Straße. In Halle demonstrieren 60.000 und einige befreien in Untersuchungshaft sitzende politische Gefangene, vor allem Frauen. In Magdeburg strömen 40.000 Menschen zusammen. Eine Gruppe zieht zum Gefängnis, in dem viele politische Gefangene sitzen, vor allen Dingen Untersuchungshäftlinge, also noch solche, die überhaupt keinen Prozess hatten, und zertrümmern mit einem Telegrafenmasten das Eingangstor. Die Gefangenen werden befreit. Das Gewerkschaftshaus, Polizei- und Zeitungsgebäude werden besetzt. In Leipzig, wie auch hunderten von kleineren Orten, besetzen Demonstranten örtliche Parteizentralen der SED. In nur etwa 5 Stunden hat sich der Aufstand wie ein Lauffeuer in der DDR ausgebreitet. In Berlin sind es inzwischen über 100.000 Aufständische geworden. Die Volkspolizei greift nicht ein und die SED-Spitze flüchtet sich ins Hauptquartier der sowjetischen Armee in Berlin-Karlshorst. Kurz darauf rollen die Panzer der sowjetischen Truppen. In Leipzig kommt es zum ersten Toten, der von den Demonstranten durch die Straßen getragen wird. Auch in Magdeburg fahren Panzer auf und die Demonstranten flüchten, wie auch in den anderen großen Städten. Am Vormittag des 18. Junis ist der Aufstand niedergeschlagen und es herrscht Ausnahmezustand. Russische Soldaten und die Volkspolizei der DDR verhaften Tausende, von denen einige auch nach Russland gebracht werden. Die DDR stellt den Aufstand als Putschversuch des Westens dar und so berichtete der DDR-Augenzeuge die DDR-Wochenschau danach.
2: Die Missstimmung einiger Teile der Bevölkerung über Fehler, deren Korrektur bereits begonnen war, sollte für einen groß angelegten Anschlag gegen Einheit und Frieden ausgenutzt werden. Bevölkerung, Volkspolizei und sowjetische Besatzungsmacht haben innerhalb weniger Stunden den Putsch zerschlagen. Die aus West-Berlin eingeschleusten Provokateure wie dieser hier wurden verhaftet. Der stellvertretende Ministerpräsident Otto Nuschke, den Rowdies über die Sektorengrenze verschleppt hatten, musste nach wenigen Stunden wieder von den amerikanischen Hintermännern der Ereignisse des 17. Juni freigelassen werden. Er kehrte dorthin zurück, wo Ruhe und Ordnung wieder eingezogen waren.
0: Na, dann wollen wir das mal unkommentiert lassen. Es weiß ja ohnehin jeder inzwischen, wie es weitergegangen ist.

0: Und nun zu einem ganz anderen Thema. Nahezu unter Ausschluss der Öffentlichkeit wird von dem pharmazeutischen Unternehmen Schering 1961 eine Pille auf den Markt gebracht, die ihrem Zweck entsprechend auch Antibabypille genannt wird. Bereits ein Jahr zuvor gab es Inovit, das verschämt als Medikament gegen Menstruationsbeschwerden verheirateter Frauen verschrieben wurde. Angeblich als völlig uninteressante Nebenwirkung wurde im sogenannten Kleingedruckten des Beipackzettels Empfängnisverhütung genannt. Am 1. Juni 1961 ist es also soweit. Anovola kommt auf den Markt, eine Revolution in der Gesellschaft. Sex ohne Reue, Frauen ohne Kinder, Männer in Angst.
1: Ich lehne die Pille für junge Mädchen ab. Junge Mädchen sollten eigentlich erstmal Enthaltsamkeit üben.
2: Ich würde ein Mädchen, das die Pille nimmt, nicht heiraten.
0: Das passt in die Zeit und die damalige Moral, die da lautet: Unverheiratete haben keinen Sex und brauchen somit auch keine Verhütungsmittel. Die Pille wird zunächst einmal von Ärzten verheirateten Müttern über 30 verschrieben, wenn sie unter Regelschmerzen litten. Die Einführung im Juni 1961 findet nahezu im Verborgenen statt. Selbst der Spiegel berichtet nicht etwa über Deutschland oder Europa. Die USA und Australien müssen herhalten, dass es dort solche Mittel gibt. Kein Wunder, dass erst im Laufe der 1960er Jahre die Bekanntheit der Pille wächst. Meinungsforscher belegen 5 Jahre nach der Einführung einen Bekanntheitsgrad der Pille von 100%. Unter jungen Frauen werden Arztadressen weitergegeben, wo Antibabypillen verschrieben werden, ohne großartige Nachfragen. Ist es wirklich nur eine Frage der Moral, die den Deckel auf den Topf hält? Nein, es ist auch was Juristisches. Noch galt eine Polizeiverordnung aus dem Jahr 1934, wonach Werbung für Verhütungsmittel und Verhütungsarten wie etwa Sterilisationen verboten waren. Kinderkriegen war Bürgerpflicht im Nationalsozialismus. Im selben Jahr 1961 wurde die Verordnung zwar außer Kraft gesetzt, aber noch lange nicht aus allen Köpfen verschwunden. Und die Frauen? Wie war Ihre Meinung? War die Pille eine Befreiung?
3: Also die Pille, würde ich sagen, ist nach der Waschmaschine die beste Erfindung gewesen eigentlich für die Frau.
0: In der DDR wurde die Pille als Ovositon 1965 eingeführt und hieß nicht etwa Antibabypille, sondern Wunschkindpille. Schon ein bisschen verrückt, hört sich doch fast so an, als wenn damit Kinderwünsche wahr werden sollten. Ob allerdings

Und nun ein Sprung über den Atlantik in die USA und dort in die Hauptstadt, Washington. Mitternacht ist vorbei, als dem Wachmann Frank Willis in dem schicken neuen Bürokomplex am Rande der Innenstadt von Washington etwas komisch vorkommt. Eine Tür von der Tiefgarage ins Innere lässt sich einfach auf- und zubewegen, ohne dass das Schloss einschnappt. Es ist mit Klebeband abgeklebt. Im Treppenhaus findet er weitere Türen, deren Schlösser so abgeklebt sind. Es gelingt ihm, ohne den Fahrstuhl zu benutzen, direkt in die 6. Etage zu gelangen, wo eine Suite mit 29 Räumen sich befindet. Die Demokratische Partei hat sie gemietet zur Vorbereitung auf die Präsidentschaftswahlen im Herbst des Jahres. Der Wachmann zieht sich zurück und alarmiert die Polizei. Es ist 2.30 Uhr am Morgen des 17. Juni 1972. Die Zivilstreife der Polizei trifft auf 5 Männer in Anzügen, die im ersten Moment den Eindruck vermitteln, als würden sie dort arbeiten. Aber um diese Zeit, und alle tragen Operationshandschuhe, das alles erscheint ungewöhnlich und auffällig. Die Polizei nimmt die 5 fest. Die Affäre, die bald hierauf folgt, wird zum Inbegriff aller politischen Skandale, genannt nach dem Namen des Hauskomplexes, wo dies alles geschieht. Watergate. Die USA, bis dahin die Vorzeigedemokratie weltweit, werden erschüttert. Nach mehr als 100 Jahren führt Watergate zur ersten Anklage eines amtierenden amerikanischen Präsidenten wegen Machtmissbrauchs. Was war geschehen? Bereits der Schauplatz der Handlung lässt die Polizei stutzig werden, dass es sich hier wohl nicht um einen 0815-Einbruch handelt, auch wenn es nach außen eher wie der Anfang eines drittklassigen Kriminalromans wirkt. Immerhin ist Tatort das Wahlkampfbüro der Demokraten, der Herausfordererpartei der Republikaner und ihres zur Wiederwahl stehenden Präsidenten Richard Nixon. Besonders verdächtig sind auch die beschlagnahmten Gegenstände der Täter. Natürlich findet man das übliche Einbrecherwerkzeug. Daneben aber auch Abhörwanzen zum Einbau in Telefone. Weitwinkelkameras, die jeweils geeignet sind, ganze Räume zu überwachen, mit 40 Filmrollen und völlig ungewöhnlich $2000 in bar. Druckfrische 100-Dollar-Noten mit fortlaufenden Seriennummern. Welcher Einbrecher bringt denn schon eigenes Geld zum Tatort mit? Das kann kein gewöhnlicher Einbruch sein. Das FBI wird eingeschaltet. Die Männer werden identifiziert. Es sind 4 Kleinkriminelle und ein früherer CIA-Agent. In dessen Notizbuch, ja, sowas gab es damals noch, tauchte der Name eines anderen ehemaligen CIA-Agenten auf. Jetzt Berater für das Komitee zur Wiederwahl des Präsidenten. Deren offizielle Aufgabe ist es, Spenden zu sammeln. Wie sich später aber herausstellte, ist es auch für die Dirty Jobs zuständig. Die Republikaner

sind schon seit Nixons Wahl zum Präsidenten weit nach rechts gerückt und die Demokraten mit ihrem Kandidaten George McGovern so weit nach links wie nie zuvor. Nixon ist für sie die Personifikation einer strammen Law-and-Order-Haltung und nach außen einer aggressiven Großmachtpolitik. Nixon selbst sieht sich nach seinem Biografen John Farrell zeitlebens von Feinden verfolgt und fühlt sich im Weißen Haus wie in einem belagerten Bunker. Bereits ein Jahr vor dem Watergate-Einbruch ordnet er an, mehrere Abhörmaßnahmen und dann vielleicht führenden Demokraten einen wirklichen Skandal anhängen zu können, wie auf einem Tonbandmitschnitt eines Gesprächs mit seinem Berater Haldeman hervorgeht. Der Versuch, etwa zwei Wochen nach dem Watergate-Einbruch den Justizminister dazu zu bringen, das FBI von dem Fall abzuziehen, schlägt fehl. Nixon wird bei den Wahlen im Herbst 1972 wiedergewählt, wie sich auch zuvor schon aus Umfragen in der Bevölkerung abgezeichnet hatte. Die Ermittlungen gehen weiter, die Justiz und die Presse bleiben hartnäckig. Schließlich packt Ex-CIA-Mann und Einbrecher McCord im März 1973 bei einer richterlichen Vernehmung aus. Die Spur führt ins Weiße Haus zu John Mitchell, Nixons Wahlkampfmanager. Nachdem auf richterlichen Beschluss 1974 das Weiße Haus alle Tonbänder herausgeben muss, Nixon sich jedoch gegen die Entscheidung des Supreme Courts weigert, leitet der Justizausschuss des Repräsentantenhauses das Impeachment-Verfahren wegen Justizbehinderung und Amtsmissbrauchs ein. Als Nixon am 8.8.1974 von Spitzenleuten der republikanischen Fraktion informiert wird, sie werde gegen ihn stimmen, tritt er zurück. Wäre das nicht eigentlich ein Muster auch für Donald Trump gewesen?

Die Zeit ist um und wir sind am Ende unseres historischen Rückblicks auf den Monat Juni. Bernd Ude verabschiedet sich von Ihnen in der Hoffnung, vielleicht den einen oder anderen Aha-Effekt bei Ihnen herausgekitzelt zu haben.

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1: Um 16 Uhr mit Tarek Yusbaschi. Nach einer Regierungserklärung von Kanzler Merz im Bundestag hat es Kritik aus der Opposition gegeben. Die Grünen warfen der Regierung Untätigkeit vor. Aus Berlin Ulrike Römer.
2: Genug Appelle, handeln Sie, forderte Co-Fraktionschefin Britta Hasselmann. Die großen Reformprojekte müssen nach Ansicht der Grünen nochmal auf den Tisch. Denn bisher treffen sie immer die gleichen. Reform sei zu einem Synonym für Kürzung verkommen. Reißen Sie sich zusammen, forderte Hasselmann mit Blick auf die Bundesregierung. In seiner Regierungserklärung hatte der Bundeskanzler zuvor an alle appelliert, bei den großen Reformen, die anstehen, mitzuwirken. Man könne die Augen vor den Problemen im Land nicht weiter verschließen. Für die AfD kam Alice Weidel stattdessen zu dem Schluss, diese Regierungserklärung war der Abgesang eines Gescheiterten. Der Co-Fraktionschef der Linken im Bundestag, Sören Pellmann, warf der Bundesregierung eine Politik der sozialen Härte vor.
1: Der Bundestag hat in erster Lesung über die Reform des sogenannten Heizungsgesetzes beraten. Hauseigentümer sollen nach dem Willen der Regierung wieder mehr Wahlfreiheit haben. Aus Berlin Maximilian Ulrich.
3: Es soll ein Schlussstrich sein, betont die CDU-Wirtschaftsministerin Katharina Reiche. Sie will sogenannte Heizungszwänge durch Technologieoffenheit ersetzen. Ihr Gesetzentwurf sieht vor, jeder soll zukünftig selbst entscheiden, welche Heizung er einbaut. Auch Öl- und Gasheizungen sollen langfristig erlaubt bleiben. Für den Klimaschutz soll eine sogenannte Biotreppe sorgen. Fossilen Brennstoffen müssen die Lieferanten ab 2029 schrittweise sogenannte klimafreundliche Brennstoffe beimischen.
1: US-Präsident Trump hat mit einer Ausweitung des Krieges gegen den Iran gedroht. Trump erklärte, das amerikanische Militär werde die Islamische Republik in der kommenden Nacht sehr hart treffen. Außerdem kündigte der US-Präsident an, die Vereinigten Staaten würden in nicht allzu ferner Zukunft die iranische Insel Kharg und andere wichtige Punkte der Infrastruktur für die Ölförderung erobern. Ziel sei es, nach dem Vorbild Venezuelas die vollständige Kontrolle über den iranischen Markt für Öl und Gas zu übernehmen. Die USA und Israel hatten Ende Februar einen Krieg gegen den Iran begonnen. Derzeit gilt eigentlich eine Waffenruhe. In den vergangenen Tagen waren die gegenseitigen Angriffe aber wieder eskaliert. Der britische Verteidigungsminister Healey tritt zurück. Das teilte der Labour-Politiker in einem Brief an Premierminister Starmer mit, den er auf X postete. Hintergrund ist im Streit um den Verteidigungsetat. Healey erklärte, die geplanten Investitionen der Regierung für das Militär blieben weit hinter dem zurück, was in dieser gefährlichen Zeit erforderlich sei. Das Ziel, die Verteidigungsausgaben bis 2030 auf 3% des Bruttoinlandsprodukts zu erhöhen, werde damit deutlich verfehlt. Zum ersten Mal seit fast 3 Jahren hat die Europäische Zentralbank die Leitzinsen erhöht. Der für Banken und Sparer wichtige Einlagenzins steigt von 2,0 auf 2,25%. Aus Frankfurt am Main, Ursula Mayer.
4: Die Zinserhöhung begründet die Zentralbank mit der anziehenden Inflation wegen des Kriegs im Nahen Osten. Die Schätzung der EZB fällt nun düsterer aus. Sie erwartet für das gesamte Jahr eine Inflation von 3%. Da sie mittelfristig mit 2% weniger anstrebt, will sie gegensteuern. Wegen des Iran-Kriegs waren in den letzten Monaten etwa Heizöl und Sprit teurer geworden. Nun sorgen sich die Zentralbanker, die gestiegenen Energiepreise könnten sich auch auf andere Bereiche auswirken.
1: Die Fußball-WM startet heute mit dem Eröffnungsspiel zwischen Co-Gastgeber Mexiko und Südafrika. Das legendäre Aztekenstadion in Mexiko-Stadt wird der erste Spielort dieser Weltmeisterschaft. Aus dem ARD-WM-Studio Desiree Krause.
5: 90 Minuten vor dem Anpfiff soll die große Eröffnungsshow starten. Popstar Shakira wird gemeinsam mit Co-Sänger Burna Boy den offiziellen WM-Song Dai Dai aufführen. Ab 21 Uhr beginnt dann das Eröffnungsspiel. Allerdings bleibt die Situation rund um das Stadion angespannt. Nach tagelangen Protesten drohen auch heute Blockaden und Demos. Die strengen Einreisebestimmungen in den USA haben nun offenbar auch die Fans der Elfenbeinküste getroffen. Nach Angaben der Fanvereinigung hat es keine Einreiseerlaubnis gegeben. Der deutsche Gruppengegner muss wohl ohne seine Anhänger auskommen.
1: Das waren die Nachrichten.
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6: Mit Marieke Eichner. Reform der gesetzlichen Krankenkassen. Kritik an geplanten Kürzungen in der Region. Tag der Gebäudereinigung. Gewerkschaft IG Bau fordert Respekt und Lohnschub. Und Tag der Niedersachsen. BSVG stockt Fahrten am Wochenende auf. Mehr dazu hören Sie in rund 20 Minuten in den Nachrichten aus der Region.
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8: Bitte Vorsicht auf der B241 Osterode-Fienburg zwischen Auerhahn und dem Haus Hessenkopf. Gibt es derzeit eine Verkehrsbeeinträchtigung durch einen Unfall, der wird da derzeit aufgenommen. Dann Stau und stockender Verkehr auf der A2 Braunschweig Richtung Magdeburg vor Königslutter, derzeit 4 Kilometer stockender Verkehr. A39 Wolfsburg Richtung Braunschweig vor Sandkamp, da gibt es derzeit 1 Kilometer stockenden Verkehr. Auf der L633 Volkmarode Richtung Ochsendorf. Vor Ochsendorf gibt es derzeit 2 Kilometer stockenden Verkehr. Und noch ein Hinweis aus Braunschweig der Innenstadt. Tag der Niedersachsen steht ja bevor. Da wird derzeit aufgebaut. Bereits jetzt bestehen zahlreiche Verkehrssperrungen. Ein Durchfahren der Innenstadt über den Moorweg ist nicht mehr möglich. Die Parkhäuser sind auch weiterhin erreichbar. Und alle Meldungen zum Nachlesen gibt es wie gewohnt natürlich auch auf okwelle.de/verkehr. Wir wünschen eine gute Fahrt.
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0: Bring.
1: Eisfeld. Ja, hallo. Ich wollte mal sagen, Füchse sind gar keine Rudeltiere. Ach so. Ja, ja, egal. Das Rhyme ist fett. Der Rhyme ist fett. Gut, tschüss.
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1: Reform der gesetzlichen Krankenkassen. Kritik an geplanten Kürzungen in der Region. Tag der Gebäudereinigung. Gewerkschaft IG Bau fordert Respekt und Lohnschub. Und Tag der Niedersachsen. BSVG stockt Fahrten am Wochenende auf. Im Studio Marieke Eichner. Das sind die Meldungen im Einzelnen. In der Region reißt die Kritik an geplanten Kürzungen bei der Reform der gesetzlichen Krankenkassen nicht ab. Viele Einrichtungen im Sozial- und Gesundheitswesen stünden bereits heute unter erheblichem wirtschaftlichem Druck, sagte der Vorstandsvorsitzende der Evangelischen Stiftung Neu-Eckerode, ESN, Tobias Henkel. Gleichzeitig stiegen der Versorgungsbedarf und die Anforderungen an Personal und Infrastruktur, so ESN-Personalvorstand Jessica Gümmer-Postal. Die Sparpläne würden die ohnehin bestehende Unterfinanzierung des städtischen Klinikums dramatisch verschärfen, sagte der Oberbürgermeisterkandidat der Braunschweiger Grünen, Michael Walter. Hinzu komme, dass die geplante Deckelung beim Pflegebudget den zarten Personalaufbau der letzten Jahre wieder in Frage stelle. Die aktuellen Zahlen zum Defizit der gesetzlichen Krankenversicherung seien ein deutliches Warnsignal, warf Braunschweigs Bundestagsabgeordneter Christos Pantazes, SPD, ein. Deshalb sei es richtig, mit dem GKV-Beitragssatzstabilisierungsgesetz gegenzusteuern. Die neuen Zahlen machten allerdings deutlich, dass man die aktuelle Lage sorgfältig neu bewerten und im parlamentarischen Verfahren prüfen müsse, ob weitere Anpassungen erforderlich seien. Vor dem Tag der Gebäudereinigung am kommenden Montag fordert die Gewerkschaft IG Bau einen Respekt- und Lohnschub für die Arbeit im Reinigungsgewerbe. Wer schrubbe, sauge und den Müll anderer wegräume, halte zwar alles am Laufen, verdiene aber meistens nur einen Niedriglohn, kritisierte der Vorsitzende der IG Bau Braunschweig-Goslar, Holger Henze. Spätestens mit der Rente drohe dann Armut im Alter. Henze forderte die Bundestagsabgeordneten der CDU und SPD aus der Region auf, bei der anstehenden Rentenreform gegenzusteuern. Außerdem müsse es bei der kommenden Tarifrunde für die Beschäftigten im Gebäudereinigerhandwerk ein kräftiges Lohnplus geben, so der Gewerkschafter. Am Wochenende findet in Braunschweig der Tag der Niedersachsen statt. Die Braunschweiger Verkehrs GmbH, BSVG, stockt aus diesem Grund ihre Fahrpläne auf. Tagsüber und bis Mitternacht gelte auf den Hauptlinien ein 15-Minuten-Takt, teilte die BSVG mit. Auch auf weiteren Linien werde die Betriebszeit bis Mitternacht verlängert bzw. mit Zusatzfahrten die Taktung verdichtet. Zusätzlich werde am Freitag und Samstag ein Anschluss um 0.30 Uhr am Rathaus angeboten. Die BSVG verwies in diesem Zusammenhang auch auf die großen Parkplätze an der Schmalbachstraße, an der Eisenbütteler Straße und an der Ackerstraße. Von dort fahren Busse und Straßenbahnen in die Innenstadt. Weitere Informationen bieten die elektronische Fahrplanauskunft und die Webseite der BSVG. Das Komitee Braunschweiger Karneval startet den Motto-Wettbewerb für den Schurduvel 2027. Bis Ende August können Vorschläge eingereicht werden. Diese müssten in einem gereimten Zweizeiler die Begriffe Karneval oder Schurduvel und Stolz sinngemäß verwenden, teilte das Komitee mit. Für den Motto-Wettbewerb können aber auch nicht gereimte, ausdrucksstarke Einzeiler eingereicht werden. Dem Gewinner werden die Mitfahrt auf einem der Motivwagen sowie Karten für die Prunksitzungen zur Verfügung gestellt. Die Vorschläge können per Mail eingereicht werden an zm.gf1@braunschweiger-karneval.de. Soweit die Nachrichten aus der Region. 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
1: Um 17 Uhr mit Tarek Yusbaschi. Die Fußball-WM startet heute mit dem Eröffnungsspiel zwischen Co-Gastgeber Mexiko und Südafrika. Das legendäre Aztekenstadion in Mexiko-Stadt wird der erste Spielort dieser Weltmeisterschaft. Aus dem ARD-WM-Studio Desiree Krause.
2: 90 Minuten vor dem Anpfiff soll die große Eröffnungsshow starten. Popstar Shakira wird gemeinsam mit Co-Sänger Burna Boy den offiziellen WM-Song Dai Dai aufführen. Ab 21 Uhr beginnt dann das Eröffnungsspiel. Allerdings bleibt die Situation rund um das Stadion angespannt. Nach tagelangen Protesten drohen auch heute Blockaden und Demos. Die strengen Einreisebestimmungen in den USA haben nun offenbar auch die Fans der Elfenbeinküste getroffen. Nach Angaben der Fanvereinigung hat es keine Einreiseerlaubnis gegeben. Der deutsche Gruppengegner muss wohl ohne seine Anhänger auskommen.
1: Nach einer Regierungserklärung von Kanzler Merz im Bundestag hat es Kritik aus der Opposition gegeben. Die Grünen warfen der Regierung Untätigkeit vor. Aus Berlin Ulrike Römer.
3: Genug Appelle, handeln Sie, forderte Co-Fraktionschefin Britta Hasselmann. Die großen Reformprojekte müssen nach Ansicht der Grünen nochmal auf den Tisch. Denn bisher treffen sie immer die gleichen. In seiner Regierungserklärung hatte der Bundeskanzler zuvor an alle appelliert, bei den großen Reformen, die anstehen, mitzuwirken. Für die AfD kam Alice Weidel stattdessen zu dem Schluss, diese Regierungserklärung war der Abgesang eines Gescheiterten. Der Co-Fraktionschef der Linken im Bundestag, Sören Pellmann, warf der Bundesregierung eine Politik der sozialen Härte vor.
1: Zum ersten Mal hat der Bundestag heute über die Reform des sogenannten Heizungsgesetzes beraten. Der Gesetzentwurf sieht vor, dass Hauseigentümer künftig wieder mehr Freiheit bei der Wahl ihrer Heizung haben sollen. Auch Öl- und Gasheizungen sollen langfristig erlaubt bleiben. Die Vorgaben für den Klimaschutz wären somit deutlich abgeschwächt. Nach dem Willen von Wirtschaftsministerin Reiche müssten Lieferanten ab 2029 allerdings fossilen Brennstoffen sogenannte klimafreundliche Brennstoffe beimischen. Die AfD fordert, diese Bedingung zu streichen, und die Grünen sprachen von einer Spirale der Wut gegen den ehemaligen Wirtschaftsminister Habeck, die Union und SPD zu diesem neuen Gesetz getrieben hätte. Zwei Tage lang haben die Gesundheitsminister von Bund und Ländern in Hannover diskutiert. Zentrales Thema war das geplante Sparpaket der Bundesregierung. Bundesgesundheitsministerin Wagen will die steigenden Gesundheitsausgaben unter Kontrolle bringen und so die Krankenkassenbeiträge stabil halten. Aus Hannover Bertil Starke.
4: Konstruktive Gespräche hätten in Hannover stattgefunden. Da waren sich die Gesundheitsminister der Länder und Bundesgesundheitsministerin Wagen nach dem Treffen einig. Die CDU-Politikerin zeigte Verständnis für die Sorgen aus den Landesministerien. Die warnen vor einem Kliniksterben. Hintergrund: die geplante Reform sieht keine komplette Refinanzierung bei Tariferhöhungen mehr vor. Das heißt, wenn Löhne für die Klinikbeschäftigten steigen, dann sollen der Staat und die Kassen die Mehrkosten nicht mehr komplett übernehmen. Die Gesundheitsreform wird morgen sowohl im Bundestag als auch im Bundesrat diskutiert.
1: Der britische Verteidigungsminister Healey ist zurückgetreten. Grund ist ein Streit um den Etat. Healey galt als einer der loyalsten Unterstützer von Premierminister Starmer, dessen Parteiführung derzeit immer mehr in Frage gestellt wird. Aus London Franziska Hoppen.
5: John Healeys Rücktrittsschreiben ist eine scharfe Kritik an den Plänen für die britischen Verteidigungsausgaben, die mit Verspätung Anfang Juli veröffentlicht werden sollen. Der Verteidigungsetat bleibe weit hinter dem zurück, was für das Land in diesen gefährlichen Zeiten notwendig sei, schreibt Healey. Das Ziel, die Verteidigungsausgaben bis 2030 auf 3% des Bruttoinlandsproduktes zu erhöhen, würde verfehlt. Nach Medienberichten hatte das Verteidigungsministerium zusätzliche Mittel in Höhe von 28 Milliarden Pfund für die nächsten 4 Jahre beantragt.
1: Die Europäische Zentralbank hat erstmals seit fast 3 Jahren die Leitzinsen erhöht. Der Rat der EZB hob den auch für Sparer wichtigen Einlagensatz von 2,0 auf 2,25% an. Über diesen Satz steuert die Notenbank maßgeblich ihre Geldpolitik. Zuletzt hatten die Währungshüter die Leitzinsen im September 2023 heraufgesetzt. Grund für die jüngste Entscheidung ist die hohe Inflation infolge des Iran-Krieges. Waren und Dienstleistungen hatten sich in der Eurozone im Jahresvergleich zuletzt um 3,2% erhöht. Das waren die Nachrichten.
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6: Mit Marieke Eichner. Reform der gesetzlichen Krankenkassen. Kritik an geplanten Kürzungen in der Region. Tag der Gebäudereinigung. Gewerkschaft IG Bau fordert Respekt und Lohnschub. Und Landtag der Niedersachsen. BSVG stockt Fahrten am Wochenende auf. Mehr dazu hören Sie in rund 20 Minuten in den Nachrichten aus der Region.
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7: Kommen wir zum Wetter für die Region Braunschweig. In Braunschweig beträgt die Temperatur aktuell 18 Grad. Heute ist es größtenteils leicht regnerisch. Dabei liegt die Maximaltemperatur bei 19 Grad und in der Nacht sinken die Werte auf 14 Grad. Und die Aussichten für die nächsten Tage. Morgen am Freitag ist es größtenteils leicht regnerisch bei Temperaturen von 22 Grad am Tag und 18 Grad in der Nacht. Und am Samstag wird es leicht regnerisch sein. Die Temperaturen liegen dann zwischen 18 und 11 Grad. Radio Okawelle mit dem Verkehrsservice für die Region Braunschweig. Auf der A2 Hannover Richtung Berlin zwischen Kreuz Wolfsburg, Königslutter und Königslutter ist 4 Kilometer Stau. Und noch eine Meldung zu Braunschweig. Bis morgen um 14 Uhr laufen Aufbauarbeiten in den Tag der Niedersachsen in Braunschweig. Bereits jetzt bestehen es zahlreiche Verkehrssperrungen. Ein Durchfahren der Innenstadt über den Bohlweg ist nicht möglich. Ortskundige Autofahrende werden gebeten, den Innenstadtbereich weiträumig zu umfahren. Die Parkhäuser sind weiterhin erreichbar. Weitere Meldungen liegen uns zurzeit nicht vor. Ich wünsche Ihnen weiterhin eine gute und vor allem sichere Fahrt durch die Region Braunschweig.
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7: Hallo und herzlich willkommen zur Region aktuell am Abend. Mein Name ist Lilian Schröder und das sind unsere Themen. Blaulichtkonferenz der SDP Braunschweig. Politiker und Einsatzkräfte im Austausch über Sicherheit. Um 17.30 Uhr dann die Nachrichten aus der Region und außerdem in dieser Stunde Niedersachsen kompakt die heutigen Themen in unserem Bundesland am 11. Juni 2026 und die Presseschau am heutigen Donnerstag. Um 18 Uhr dann die Nachrichten vom NDR. Dazu wie immer viel Musik. 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

0: Wenn es brennt, ein Unfall passiert oder ein Unwetter Straßen und Keller unter Wasser setzt, sollen Einsatzkräfte schnell helfen. Doch dafür braucht es Menschen, Technik und Strukturen, die auch unter Druck funktionieren. Wie belastbar diese Strukturen in Braunschweig sind, war gestern Abend Thema einer sogenannten Blaulichtkonferenz der Braunschweiger SPD. Marc Diekmann war in der Brunswiga dabei.
1: Vertreterinnen und Vertreter von Feuerwehr, Polizei, Rettungsdiensten, THW, DLRG und weiteren Blaulichtorganisationen diskutierten dort mit Niedersachsens Innenministerin Daniela Behrens und Oberbürgermeister Thorsten Kornblum über Sicherheit, Katastrophenschutz und Krisenvorsorge. Im Mittelpunkt standen die Erfahrungen der Einsatzkräfte vor Ort. Ein erstes großes Thema war das Personal bei der Polizei. Von der Gewerkschaft kam der Hinweis, dass die öffentliche Wahrnehmung und die Lage vor Ort auseinanderfallen. Zwar werde häufig betont, dass es so viele Polizeikräfte gäbe wie noch nie, doch könnten in der Polizeidirektion Braunschweig zum 1. September 33 Stellen nicht nachbesetzt werden. Das mache belastende Dienste schwieriger und erschwere auch Versetzungen von Kolleginnen und Kollegen. Innenministerin Daniela Behrens widersprach dem Personalproblem nicht grundsätzlich, ordnete es aber ein. Niedersachsen habe heute mehr Polizistinnen und Polizisten als noch vor 10 Jahren. Gleichzeitig seien jedoch die Aufgaben gewachsen, etwa durch Gewaltkriminalität, häusliche Gewalt, hybride Aktivitäten, Digitalisierung und den Umgang mit psychisch auffälligen Menschen. Besonders sei der Einsatz- und Streifendienst belastet. Behrens kündigte an, den Personalaufbau fortzusetzen. Die aktuelle Lücke werde aber wohl noch bis September 2027 spürbar bleiben.
2: Jetzt werden wir zusätzlich 250 draufsatteln, sodass wir mindestens jedes Jahr 750 Anwärterinnen und Anwärter einstellen, damit wir für die Zukunft gut ausgesorgt sind. Und die Delle, die wir jetzt gerade überall noch haben, ist das Ausspitzen einer Zeit, wo wir eine befristete Einstellung gemacht haben. Mein Vorgänger hat sich da damals sehr abkämpfen müssen mit dem Finanzminister.
1: Und nicht nur bei der Polizei ging es um Personal. Auch aus der Freiwilligen Feuerwehr kam die Frage auf, wie lange die bestehenden Strukturen noch den wachsenden Anforderungen gerecht werden können. Ein Ortsbrandmeister schilderte, dass es zunehmend schwieriger werde, Menschen für Führungsaufgaben im Ehrenamt zu gewinnen. Es gehe nicht nur darum, Mitglieder zu motivieren, sondern Menschen zu finden, die zusätzlich Verantwortung übernehmen, vor allem aber bei immer komplexer werdenden Aufgaben, mehr Bürokratie und Einsatzlagen, die im Zweifel nicht nur Stunden, sondern mehrere Tage andauern können. Daniela Behrens erkannte das Problem an. Zwar verwies sie auf stabile Zahlen bei Kinder- und Jugendfeuerwehren und auf die Erfahrungen aus dem Weihnachtshochwasser 2023/24. Gerade bei Führungsfunktionen im Ehrenamt sehe sie aber Handlungsbedarf.
2: Also wir werden uns mehr in Zukunft darüber unterhalten müssen, wie wir zusammen Land und Kommune auch ein Stückchen Hauptamt zur Verfügung stellen. Wir merken, dass gerade im Bereich der Führungsposition das eng wird. Und deswegen ist das etwas, habe ich mir vorgenommen, wenn Kommunalwahlen durch sind, wenn alles wieder sich organisiert hat in den Städten und Gemeinden, dass wir uns im nächsten Jahr auch zusammen mit den Verbandsvertretern von den großen DRK, DLRG, Hilfsorganisationen, Landesfeuerwehrverband hinsetzen und gucken, und den Kommunen, wie kriegen wir eine Struktur miteinander besprochen, die das Ehrenamt stärkt.
1: Wie praktisch diese Entlastungsfrage wird, zeigte der Beitrag des Leiters des Braunschweiger ABC-Zugs. Er schilderte, dass Einsatzmittel und Technik zwar vorhanden seien, die Unterstützung für die Menschen dahinter aber oft an kleinen Dingen scheitere. Die Ehrenamtlichen absolvierten zusätzliche Dienste neben ihrer Arbeit in der Freiwilligen Feuerwehr. Für Verpflegung wie Kaffee und Brötchen gäbe es aber keine unkomplizierte Finanzierung. Teilweise werde dies sogar privat bezahlt. Behrens nannte das Problem nachvollziehbar und schlug einen pragmatischen Weg vor. Der konkrete Fall solle ihr direkt zugeschickt werden. Stadt und Land könnten dann gemeinsam nach einer Lösung suchen. Gleichzeitig machte sie deutlich, dass gerade solche kleinen Budgets wegen Regeln zur Verwendung öffentlicher Mittel oft schwieriger seien, als es von außen wirke. Und auch bei der Berufsfeuerwehr ging es um die Frage, ob künftig noch genug Menschen für die Arbeit gewonnen werden können. Ein Feuerwehrmann aus Braunschweig sagte, aktuell könnten noch alle Stellen besetzt werden. Doch die Bewerberzahlen seien deutlich gesunken. Früher hätten sich auf 18 Stellen rund 500 Menschen beworben, heute seien es etwa 100 und selbst davon erscheinen nicht alle zum Einstellungstest. Oberbürgermeister Thorsten Kornblum stellte den Rückgang der Bewerberzahl nicht in Frage. Die Stadt müsse deshalb weiter gegensteuern.
3: Wir setzen da einen absoluten Schwerpunkt, wir machen Werbung, wir unterstützen Kinder- und Jugendfeuerwehren. Ich bin froh, dass es immer noch deutlich attraktiv ist, aber wir müssen da natürlich noch mehr machen, noch intensiver werden, weil die Demografie ja zuschlägt. Das heißt einmal die Kolleginnen und Kollegen, die in Pension gehen und die geburtenschwachen Jahrgänge. Also wir hatten ja tatsächlich nach Corona sehr geburtenstarke Jahrgänge, aber das ist jetzt ja deutlich abgeflacht und damit müssen wir insgesamt umgehen.
1: Am Wochenende wird dann beim Tag der Niedersachsen die Blaulichtfamilie sichtbar gemacht. Dort sind Feuerwehr, Polizei und Hilfsorganisationen nicht nur für die Sicherheit im Einsatz, sondern präsentieren sich auch auf der Blaulichtmeile. Im Interview mit Kornblum ging es deshalb auch um die Sicherheitsaufwände für das Fest. Das Gesamtvolumen liege bei knapp 3 Millionen Euro. Mehr als die Hälfte davon fließe in Sicherheit.
4: Wir haben alles Menschenmögliche getan, um die größtmögliche Sicherheit zu gewährleisten. Und es ist nicht nur die Stadt, sondern es sind die starken Partner, natürlich mit der Polizei, mit der Feuerwehr, auch mit Sicherheitsberatern, die Expertinnen und Experten für diese Großveranstaltungen sind. 100%ige Sicherheit wird es leider nie geben, aber alles Menschenmögliche ist getan. Und das hat zwar zu erheblichen Kostenauftrieben geführt, aber Safety first. Von daher hoffen wir auf ein sehr ruhiges und sicheres Fest.
0: Das war ein Beitrag von Marc Diekmann.

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1: Reform der gesetzlichen Krankenkassen. Kritik an geplanten Kürzungen in der Region. Tag der Gebäudereinigung. Gewerkschaft IG Bau fordert Respekt und Lohnschub. Und Tag der Niedersachsen. BSVG stockt Fahrten am Wochenende auf. Im Studio Marieke Eichner. Das sind die Meldungen im Einzelnen. In der Region reißt die Kritik an geplanten Kürzungen bei der Reform der gesetzlichen Krankenkassen nicht ab. Viele Einrichtungen im Sozial- und Gesundheitswesen stünden bereits heute unter erheblichem wirtschaftlichem Druck, sagte der Vorstandsvorsitzende der Evangelischen Stiftung Neu-Eckerode, ESN, Tobias Henkel. Gleichzeitig stiegen der Versorgungsbedarf und die Anforderungen an Personal und Infrastruktur, so ESN-Personalvorstand Jessica Gümmer-Postal. Die Sparpläne würden die ohnehin bestehende Unterfinanzierung des städtischen Klinikums dramatisch verschärfen, sagte der Oberbürgermeisterkandidat der Braunschweiger Grünen, Michael Walter. Hinzu komme, dass die geplante Deckelung beim Pflegebudget den zarten Personalaufbau der letzten Jahre wieder in Frage stelle. Die aktuellen Zahlen zum Defizit der gesetzlichen Krankenversicherung seien ein deutliches Warnsignal, warf Braunschweigs Bundestagsabgeordneter Christos Pantazis, SPD, ein. Deshalb sei es richtig, mit dem GKV-Beitragssatzstabilisierungsgesetz gegenzusteuern. Die neuen Zahlen machten allerdings deutlich, dass man die aktuelle Lage sorgfältig neu bewerten und im parlamentarischen Verfahren prüfen müsse, ob weitere Anpassungen erforderlich seien. Vor dem Tag der Gebäudereinigung am kommenden Montag fordert die Gewerkschaft IG Bau einen Respekt- und Lohnschub für die Arbeit im Reinigungsgewerbe. Wer schrubbe, sauge und den Müll anderer wegräume, halte zwar alles am Laufen, verdiene aber meistens nur einen Niedriglohn, kritisierte der Vorsitzende der IG Bau Braunschweig-Goslar, Holger Henze. Spätestens mit der Rente drohe dann Armut im Alter. Henze forderte die Bundestagsabgeordneten der CDU und SPD aus der Region auf, bei der anstehenden Rentenreform gegenzusteuern. Außerdem müsse es bei der kommenden Tarifrunde für die Beschäftigten im Gebäudereinigerhandwerk ein kräftiges Lohnplus geben, so der Gewerkschafter. Am Wochenende findet in Braunschweig der Tag der Niedersachsen statt. Die Braunschweiger Verkehrs GmbH, BSVG, stockt aus diesem Grund ihre Fahrpläne auf. Tagsüber und bis Mitternacht gelte auf den Hauptlinien ein 15-Minuten-Takt, teilte die BSVG mit. Auch auf weiteren Linien werde die Betriebszeit bis Mitternacht verlängert bzw. mit Zusatzfahrten die Taktung verdichtet. Zusätzlich werde am Freitag und Samstag ein Anschluss um 0.30 Uhr am Rathaus angeboten. Die BSVG verwies in diesem Zusammenhang auch auf die großen Parkplätze an der Schmalbachstraße, an der Eisenbütteler Straße und an der Ackerstraße. Von dort fahren Busse und Straßenbahnen in die Innenstadt. Weitere Informationen bieten die elektronische Fahrplanauskunft und die Webseite der BSVG. Das Komitee Braunschweiger Karneval startet den Motto-Wettbewerb für den Schoduvel 2027. Bis Ende August können Vorschläge eingereicht werden. Diese müssten in einem gereimten Zweizeiler die Begriffe Karneval oder Schoduvel und Stolz sinngemäß verwenden, teilte das Komitee mit. Für den Motto-Wettbewerb können aber auch nicht gereimte, ausdrucksstarke Einzeiler eingereicht werden. Dem Gewinner werden die Mitfahrt auf einem der Motivwagen sowie Karten für die Prunksitzungen zur Verfügung gestellt. Die Vorschläge können per Mail eingereicht werden an zm.gf1@braunschweiger-karneval.de. Soweit die Nachrichten aus der Region. 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
2: Kommen wir zum Wetter für die Region Braunschweig. In Braunschweig beträgt die Temperatur aktuell 17 Grad. Heute ist es größtenteils leicht regnerisch. Dabei liegt die Maximaltemperatur bei 18 Grad und in der Nacht sinken die Werte auf 14 Grad. Und die Aussichten für die nächsten Tage. Morgen am Freitag ist es größtenteils leicht regnerisch bei Temperaturen von 22 Grad am Tag und 8 Grad in der Nacht. Und am Samstag wird es leicht regnerisch sein. Die Temperaturen liegen dann zwischen 18 und 11 Grad. Radio Uckerwelle mit dem Verkehrsservice für die Region Braunschweig auf der A2 Hannover Richtung Berlin. Zwischen Kreuz Wolfsburg-Königslutter und Königslutter ist 4 Kilometer Stau. Und außerdem in Braunschweig. Bis morgen 14 Uhr laufen Aufbauarbeiten für den Tag der Niedersachsen in Braunschweig. Bereits jetzt bestehen es zahlreiche Verkehrssperrungen. Ein Durchfahren in der Innenstadt über den Bohlweg ist nicht möglich. Ortskündige Autofahrende werden gebeten, den Innenstadtbereich weiträumig zu umfahren. Die Parkhäuser sind aber weiterhin erreichbar. Weitere Meldungen liegen uns zurzeit nicht vor. Ich wünsche Ihnen weiterhin eine gute und sichere Fahrt durch die Region Braunschweig.
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2: Hallo und herzlich willkommen zur Region aktuell am Abend. Mein Name ist Lilian Schröder und das erwartet Sie in der nächsten halben Stunde. Niedersachsen kompakt, die heutigen Themen in unserem Bundesland am 11. Juni 2026 und die Pressestimmen am heutigen Donnerstag. Um 18 Uhr dann die Nachrichten vom NDR. Dazu wie immer viel Musik. 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

0: Ein defektes Datenkabel bei Winsen hat die Gerichte in Niedersachsen lahmgelegt. Das Kabel wurde bei Bauarbeiten versehentlich durchtrennt. Mehr unter anderem dazu von Nicole Bayes in Niedersachsen Kompakt.
1: E-Mails können nicht verschickt werden, elektronische Daten sind nicht einsehbar, Verhandlungen können nicht stattfinden. Das alles, weil die Verbindung zwischen dem Rechenzentrum eines IT-Dienstleisters in Hamburg mit den Rechenzentrumsstandorten in Celle und Hannover unterbrochen wurde. Es gebe nur diese eine Leitung und keinen Ersatz, so das Justizministerium. In dringenden Fällen werde auf eine händische Bearbeitung umgestellt, sagte eine Sprecherin. Wie lange die Störung anhält, ist unklar. Aus Sicht der CDU im Landtag ein Unding. Dieser Fall lege erhebliche Schwächen in der bestehenden digitalen Infrastruktur des Landes offen, kritisierte der rechtspolitische Sprecher der CDU-Fraktion Christian Calderone. Es sei nicht hinnehmbar, dass Gerichte und Staatsanwaltschaften durch den Ausfall einer einzelnen Verbindung weitgehend handlungsunfähig würden. Die aktuelle Störung werfe zudem ernste Fragen zur allgemeinen Krisenfestigkeit der Justiz auf. Nun stehe Justizministerin Katrin Wahlmann in der Verantwortung, die Systeme endlich krisenfest und mit doppelten Absicherungen aufzustellen. Die Funktionsfähigkeit des Rechtsstaates müsse schließlich auch in außergewöhnlichen Zeiten jederzeit gewährleistet sein. Der Landesrechnungshof Niedersachsen hat die Ausgaben der Landesregierung für Klimaschutzmaßnahmen kritisiert. Wer Steuergelder ausgebe, müsse auch erklären können, was damit erreicht werde, sagte die Präsidentin des Landesrechnungshofs Sandra von Kleden. Nur 8 von fast 100 Klimaprojekten im Land zielten überhaupt direkt darauf ab, Treibhausgase zu senken. Bis zum Jahr 2030 müsste Niedersachsen seine Emissionen um 75% reduzieren, liegt aktuell aber erst bei -27% im Vergleich zu 1990. Umweltminister Christian Meyer von den Grünen wies die Kritik zurück. Der Bericht berücksichtige nur die Daten bis 2022 und blende die Fortschritte seit 2023 aus, so Meyer. Als zentrale Stellschraube nannte er Großprojekte wie die Umstellung der Stahlproduktion in Salzgitter auf grünen Wasserstoff. Unterstützung für den Rechnungshof kommt derweil vom Bund der Steuerzahler. Der Erfolg einer Maßnahme müsse sich ganz konkret im Preis pro eingesparter Tonne CO2 ausdrücken lassen, forderte der Vorstandsvorsitzende des Steuerzahlerbundes in Niedersachsen, Jan Vermöhlen. Anlässlich des bundesweiten Hitzeaktionstags heute fordert ein Bündnis aus über 150 Organisationen eine Stärkung der Krisenvorsorge für extreme Hitzeperioden. Dazu gehören Vertreter aus dem Gesundheitssystem, der Wohlfahrt und der Zivilgesellschaft. Die gesundheitlichen Auswirkungen lang anhaltender Hitze auf Risikogruppen seien bereits jetzt enorm und würden in Zukunft weiter steigen, hieß es. Das Land müsse sich dringend darauf vorbereiten, auch bei größeren hitzebedingten Notlagen handlungsfähig zu bleiben, sagte die Präsidentin der Ärztekammer Niedersachsen, Marion Charlotte Renneberg. Sie forderte einen massiven Ausbau von Präventionsangeboten. Zukünftig sei jeder Mensch im Land darauf angewiesen zu wissen, wie er sich selbst und andere vor den Gefahren extremer Hitze schützen könne, so Renneberg. Konkret regt die Ärztekammer an, das Thema Hitzeschutz in die berufliche Ausbildung, in den Schulunterricht sowie in frei verfügbare Informationsangebote für die Bevölkerung zu integrieren.
0: Das war ein Beitrag von Nicole Bayes.

0: Und zum Ende der Stunde werfen wir in der Presseschau einen Blick in die Kommentarspalten der Zeitungen vom heutigen Tag.
1: Radio Okerwelle jetzt mit dem Blick in die Kommentarspalten, die Pressestimmen aus der Region. Thema in der Braunschweiger Zeitung ist das bevorstehende Jubiläum der Vereinigten Staaten von Amerika und was Donald Trump daraus macht. Dazu bemerkt die BZ: Blut, Schweiß, Tränen und Gebrüll auf dem Rasen des Weißen Hauses. Als Geburtstagsgeschenk für einen bald 80-jährigen Präsidenten und als fragwürdiges Präsent an eine Nation, die 250 Jahre Unabhängigkeit feiert, steht Donald Trumps Kampfsportspektakel am Wochenende für den vorläufigen Höhepunkt der Magafizierung Amerikas. Der Käfig vor einem der weltweit bekanntesten architektonischen Wahrzeichen ist keine Entgleisung, sondern das ehrlichste und zugleich verlogenste Bekenntnis des größten politischen Hütchenspielers des 21. Jahrhunderts. Trump glaubt nicht an Politik als Ringen um Kompromisse. Er glaubt an Politik als Aggression und Konfrontation. Einer schlägt, einer fällt. Wer verliert, war nie hart genug. In dieser Welt ist das Achteck am Weißen Haus der gestreckte Mittelfinger an die liberalen Eliten im Land, die für Trump perfekte Verschmelzung von Sport, Politik und Entertainment. Seit Jahren leiht sich Trump den Machismo der Mixed Martial Arts Gladiatoren, um den virilen Mann zu markieren und einen Kult des Hypermaskulinen zu propagieren. Der Widerspruch zur Wirklichkeit könnte bizarrer kaum sein. Trump behandelt jeden Kratzer an seinem Glaskinn wie eine Staatskrise. Er kann nicht einstecken und Haltung bewahren. Er verkauft Arbeiterstolz, macht aber Politik für Reiche. Er feiert Disziplin, ohne sie zu besitzen. Die Brot- und Spiele-Show kann nicht lange von seinem Totalversagen als Präsident ablenken. Ab Montag ist er wieder der psychisch wie physisch gefährlich wankende Schwächling, der die USA in den Abgrund zu reiten droht. Wir bleiben in den USA. Die Wolfsburger Allgemeine Zeitung kommentiert den Börsenstart des Giga-Unternehmens SpaceX von Elon Musk wie folgt. Man hätte die Raumfahrtfirma vor gar nicht langer Zeit als solides, profitables, wachstumsträchtiges Hightech-Unternehmen mit hoher Bewertung an den Markt bringen können. Jetzt kommt sie als Hochrisikowette mit dicken Verlusten und einer aberwitzigen Bewertung unter der alles rechtfertigenden Überschrift »Künstliche Intelligenz«. Viel spricht gegen diese Aktie, vom hohen Preis über ebensolche Verluste und den anhaltenden Kapitalbedarf bis zu den absehbaren Verkäufen der Altinvestoren und der garantierten Allmacht des Gründers Elon Musk. In der aktuellen Bewertung steckt jede Fantasie, die man für ein ganzes Jahrzehnt auch nur vage aufbringen kann. Woher sollen dann noch Impulse für eine Kurssteigerung kommen? Sie scheinen zumindest kurzfristig erzwungen zu werden und das sollte selbst die größten Musk-Fans alarmieren. Die schnelle Aufnahme in Indizes, ausgehandelt vor dem Börsengang, führt zumindest in den ersten Wochen automatisch zu hoher Nachfrage und ist ein Misstrauensvotum der Emissionsbanken gegen das eigene Produkt. Den rationalen Gründen für das Papier haben sie offenbar nicht genug getraut. So rechnen viele wohl zu Recht mit einem raketenhaften Start der Aktie.

Garantierte Gewinner sind SpaceX-Beschäftigte und große Privatinvestoren. Verlierer könnten vor allem Privatanleger werden, die glauben, um jeden Preis dabei sein zu müssen. Auf dem Weg in Musks ferne Galaxien werden sie noch viele nerven lassen. Ohnehin wäre es vielleicht besser, er käme dort nie an. Soll SpaceX tatsächlich 1,8 Billionen Dollar wert sein, muss das Unternehmen eine Dominanz in Raumfahrt und KI erreichen, die sich niemand wünschen kann. Soweit die Pressestimmen aus der Region am heutigen Donnerstag, dem 11. Juni.

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1: Um 18 Uhr mit Martin Wilhelmi. In Mexiko-Stadt steht heute Abend das Eröffnungsspiel der Fußball-Weltmeisterschaft auf dem Programm. Um 21 Uhr ist Anstoß zwischen Mexiko und Südafrika. Aus dem ARD-WM-Studio Desiree Krause.
2: Vor dem Eröffnungsspiel steigt die erste von insgesamt drei WM-Eröffnungsfeiern. Unter anderem wird Popstar Shakira gemeinsam mit dem nigerianischen Sänger Burna Boy im Aztekenstadion erstmals den offiziellen WM-Song Dai Dai präsentieren. Mexiko geht mit großen Erwartungen und als Favorit in die Partie, hat nicht nur den Heimvorteil im Rücken, sondern kennt auch die Bedingungen. Südafrika ist erstmals seit dem Heimturnier 2010 wieder bei einer WM dabei. Vor genau 16 Jahren standen sich beide Teams ebenfalls im Eröffnungsspiel gegenüber. Es endete 1:1 unentschieden.
1: US-Präsident Trump hat damit gedroht, den Krieg gegen den Iran auszuweiten. In den sozialen Medien kündigte er sowohl neue Angriffe als auch die Besetzung wichtiger Infrastruktur an. Aus der NDR-Nachrichtenredaktion Christoph Johansen.
3: Die USA werden den Iran in der kommenden Nacht sehr hart treffen, so Trump. In diesem Zusammenhang behauptete der US-Präsident erneut, sowohl die Marine als auch die Luftwaffe und die meisten Angriffsfähigkeiten des Iran seien bereits vernichtet. Als Ziel kündigte Trump an, die vollständige Kontrolle über den Öl- und den Gasmarkt der Islamischen Republik zu übernehmen. Zu diesem Zweck würden die USA in nicht allzu ferner Zukunft die Insel Kharg und andere Punkte der Ölinfrastruktur einnehmen. Derzeit ist eigentlich noch eine Waffenruhe in Kraft, die aber als gescheitert gilt. Inwiefern es noch Friedensverhandlungen gibt, ist unklar.
1: Der britische Verteidigungsminister Healey tritt zurück. Das teilte der Labour-Politiker in einem Brief an Premierminister Starmer mit, den er auf X postete. Hintergrund ist ein Streit um den Verteidigungsetat. Healey erklärte, die geplanten Investitionen der Regierung für das Militär blieben weit hinter dem zurück, was in dieser gefährlichen Zeit erforderlich sei. Das Ziel, die Verteidigungsausgaben bis 2030 auf 3% des Bruttoinlandsprodukts zu erhöhen, werde damit deutlich verfehlt. Nach einer Regierungserklärung von Bundeskanzler Merz im Bundestag hat es Kritik aus der Opposition gegeben. Die Grünen warfen der Regierung Untätigkeit vor. Aus Berlin Ulrike Römer.
4: Genug Appelle, handeln Sie, forderte Co-Fraktionschefin Britta Hasselmann. Die großen Reformprojekte müssen nach Ansicht der Grünen nochmal auf den Tisch, denn bisher treffen sie immer die gleichen. In seiner Regierungserklärung hatte der Bundeskanzler zuvor an alle appelliert, bei den großen Reformen, die anstehen, mitzuwirken. Für die AfD kam Alice Weidel stattdessen zu dem Schluss, diese Regierungserklärung war der Abgesang eines Gescheiterten. Der Co-Fraktionschef der Linken im Bundestag, Sören Pellmann, warf der Bundesregierung eine Politik der sozialen Härte vor.
1: In der Hamburger Speicherstadt hat die Frühjahrstagung der Justizministerinnen und Justizminister begonnen. Schon am Morgen gab es vor dem Tagungshotel eine Protestaktion vom Bundesverband der Berufsbetreuer. Aus Hamburg Anja Grigoleit.
5: Rund 100 Betreuerinnen und Betreuer aus ganz Deutschland machten mit Tröten und Sprechchören lautstark auf sich aufmerksam. Unter dem Motto »Jetzt handeln, sonst bricht Betreuung weg« fordern sie unter anderem bessere Bezahlung, weniger Bürokratie und vor allem Maßnahmen gegen den Fachkräftemangel. Justizsenatorin Anna Gallina nahm einen entsprechenden Forderungskatalog entgegen, ehe sie dann in der ehemaligen Kaffeebörse die Tagung offiziell eröffnete. Ein Schwerpunkt der Beratungen: Änderungen im Sexualstrafrecht. Bundesjustizministerin Stefanie Hubig hat bei zwei Punkten bereits Unterstützung zugesagt. Zum einen bei der sogenannten Ja-heißt-Ja-Regelung, also dass sexuelle Handlungen strafbar sind, wenn die Betroffenen nicht aktiv zugestimmt haben. Zum anderen will Hubig die Verjährungsfristen bei Vergewaltigungen von heute 5 auf 20 Jahre ausdehnen.
1: Zum ersten Mal seit fast 3 Jahren hat die Europäische Zentralbank die Leitzinsen erhöht. Der für Banken und Sparer wichtige Einlagenzins steigt von 2,0 auf 2,25%. Aus Frankfurt am Main, Ursula Mayer.
6: Die Zinserhöhung begründet die Zentralbank mit der anziehenden Inflation wegen des Kriegs im Nahen Osten. Die Schätzung der EZB fällt nun düsterer aus. Sie erwartet für das gesamte Jahr eine Inflation von 3%. Da sie mittelfristig mit 2% weniger anstrebt, will sie gegensteuern. Wegen des Iran-Kriegs waren in den letzten Monaten etwa Heizöl und Sprit teurer geworden. Nun sorgen sich die Zentralbanker, die gestiegenen Energiepreise könnten sich auch auf andere Bereiche auswirken.
1: Das waren die Nachrichten.
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7: Mit Marieke Eichner. Reform der gesetzlichen Krankenkassen. Kritik an geplanten Kürzungen in der Region. Tag der Gebäudereinigung. Gewerkschaft IG Bau fordert Respekt und Lohnschub. Und Tag der Niedersachsen. BSVG stockt Fahrten am Wochenende auf. Mehr dazu hören Sie in rund 20 Minuten in den Nachrichten aus der Region.
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8: Kommen wir zum Wetter für die Region Braunschweig. In Braunschweig beträgt die Temperatur aktuell 18 Grad. Heute ist es größtenteils regnerisch. Dabei liegt die Maximaltemperatur bei 18 Grad und in der Nacht sinken die Werte auf 14 Grad. Und die Aussichten für die nächsten Tage. Morgen am Freitag ist es größtenteils leicht regnerisch bei Temperaturen von 22 Grad am Tag und 18 Grad in der Nacht. Und am Samstag wird es leicht regnerisch sein. Die Temperaturen liegen dann zwischen 18 und 11 Grad. Radio Okerwelle mit dem Verkehrsservice für die Region Braunschweig auf der A2 Hannover Richtung Berlin. Zwischen Kreuz Wolfsburg-Königslutter und Königslutter ist 3 Kilometer stockender Verkehr. Und in Braunschweig bis morgen 14 Uhr laufen Aufbauarbeiten für den Tag der Niedersachsen in Braunschweig. Bereits jetzt bestehen es zahlreiche Verkehrssperrungen. Ein Durchfahren der Innenstadt über den Bohlweg ist nicht möglich. Ortskundige Autofahrende werden gebeten, den Innenstadtbereich weiträumig zu umfahren. Die Parkhäuser sind aber weiterhin erreichbar. Weitere Meldungen liegen uns zurzeit nicht vor. Ich wünsche Ihnen weiterhin eine gute und sichere Fahrt durch die Region Braunschweig.
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8: Mein Name ist Lilian Schröder und das sind die Themen in der zweiten Stunde. Erinnerung, Infos und nützliche Tipps. Stadt Braunschweig stellt neuen Frauenstadtplan vor. Außerdem Eintrag ins Goldene Buch der Stadt. Präsidium des Niedersächsischen Landtags zu Gast in Braunschweig. Außerdem in der letzten halben Stunde hören Sie unangenehm, aber oft harmlos. Der medizinische Ratschlag zum Thema Blasenentzündung. Und kurz vor 19 Uhr die 5-Minuten-Andacht in einer Aufzeichnung aus dem Braunschweiger Dom. Ich wünsche einen schönen Feierabend. Wir starten in die zweite Stunde mit Are You Listening von Harry Styles.

0: Gestern wurde er druckfrisch veröffentlicht. Pünktlich zum Tag der Niedersachsen. Der erste Braunschweiger Frauenstadtplan. Damit ist Braunschweig erst die zweite deutsche Großstadt mit einem solchen Projekt. Mit einem gemeinsamen Antrag hatten Ratsfrauen verschiedene Fraktionen im Februar den Auftrag zur Erstellung durch das Gremium gebracht. Sie wollen mit dem Frauenstadtplan die Sichtbarkeit von Frauen und ihr Wirken erhöhen und dadurch motivieren, hieß es. Was darauf zu finden ist, hat Marika Eichner in Erfahrung gebracht.
1: Faltet man den Frauenstadtplan auseinander, ist mittig eine Karte der Innenstadt zu sehen, eingerahmt von der Oka. Darum herum angeordnet sind Informationen über das Leben und Wirken von Frauen aus und in Braunschweig. Auf der Karte hervorgehoben sind die nach Frauen benannten Straßen und Plätze. Es sind im gesamten Innenstadtgebiet 5. Von allen Braunschweiger Straßen seien rund ein Viertel nach Personen benannt, informiert die kommunale Gleichstellungsbeauftragte Marion Lenz. Und von diesem Viertel seien nur rund 3% weiblich. Der Frauenstadtplan bietet daneben aber auch ganz praktische Hinweise.
2: Darüber, wo Frauen im Stadtbild verortet werden können, Frauen, die historisch was geleistet haben. Wir finden Aussagen von Frauen, die jetzt aktuell gerade in Führungspositionen sind oder als Sportlerinnen sehr erfolgreich sind. Wir finden aber auch diese ganz lebenspraktischen Hinweise, wo kann ich mich vernetzen, wo finde ich Beratungsstellen, wo finde ich Toiletten, wo finde ich Frauenparkplätze. Also diese zwei Seiten, die es auch so spannend machen, dass eben nicht nur Besucherinnen diesen Plan nutzen, sondern auch Frauen, die hier leben.
1: Und genau diese Hinweise bräuchten, meint nicht nur die Gleichstellungsbeauftragte. Die Initiatorin des Braunschweiger Frauenstadtplans ist Aniko Glogowski-Merten. Die FDP-Ratsfrau konnte aufgrund von anderen Terminen nicht an der Vorstellung des Plans teilnehmen. Schriftlich betonte sie, angesichts der neuen Zahlen zu häuslichen Gewalt sei es gut und richtig, dass man auch zu diesem Thema Hinweise auf dem Plan habe. Unter den insgesamt 19 Ratsfrauen, die für die Erstellung des Frauenstadtplanes zusammenarbeiteten, ist auch Braunschweigs Bürgermeisterin und SPD-Politikerin Annegret Ibe.
3: Und es ging an alle weiblichen Ratsmitglieder. Da dachte ich, oh, das ist ja interessant. Schau doch mal, wie das in Augsburg ist. Und da habe ich mir das angeguckt. Das ist doch eine gute Idee. Was ist die Zielsetzung? Wie weit unterstützen wir das? Und bringen das dann auch in die Fraktion mit ein.
1: Denn der Braunschweiger Plan wurde nach Augsburger Vorbild erstellt. Insgesamt 5.000 Euro seien dafür veranschlagt worden, informiert die Gleichstellungsbeauftragte Marion Lenz. Gekostet habe es schließlich nur 4.500 Euro und dafür seien mit 9.000 sogar mehr Exemplare gedruckt worden können, als zunächst errechnet. Ratsfrau Annegret Ibe freut's.
3: Und wir verteilen den jetzt an alle, die daran interessiert sind. Jeder nimmt sich so ein Packen mit und dann wird das unter die Menschheit gebracht.
1: Der Frauenstadtplan liegt nun unter anderem im Gleichstellungsreferat der Stadt, in den Fraktionsgeschäftsstellen und bei der Touristinfo aus. Eine digitale Version soll bald folgen.
0: Das war ein Beitrag von Marika Eichner.

0: Morgen geht's los. In Braunschweig beginnt der 39. Tag der Niedersachsen. Traditionell trägt sich das Präsidium des Landtags vorab in das Goldene Buch der Gastgeberstadt ein. Gestern wurden die Spitzen des Parlaments offiziell im Schloss Richmond begrüßt.
1: Ja, herzlich willkommen in der Löwenstadt Braunschweig zur traditionellen Eintragung ins Goldene Buch. Es ist uns eine sehr große Ehre, dass das Landtagspräsidium uns heute hier besucht.
2: Oberbürgermeister Dr. Thorsten Kornblum empfängt im Schloss Richmond die Präsidentin des Niedersächsischen Landtags Hanna Naber sowie Vizepräsidentinnen und Vizepräsidenten und einige Schriftführerinnen und Schriftführer. Hanna Naber aus dem Wahlkreis Oldenburg ist seit November 2022 Präsidentin des Landtags und freut sich über den Besuch in Braunschweig.
3: Ja, das ist uns eine besondere Ehre, genauso wie es uns eine Ehre ist, dass wir immer vor dem Tag der Niedersachsen die jeweils ausrichtende Stadt besuchen und von dem Oberbürgermeister in diesem Fall gezeigt und erläutert bekommen, was hier alles so passiert bei diesem wunderbaren Fest unseres Bundeslandes.
2: Bei dem Goldenen Buch handelt es sich bereits um den dritten Band der Stadt Braunschweig. Vor 100 Jahren wurde sich zum ersten Mal eingetragen. Der aktuelle Band ist seit 1995 in Gebrauch. Verewigt haben sich dort bisher Persönlichkeiten aus Politik, Sport und Kultur sowie Menschen, die Besonderes für die Stadt geleistet haben. Nun ist ein weiterer Eintrag hinzugekommen. Der Tag der Niedersachsen findet zum ersten Mal in Braunschweig statt. Hanna Naber blickt gespannt auf das Wochenende.
3: Ich wünsche mir und der Stadt Braunschweig natürlich und dem ganzen Fest, dass viele Besucherinnen und Besucher kommen bei natürlich bestem niedersächsischen Sommerwetter und dass nochmal deutlich wird, welch tolles Bundesland wir sind mit so viel ehrenamtlichen Engagement in allen möglichen Bereichen von Sport über Kultur und Soziales und dass wir die Stärke unseres Landes an diesem Tag gut darstellen können.
2: Nicht nur das Präsidium des Landtages trägt sich in das Goldene Buch der Stadt ein. Auch die niedersächsische Landesregierung mit Ministerpräsident Olaf Lies kommt am Freitagabend ins Rathaus. Für Oberbürgermeister Dr. Thorsten Kornblum ein besonderes Wochenende. Mit einem ganz konkreten Wunsch.
4: Na, einmal gutes Wetter, Fröhlichkeit, das Leben zu feiern und das Ehrenamt, denn die Ehrenamtlichen stehen im Mittelpunkt. Das ist das Landesfest für das Ehrenamt. Das Ehrenamt ist ein unbezahlbares Pfund, was wir haben in Niedersachsen und hier bei uns in Braunschweig. Das hält die Gesellschaft zusammen und hilft uns, Zuversicht zu entwickeln, dass wir gemeinsam durch die herausfordernden Zeiten, in denen wir gerade leben, kommen.
0: Alle Infos zum Tag der Niedersachsen finden Sie unter braunschweig.de/tdn. Und natürlich ist auch Radio Okawelle mit dabei. Am Samstag von 10 bis 14 Uhr sind wir live on air und berichten direkt vor Ort vom großen Landesfest. Das war ein Beitrag von Eileen Schlettel.
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1: Reform der gesetzlichen Krankenkassen. Kritik an geplanten Kürzungen in der Region. Tag der Gebäudereinigung. Gewerkschaft IG Bau fordert Respekt und Lohnschub. Und Tag der Niedersachsen. BSVG stockt Fahrten am Wochenende auf. Im Studio Marieke Eichner. Das sind die Meldungen im Einzelnen. In der Region reißt die Kritik an geplanten Kürzungen bei der Reform der gesetzlichen Krankenkassen nicht ab. Viele Einrichtungen im Sozial- und Gesundheitswesen stünden bereits heute unter erheblichem wirtschaftlichem Druck, sagte der Vorstandsvorsitzende der Evangelischen Stiftung Neu-Eckerode, ESN, Tobias Henkel. Gleichzeitig stiegen der Versorgungsbedarf und die Anforderungen an Personal und Infrastruktur, so ESN-Personalvorstand Jessica Gümmer-Postal. Die Sparpläne würden die ohnehin bestehende Unterfinanzierung des städtischen Klinikums dramatisch verschärfen, sagte der Oberbürgermeisterkandidat der Braunschweiger Grünen, Michael Walter. Hinzu komme, dass die geplante Deckelung beim Pflegebudget den zarten Personalaufbau der letzten Jahre wieder in Frage stelle. Die aktuellen Zahlen zum Defizit der gesetzlichen Krankenversicherung seien ein deutliches Warnsignal, warf Braunschweigs Bundestagsabgeordneter Christos Pantazes, SPD, ein. Deshalb sei es richtig, mit dem GKV-Beitragssatzstabilisierungsgesetz gegenzusteuern. Die neuen Zahlen machten allerdings deutlich, dass man die aktuelle Lage sorgfältig neu bewerten und im parlamentarischen Verfahren prüfen müsse, ob weitere Anpassungen erforderlich seien. Vor dem Tag der Gebäudereinigung am kommenden Montag fordert die Gewerkschaft IG Bau einen Respekt- und Lohnschub für die Arbeit im Reinigungsgewerbe. Wer schrubbe, sauge und den Müll anderer wegräume, halte zwar alles am Laufen, verdiene aber meistens nur einen Niedriglohn, kritisierte der Vorsitzende der IG Bau Braunschweig-Goslar, Holger Henze. Spätestens mit der Rente drohe dann Armut im Alter. Henze forderte die Bundestagsabgeordneten der CDU und SPD aus der Region auf, bei der anstehenden Rentenreform gegenzusteuern. Außerdem müsse es bei der kommenden Tarifrunde für die Beschäftigten im Gebäudereinigerhandwerk ein kräftiges Lohnplus geben, so der Gewerkschafter. Am Wochenende findet in Braunschweig der Tag der Niedersachsen statt. Die Braunschweiger Verkehrs GmbH, BSVG, stockt aus diesem Grund ihre Fahrpläne auf. Tagsüber und bis Mitternacht gelte auf den Hauptlinien ein 15-Minuten-Takt, teilte die BSVG mit. Auch auf weiteren Linien werde die Betriebszeit bis Mitternacht verlängert bzw. mit Zusatzfahrten die Taktung verdichtet. Zusätzlich werde am Freitag und Samstag ein Anschluss um 0.30 Uhr am Rathaus angeboten. Die BSVG verwies in diesem Zusammenhang auch auf die großen Parkplätze an der Schmalbachstraße, an der Eisenbütteler Straße und an der Ackerstraße. Von dort fahren Busse und Straßenbahnen in die Innenstadt. Weitere Informationen bieten die elektronische Fahrplanauskunft und die Webseite der BSVG. Das Komitee Braunschweiger Karneval startet den Motto-Wettbewerb für den Schurduvel 2027. Bis Ende August können Vorschläge eingereicht werden. Diese müssten in einem gereimten Zweizeiler die Begriffe Karneval oder Schurduvel und Stolz sinngemäß verwenden, teilte das Komitee mit. Für den Motto-Wettbewerb können aber auch nicht gereimte, ausdrucksstarke Einzeiler eingereicht werden. Dem Gewinner werden die Mitfahrt auf einem der Motivwagen sowie Karten für die Prunksitzungen zur Verfügung gestellt. Die Vorschläge können per Mail eingereicht werden an zm.gf1@braunschweiger-karneval.de. Soweit die Nachrichten aus der Region. 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
2: Kommen wir zum Wetter für die Region Braunschweig. In Braunschweig beträgt die Temperatur aktuell 17 Grad. Heute ist es größtenteils leicht regnerisch. Dabei liegt die Maximaltemperatur bei 18 Grad und in der Nacht sinken die Werte auf 14 Grad. Und die Aussichten für die nächsten Tage. Morgen am Freitag ist es größtenteils leicht regnerisch bei Temperaturen von 22 Grad am Tag und 18 Grad in der Nacht. Und am Samstag wird es leicht regnerisch sein. Die Temperaturen liegen dann zwischen 18 und 11 Grad. Radio Uckerwelle mit dem Verkehrsservice für die Region Braunschweig. Im Braunschweiger Stadtverkehr ist aktuell Zehfließerverkehr auf der Berliner Straße und auf der Eberthaler Allee. Allee. Und außerdem bis morgen um 14 Uhr laufen Aufbauarbeiten für den Tag der Niedersachsen in Braunschweig. Bereits jetzt bestehen zahlreiche Verkehrssperrungen. Ein Durchfahren der Innenstadt über den Bohlweg ist nicht möglich. Ortskundige Autofahrende werden gebeten, den Innenstadtbereich weiträumig zu umfahren. Die Parkhäuser sind aber weiterhin erreichbar. Weitere Meldungen liegen uns zurzeit nicht vor. Ich wünsche Ihnen weiterhin eine gute und sichere Fahrt durch die Region Braunschweig.
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2: Mein Name ist Lilian Schröder und das erwartet Sie noch bis 19 Uhr. Unangenehm, aber oft harmlos. Der medizinische Ratschlag zum Thema Blasenentzündungen. Und kurz vor 19 Uhr die 5-Minuten-Andacht in einer Aufzeichnung aus dem Braunschweiger Dom. Ich wünsche noch einen schönen Feierabend. Wir starten in die letzte halbe Stunde mit Tief von Jolle.
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0: Entzündungen der Harnblase sind zwar sehr unangenehm, aber meist harmlos und gut zu behandeln. Wie sich eine Blasenentzündung äußert und was man dagegen tun kann, erklärt die Ärztin Dr. Christiane Reuk.
1: Zu einer Blasenentzündung kommt es dann, wenn Bakterien über die Harnröhre in die Blase wandern. Dort können sie sich dann stark vermehren und eine Entzündung der Schleimhaut der Harnblase hervorrufen. Frauen sind davon häufiger als Männer betroffen, weil bei ihnen die Harnröhre kürzer ist. Und deshalb gelangen die Bakterien dann leichter in die Blase.
2: Die Symptome einer Blasenentzündung sind laut Dr. Christiane Reuk sehr eindeutig. Wie die Ärztin beim AOK-Bundesverband erklärt, lässt das Krankheitsbild in der Regel eine klare Diagnose zu.
1: Die Betroffenen leiden zunächst mal unter einem Brennen beim Wasserlassen. Sie müssen auch häufiger und oft sehr plötzlich zur Toilette und können dann oft nur geringe Mengen Urin ausscheiden. Oftmals haben sie auch das Gefühl, den Urin dann gegen einen Widerstand ausscheiden zu müssen. Und während des Wasserlassens kann es auch zu Schmerzen im Bereich des Unterbauchs kommen, die durch das krampfartige Zusammenziehen der Harnblase entstehen. Wenn die Entzündung auf die Harnblase beschränkt ist, tritt aber in der Regel kein Fieber auf.
2: Eine Blasenentzündung verläuft meist unkompliziert. Bei Männern, schwangeren Frauen oder Menschen, die an Diabetes erkrankt sind, kann dies jedoch einen schwerwiegenden Verlauf nehmen.
1: Wenn die Symptome nicht von selbst verschwinden und vor allem dann, wenn zusätzlich Fieber oder Flankenschmerzen dazukommen, dann sollten die Betroffenen zum Arzt gehen. Denn dann besteht das Risiko, dass sich die Erreger über die Harnleiter bis in die Nieren ausgebreitet haben und dort eine Nierenbeckenentzündung verursacht haben.
0: Das war ein Beitrag von Luis Kühnemann.

Das war's auch schon mit Region Aktuell am Abend für heute. Mein Name ist Helgen Schröder und ich durfte Sie heute durch den Abend begleiten. Sie hören um kurz vor 19 Uhr noch die 5-Minuten-Andacht in einer Aufzeichnung aus dem Braunschweiger Dom. Und im Anschluss hören Sie Pandora, das Kulturmagazin hier auf Radio Okawelle. Ich wünsche Ihnen noch einen schönen Abend.

Der Friede Gottes, sein Licht, seine Klarheit sei mit euch allen. Und ganz herzlich willkommen zum Abendsegen hier im Braunschweiger Dom. Ein ganz besonderer Gruß gilt heute den Schülerinnen und Schülern der Gauss-Schule, die einen Berufsorientierungstag hier gemacht haben.

gemacht haben. Wir machen hier in unregelmäßigen Abständen beim Abendsegen Bibelkunde. Ich gehe einfach immer durchs Alphabet und was mir zu den Buchstaben einfällt, ist halt dran. Heute sind wir bei P, Pua. Nie gehört? Ja, so ist es mit vielen Frauenfiguren der Bibel. Pua wurde im Who is Who der Bibel und in Calvers großem Bibellexikon vergessen und übersehen. Genauso wie Schifra. Pua und Schifra, das sind zwei Hebammen. Und ihre Geschichte gehört ins zweite Buch Mose. Dort wird von Israels Unterdrückung in Ägypten erzählt. Jakob war mit den Seinen dorthin geflohen, um Hunger und Not zu entkommen. Nicht Jakob, sondern Josef natürlich. Sie waren Einwanderer, Fremde, Arme, Abhängige, willkommene Arbeitskräfte. Die Bibel erzählt, dass sie Familien gründeten und Kinder bekamen und mehr wurden, bis das ganze Land voll von ihnen war, so heißt es. Hätten sie dazugehören können? Vielleicht. Aber ihre Existenz machte Angst und löste statt Fantasie und Tatkraft Hass und Gewalt aus. Das ist ein aktuelles Problem einer unversöhnten Gesellschaft und steht nicht nur für gescheiterte Integration, sondern auch für ungelöste soziale Konflikte, für Missachtung von Menschenrechten und Menschenwürde. Der Pharao, der König, jedenfalls prüft die Situation, aber er tut es nicht genau. Ihn interessieren diese Menschen nicht. Ihn interessiert nicht, warum das geschieht. Es heißt im alten Text, er wusste nichts von Josef und seinem Volk. Aber er weist seine Leute an, die anderen, die Fremden, die Unliebsamen niederzuhalten und sie durch schwere Arbeit auszuzehren. Und dann sind es nur noch ganz wenige Verse, bis der König seine Seele verliert und ein Machthaber das Undenkbare erst denkt und dann tut. Denn er sagt, jetzt Zitat, zu den hebräischen Hebammen, von denen eine Pua und die andere Schifra heißt, man kannte ihre Namen also durchaus, wenn ihr den hebräischen Frauen bei der Geburt helft, dann seht auf das Geschlecht und wenn es ein Sohn ist, dann tötet ihn. Schifra und Pua, zwei Frauen, die eine Berufung haben und dem Leben dienen wollen. Zwei Frauen, wie jede und jeder von uns auch, an einen konkreten Ort gestellt. Sie könnten sich missbrauchen lassen. Sie könnten einfach nur gehorchen und Verantwortung abschieben. Sie könnten vergessen, dass es auch auf sie ankommt. Aber all das tun sie nicht. Die Bibel erzählt, Pua und Schifra fürchteten Gott und taten nicht, wie der König von Ägypten gesagt hatte, sondern ließen die Kinder leben. Die Bibel erzählt keine Märchen und wir erleben allermeist auch keine. Auch die beiden Hebammen in der Bibel werden zur Rechenschaft gezogen. Natürlich ist es gefährlich, sich zu widersetzen. Aber sie verteidigen sich klug. Die hebräischen Mütter sind stark und brauchen keine Hilfe, sagen sie. Und Gott, so heißt es, tut ihnen, den beiden Hebammen, Gutes. Und wir lernen wenigstens ihre Namen, Pua und Schifra. Gott, hier sind wir und legen in deine Hände und deine Worte alles, was uns auf dem Herzen liegt. Vater unser im Himmel, geheiligt werde dein Name, dein Reich komme, dein Wille geschehe, wie im Himmel, so auf Erden. Unser tägliches Brot gib uns heute und vergib uns unsere Schuld, wie auch wir vergeben unseren Schuldigern. Und führe uns nicht in Versuchung, sondern erlöse uns von dem Bösen. Denn dein ist das Reich
und die Kraft und die Herrlichkeit in Ewigkeit.

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1: Um 19 Uhr mit Martin Wilhelmi. Im Aztekenstadion in Mexico City beginnt in einer halben Stunde die Eröffnungsshow zur Fußball-Weltmeisterschaft. Wegen des großen Andrangs öffneten die Veranstalter die Tore für die Besucher früher als geplant. Aus dem ARD-WM-Team Desiree Krause.
2: Schon Stunden vor dem Anpfiff der Fußball-Weltmeisterschaft haben sich am Aztekenstadion lange Schlangen von Fans gebildet. Um 17 Uhr unserer Zeit wurden die Türen geöffnet. Um 19.30 Uhr startet die Eröffnungsfeier, bevor 90 Minuten später das Eröffnungsspiel angepfiffen wird. Mexiko gegen Südafrika, so heißt das erste der insgesamt 104 Spiele dieser Weltmeisterschaft. Dieses Duell gab es auf den Tag genau vor 16 Jahren schon einmal bei einem Eröffnungsspiel. 2010 endete die Partie 1:1 unentschieden.
1: US-Präsident Trump hat damit gedroht, den Krieg gegen den Iran auszuweiten. In den sozialen Medien kündigte er sowohl neue Angriffe an, als auch die Besetzung wichtiger Infrastruktur. Aus der NDR-Nachrichtenredaktion Christoph Johansen.
3: Die USA werden den Iran in der kommenden Nacht sehr hart treffen, so Trump. In diesem Zusammenhang behauptete der US-Präsident erneut, sowohl die Marine als auch die Luftwaffe und die meisten Angriffsfähigkeiten des Iran seien bereits vernichtet. Als Ziel kündigte Trump an, die vollständige Kontrolle über den Öl- und den Gasmarkt der Islamischen Republik zu übernehmen. Zu diesem Zweck würden die USA in nicht allzu ferner Zukunft die Insel Kharg und andere Punkte der Ölinfrastruktur einnehmen. Derzeit ist eigentlich noch eine Waffenruhe in Kraft, die aber als gescheitert gilt. Inwiefern es noch Friedensverhandlungen gibt, ist unklar.
1: Bundeskanzler Merz ist für seine heutige Regierungserklärung im Bundestag scharf kritisiert worden. Oppositionspolitiker warfen ihm unter anderem Untätigkeit und soziale Ungerechtigkeit vor. Das Wort Reformen sei zu einem Synonym für Kürzungen verkommen, hieß es zum Beispiel aus den Reihen der Grünen. Merz hatte in seiner Rede für die Reformpläne der schwarz-roten Bundesregierung geworben und Veränderungsbereitschaft gefordert. Jeder sollte prüfen, was er selbst zum Gelingen des Ganzen beitragen könne, so Merz. Vor dem Landgericht Essen haben zwei Zivilprozesse um den spektakulären Einbruch in eine Sparkasse in Gelsenkirchen begonnen. Eine Klägerin fordert von dem Geldinstitut Schadensersatz. Sie hatte nach eigenen Angaben Bargeld und Schmuck im Wert von mehr als 390.000 Euro in einem Schließfach, das aufgebrochen wurde. Die Sparkasse weist den Vorwurf zurück, bei der Sicherung der Anlage habe es erhebliche Versäumnisse gegeben. Vor einem knappen halben Jahr hatten Unbekannte im Tresorraum fast alle rund 3.100 Schließfächer aufgebohrt. Das waren die Nachrichten. Das Wetter in Norddeutschland, nachts teils Regen, teils auch trocken bei 12 bis 7 Grad. Morgen viele Wolken, zeitweise wieder Regen, vereinzelt auch Gewitter. Die Höchsttemperaturen 17 bis 20 Grad. Am Sonnabend wechselhaft bei 16 bis 20 Grad und am Sonntag Schauer, auch einzelne Gewitter möglich, bei dann 16 bis 19 Grad. Es ist 19.03 Uhr.
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4: Reform der gesetzlichen Krankenkassen. Kritik an geplanten Kürzungen in der Region. Tag der Gebäudereinigung. Gewerkschaft IG Bau fordert Respekt und Lohnschub. Und Tag der Niedersachsen. BSVG stockt Fahrten am Wochenende auf. Im Studio Marieke Eichner. Das sind die Meldungen im Einzelnen. In der Region reißt die Kritik an geplanten Kürzungen bei der Reform der gesetzlichen Krankenkassen nicht ab. Viele Einrichtungen im Sozial- und Gesundheitswesen stünden bereits heute unter erheblichem wirtschaftlichem Druck, sagte der Vorstandsvorsitzende der Evangelischen Stiftung Neu-Eckerode, ESN, Tobias Henkel. Gleichzeitig stiegen der Versorgungsbedarf und die Anforderungen an Personal und Infrastruktur, so ESN-Personalvorstand Jessica Gümmer-Postal. Die Sparpläne würden die ohnehin bestehende Unterfinanzierung des städtischen Klinikums dramatisch verschärfen, sagte der Oberbürgermeisterkandidat der Braunschweiger Grünen, Michael Walter. Hinzu komme, dass die geplante Deckelung beim Pflegebudget den zarten Personalaufbau der letzten Jahre wieder in Frage stelle. Die aktuellen Zahlen zum Defizit der gesetzlichen Krankenversicherung seien ein deutliches Warnsignal, warf Braunschweigs Bundestagsabgeordneter Christos Pantazes, SPD, ein. Deshalb sei es richtig, mit dem GKV-Beitragssatzstabilisierungsgesetz gegenzusteuern. Die neuen Zahlen machten allerdings deutlich, dass man die aktuelle Lage sorgfältig neu bewerten und im parlamentarischen Verfahren prüfen müsse, ob weitere Anpassungen erforderlich seien. Vor dem Tag der Gebäudereinigung am kommenden Montag fordert die Gewerkschaft IG Bau einen Respekt- und Lohnschub für die Arbeit im Reinigungsgewerbe. Wer schrubbe, sauge und den Müll anderer wegräume, halte zwar alles am Laufen, verdiene aber meistens nur einen Niedriglohn, kritisierte der Vorsitzende der IG Bau Braunschweig-Goslar, Holger Henze. Spätestens mit der Rente drohe dann Armut im Alter. Henze forderte die Bundestagsabgeordneten der CDU und SPD aus der Region auf, bei der anstehenden Rentenreform gegenzusteuern. Außerdem müsse es bei der kommenden Tarifrunde für die Beschäftigten im Gebäudereinigerhandwerk ein kräftiges Lohnplus geben, so der Gewerkschafter. Am Wochenende findet in Braunschweig der Tag der Niedersachsen statt. Die Braunschweiger Verkehrs GmbH, BSVG, stockt aus diesem Grund ihre Fahrpläne auf. Tagsüber und bis Mitternacht gelte auf den Hauptlinien ein 15-Minuten-Takt, teilte die BSVG mit. Auch auf weiteren Linien werde die Betriebszeit bis Mitternacht verlängert bzw. mit Zusatzfahrten die Taktung verdichtet. Zusätzlich werde am Freitag und Samstag ein Anschluss um 0.30 Uhr am Rathaus angeboten. Die BSVG verwies in diesem Zusammenhang auch auf die großen Parkplätze an der Schmalbachstraße, an der Eisenbütteler Straße und an der Ackerstraße. Von dort fahren Busse und Straßenbahnen in die Innenstadt. Weitere Informationen bieten die elektronische Fahrplanauskunft und die Webseite der BSVG. Soweit die Nachrichten aus der Region. 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

0: Herzlich willkommen zu einer neuen Sendung Pandora, Ihrem Kulturmagazin auf Radio Okerwelle. Im Studio begrüßen Sie
1: Sylvia Scholz
0: und Dorothea Rieck. Diese Themen haben wir heute für Sie im Programm. Wir gehen in den Kunstverein Wolfenbüttel. Dort gibt es gleich zwei Ausstellungsprojekte. Haben Sie schon mal Ihre Mittagspause im Museum verbracht? Wenn nicht, sollten Sie unbedingt mal tun, und zwar immer am ersten Mittwoch eines Monats. Tango tanzen in der Kirche ist eher ungewöhnlich, aber schön. Wir beginnen mit Musik, und da habe ich Hanna Firns für uns ausgesucht. Die habe ich kürzlich im Theater bei der Reihe Besuch bei Freunden kennengelernt. Das ist eine Veranstaltungsreihe im Aquarium. Habe ich immer gerne besucht. Mal gucken, ob es die jetzt nach dem Intendantenwechsel noch weiter gibt. Wir hören das Stück von Hanna Firns, Wenn einem Vorlink.

0: Das war Hanna Firns, zu hören im Aquarium im Staatstheater. Wir kommen zu unserem ersten Beitrag im Kulturmagazin Pandora auf Radio Okawelle. Obligatorisch findet an jedem ersten Mittwoch eines Monats im Städtischen Museum Braunschweig die Mittagspause im Museum statt. Am 3. Juni hatte der Museumsdirektor Dr. Peter Joch anlässlich der Ausstellung 75 Jahre Zentralrat der Juden die ehemalige Vorsitzende der jüdischen Gemeinde Renate Wagner-Redding eingeladen. Mit ihr habe ich nach der Veranstaltung gesprochen. Frau Wagner-Redding, Sie waren 33 Jahre die Vorsitzende der jüdischen Gemeinde in Braunschweig. Wie sind Sie denn eigentlich mal zu diesem Amt gekommen?
1: 1993 ging aus beruflichen und familiären Gründen der damalige Vorsitzende Gabor Lengle, der das ab 75 gemacht hat, weg aus Braunschweig. Und da haben sie mich dann zur Vorsitzenden gewählt. Naja, ich habe schon immer dann, nachdem ich wusste, dass es hier in Braunschweig eine jüdische Gemeinde gibt und so, haben meine Mutter und auch mein Vater und ich haben dann immer auch ehrenamtlich geholfen bei den Kleinen. Kann man ja auch damals in den Anfang der 90er Jahre nicht mit heute vergleichen. Die Gemeinde war noch kleiner. Es kamen dann die Zuwanderer aus der ehemaligen Sowjetunion dazu. Und es war auch noch nicht so viel Angebote, wie man das heute macht. Es gab zwar ab und zu mal eine Führung, aber das war nicht so viel, wie es im Laufe der Jahrzehnte jetzt gewesen ist, ne? Und auch für öffentliche Veranstaltungen gab es 1-2 im Jahr, aber mehr auch nicht, weil man nicht die finanziellen Mittel hatte oder man hatte eben auch nicht den Platz da gehabt. Man hatte nur damals den Gemeinderaum. Ja.
0: Welche Ihrer zahlreichen Aufgaben als Vorsitzende lag Ihnen denn ganz besonders in Braunschweig am Herzen?
1: Ich wollte auch immer gern, dass Jugendliche einen Einblick in eine Synagoge bekommen und auch die Geschichte, eben sowohl die Geschichte des Judentums hier in Braunschweig näher kennenlernen. Wenn man voneinander etwas weiß, dann sollte man manchmal überlegen, ob man das, was man gerade gedacht oder getan hat, ob das dann richtig ist.
0: Was hat sich denn aus Ihrer Sicht in den Jahren Ihrer Amtszeit verändert?
1: Also zu Beginn meiner Amtszeit und viele Jahre darauf, Antisemitismus gab es immer in Deutschland, auch nach der Shoah. Aber das war, wie ich das immer zu sagen pflege, Lieschen Müller oder Stammtisch. Aber im Laufe der Zeit, auch schon vor dem 7. Oktober 23, ist der Antisemitismus quer durch die Gesellschaft gegangen. Und das ist nach dem 7. Oktober noch viel schlimmer geworden. Und das beunruhigt mich schon sehr. Und dann haben die Leute wirklich nichts gelernt oder sie wollen es nicht lernen. Und weil viele eben auch von der Geschichte nichts wissen. Ich weiß, also in meiner Schulzeit sowieso, ich bin 53 in die Schule gekommen, da war das ja sowieso kein Thema in Schulbüchern und die Lehrer könnte man auch zum Teil vergessen. Aber in der heutigen Schulzeit gibt es zwar den Normenunterricht oder auch noch Religionsunterricht, aber sie finden über die Geschichte von dem Nahen Osten und Palästina beziehungsweise Israel überhaupt nichts drin. Und wenn man die Geschichte nicht kennt, dann kann man auch vieles nicht verstehen, was heute in Israel passiert.
0: Mit welchen Gefühlen haben Sie das Ehrenamt im letzten Jahr abgegeben?
1: Naja, nach 33 Jahren wollte ich auch, dass es mal in jüngere Hände geht. Ich werde dieses Jahr 80 und wollte noch ein bisschen mal nicht mehr so viel Arbeit haben. Dann habe ich 24 bei der damaligen Mitgliederversammlung gesagt, dass ich nächstes Jahr, also 25, nicht mehr zur Wahl antreten will. Es ist ein neuer Vorstand gewählt worden. Ich habe ihm meine Hilfe angeboten, wenn Sie etwas möchten. Und nun müssen Sie sehen, wie es weitergeht. Und ich hoffe, dass es gut weitergeht. Die Gemeinde wird nicht größer. Sie wird schon älter. Und ob sie noch in 30 Jahren besteht, das weiß man nicht. Das ist aber nicht dann die Schuld des neuen Vorstandes, denke ich mal, sondern eben altersbedingt auch.
0: Warum sollte man sich denn diese Ausstellung im Städtischen Museum unbedingt ansehen?
1: Weil man eben einfach auch hier sieht, wie die Geschichte des Landes, des Zentralrats ist und was er alles zu machen hat. Und er ist zwar eine übergeordnete Institution, aber er ist eben eine Verwaltung. Er ist jetzt nicht, er darf nicht und tut es ja auch nicht, auch wenn er sich am Anfang da etwas schwer getan hat, dass es auch wieder liberalere Gemeinden gibt als nur die Orthodoxen. Denn aufgrund der Shoah sind ja vorwiegend Juden auch, die deutschen Juden gab es ja fast nicht mehr, sind vorwiegend also Juden aus Osteuropa auch gekommen, die eigentlich auch nicht in Deutschland bleiben wollten. Und das waren welche, die eben nur den orthodoxen Ritus kennenlernen. Und aufgrund der Zuwanderung aus den Gussstaaten ist auch die Vielfältigkeit des Judentums wieder mehr in Deutschland gelandet, was es vorher, vor der Shoah, auch schon gegeben hat. Und der Zentralrat ist eben auch für so etwas mit zuständig, dass sie die jüdischen Gemeinden und den Landesverbände dementsprechend auch unterstützt.
0: Gibt es denn ein Ritual in der jüdischen Gemeinde, das Sie am liebsten auch nicht-jüdischen Menschen empfehlen würden?
1: Liebe deinen Nächsten wie dich selbst, denn er ist genauso wie du.
0: Die Ausstellung mit eigener Stimme, 75 Jahre Zentralrat der Juden, ist noch bis zum 20. September im Städtischen Museum zu sehen. Und ich kann nur sagen, sehr interessant. Sollten Sie unbedingt mal vorbeigehen.
2: Das habe ich in dem Beitrag eben auch mir schon fest vorgenommen. Das werde ich mir anschauen. Thea, und du hast mit Sicherheit auch passende Musik dazu ausgesucht.
0: Ja, ich habe jüdische Musik von der Amsterdam Klezmer Band. Das heißt Nale Kasche, wenn ich das richtig ausgesprochen habe.

0: Mit unserem nächsten Beitrag im Kulturmagazin Pandora hier auf Radio Okawelle gehen wir jetzt nach Wolfenbüttel. Am Donnerstag, den 18. Juni, eröffnet der Kunstverein Wolfenbüttel um 18 Uhr im Rahmen seines Vermittlungsprogramms gleich zwei Ausstellungsprojekte. Miteinander heißt eines dieser beiden Projekte. Das zweite Projekt mit dem Titel Eindruck, Ausdruck, Experiment 4 zeigt Arbeiten von Kindern und Jugendlichen aus der Region. Unsere Kollegin Roswitha Kruse hat mit der Geschäftsführerin des Kunstvereins Caroline Knüpper und dem Leiter der Kunstwerkstatt der Villa Luise, Sidney Köhler, gesprochen. Von Caroline Knüpper erfahren wir zunächst, welche Idee hinter diesen beiden Projekten steht.
1: Die Grundidee war eigentlich, zwei Projekte mit sehr unterschiedlichen Menschen zusammenzubringen. Der Kunstverein versucht im Jahr 2026, gerade auch mit dem Vermittlungsprojekt Viele Hände, die Leute zusammenzubringen, Begegnung zu schaffen, Austausch zu schaffen über die Kunst hinaus. Und wir haben jetzt eben zwei Projekte, das eine Projekt mit SchülerInnen und Jugendlichen und das andere Projekt mit der Villa Luise, wo wir sehr unterschiedliche Gruppen eingeladen haben, mit denen gemeinsam gearbeitet haben und wir sichtbar machen können, welche Interessen, welche Bedarfe und welche Ideen in den unterschiedlichen Gruppen sind. Und genau, die möchten wir zeigen.
2: Dann kommen wir zunächst einmal zu der Ausstellung mit dem Titel Miteinander. Stellen Sie dieses Projekt einmal kurz vor.
1: Das Projekt Miteinander ist entstanden im Austausch mit unserem Kooperationspartner, nämlich der Villa Luise. Wir sind ja immer sehr bemüht, die Leute vor Ort kennenzulernen und die Arbeitsstrukturen und die Hintergründe kennenzulernen. Und ganz schnell sind wir darauf aufmerksam geworden, dass die Struktur dort eigentlich total spannend ist. Also die Beschäftigten dort arbeiten künstlerisch, werden aber sehr eng auch angeleitet von den Mitarbeitenden. Das heißt, da ist ein kollektives Arbeiten die ganze Zeit da. Es geht ganz viel um Gemeinschaft, es gibt ganz viel um das gemeinsame Leben im Alltag, das gemeinsame künstlerische Tun. Und das ist eigentlich der Punkt, der uns so interessiert hat. Was ist eigentlich dieses Miteinander, ganz speziell in solchen Lebenskontexten wie in der Villa Luise? Und das wollten wir in einem Workshop erfahrbar machen für alle Beteiligten und dann aber eben auch sichtbar machen in einer Ausstellung.
2: Gut, dann gehen wir doch mal zu der Arbeit der Villa Luise. Vielleicht stellen Sie die Arbeit dort erstmal allgemein etwas vor.
3: Also wir sind eine Tagesförderung der Evangelischen Stiftung Neuengerode und haben uns als tagesstrukturierende Maßnahme den Schwerpunkt Kunst ausgesucht. Das heißt, wir nutzen die Kunst als Werkzeug und schaffen über die Kunst halt auch Zugänge zur eigenen Lebenswelt, zur Selbsterfahrung, zur Umsetzung von Gedanken und Gefühlen. Zu der Arbeit jetzt im Kontext der Kooperation hatten wir einen Workshop, da wurde auch eine Kunstvermittlerin durch den Kunstverein Wolfenbüttel gestellt. Und in diesem Workshop haben wir versucht, den Alltag der Menschen, also den Arbeitsalltag in irgendeiner Form einzufangen. Zu diesem Zweck haben wir erst einmal angefangen, die Arbeitsplätze am Ende des Tages, am Ende der Woche von oben zu fotografieren und zu schauen, was liegt da überhaupt alles rum, welche Interessen sind vertreten. Wir haben da alles von hochwertigen Arbeitsmaterialien bis Lego, ist eigentlich alles dabei. Und diese Materialien haben wir dann gesammelt und dann angefangen, daraus quasi die Arbeitsplätze auf großen Platten nachzustellen und dieses ganze Gewusel, dieses ganze kreative Chaos in Form einer Installation, die dann an die Wand gebracht wird, abzubilden. An der Installation sind, glaube ich, 6 bis 8 Arbeitsplätze vertreten. Das Ziel war halt, ein Bild von dem zu schaffen, was bei uns eigentlich alles passiert. Von ganz niedrigschwellig bis sehr vertiefte Kunst, sage ich mal.
2: Und das, was Sie jetzt beschrieben haben, ist dann bei Ihnen zu sehen?
1: Genau so ist es, ja. Und viel mehr.
3: Wir haben auch Ausstellungsstücke, die dazu einladen, berührt und benutzt zu werden. Kunst zum Anfassen ist eh immer etwas, was doch einlädt, was man ja sonst oft nicht darf. Wenn dann steht, nicht berühren. Bei uns ist man ausdrücklich eingeladen zu berühren.
2: Beispiel Skulpturen?
3: Genau, es gibt eine Installation, die mit Keramikplatten arbeitet, die wir hergestellt haben. Aber gleichzeitig werden wir auch natürlich die klassischen Kunstwerke der Beschäftigten in Form von Bildern mit ausstellen.
1: Eine ganz besondere Arbeit, die sich durch wahrscheinlich alle Räume durchziehen wird, ist die Arbeit von Michael Bruns, der eine ganz spezielle Art und Weise hat zu zeichnen, muss man wirklich sagen, meistens mit einem Fineliner.
3: Und Aquarell.
1: Und Aquarellfarben. Und der hat tatsächlich jetzt sehr lange über einen langen Zeitraum die Beschäftigten der Villa gezeichnet. Das heißt, es gibt eine sehr umfangreiche Porträtreihe von allen beteiligten Menschen. Schon allein dafür lohnt es sich eigentlich, einmal vorbeizuschauen.
2: Dann kommen wir mal zu dem nächsten Projekt. Da werden ja Arbeiten von Kindern und Jugendlichen gezeigt. Es trägt den Titel Eindruck, Ausdruck, Experimente 4. Wie ist das entstanden und was ist dabei erarbeitet worden?
1: Also die 4 sagt es ja schon, es ist die 4. Ausgabe von der Reihe Eindruck, Ausdruck, Experimente. Also wir sind jetzt im 4. Jahr, großzügig gefördert durch die Kurt-Mast-Jägermeister-Stiftung. Die Idee ist tatsächlich, eine Art Wettbewerb auszurichten in der Region Wolfenbüttel für Kinder und Jugendliche, die ihre künstlerischen Arbeiten zeigen können. Und wir haben in diesem Jahr eine ganz wichtige Entwicklung vollzogen. Und zwar war das in den vergangenen Editionen so, dass unsere Jury, unsere Kuratorinnen in die Schulen gegangen sind und dort Arbeiten aus den Kursen gesichtet haben. Jetzt haben wir das erstmals so gemacht, dass wir einen sehr lauten Open Call gemacht haben. Das heißt, erstmals konnten sich Kinder und Jugendliche proaktiv bei uns mit ihren eigenen Arbeiten bewerben. Unabhängig vom Unterricht, unabhängig von curricularen Vorgaben. Also wirklich ein Beispiel von Arbeiten, die zeigen, was interessiert mich wirklich, was ist meine eigene Motivation, was sind meine Ideen, die mich im Alltag berühren. Also da werden wirklich Arbeiten sichtbar, die die Bedarfe von Jugendlichen und Kindern zeigen. Und da sind wir sehr, sehr glücklich drüber.
0: Die Arbeiten dieser 2 Projekte sind bis zum 30. Juni ausgestellt. Während Miteinander in den Räumen des Kunstvereins gezeigt werden, sind die Ergebnisse von Eindruck, Ausdruck, Experiment 4 in der Wolfenbüttler Innenstadt zu sehen. Und zwar im Laden auf Zeit, in der Veranda Bar, bei Bücher Bär sowie in der Freiwilligenagentur Wolfenbüttel und zwar jeweils zu den Geschäftszeiten. Und Musik kommt jetzt auch noch einmal von Thea. Wir hören jetzt David Gray Stone, Have I Ever Said It Enough? Wobei man immer weiß, Männer, ob die es oft genug sagen, weiß man nicht. Wir werden sehen.

0: Oh Thea, da hast du ein sehr schönes Lied ausgesucht. Den kannte ich noch gar nicht. Das ist eine Entdeckung für mich.
1: Ja, und der sah auch toll aus. Musst dir mal angucken.
0: Mache ich, ja. Selbstverständlich.
1: Gut, geht's gleich weiter?
0: Geht weiter.
1: Ja, dann kommen wir jetzt zu dem nächsten Beitrag und der kommt von unserem Kollegen Kurt Volland. Vielleicht nicht für jeden selbstverständlich, wenn zum Tango in eine Kirche eingeladen wird. Aber Christian Horn, der Solobassist am Staatstheater Braunschweig, sprach mit einem Pastor, der keine Schwellenängste in dieser Beziehung hatte. Und so wurde Magni Longa gegründet. Mehr darüber erfahren wir jetzt von unserem Kollegen, der mit dem Initiator dieser Veranstaltung gesprochen hat.
2: Herr Horn, was versteht man eigentlich unter dem Titel Magni Longa?
3: Kirche und Tango, St. Magni und Milonga verbinden sich zu Magni Longa. Das ist ein Wortspiel. Und es ist Tanz, Performance und Konzert in der Kirche im Rahmen einer Tango Argentino Abendveranstaltung.
2: Nicht so selbstverständlich, Tango in der Kirche. Den Anstoß dazu gab ein Gespräch mit dem Pastor Henning Böger.
3: Ja, 2016, also vor 10 Jahren, begann, dass ich auch Barockmusik in St. Magni spiele. Auch Bandoneon, und Pastor Henning Böger sprach mich an, wann ich wieder Bandoneon spielen könnte bei einer der Lesungen. Und ich habe ihn dann spontan gefragt, Herr Böger, können Sie sich vorstellen, dass man auf dem Parkett auch Tango Argentino tanzt, wenn ich Bandoneon spiele? Und so war eine Idee geboren, in der Kirche zu tanzen.
2: Sie haben das Stichwort schon gegeben, Parkett, denn das ist das Besondere in dieser Kirche.
3: Nach der Zerstörung und dem Wiederaufbau erfolgte im Mittelschiff, welches vollkommen zerstört war, keine feste Bestuhlung, sondern es wurde ein Parkettboden aufgebaut, auf dem man dann flexibel die Stühle je nach Bedarf stellen kann und auch wieder wegnehmen kann, sodass auf diesem, ja, sagen, auf diesem Mittelschiff man von allen Seiten frei zugänglich eben auch unter anderem tanzen kann. Aber es gibt noch viele andere Veranstaltungen in der Kirche und als solches war auch dieser Parkettboden vorgesehen.
2: Soweit unser kleiner Rückblick. Nun zu dem aktuellen, zu dem Programm am Samstag, den 20. Juni.
3: Das Programm wird normalerweise verschwiegen. Also ich überrasche alle Anwesenden, alle Gäste, alle Tänzer mit Tango-affiner Musik aus älteren Epochen. Es sind so viele Lieder, es ist so viel Emotion, was mit dem Tango in Verbindung gebracht werden kann, dass ich das einfach den Tänzern, Tänzerinnen vorstellen möchte. Und sie reagieren absolut grandios drauf. Sie fragen, was war das, was hast du da gemacht? Und diese Konzertanteneinlagen sind live gespielt, sind gut vorbereitet, haben auch eine Idee. Und ja, und ich freue mich wirklich sehr, von meinen Kollegen und von meinen professionellen Musikern unterstützt zu werden bei der Darstellung dieser Musik.
2: Sind da denn Braunschweiger lokale Gruppen noch dabei vertreten?
3: Also es wird überwiegend von Braunschweiger Tänzerinnen und Tänzern gestaltet, ja, auch gespielt. Es sind auch Gäste. Und ich freue mich also auch aus Gäste aus Oldenburg, aus Hannover, aus Magdeburg, aus Göttingen, aus Berlin, Dresden. Also es kommt schon wirklich richtig was zusammen und die Magni Longa hat sich jetzt auch tatsächlich rumgesprochen, dass es sich lohnt, dafür nach Braunschweig zu kommen. Und es wird 5 Stunden intensiv Tango getanzt und zwischen diesen Tandas, in diesen Live-Cortinas, finden diese überraschenden konzertanten Einlagen Tango-Alpine Musik statt.
2: Vielleicht noch ein Hinweis, damit wir potenzielle Besucher nicht erschrecken. Es ist aber nicht angesagt, dass die Besucher 5 Stunden lang tanzen.
3: Nein, es ist Eintritt frei. Man kann rein und rauskommen, rausgehen, reinkommen, rausgehen, wie man Lust hat. Es wird zum Beispiel eine professionelle Show getanzt von einer Tänzerin aus Buenos Aires, einem Tänzer aus Barcelona. Ich will es ja nicht verraten, es findet so viel statt, dass man sich aussuchen kann, möchte ich es erleben, bleibe ich drin oder gehe ich eine rauchen? Also das ist jedem überlassen.
2: Und das Motto, das wird sich dann bewahrheiten und dafür sorgen, dass man wirklich sich in den Stunden, die man hier ist, auf keinen Fall langweilt.
3: Also in den 5 Stunden hat man die Gelegenheit, ausgiebig Tango Argentino zu tanzen. Man kann schauen, weil Tanzen ist auch immer toll, betrachtet zu werden und zuzuschauen. Auch wenn wir jetzt als Tänzer mal eine Pause machen, schauen wir immer gerne zu. Aber vor allen Dingen, was mir am Herzen liegt, man kann halt nicht nur der Tango-Musik lauschen, sondern eben auch der Musik, die ich speziell für diesen Abend mit konzipiert habe. Und das ist abwechslungsreich und auf keinen Fall langweilig. Es ist wirklich ein ausgefüllter, schöner Abend.
2: Professionelles erleben wir auch von Ihnen. Wir hatten Sie vorgestellt als Solo-Bassist des Staatstheaters. Aber hier haben Sie ein anderes Instrument, das zum Einsatz kommt.
3: Ich spiele auch Kontrabass, auch bei der Magdalonga. Aber ich spiele auch Bandoneon, das Tango-Argentino-Instrument, was aus dem Erzgebirge in die ganze Welt gegangen ist, Anfang des 20. Jahrhunderts oder Ende des 19. Jahrhunderts sogar. Und ganz besonderen Anklang in Buenos Aires, in Montevideo, gefunden hat, weil dieser sentimentale, melancholische Klang des Bandoneon einfach diese Sehnsuchtsstimmung der Bevölkerung dort so getroffen hat.
2: Und ich würde Sie ganz herzlich bitten, jetzt mal eine kleine Kostprobe zu liefern

machen wird und mal sehen, ob wir dann eine Stundensendung zustande bringen, die dann garantiert zum Lauschen, aber auch vielleicht zum Tanzen einlädt.

0: Mehr von Christian Horn und seiner Musik am 20. Juni ab 19 Uhr unter dem Motto Tanzen, Schauen, Lauschen bis kurz vor Mitternacht. Und alle, die gern dabei sein möchten, sind herzlich in die Kirche St. Magni, Ölschlägern 15a in Braunschweig eingeladen. Und eins ist sicher, über eine nicht zu kleine Spende würde sich der Veranstalter im Namen seiner Gäste freuen. Das war ein Beitrag von unserem Kollegen Kurt Volland. Und die Musik, Silvia, hast du jetzt ausgesucht.
1: Genau, es ist kein Tango, denn das ist, glaube ich, nicht so was für mich. Für dich vielleicht würdest du Tango tanzen, Thea?
0: Wenn ich es könnte.
1: Und
0: habe keinen Partner.
1: Und dazu. Den passenden Partner, das wollte ich gerade sagen. Da habe ich aber einen Tipp für euch. Wir haben ja beide schon mal Line Dance ausprobiert, das ursprünglich aus Amerika kommt. Und ich war ja vor kurzem in China und habe dort chinesischen Line Dance erlebt, zugeguckt. Die treffen sich in den Parks, mehrere Gruppen und tanzen nach einer ausgefeilten Choreografie. Das fand ich so zauberhaft. Da brauchst du keinen Partner, das ist wunderbar. Und für alle, die das noch nicht kennen, habe ich mal ein typisches Line-Dance-Lied aus China mitgebracht. Das hören wir uns jetzt mal an. Ich fand's toll.
0: Ja, da freue ich mich drauf. Mach mal.

0: Nathea, was sagst du? Hat es dir gefallen?
1: Ja, es hat mir gefallen, aber ich überlege, ob ich nicht doch lieber Tango lerne.
0: Na, also ich glaube, ich bin ja maßlos enttäuscht. Na, dann such dir mal den passenden Partner.
1: Kann man das denn irgendwo sehen mal?
0: Also, aber ja.
1: Ja.
0: Du gibst bei YouTube Chinese Line Dance ein und da kannst du die Gruppen sehen.
1: Ja, gut.
0: Und so eine ähnliche Musik ist übrigens auch bei Shuffle. Das finde ich auch sensationell, aber das ist echt schwierig. Dafür sind wir dann doch schon zu alt. Aber Line Dance können wir noch machen.
1: Man ist nie zu alt.
0: Du hast recht, du hast recht. Wir probieren es.
1: Okay.
0: Okay, jetzt aber wieder ernsthaft zu unserem nächsten Beitrag hier im Kulturmagazin Pandora auf Radio Okerwelle. Und da geht es um Zocken, um Gamen und um Freunde finden. In der Braunschweiger Innenstadt zwischen Dom und Touristinfo versteckt sich über einem indischen Restaurant ein Gamer-Paradies. Das junge Start-up Virtual Lounge bietet eine Vielzahl von Spielen, von Retro-Klassikern bis Virtual Reality Games. Für LAN-Partys wird außerdem eine kleine Wohnung vermietet. Unsere Kollegin Marike Eichner hat sich vor Ort umgeschaut.
2: Mit dem Fahrstuhl geht es hoch in den zweiten Stock. Durch den Eingangsbereich, vorbei an einem selbstgebastelten Arcade-Automaten und der SNES Mini, der neu aufgelegten Spielekonsole aus den 90ern, führt der Weg ins Kerngeschäft der Virtual Lounge, den drei Spielfeldern für Virtual Reality. Pro Spielfeld liegen mehrere VR-Brillen und die dazugehörigen Controller bereit. An der Fensterseite des Raumes reihen sich Sofas aneinander, ausgerichtet auf die gegenüberliegenden Leinwände. Hier kann gespielt und zugeschaut werden, denn im Mittelpunkt stehe das Erlebnis als Gruppe, betont Virtual Lounge-Gründer Dennis Schianow.
3: Zum Beispiel haben wir hier auch mal so einen 60. oder 70. Geburtstag vor Ort gehabt. Die sind dann mit Dino spazieren gegangen oder hatten ein Unterwasserabenteuer gemacht. Ein Kindergeburtstag hingegen funktioniert natürlich ganz anders. Da würde man dann zum Beispiel als Gorillas Ticken spielen. Da gibt es auch ein Spiel, das ist fast schon so ein bisschen Mario Party mäßig, wo man unterschiedliche lustige Minigames hat, wo man dann gegeneinander spielt.
2: Denn die Virtual Lounge solle ein Gaming-Space sein, der allen zugänglich sei, erklärt der Gründer. Aus einer Bibliothek aus mehr als 50 Spielen bieten die Mitarbeitenden das zur Gruppe Passende an, erklären Handhabung und Spielablauf. In der Gaming- und Event-Area auf der anderen Seite des langgezogenen Raumes steht ein Flugsimulator zur Verfügung. Auch hier kommt die VR-Technik zum Einsatz. Daneben befindet sich unter anderem ein Tanzmania-Automat mit Platz für zwei Spieler.
3: Das kennt man ja teilweise aus Filmen oder Serien mit diesen vier Pfeilen auf dem Boden, wo man das nachtanzen kann. Und dann kann man hier natürlich ein Tanzduell machen, was dann besonders viel Spaß macht.
2: In für wilde Dance-Battles ausreichendem Abstand dazu ist eine Ecke für sogenannte Couch-Koops aufgebaut. Bei Games dieser Art geht es darum, Spielmissionen gemeinsam mit dem Mitspieler zu gewinnen. Zusammenarbeit statt Wettbewerb, gemütlich auf dem Sofa. Was natürlich nicht fehlen dürfe, ergänzt Dennis Schianow, ist die E-Sports Area. Beliebteste Games hier, Roblox.
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5: Um 20 Uhr mit Martin Wilhelmi. Im Aztekenstadion in Mexiko-Stadt hat die Eröffnungsfeier zur Fußball-Weltmeisterschaft begonnen. Es ist die erste von drei derartigen Veranstaltungen. Aus dem ARD-WM-Team Desiree Krause.
6: Noch bis 21 Uhr wird der WM-Auftakt gefeiert. Dann wird zwischen Mexiko und Südafrika erstmals bei diesem Turnier auch Fußball gespielt. Bei der deutschen Nationalmannschaft stand heute nach einem langen Training gestern vor allem individuelle Regeneration im Fitnessstudio und am Pool auf dem Plan, so Nico Schlotterbeck auf der Pressekonferenz am Abend. Das Eröffnungsspiel schaut das DFB-Team gemeinsam. In der Nacht findet dann das zweite WM-Spiel der Gruppe A statt. Südkorea und Tschechien treffen um 4 Uhr deutscher Zeit aufeinander.
5: Bundeskanzler Merz ist für seine heutige Regierungserklärung im Bundestag scharf kritisiert worden. Oppositionspolitiker warfen ihm unter anderem Untätigkeit und soziale Ungerechtigkeit vor. Das Wort Reformen sei zu einem Synonym für Kürzungen verkommen, hieß es zum Beispiel aus den Reihen der Grünen. Merz hat in seiner Rede für die Reformpläne der schwarz-roten Bundesregierung geworben und Veränderungsbereitschaft gefordert. Jeder solle prüfen, was er selbst zum Gelingen des Ganzen beitragen könne, so Merz. Die Gesundheitsministerkonferenz will die Rolle der Haus- und Kinderärzte stärken. Sie sollen künftig die Behandlungen koordinieren und zur zentralen Anlaufstelle werden. Das sagte der niedersächsische Gesundheitsminister Philippi zum Abschluss eines Treffens mit seinen Kollegen von Bund und Ländern. Ein solches Modell sei im Koalitionsvertrag bereits vorgesehen. Die Minister wollten es nun beschleunigen. Bundesgesundheitsministerin Wagen kündigte an, noch diesen Sommer einen Referentenentwurf dazu vorzulegen. Das Konzept solle erst in Modellregionen erprobt werden. In Mecklenburg-Vorpommern und Niedersachsen sind heute die Verfassungsschutzberichte vorgestellt worden. In beiden Bundesländern zeigt sich, dass die Zahl der Rechtsextremisten im vergangenen Jahr angestiegen ist. Die Zahlen aus den beiden Berichten fasst Jan Busche aus der NDR-Nachrichtenredaktion zusammen.
7: Besonders deutlich ist der Anstieg in Niedersachsen. 2700 Personen werden dem rechtsextremen Spektrum dort zugeordnet. Ein Jahr zuvor waren es noch 700 weniger. Die Zahl der Linksextremisten im Land ist leicht gestiegen auf 850 Personen. In Mecklenburg-Vorpommern ist die Zahl der Rechtsextremisten leicht gestiegen auf etwas mehr als 2000 Menschen. Die linksextreme Szene ist mit etwa 450 Personen weitgehend stabil geblieben. Ein Trend, den die Verfassungsschützer in beiden norddeutschen Bundesländern sehen. Immer mehr junge Menschen schließen sich der rechtsextremen Szene an, angeworben zum Beispiel über Kampfsportgruppen.
5: Das waren die Nachrichten. Das Wetter in Norddeutschland, nachts teilweise Regen bei Tiefstwerten von 12 bis 7 Grad. Morgen viele Wolken, wenig Sonne, zeitweise wieder Regen möglich, vereinzelt auch Gewitter. Die Höchsttemperaturen dann 17 bis 20, am Sonnabend 16 bis 20 Grad. Die Zeit, es ist 20.03 Uhr.
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2: Reform der gesetzlichen Krankenkassen. Kritik an geplanten Kürzungen in der Region. Tag der Gebäudereinigung. Gewerkschaft IG Bau fordert Respekt und Lohnschub. Und Tag der Niedersachsen. BSVG stockt Fahrten am Wochenende auf. Im Studio Marieke Eichner. Das sind die Meldungen im Einzelnen. In der Region reißt die Kritik an geplanten Kürzungen bei der Reform der gesetzlichen Krankenkassen nicht ab. Viele Einrichtungen im Sozial- und Gesundheitswesen stünden bereits heute unter erheblichem wirtschaftlichem Druck, sagte der Vorstandsvorsitzende der Evangelischen Stiftung Neu-Eckerode, ESN, Tobias Henkel. Gleichzeitig stiegen der Versorgungsbedarf und die Anforderungen an Personal und Infrastruktur, so ESN-Personalvorstand Jessica Gümmer-Postal. Die Sparpläne würden die ohnehin bestehende Unterfinanzierung des städtischen Klinikums dramatisch verschärfen, sagte der Oberbürgermeisterkandidat der Braunschweiger Grünen, Michael Walter. Hinzu komme, dass die geplante Deckelung beim Pflegebudget den zarten Personalaufbau der letzten Jahre wieder in Frage stelle. Die aktuellen Zahlen zum Defizit der gesetzlichen Krankenversicherung seien ein deutliches Warnsignal, warf Braunschweigs Bundestagsabgeordneter Christos Pantazes, SPD, ein. Deshalb sei es richtig, mit dem GKV-Beitragssatzstabilisierungsgesetz gegenzusteuern. Die neuen Zahlen machten allerdings deutlich, dass man die aktuelle Lage sorgfältig neu bewerten und im parlamentarischen Verfahren prüfen müsse, ob weitere Anpassungen erforderlich seien. Vor dem Tag der Gebäudereinigung am kommenden Montag fordert die Gewerkschaft IG Bau einen Respekt- und Lohnschub für die Arbeit im Reinigungsgewerbe. Wer schrubbe, sauge und den Müll anderer wegräume, halte zwar alles am Laufen, verdiene aber meistens nur einen Niedriglohn, kritisierte der Vorsitzende der IG Bau Braunschweig-Goslar, Holger Henze. Spätestens mit der Rente drohe dann Armut im Alter. Henze forderte die Bundestagsabgeordneten der CDU und SPD aus der Region auf, bei der anstehenden Rentenreform gegenzusteuern. Außerdem müsse es bei der kommenden Tarifrunde für die Beschäftigten im Gebäudereinigerhandwerk ein kräftiges Lohnplus geben, so der Gewerkschafter. Am Wochenende findet in Braunschweig der Tag der Niedersachsen statt. Die Braunschweiger Verkehrs GmbH, BSVG, stockt aus diesem Grund ihre Fahrpläne auf. Tagsüber und bis Mitternacht gelte auf den Hauptlinien ein 15-Minuten-Takt, teilte die BSVG mit. Auch auf weiteren Linien werde die Betriebszeit bis Mitternacht verlängert bzw. mit Zusatzfahrten die Taktung verdichtet. Zusätzlich werde am Freitag und Samstag ein Anschluss um 0.30 Uhr am Rathaus angeboten. Die BSVG verwies in diesem Zusammenhang auch auf die großen Parkplätze an der Schmalbachstraße, an der Eisenbütteler Straße und an der Ackerstraße. Von dort fahren Busse und Straßenbahnen in die Innenstadt. Weitere Informationen bieten die elektronische Fahrplanauskunft und die Webseite der BSVG. Soweit die Nachrichten aus der Region. 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
1: die Aktionswoche gemeinsam aus der Einsamkeit im GPZ Braunschweig.

0: Verantwortlich für den Inhalt dieser Stunde bin ich, Wolfgang Altstädt. Meine Gäste sind Linda Kawa-Ascher und Andreas Harenberg. Inhalt dieser Stunde ist die Aktionswoche Gemeinsam gegen Einsamkeit vom 22. bis 25. Juni 26 des Gemeindepsychiatrischen Zentrums GPZ in Braunschweig. Was steckt dahinter?
1: Ja, wir hatten uns gedacht, dass das Thema Einsamkeit ja ein Thema für jeden Mensch irgendwie ist. Und es gibt jetzt seit dem 22. an, also 22. Juni 2026, deutschlandweit eine Aktionswoche zum Thema Einsamkeit. Und wir knüpfen mal wieder in Braunschweig an. Wir machen das schon seit 2 Jahren. Letztes Jahr haben wir das schon gemacht, vorletztes Jahr gemacht. Und in diesem Jahr werden auch wieder vielfältige Angebote im Gemeindepsychiatrischen Zentrum Braunschweig angeboten.

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1: Welche kostenfreie Angebote werden erläutert am Montag, den 22. Juni ab 13 Uhr?
2: Vielfältige, also es gibt ja ganz viel, was es in Braunschweig umsonst gibt oder kostenfrei nennen wir es. Unter anderem Sport im Park, das ist ja auch schon seit vielen Jahren etabliert, ein Angebot, vielleicht kennen das noch einige nicht. Dann gibt es so viele Gärtnerangebote, wo man gemeinschaftlich gärtnern kann oder sich einfach in einem Gemeinschaftsgarten alleine zurückziehen kann und gärtnern kann. Gesprächsrundenangebote in ganz Braunschweig, musikalische oder auch kreative Angebote. Natürlich gibt es einige Museen, die auch kostenfrei sind und es gibt noch einiges mehr.
1: Ab 15 Uhr steht das Thema soziale Kontakte, Beziehungen an.
2: Genau, eine Gesundheitspädagogin, die im Gesundheitsamt tätig ist, hat schon öfter mal bei uns Workshops angeboten und auch das soll wieder ein Workshop sein. Also alle Teilnehmerinnen bekommen einen Kurzimpuls zum Thema soziale Beziehungen, soziale Kontakte, wann sind die hilfreich, wann sind die angenehm, aber wann belasten sie uns auch und wie können wir damit am besten umgehen? Also es soll zum einen um einen persönlichen Rückblick oder Einblick in sich selbst so ein bisschen irgendwie gehen, aber natürlich auch ein Impuls von außen werden gesetzt und dann ein Austausch in der Gruppe, wer mag.
1: Sagen Sie, zu den einzelnen Veranstaltungen, sind die Plätze begrenzt?
2: Jein, also es gibt diese zwei Räume im Gesundheitsamt, die relativ groß sind und da passen jeweils so 40 Leute rein, würde ich sagen. Aber wir machen ja ohne Anmeldung, sodass wir jetzt einfach mal schauen, wie es reinpasst. Zur Not müsste man vielleicht stehen. Bisher ist das aber in den Aktionswochen nicht der Fall gewesen. Von daher gehe ich davon aus, dass es auch dieses Jahr kein Problem sein wird und wir uns das da ganz gemütlich machen können.

0: Inhalt der Wunschkiste bei Radio Uckerwelle ist die Aktionswoche Gemeinsam gegen Einsamkeit. Am Dienstag, den 23. Juni, 11 Uhr, ist das Thema Lebenswert älter werden.
1: Genau, da wird das Seniorenbüro, eine Mitarbeiterin vom Seniorenbüro kommen und die Angebote vorstellen, die es in Braunschweig für Senioren oder von Senioren oder auch für Menschen, die freie Zeit haben. Also es ist nicht nur für Senioren im Seniorenbüro Angebote, sondern auch für alle anderen Menschen. Bloß das Seniorenbüro vermittelt halt diese Freizeitgruppen, diese gemeinsamen Veranstaltungen oder Ausflüge oder auch ehrenamtliches Engagement, was man machen kann, oder auch Bildungsangebote. Die sind teilweise nicht kostenfrei, aber zu einem geringen Satz, wenn Sie mal einen Tagesausflug an die See machen oder so. Ne? Das ist relativ günstig im Vergleich zu anderen Anbietern, die dort planen und ja veranstalten. Aber es gibt auch noch vielfältige Angebote, die das Seniorenbüro anbietet, die jetzt nicht hier aufgeführt sind und die trotzdem erfragt werden können. Also wenn es spezielle Fragen gibt ihrerseits, dann können Sie auch vorbeikommen und uns einfach irgendwas fragen und wir das vieles wissen wir schon, sage ich mal so. Wir bemühen uns dann, die guten Antworten, die passenden Antworten zu finden.

0: Am 23. Juli um 13 Uhr gibt es noch, welche kostenfreie Begegnungsorte gibt es in Braunschweig und was bieten diese an?
1: Vielleicht haben einige es schon in der Zeitung gelesen, dass es ja Nachbarschaftszentren in Braunschweig gibt. Und es gibt darüber hinaus noch einige andere Angebote, zum Beispiel die Stadtbibliothek, die Volkshochschule, auch wieder die Gemeinschaftsgärten, aber auch das Nachhaltigkeitszentrum ist ja mittlerweile auch in Braunschweig am Bohlweg. Dann gibt es auch schon länger die Kaufbar, die immer wieder auch Konzerte für mit als Hutkasse, also ne, für umsonst eigentlich anbietet. Dann gibt es noch die Kontaktstelle von dem Weg oder auch das Glashaus von der AWO. Und das Kreativlabor, was im Salmstudio auch genannt wird, was auch einige Angebote hat. Und natürlich haben wir auch im Gemeindepsychiatrischen Zentrum immer wieder Angebote zum Beispiel, die kostenfrei sind und die angenommen werden können. Und ja, je nach Interesse von den Teilnehmerinnen, die kommen, stelle ich das mehr oder weniger intensiv vor.
0: Was ist denn das Glashaus AWO?
1: Das Glashaus ist das Haus bei der Parkstraße 8, was da in dem AWO SPZ im Sozialpsychiatrischen Zentrum angebunden ist. Da gibt es so tagesstrukturierende Maßnahmen, aber auch ein Café. Das da kann man einfach Kuchen essen gehen. Ich glaube, ein Kaffee für einen Euro, oder?
2: Ja, genau. Also es gibt da Bewohner, die benutzen das Glashaus, aber auch von extern kann man sich treffen. Ist so ähnlich wie der Weg. Ja. Ist nur ein anderer Anbieter. Kann man Kaffee trinken, ja. Sich vernetzen, austauschen, auch was spielen
1: und so weiter. Also ich glaube, ich weiß gar nicht, wann die Angebote sind.

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1: Mit dem Braunschweig ist der Inhalt der heutigen Wunschkiste bei Radio Okawelle. Am Mittwoch, dem 24. Juni, geht es ab 13 Uhr um die berufliche Orientierung nach einer seelischen Krise.
2: Genau. Wir haben dieses Angebot schon öfter angeboten. Also schon seit anderthalb Jahren gibt es das regelmäßig, so ungefähr alle 2 Monate. Menschen können kommen, die sich in beruflichen Umbruchssituationen befinden. Also das kann sein, dass man krankgeschrieben ist. Es kann aber auch sein, dass man unglücklich im Job ist oder dass man im Krankengeldbezug ist oder schon berentet ist oder jetzt gerade in der Klinik ist oder einfach irgendwie gedanklich sich nicht mehr an dem Arbeitsplatz sieht in den nächsten Wochen und Monaten, sage ich jetzt mal so. Oder einfach überhaupt wieder mal einen Arbeitsplatz finden möchte, also einen ganz neu wieder von Sozialleistungsbezug in die Arbeit reinkommen wollen. Und die Angebote sind wirklich inhaltlich offen. Also ich bereite die so vor, dass es für die Teilnehmer, die da sind, spannend ist. Also ich habe sehr viel Material da, ich habe sehr viel Informationen da. Manchmal haben wir auch Gäste eingeladen. An dem Tag haben wir jetzt niemanden eingeladen, aber manchmal ist auch von dem Integrationsfachdienst jemand schon da gewesen oder auch von beruflichen Reha-Anbietern oder von der Deutschen Rentenversicherung war schon mal jemand da und so weiter. Und ich habe einfach relativ viele Informationen gesammelt mittlerweile und stelle das gern zur Verfügung. Deswegen sage ich auch immer, bringen Sie Ihre Fragen, aber wenn Sie mögen, auch Ihre Unterlagen mit. Weil Bewerbungen gehen ja eigentlich fast nur mit Unterlagen, Lebenslauf, Anschreiben und so weiter. Was auch geplant werden kann, ist zum Beispiel, dass wir individuelle Termine danach machen. Also, dass ich dann individuell mal ein Gespräch zu dem Thema berufliche Orientierung nach einer seelischen Krise führe und wir wirklich sehr intensiv schauen, was kann die Person machen. Wir können auch über den Lebenslauf drüber gucken und so. Das ist so ein relativ offenes Angebot, auch wieder ohne Anmeldung. Sie können einfach kommen.

0: Am Donnerstag, den 25. Juli ab 11 Uhr ist das Thema: Welche Möglichkeiten und Grenzen von Selbsthilfegruppen gibt es?
1: Genau, da wird eine Kollegin von der Kibis kommen und die wird vorstellen, was sind eigentlich Selbsthilfegruppen, was sollen die bewirken, also was können die helfen, wo können die helfen, aber was ist eben auch nicht möglich. Da geht es ja vor allem darum, dass es eben keine therapeutischen Gruppen sind, die nicht angeleitet werden von Fachpersonen, sondern dass es wirklich selbst betroffene Menschen sind, die Selbsthilfegruppen in der Regel leiten. Und die Kibis bietet noch einige Angebote, die Kibis selber auch leitet und pflegende Angehörige zum Beispiel eine Gruppe hat. Und auch alle möglichen Fragen, die sie zum Thema Selbsthilfegruppen haben, also auch, wie kann man selber eine Selbsthilfegruppe gründen, kann das gefördert werden, welche Zuschüsse gibt es und so weiter, das kann alles besprochen werden, weil die Mitarbeiterin schon einige Jahre da arbeitet und einige Fragen oder alle Fragen wahrscheinlich sogar beantworten kann.

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1: Inhalt dieser Wunschkiste bei Radio Okerwelle ist die Aktionswoche Gemeinsam gegen Einsamkeit. Am Donnerstag, den 25. Juli ab 14 Uhr geht es um Folgendes. Welche Ideen gibt es gegen Einsamkeit, emotionale Krisen? Wer kann womit helfen?
2: Genau, also dieses Angebot wird von mir und einer Kollegin, die eine Krisenerfahrung selber schon gemacht hat, angeboten. Und die wird von sich ein kleines bisschen berichten, wie sie rausgekommen ist aus einer emotionalen Krise. Und die wird auch sagen, wie sie es geschafft hat, in dieser Phase Sozialkontakte zu halten. Das ist ja ein bisschen schwer, wenn es einem schlecht geht. Und die wird vielleicht Anregungen geben, wie man kommuniziert mit Angehörigen oder wie man Grenzen setzt oder wie man vielleicht auch mal eine Pause macht oder so, wenn es einem zu viel wird an Sozialkontakten und so weiter. Also da gibt es wirklich ganz praktische Anregungen, würde ich mal sagen, so zum Thema, einen Umgang mit dem Thema Einsamkeit oder einen Umgang mit einer emotionalen Krise. Genau, und ich glaube, du wolltest auch vielleicht noch was sagen.
3: Ja, mein Name ist Andreas Harenberg. Ich bin Mitarbeiter im Gesundheitsamt, unterstütze das GPZ. Ich kann da aus eigener Erfahrung berichten, zum Beispiel, dass mir geholfen hat oder meine Erfahrung ganz gut ist, aus einer Selbsthilfegruppe kann auch etwas entstehen. Also eine ehemalige Selbsthilfegruppe ist Parkgespräche. Das ist aus einer Selbsthilfegruppe entstanden und wird jetzt weitergeführt von ehemaligen Beteiligten dieser Selbsthilfegruppe. Das ist eine ganz gute Möglichkeit, um mal aus der digitalen Welt in die reale Welt rauszukommen, sich mit anderen Leuten zu vernetzen, wieder Selbstbewusstsein zu kriegen und vielleicht wieder im Leben anzukommen. Also der nächste Termin der Parkgespräche ist kommenden Sonnabend um 15 Uhr. Treffpunkt ist am Inselwall. Das ist der Eingang gegenüber der, ich meine, das ist die Müller-Schule. Und dort trifft man sich, das sieht man schon von Weitem und da kann jeder hinkommen. Gibt es keine Probleme. Das läuft dann ungefähr so ab, dass eine Person, die sich dafür verantwortlich fühlt, jeden begrüßt und dann kriegt man, ich weiß nicht, so ein Auswahlverfahren, dass immer zwei Leute 10 Minuten oder 15 Minuten spazieren gehen und danach wird gewechselt. Und anschließend kann man, wenn man möchte, sich noch mit den anderen austauschen und etwas unternehmen. Was mir noch einfällt, ist zum Beispiel im Schloss wird Brettspielen angeboten, einmal im Monat. Jeden zweiten Mittwoch kommt man auch unter Menschen, braucht man nichts für, kann man sich an den Tisch setzen und lernt mehr oder weniger andere Menschen kennen, ohne dass man groß was tun müsste. Was auch noch gut ist, ich fand gut sein Studio, haben ein kostenfreies Angebot, gibt es auch noch ähnliche Sachen wie Glücksquelle und der Weg zum Beispiel.
2: Genau, das waren jetzt einige praktische Sachen, die werden ja dann auch in diesen Angeboten vorgestellt, aber Sie können auch jederzeit sich bei mir zum Beispiel jetzt vorher schon melden oder auch danach wieder melden, weil das Gemeindepsychiatrische Zentrum hat auch Montag, Mittwoch, Freitags von 10 bis 12 offene Sprechzeiten, dienstags von 14 bis 16 Uhr und offene Sprechzeiten sind wirklich offene Sprechzeiten, Sie können wirklich einfach reinkommen und wenn dann schon jemand da ist, dann würden Sie draußen kurz warten und das Gespräch würde ich beenden und dann würde ich Sie danach reinbitten. Sie können mir auch eine E-Mail schreiben, gemeindepsychiatrisches.zentrum@braunschweig.de zur Terminvereinbarung, wenn Sie wirklich außerhalb dieser Zeiten einen Termin haben wollen oder anrufen unter 0531 470 7043 und es gibt eine Internetseite www.braunschweig.de/gpz. Da können Sie auch die weiteren Informationen finden zu der Aktionswoche, aber auch zu den anderen Angeboten im Gemeindepsychiatrischen Zentrum. Es gibt nämlich diverse Angebote, immer mal wieder unterschiedliche Inhalte. Schauen Sie einfach mal auf die Internetseite, melden Sie sich gerne, kommen Sie gerne vorbei. Wir sind da wirklich sehr leicht erreichbar, würde ich mal sagen. Und ich glaube auch, dass die Atmosphäre in dem großen Raum im Gesundheitsamt, das klingt immer so groß und der Raum ist auch relativ groß, in dem wir sind, aber es ist relativ modern eingerichtet, relativ gemütlich, finde ich zumindest. Es gibt auch mal was zu trinken. Also da können Sie wirklich können Sie auch vorbeikommen, wenn es Ihnen nicht so schlecht geht, sage ich immer. Also man darf auch einfach mal sich frühzeitig beraten lassen, frühzeitig einfach mal aussprechen und überlegen und schauen, was gibt es denn eigentlich alles für Angebote, weil meistens gibt es sehr viele passende Angebote, bloß man weiß es nicht, weil es so schwer zu finden ist. Und dafür bin ich da, dafür sind wir da.

0: bisschen aus Erfahrung. Seien Sie neugierig, schauen Sie drauf. Ich finde, das könnte ganz spannend sein, mit Herrn Altstädt und uns das Interview anzuhören.
1: Sie deutet es ja schon an, für die ganzen Veranstaltungen ist eine Voranmeldung nicht nötig.
2: Ja, also wir haben in der ganzen Stadt jetzt Werbung gemacht, haben Plakate und Flyer verteilt an den Stellen, wo wir denken, dass Leute dort vielleicht zu finden sind, die das betrifft, die mit Einsamkeit eventuell zu tun haben. Und wir würden uns halt freuen, wenn diese Menschen halt kommen würden, damit man sie praktisch, dass sie sehen, was für ein vielfältiges Angebot wir haben und auch weitervermitteln können. Und um Denkanstöße zu geben, dass man aus dem Kopf rauskommt und merkt, ich bin nicht alleine mit diesem Problem.

Es gibt noch eine Einrichtung, die hatte ich jetzt nicht erwähnt, weil die, glaube ich, auch schon so etabliert ist in Braunschweig. Nichtsdestotrotz möchte ich sie trotzdem nochmal stellvertretend erwähnen für viele andere Möglichkeiten der Begegnungen. Der Diakonietreff Madammenhof, der hat montags bis freitags ein Frühstücks- und ein Mittagstischangebot. Und die Preise sind relativ erschwinglich, wie ich finde. 3 Euro für Menschen, die wenig Geld haben, und 5 Euro für, da steht Normalverdiener. Es gibt darüber hinaus aber auch die Möglichkeit, an Freizeitangeboten ganz offen teilzunehmen. Das sind Trommeln für Frauen zum Beispiel, dienstags um 16 Uhr, einmal ein Singen, mittwochs nachmittags, Malen, donnerstags vormittags. Dann gibt es ein donnerstags Café, da gibt es feste Termine, das ist jetzt nicht jede Woche. Dann gibt es ein Männerschwimmen sogar auch an der Wasserwelt, da gibt es auch feste Termine. Aber da können Sie sich bei dem Team melden und fragen, ob Sie daran teilnehmen können. Und es wird aber darum gebeten, dass Sie vorher sich einmal anmelden. Die Telefonnummer ist die 0531 8011 576. Und fürs Essen sollte man sich auch vorher, einen Tag vorher anmelden, damit die beim Kochen wissen, für wie viele Leute sie kochen. Die Adresse ist Madammenweg 156. Genau, und die Öffnungszeiten sind montags bis Freitag.

0: Freitags 10 bis 14 Uhr.
1: Es gibt noch die Freiwilligenagentur in der Güldenstraße. Da ist der Oliver Ding sehr, sehr bemüht. Und die bieten nicht nur Freiwilligenarbeit an, sondern sie bieten auch inklusives Wandern an. Und das ist sehr vielfältig, da kann sich jeder melden. Und da fährt man zum Beispiel zum Imker oder Kräuterwanderung und ähnliches.
0: Oder eine Biobäckerei haben sie sich einmal zusammen angeschaut. Das hätte ich auch total spannend gefunden mitzumachen. Oder auch Laubhütten haben sie mal zusammen gebastelt im Wald. Oder sie fahren mal ins Feno zusammen. Das Schöne finde ich auch an diesem Angebot ist, das ist gefördert von der Aktion Mensch. Und da kostet der Eintritt nichts. Also man kann einfach daran teilnehmen und wenn man Lust hat, mit anderen zusammen das mal kennenzulernen, kann man einfach mitmachen, ohne darüber nachzudenken, ob man sich die Fahrtkosten leisten kann, ob man sich den Eintritt leisten kann. Ja, das wird alles übernommen von diesem Projekt.
1: Und man muss einfach nur die Freiwilligentour auf die Seite gehen oder in die Güldenstraße gehen und über den Newsletter wird man dann informiert jeden Monat, was für ein Programm die anbieten. Viele Menschen, wenn sie hören Gesundheitsamt, das wirkt erstmal abschreckend, vom Namen vielleicht. Und man vermutet nicht so einen Ort wie den GPZ innerhalb des Gesundheitsamtes. Wenn sie vor dem Haupteingang stehen und es ist geschlossen, dann gibt es eine extra Klingel für das GPZ nachmittags, dass man da reinkommt. Wir hören das und machen dann die Tür auf und führen sie dann ins GPZ. Das GPZ ist ein Raum innerhalb des Gesundheitsamtes. Dort gibt es keinen Schreibtisch, dort gibt es eine gemütliche Ecke zum Sitzen, ein Sofa, man kriegt Kekse angeboten oder einen Kaffee oder einen Tee. Und man braucht da keine Angst haben zu reden und das Gefühl zu haben, man ist in einem Amt, wie man sich das sonst so vorstellt. Also da braucht man keine Hemmung haben, sich bei uns zu melden und die Atmosphäre ist anders, als es von außen vielleicht aussieht.
0: Wobei ich jetzt nicht sagen würde, dass es bei anderen eigentlich auch gemütlich sein kann. Aber ja, genau, das ist ein ziemlich ein großer Raum und mit modern eingerichteten Möbeln. Ja.
2: Herzlichen Dank an meine Gäste. Wolfgang Altschädt im zugangsfreien Sendebereich bei Radio Okerwelle, verantwortlich für den Inhalt dieser Sendestunde. Haben Sie Fragen oder Anregungen oder möchten Sie selbst eine Wunschkiste gestalten? Dann schicken Sie mir eine E-Mail unter wunschkiste@okerwelle.de. Noch einmal wunschkiste@okerwelle.de.

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1: Um 21 Uhr mit Martin Wilhelmi. Im Aztekenstadion in Mexiko-Stadt beginnt in diesen Minuten das Eröffnungsspiel der Fußball-Weltmeisterschaft. Der Gastgeber Mexiko trifft auf Südafrika. Zuvor hatte es eine bunte Eröffnungsfeier gegeben. Aus dem ARD-WM-Team Desiree Krause.
2: Live-Musik, grün-rot-weißes Feuerwerk und viel Begeisterung. Die Eröffnungsfeier der Fußball-Weltmeisterschaft war bunt und laut. Mit dabei unter den 80.000 im Aztekenstadion auch die DFB-Spitze um Präsident Bernd Neuendorf und Sportdirektor Rudi Völler. Unter anderem, um einen Check der DFB-Mexiko-Hilfe zu überreichen. Außerhalb des Stadions kam es in Mexiko-Stadt zu chaotischen Szenen an der offiziellen Fanzone. Zehntausende Fans drängten dorthin, um das Eröffnungsspiel beim Public Viewing zu verfolgen.
1: US-Präsident Trump hat die angekündigten neuen Angriffe auf den Iran wieder abgesagt. Er begründete dies auf seinem Online-Kanal mit fortgeschrittenen Verhandlungen. Aus Washington Samuel Jakisch.
3: Wenige Stunden zuvor hatte Trump schwere Militärschläge angekündigt und mit der Besetzung iranischer Ölexportterminals auf der Insel Khak gedroht. Als Grund für die Absage der angeblich bereits vorbereiteten Angriffe deutete Trump erneut einen Verhandlungsfortschritt mit der iranischen Seite an. Gespräche mit der Islamischen Republik seien, so Trump wörtlich, sowohl in ihrer Grundausrichtung als auch im Detail von allen beteiligten Parteien gebilligt worden. Details nannte Trump nicht. Auch eine Bestätigung von iranischer Seite blieb zunächst aus.
1: Bundeskanzler Merz ist für seine heutige Regierungserklärung im Bundestag scharf kritisiert worden. Oppositionspolitiker warfen ihm unter anderem Untätigkeit und soziale Ungerechtigkeit vor. Das Wort Reformen sei zu einem Synonym für Kürzungen verkommen, hieß es zum Beispiel aus den Reihen der Grünen. Merz hat in seiner Rede für die Reformpläne der schwarz-roten Bundesregierung geworben und Veränderungsbereitschaft gefordert. Jeder solle prüfen, was er selbst zum Gelingen des Ganzen beitragen könne, so Merz. Die Gesundheitsministerkonferenz will die Rolle der Haus- und Kinderärzte stärken. Sie sollen künftig die Behandlungen koordinieren und zur zentralen Anlaufstelle werden. Das sagte der niedersächsische Gesundheitsminister Philippi zum Abschluss eines Treffens mit seinen Kollegen von Bund und Ländern. Ein solches Modell sei im Koalitionsvertrag bereits vorgesehen. Die Minister wollten es nun beschleunigen. Bundesgesundheitsministerin Warken kündigte an, noch diesen Sommer einen Referentenentwurf dazu vorzulegen. Das Konzept solle erst in der Modellregionen erprobt werden. Das waren die Nachrichten. Das Wetter in Norddeutschland. In der kommenden Nacht regnet es häufiger, aber teilweise bleibt es auch trocken. Die Tiefstwerte liegen zwischen 12 und 7 Grad. Morgen ziehen viele Wolken durch. Es gibt wenig Sonne, dafür zeitweise wieder Regen und vereinzelt Gewitter. Höchstwerte 17 bis 20, am Sonnabend bei 16 bis 20 Grad. Und die Zeit, es ist 21.03 Uhr.
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4: Reform der gesetzlichen Krankenkassen. Kritik an geplanten Kürzungen in der Region. Tag der Gebäudereinigung. Gewerkschaft IG Bau fordert Respekt und Lohnschub. Und Tag der Niedersachsen. BSVG stockt Fahrten am Wochenende auf. Im Studio Marieke Eichner. Das sind die Meldungen im Einzelnen. In der Region reißt die Kritik an geplanten Kürzungen bei der Reform der gesetzlichen Krankenkassen nicht ab. Viele Einrichtungen im Sozial- und Gesundheitswesen stünden bereits heute unter erheblichem wirtschaftlichem Druck, sagte der Vorstandsvorsitzende der Evangelischen Stiftung Neu-Eckerode, ESN, Tobias Henkel. Gleichzeitig stiegen der Versorgungsbedarf und die Anforderungen an Personal und Infrastruktur, so ESN-Personalvorstand Jessica Gümmer-Postal. Die Sparpläne würden die ohnehin bestehende Unterfinanzierung des städtischen Klinikums dramatisch verschärfen, sagte der Oberbürgermeisterkandidat der Braunschweiger Grünen, Michael Walter. Hinzu komme, dass die geplante Deckelung beim Pflegebudget den zarten Personalaufbau der letzten Jahre wieder in Frage stelle. Die aktuellen Zahlen zum Defizit der gesetzlichen Krankenversicherung seien ein deutliches Warnsignal, warf Braunschweigs Bundestagsabgeordneter Christos Pantazes, SPD, ein. Deshalb sei es richtig, mit dem GKV-Beitragssatzstabilisierungsgesetz gegenzusteuern. Die neuen Zahlen machten allerdings deutlich, dass man die aktuelle Lage sorgfältig neu bewerten und im parlamentarischen Verfahren prüfen müsse, ob weitere Anpassungen erforderlich seien. Vor dem Tag der Gebäudereinigung am kommenden Montag fordert die Gewerkschaft IG Bau einen Respekt- und Lohnschub für die Arbeit im Reinigungsgewerbe. Wer schrubbe, sauge und den Müll anderer wegräume, halte zwar alles am Laufen, verdiene aber meistens nur einen Niedriglohn, kritisierte der Vorsitzende der IG Bau Braunschweig-Goslar, Holger Henze. Spätestens mit der Rente drohe dann Armut im Alter. Henze forderte die Bundestagsabgeordneten der CDU und SPD aus der Region auf, bei der anstehenden Rentenreform gegenzusteuern. Außerdem müsse es bei der kommenden Tarifrunde für die Beschäftigten im Gebäudereinigerhandwerk ein kräftiges Lohnplus geben, so der Gewerkschafter. Am Wochenende findet in Braunschweig der Tag der Niedersachsen statt. Die Braunschweiger Verkehrs GmbH, BSVG, stockt aus diesem Grund ihre Fahrpläne auf. Tagsüber und bis Mitternacht gelte auf den Hauptlinien ein 15-Minuten-Takt, teilte die BSVG mit. Auch auf weiteren Linien werde die Betriebszeit bis Mitternacht verlängert bzw. mit Zusatzfahrten die Taktung verdichtet. Zusätzlich werde am Freitag und Samstag ein Anschluss um 0.30 Uhr am Rathaus angeboten. Die BSVG verwies in diesem Zusammenhang auch auf die großen Parkplätze an der Schmalbachstraße, an der Eisenbütteler Straße und an der Ackerstraße. Von dort fahren Busse und Straßenbahnen in die Innenstadt. Weitere Informationen bieten die elektronische Fahrplanauskunft und die Webseite der BSVG. Soweit die Nachrichten aus der Region. 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
1: Herzlich willkommen bei den magischen Momenten mit Szenen aus Opern. Am Mikrofon begrüßt Sie wieder Klaus Poppe. Die französische Oper hat in Deutschland keinen ganz leichten Stand. Sicher, es gibt Carmen, eine der weltweit am häufigsten aufgeführten Opern. Danach kommt aber hinsichtlich der Anzahl der Aufführungen lange nichts. Allzu sehr bestimmen vor allem italienische und deutsche Komponisten das Bild. Und das ist schon bedauerlich, denn französische Komponisten haben einiges zu bieten. Davon kann ich Sie in der kommenden knappen Stunde hoffentlich überzeugen. Wir beginnen mit Jakob Liebmann-Meyer-Beer, 1791 geboren. Hört sich sehr deutsch an und ist es auch. Bekannt geworden ist dieser Komponist aber unter seinem Künstlernamen Giacomo Meyerbeer. Und seine größten Erfolge feierte er in Paris mit französisch gesungenen Opern. Er war ein Meister der sogenannten Grand Opéra, einem Opernstil, der die Bühnen um die Mitte des 19. Jahrhunderts beherrschte. Die Struktur war relativ streng vorgegeben, es mussten 5 Akte sein und eine Balletteinlage war obligatorisch. Entsprechend lang waren die Opern. Meyerbeer versuchte sich aber auch in etwas leichteren Gefilden, so in seiner Oper Dinora von 1859. Die Titelfigur singt im 2. Akt eine koloraturenreiche Arie. Wir hören Nathalie Dessay, die die außergewöhnlichen Schwierigkeiten dieser Partie bravourös meistert. Wer begleitet, war leider nicht zu ermitteln.

Weiter geht's mit Georges Bizet, 1838 geboren und schon 1875 gestorben. Les Pêcheurs de Perles, die Perlenfischer, eine 1863 uraufgeführten Oper, die selten, aber doch hin und wieder auf den Programmplänen der Opernhäuser auftaucht. Die Handlung ist relativ simpel, sicher kein Meisterwerk. Zwei enge Freunde, ein Tenor, ein Bariton, lieben dieselbe Frau, die als Priesterin eigentlich zur Keuschheit verpflichtet ist. Wie man sich denken kann, erwachsen daraus einige dramatische Situationen, die Bizet musikalisch in Form von Arien, Duetten und Chorszenen sehr schön umgesetzt hat. Wir hören jetzt die Tenorarie aus dem ersten Akt. Es singt Dimitri Kortschak, begleitet wird er vom ORF-Symphonieorchester, das Jean-Christophe Spinosi leitet.

Ähnlich bekannt wie die eben gehörte Arie ist das Duett der beiden Freunde, ebenfalls aus dem ersten Akt. Jonas Kaufmann und Ludovic Tessier singen unter der Leitung von Bertrand de Billy, der das Bayerische Staatsorchester dirigiert.

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Schon sehr früh tat er sich als Klavier- und Orgelvirtuose hervor. Einer seiner Lehrer war der 1818 geborene Charles Gounod. Von seinen Opern wären Faust und Romeo et Juliette auch in Deutschland immer mal wieder aufgeführt. Leider viel zu selten, denn musikalisch haben diese Werke alles, was sich Opernfreundinnen und Opernfreunde wünschen. Tolle Arien, schöne Duette, große Ensemble-Szenen. Die literarischen Stoffe werden, wie meist in der Oper, vereinfacht, aber speziell Gounods Fassung von Romeo und Julia von 1867 trifft den Geist des Originals sehr gut. Wir hören daraus jetzt Julias bzw. Juliettes Arie aus dem ersten Akt, Je veux vivre, ich will leben. Sie bereitet sich auf das Fest vor, das schließlich die Begegnung mit Romeo bringen wird. Der atemlose Walzerrhythmus bringt die freudige Erwartung Julias wunderbar zum Ausdruck. Wir hören Anna Netrebko, Édouard Villaume dirigiert das Orchestre National de Belgique.

Faust endet mit einer der gleichzeitig ergreifendsten und mitreißendsten Schlussszenen der Operngeschichte. Auch wenn es gegen Ende mit dem Einsetzen des Chors sehr pathetisch wird. Aber schließlich geht es um nicht weniger als das Seelenheil von Marguerite. Zu hören sind jetzt Susanna Markova, Florian Lacconi und Nicolas Corjal als Marguerite, Faust und Mephisto. Das Orchestre National de Montpellier wird von Luciano Acocella geleitet.

Weiter geht's mit einem Komponisten, der eher durch seine Ballette als durch seine Opern bekannt geworden ist. Leo Delibes, 1836 geboren. Seine Oper Lakmé von 1883 wird nur noch sehr selten aufgeführt. Das liegt sicher auch daran, dass an die Sängerin der Titelpartie extreme gesangliche Anforderungen gestellt werden. In Soloprogrammen von Sopranistinnen steht aber immer mal wieder die sogenannte Glöckchenarie auf dem Programm, die, wie Sie gleich hören werden, ihren Namen zurecht trägt. Glöckchengleich erklingen die vom Triangel begleiteten und sich in höchste Höhen schraubenden Koloraturen. Wie zu Beginn singt noch einmal die wunderbare Nathalie Dessay. Auch hier war nicht zu ermitteln, wer begleitet.

Wir kommen zu Carmen von Georges Bizet, uraufgeführt 1875. Es ist die Geschichte eines großen Missverständnisses. Der einfache Soldat Don José verliebt sich in Carmen, die in einer Tabakfabrik arbeitet und als Gelegenheitsprostituierte und im Kleinkriminellen und Schmugglermilieu aktiv ist. Ihr zuliebe verlässt er nicht nur seine Verlobte Micaela, sondern desertiert auch und schließt sich den Schmugglern an. Für ihn ist es die ganz große Liebe. Carmen dagegen genießt die Affäre mit José durchaus, liebt aber eines über alles: ihre Freiheit, La Liberté, von der sie in der Oper sehr häufig singt. Sie will sich nicht längere Zeit an einen Mann binden. José kann nicht verwenden, dass sie mit ihm Schluss macht und sich in die nächste Liebelei stürzt, diesmal mit dem Matador Escamillo. Vor der Arena wartet José auf Carmen. Bizet und seine Librettisten steigern die Dramatik in Musik und Text geschickt. Es geht relativ harmlos los, der Streit eskaliert aber schnell. Während in der Arena der Sieg Escamillos gefeiert wird und die entsprechende Musik nach außen dringt, nimmt das Unheil seinen Lauf. José ersticht Carmen. Es geschieht das, was wir heute einen Femizid nennen. Richtig inszeniert, fernab von Spanien und in Anführungszeichen Zigeunerromantik, hat uns diese Oper durchaus was zu sagen. Wir hören jetzt die letzte Szene, gesungen von Agnes Balzahn und José Carreras. Claudia Abbado leitet das Orchester der Wiener Staatsoper. Balzer geht einmal mehr an die Grenzen des Gesangs mit ihrem Eh bien, frappez-moi ou laissez-moi passer. Na gut, erstich mich oder lass mich vorbei. Das passt aber absolut zu dieser dramatischen Szene.

0: Soweit unser.
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2: Um 22 Uhr mit Martin Wilhelmi. Im Aztekenstadion von Mexiko-Stadt hat die Fußball-Weltmeisterschaft begonnen. Zur Stunde spielen Mexiko und Südafrika das erste WM-Spiel. Zur Halbzeit stand es 1:0 für Mexiko. Vorher gab es eine große Eröffnungsshow. Aus dem ARD-WM-Team Jakob Rüdiger.
3: Im ausverkauften Aztekenstadion sang Shakira am Ende einer rund halbstündigen Stimmungsshow den offiziellen WM-Song. Danach stieg grün-rot-weißes Feuerwerk in den Himmel. Traditionelle Kleidung, moderne Poprhythmen und viel Gold prägten die Zeremonie vor dem Eröffnungsspiel. Auf dem zentralen Platz in Mexiko-Stadt drängten tausende Fans zum offiziellen Public Viewing. Es soll zu chaotischen Szenen gekommen sein.
2: US-Präsident Trump hat die angekündigten neuen Angriffe auf den Iran abgesagt. Als Grund gab er auf seiner Plattform Truth Social an, dass sich nach Gesprächen mit der höchsten Ebene der iranischen Führung eine Verhandlungslösung abzeichne. Abschließende Punkte seien von allen beteiligten Parteien genehmigt worden, darunter auch Israel und Saudi-Arabien. Irans Führung hat einem Medienbericht zufolge allerdings dementiert, dass es eine Einigung mit den USA gibt. Wenige Stunden zuvor hatte der US-Präsident dem Iran mit sehr heftigen Angriffen gedroht. Bundeskanzler Merz ist für seine heutige Regierungserklärung im Bundestag scharf kritisiert worden. Oppositionspolitiker warfen ihm unter anderem Untätigkeit und soziale Ungerechtigkeit vor. Das Wort Reformen sei zu einem Synonym für Kürzungen verkommen, hieß es zum Beispiel aus den Reihen der Grünen. Merz hatte in seiner Rede für die Reformpläne der schwarz-roten Bundesregierung geworben und Veränderungsbereitschaft gefordert. Jeder solle prüfen, was er selbst zum Gelingen des Ganzen beitragen könne, so Merz. Der Deutsche Ethikrat lehnt eine pauschale Altersbeschränkung in sozialen Medien ab. Das Gremium hat eine entsprechende Stellungnahme veröffentlicht, die Bundestagspräsidentin Klöckner erbeten hatte. Melanie Stinn fasst die Gründe der Mitglieder des Ethikrates zusammen.
4: Die sagen, da gibt es bessere Alternativen, wie man Kinder und Jugendliche vor den Gefahren von Social Media schützen kann, ohne dass man die komplett ausschließen muss. Und das Wichtige ist, dass die eben anerkennen, dass sich Kinder und Jugendliche austauschen über Social Media, dass sie sich da auch informieren und dass es auch super wichtig ist, dass sie da eben kompetent sind. Und das lernt man eben nur, wenn man da auch teilnehmen kann. Und deswegen fordern die Vertreterinnen und Vertreter, dass Social Media insgesamt sicherer werden muss und eben viel kinder- und jugendfreundlicher werden muss.
2: Das waren die Nachrichten. Das Wetter in Deutschland. In der kommenden Nacht teilweise Schauer, vereinzelt auch Gewitter. Im Osten meist trocken bei 13 bis 6 Grad. Morgen Schauer von West nach Ost, auch einzelne Gewitter. 15 Grad im Fichtelgebirge bis 22 Grad am Oberrhein. Am Samstag im Nordosten Schauer und einzelne Gewitter 16 bis 28 Grad. 22.03 Uhr.
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5: Reform der gesetzlichen Krankenkassen. Kritik an geplanten Kürzungen in der Region. Tag der Gebäudereinigung. Gewerkschaft IG Bau fordert Respekt und Lohnschub. Und Tag der Niedersachsen. BSVG stockt Fahrten am Wochenende auf. Im Studio Marieke Eichner. Das sind die Meldungen im Einzelnen. In der Region reißt die Kritik an geplanten Kürzungen bei der Reform der gesetzlichen Krankenkassen nicht ab. Viele Einrichtungen im Sozial- und Gesundheitswesen stünden bereits heute unter erheblichem wirtschaftlichem Druck, sagte der Vorstandsvorsitzende der Evangelischen Stiftung Neu-Eckerode, ESN, Tobias Henkel. Gleichzeitig stiegen der Versorgungsbedarf und die Anforderungen an Personal und Infrastruktur, so ESN-Personalvorstand Jessica Gümmer-Postal. Die Sparpläne würden die ohnehin bestehende Unterfinanzierung des städtischen Klinikums dramatisch verschärfen, sagte der Oberbürgermeisterkandidat der Braunschweiger Grünen, Michael Walter. Hinzu komme, dass die geplante Deckelung beim Pflegebudget den zarten Personalaufbau der letzten Jahre wieder in Frage stelle. Die aktuellen Zahlen zum Defizit der gesetzlichen Krankenversicherung seien ein deutliches Warnsignal, warf Braunschweigs Bundestagsabgeordneter Christos Pantazes, SPD, ein. Deshalb sei es richtig, mit dem GKV-Beitragssatzstabilisierungsgesetz gegenzusteuern. Die neuen Zahlen machten allerdings deutlich, dass man die aktuelle Lage sorgfältig neu bewerten und im parlamentarischen Verfahren prüfen müsse, ob weitere Anpassungen erforderlich seien. Vor dem Tag der Gebäudereinigung am kommenden Montag fordert die Gewerkschaft IG Bau einen Respekt- und Lohnschub für die Arbeit im Reinigungsgewerbe. Wer schrubbe, sauge und den Müll anderer wegräume, halte zwar alles am Laufen, verdiene aber meistens nur einen Niedriglohn, kritisierte der Vorsitzende der IG Bau Braunschweig-Goslar, Holger Henze. Spätestens mit der Rente drohe dann Armut im Alter. Henze forderte die Bundestagsabgeordneten der CDU und SPD aus der Region auf, bei der anstehenden Rentenreform gegenzusteuern. Außerdem müsse es bei der kommenden Tarifrunde für die Beschäftigten im Gebäudereinigerhandwerk ein kräftiges Lohnplus geben, so der Gewerkschafter. Am Wochenende findet in Braunschweig der Tag der Niedersachsen statt. Die Braunschweiger Verkehrs GmbH, BSVG, stockt aus diesem Grund ihre Fahrpläne auf. Tagsüber und bis Mitternacht gelte auf den Hauptlinien ein 15-Minuten-Takt, teilte die BSVG mit. Auch auf weiteren Linien werde die Betriebszeit bis Mitternacht verlängert bzw. mit Zusatzfahrten die Taktung verdichtet. Zusätzlich werde am Freitag und Samstag ein Anschluss um 0.30 Uhr am Rathaus angeboten. Die BSVG verwies in diesem Zusammenhang auch auf die großen Parkplätze an der Schmalbachstraße, an der Eisenbütteler Straße und an der Ackerstraße. Von dort fahren Busse und Straßenbahnen in die Innenstadt. Weitere Informationen bieten die elektronische Fahrplanauskunft und die Webseite der BSVG. Soweit die Nachrichten aus der Region. 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

Willkommen zu einer neuen Ausgabe der Jazz Time auf Radio Ruckewelle. Alle zwei Wochen sonntags um 14 Uhr und in der Wiederholung am darauffolgenden Donnerstag bei 22 Uhr zu hören. Musikauswahl unter Mikrofon, Albert Hirsmüller, moin moin und gute Unterhaltung wünsche ich. Beginnen möchte ich die Sendung mit einem Konzerttipp. Die in der mongolischen Hauptstadt Ulaanbaatar geborene Komponistin und Pianistin Shudeen Erdinevada fasziniert mit ihrem sehnsuchtvollen Melodien, angereichert mit tiefgründigen und ausdrucksstarken Harmonien und Rhythmen. Mit ihrem Quartett verbindet die mehrfache der ausgezeichnete Jazzpreisträgerin mitreißenden Swing mit stilistischer Finesse und technischer Brillanz. Aber hören Sie selbst.

Schütte in Erde, Nevada, in Anaheim, Warp. Sie können die Musikerinnen mit ihrem Quartett am kommenden Samstag im Jazzclub in Hannover live sehen, hören und erleben. Konzertbeginn 20.30 Uhr. Und damit zur ersten Neuvorstellung in der heutigen Jazztime auf Radio Hochgewelle. Trumpets of Michelange war 2024 mehr als nur ein neues Album. Es ist auch der Name von Ibrahim Malous neuer Initiative bezüglich der Vierteltone-Trompete, die sein Vater erfunden hat. Das am kommenden Freitag erscheinende Nachfolgealbum Trumpets of Michelange Volume 2 des französisch-libanesischen Trompeters und Komponisten ist ein manifestartiges, mitreißendes und verbindendes Album, das eine pädagogische Initiative in ein groß angelegtes kollektives musikalisches Abenteuer verwandelt.

Ibrahim Aluf mit 2-2-1 aus dem am kommenden Freitag erscheinenden neuen Album des französisch-libanesischen Drum Peterson Komponisten. Die Musikarchive platzen von Tributes an ikonische Alben von John Coltrane, Miles Davis oder Thelonious Monk und anderen. Und dann gibt es Alben, die wie ein Vulkan aus dem Meer aufragen, an deren Besteigung sich aber niemand herantraut. Eines dieser unerreichten Meisterwerke ist Triolog am 6. November 1976 auf den Berliner Jazztagen von Posaunisten Emil Mangelsdorf, dem E-Bassisten Giorgio Pastorius und dem Schlagzeuger Orphos Musso aufgenommen. Das Album Triolog plus 15 von Posaunist Nils Wogram ist eine Live-Aufnahme. Das Publikum ist Teil des Prozesses. Am Ende gibt es einen Applaus und dieser Applaus unterscheidet dieses Live-Album von vielen anderen Live-Alben der Geschichte. Im Grunde war dieses Konzert weder ein Tribute noch eine Hommage, sondern im besten Sinne des Zen-Buddhismus eine Reinkarnation.

Kniesburg am Jamaica Neely und die Frankfurter Radio Big Band mit Soares Moores aus dem am kommenden Freitag erscheinenden Album Trialog Plus 15. Das Foxtone Orchestra ist alles andere als eine herkömmliche Big Band. Unter der Leitung der beiden musikalischen Meisterinnen Caroline Thon und Christina Fuchs und mit einer um Violine, Gesang und Elektronik erweiterte Besetzung repräsentieren die 22 allesamt preisgekrönten Musikerinnen und Musiker den aktuellen Stand zeitgenössischer Jazz-Großgruppen. In den Kompositionen der Bandleaderinnen wechseln sich kraftvolle Tutti-Passagen und Blechbläserklänge à la Maria Schneider mit Momenten der Stille ab, die von kollektiven Improvisationen kleinerer Untergruppen des Orchesters unterbrochen werden. Es entsteht ein beeindruckendes Musikerlebnis, das die Vielfalt der Klangfarben und Kombinationsmöglichkeiten der Instrumente voll ausschöpft.

das Fuchslohnorchester mit Reciprocity aus dem Ende Mai veröffentlichten Album Peaks and Bloods. Mit Hyperobjekte legt das Katrin Pechlow-Trio ein außergewöhnlich konzentriertes Werk vor, das stille Raum und Klang in ein seltenes Gleichgewicht bringt. Harfenistin Katrin Pechlow, Saxophonist Christian Weidner und Bassist Robert Landwehrmann gehören zu den profiliertesten Stimmen des zeitgenössischen europäischen Jazz. Gemeinsam erschaffen sie Musik von größter Intimität und Tiefe, in der jedes Detail Bedeutung gewinnt.

Das ist Katrin Pechlofer, Trio mit Cantus, aus dem am 29. Mai veröffentlichten Album Über Objekt. Abre ist ein Kollektiv bestehend aus drei Musikern. Melusine Chabouilly singt und spielt Keyboards. Paul Butcher singt, spielt Flügelhorn und Keys. Und Xavier Almeida spielt Schlagzeug. Die drei entwickeln sich individuell wie als Band ständig weiter, was auch ihre Albumgeschichte bereits jetzt dokumentiert. Dem klaren und luftigen Sound sind klugen Grooves und ein kompaktes Zusammenspiel unterlegt. Die Musik wirkte trotz ihrer Leichtigkeit dicht, roh, verschlungen und berührend.

April Meadow and over aus dem Ende April erschienen Album Rabbit Ears of Cellophane. Damit sind wir auf der Zielgeraden der heutigen Ausgabe der Jazz Time auf Radioquelle. Die nächste hören Sie dann in 2 Wochen. Ich bin Albert Heeresmüller, wünsche Ihnen noch einen entspannten Sonntagnachmittag bzw. eine ebenso entspannte Nacht, wenn Sie die Sendung in der Wiederholung am Donnerstag nach 22 Uhr hören. Wir sehen zu den Nachrichten, hören Sie nun noch einen Titel aus dem neuen Album des Trios Cornelius Claudio Greusch, Fred Fried und Johannes Tonio Greusch. Machen Sie es gut, genießen Sie das Leben, gerne immer mal wieder begleitet von dem Ideenprogramm von Radio Okerwelle.

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1: Um 23 Uhr mit Martin Wilhelmi. Im Aztekenstadion von Mexiko-Stadt hat am Abend die Fußball-Weltmeisterschaft begonnen. Zur Stunde spielen Mexiko und Südafrika das erste WM-Spiel. Wenige Minuten vor Schluss steht es 2:0 für Mexiko. Aus dem ARD-WM-Team Jakob Rüger.
2: Der Mexikaner Julian Quiñones hat das erste Tor der Fußball-Weltmeisterschaft geschossen. Er brachte den Gastgeber im Eröffnungsspiel gegen Südafrika im Aztekenstadion bereits in der 9. Minute in Führung. Die größte WM der Fußballgeschichte war bunt, laut und mit leichter Verspätung gestartet. Mexiko führte um 13.06 Uhr Ortszeit den Anstoß aus. Die Eröffnungsfeier war vor 80.000 Zuschauern eine musikalisch-poppige Show. Der kolumbianische Superstar Shakira sang den offiziellen WM-Song.
1: US-Präsident Trump hat die angekündigten neuen Angriffe auf den Iran abgesagt. Als Grund gab er auf seiner Plattform Truth Social an, dass sich nach Gesprächen mit der höchsten Ebene der iranischen Führung eine Verhandlungslösung abzeichne. Abschließende Punkte seien von allen beteiligten Parteien genehmigt worden, darunter auch Israel und Saudi-Arabien. Irans Führung hat einem Medienbericht zufolge allerdings dementiert, dass es eine Einigung mit den USA gibt. Wenige Stunden zuvor hatte der US-Präsident dem Iran mit sehr heftigen Angriffen gedroht. Der Deutsche Ethikrat lehnt eine pauschale Altersbeschränkung in sozialen Medien ab. Das Gremium hat eine entsprechende Stellungnahme veröffentlicht, die Bundestagspräsidentin Klöckner erbeten hatte. Melanie Stinn fasst die Gründe der Mitglieder des Ethikrates zusammen.
3: Die sagen, da gibt es bessere Alternativen, wie man Kinder und Jugendliche vor den Gefahren von Social Media schützen kann, ohne dass man die komplett ausschließen muss. Und das Wichtige ist, dass die eben anerkennen, dass sich Kinder und Jugendliche austauschen über Social Media, dass sie sich da auch informieren und dass es auch super wichtig ist, dass sie da eben kompetent sind. Und das lernt man eben nur, wenn man da auch teilnehmen kann. Und deswegen fordern die Vertreterinnen und Vertreter, dass Social Media insgesamt sicherer werden muss und eben viel kinder- und jugendfreundlicher werden muss.
1: In Bonn wird der öffentliche Nahverkehr vorübergehend kostenlos. Die Stadt reagiert mit der Maßnahme auf die Sperrung der Bonner Nordbrücke. Der kostenlose Nahverkehr soll von Montag an bis Ende Juni gelten. Die Bonner Nordbrücke ist Teil der A565 und die wichtigste Ost-West-Verbindung der Region. Sie war vergangene Woche wegen neu entdeckter Schäden für den Verkehr gesperrt worden. Das waren die Nachrichten. Das Wetter in Deutschland. Nachts teils Schauer, vereinzelt Gewitter, im Osten meist trocken bei 13 bis 6 Grad. Morgen Schauer, von West nach Ost, vereinzelt auch Gewitter, die Höchstwerte 15 Grad im Fichtelgebirge bis 22 Grad am Oberrhein. Am Samstag im Nordosten Schauer und einzelne Gewitter, im Südwesten zeitweise freundlich, die Temperaturen dann 16 bis 28 Grad. Und die Zeit, es ist 23.03 Uhr.
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4: Reform der gesetzlichen Krankenkassen. Kritik an geplanten Kürzungen in der Region. Tag der Gebäudereinigung. Gewerkschaft IG Bau fordert Respekt und Lohnschub. Und Tag der Niedersachsen. BSVG stockt Fahrten am Wochenende auf. Im Studio Marieke Eichner. Das sind die Meldungen im Einzelnen. In der Region reißt die Kritik an geplanten Kürzungen bei der Reform der gesetzlichen Krankenkassen nicht ab. Viele Einrichtungen im Sozial- und Gesundheitswesen stünden bereits heute unter erheblichem wirtschaftlichem Druck, sagte der Vorstandsvorsitzende der Evangelischen Stiftung Neu-Eckerode, ESN, Tobias Henkel. Gleichzeitig stiegen der Versorgungsbedarf und die Anforderungen an Personal und Infrastruktur, so ESN-Personalvorstand Jessica Gümmer-Postal. Die Sparpläne würden die ohnehin bestehende Unterfinanzierung des städtischen Klinikums dramatisch verschärfen, sagte der Oberbürgermeisterkandidat der Braunschweiger Grünen, Michael Walter. Hinzu komme, dass die geplante Deckelung beim Pflegebudget den zarten Personalaufbau der letzten Jahre wieder in Frage stelle. Die aktuellen Zahlen zum Defizit der gesetzlichen Krankenversicherung seien ein deutliches Warnsignal, warf Braunschweigs Bundestagsabgeordneter Christos Pantazes, SPD, ein. Deshalb sei es richtig, mit dem GKV-Beitragssatzstabilisierungsgesetz gegenzusteuern. Die neuen Zahlen machten allerdings deutlich, dass man die aktuelle Lage sorgfältig neu bewerten und im parlamentarischen Verfahren prüfen müsse, ob weitere Anpassungen erforderlich seien. Vor dem Tag der Gebäudereinigung am kommenden Montag fordert die Gewerkschaft IG Bau einen Respekt- und Lohnschub für die Arbeit im Reinigungsgewerbe. Wer schrubbe, sauge und den Müll anderer wegräume, halte zwar alles am Laufen, verdiene aber meistens nur einen Niedriglohn, kritisierte der Vorsitzende der IG Bau Braunschweig-Goslar, Holger Henze. Spätestens mit der Rente drohe dann Armut im Alter. Henze forderte die Bundestagsabgeordneten der CDU und SPD aus der Region auf, bei der anstehenden Rentenreform gegenzusteuern. Außerdem müsse es bei der kommenden Tarifrunde für die Beschäftigten im Gebäudereinigerhandwerk ein kräftiges Lohnplus geben, so der Gewerkschafter. Am Wochenende findet in Braunschweig der Tag der Niedersachsen statt. Die Braunschweiger Verkehrs GmbH, BSVG, stockt aus diesem Grund ihre Fahrpläne auf. Tagsüber und bis Mitternacht gelte auf den Hauptlinien ein 15-Minuten-Takt, teilte die BSVG mit. Auch auf weiteren Linien werde die Betriebszeit bis Mitternacht verlängert bzw. mit Zusatzfahrten die Taktung verdichtet. Zusätzlich werde am Freitag und Samstag ein Anschluss um 0.30 Uhr am Rathaus angeboten. Die BSVG verwies in diesem Zusammenhang auch auf die großen Parkplätze an der Schmalbachstraße, an der Eisenbütteler Straße und an der Ackerstraße. Von dort fahren Busse und Straßenbahnen in die Innenstadt. Weitere Informationen bieten die elektronische Fahrplanauskunft und die Webseite der BSVG. Soweit die Nachrichten aus der Region. 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

Jazz, Blues etc. Hallo und herzlich willkommen, liebe Hörerinnen und Hörer, hier auf Radio Ockerwelle. Am Mikrofon begrüßt Sie Helmut Priedigkeit. Am 5. Dezember 2012 verstarb in Norwalk, Connecticut, Dave Brubeck. Und was Sie da gerade im Hintergrund hören, ist natürlich sein Hit Take 5, auf den wir vielleicht später nochmal zurückkommen. Dave Brubeck wuchs auf einer Farm auf, sein Vater war Viehzüchter. In der Jazz-Filmreihe von Ken Burns sagte er einmal scherzhaft, sein Jugendtraum sei gewesen, dass das von ihm gehütete Vieh den Tourbus des Benny Goodman Orchesters stoppen würde, sodass er ihm vorspielen könnte. Dazu kam es nicht, aber seine ersten Musikkontakte hatte er zur Country Music. Dave Brubecks Mutter hatte in England mit dem Ziel, Konzertpianistin zu werden, Klavier studiert. Schließlich unterrichtete sie Klavier ab dem 4. Lebensjahr auch Dave, der außerdem lernte, Cello zu spielen. Dave war nicht besonders daran interessiert, nach einer bestimmten Methode zu lernen, sondern wollte eher seine eigenen Melodien schaffen. Dadurch lernte er angeblich nie vom Blatt zu spielen. Ich habe Ihnen hier eine frühe Aufnahme des Dave Brubecks Quartetts mitgebracht aus dem Jahre 1953. Damals waren neben Dave Brubeck Paul Desmond am Altsaxophon, Ron Crotty am Bass und Joe Dodge an den Drums. I'll Never Smile Again aus dem Album Live at the College of the Pacific.

I'll Never Smile Again von Dave Brubeck mit seinem Quartett im Jahre 1953. Dave Brubeck studierte erst Tiermedizin und wechselte 1941 zur Musik. Er studierte zunächst am College of Pacific, wo er auch ein Orchester leitete. 1942 wechselte er dann aufs Mills College. Als einer seiner Professoren entdeckte, dass er keine Noten lesen konnte, wurde er beinahe vom College ausgeschlossen. Mehrere seiner Professoren setzten sich für ihn ein und wiesen auf seine Fähigkeiten in Kontrapunkt- und Harmonielehre hin. Da die Schule fürchtete, dass es zu einem Skandal kommen könnte, gewährte sie ihm angeblich den Abschluss nur gegen sein Versprechen, nie selbst zu unterrichten. In der ersten Zeit spielte das Dave Brubeck Quartett überwiegend Jazz-Standards, natürlich auch von Duke Ellington. Wie hier 1954, Take the A-Train.

1943 wurde Dave in die Armee eingezogen. Zu Beginn des Militärdienstes hatte er Gelegenheit, an der University of California Vorlesungen bei Arnold Schönberg zu besuchen. Dann diente er in George Pattons dritter Armee während der Ardennenschlacht. Er spielte in einer Band, die er kurzfristig vor allem mit afroamerikanischen Musikern zusammenstellte und gewann schnell Bekanntheit und Anerkennung. Nach 3 Jahren Militärdienst kehrte er zum Mills College zurück und studierte 1946 ein halbes Jahr bei Darius Milhaud, der ihn ermutigte, sich nicht nur mit klassischem Klavier, sondern auch mit Kontrapunkt und Arrangement zu beschäftigen. Außerdem wandte er seine Aufmerksamkeit wieder dem Jazz zu. Und noch ein Klassiker, der Basin Street Blues aus dem Jahre 1959. Diesmal schon mit Paul Desmond am Altsaxophon, Gene Wright am Bass und Joe Morello an den Drums.

0: Noch als Student startete Brubeck ein Oktett, unter anderem mit Carl Tjader und Paul Desmond. Das Oktett war sehr experimentierfreudig, aber erfolglos. Ein wenig entmutigt startete Brubeck 1949 mit zwei Mitgliedern ein Trio, das er 1951 mit Paul Desmond zum Quartett erweiterte und verbrachte mehrere Jahre damit, ausschließlich Jazz-Standards zu spielen, wie wir vorhin gehört haben. Ein erster Erfolg war sein Auftritt im Oberlin College 1953. 1954 erschien Brubeck als erster Musiker nach Louis Armstrong auf einem Titelbild von Time Magazine. Er wurde mit zahlreichen Polls ausgezeichnet. Mitte der 50er Jahre fand sich schließlich das klassische Quartett eben mit Paul Desmond, Gene Wright und Joe Morello zusammen. In den späten 50er Jahren sagte Brubeck mehrere Konzerte ab, weil Clubbesitzer von ihm verlangten, einen anderen Bassisten als den Afroamerikaner Eugene Wright zu suchen. Er sagte auch mehrere Fernsehauftritte ab, als er herausfand, dass man vorhatte, Wright nicht ins Bild zu bringen. Nun folgt eine sehr seltene Aufnahme. Dave Brubeck mit B.B. King. Im Jahre 1983 trafen sie sich in Südfrankreich, in Cannes. Dabei war übrigens auch Brubecks Sohn Chris, der hier eine wunderbare Bassposaune spielt. Also der King Brubeck Jam, eine Nummer von etwa 13 Minuten Länge.
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Das also war der King Brubeck Jam auf Radio Okerwelle in einer Sendung zum Gedenken an Dave Brubeck. 1959 brachte das Quartett das Album Time Out heraus, das von den Besitzern des Labels zwar enthusiastisch aufgenommen, aber trotzdem nur widerstrebend veröffentlicht wurde. Es enthielt ausschließlich Originalkompositionen und nur eine von ihnen, nämlich Strange Meadow Lark, stand durchgängig im üblichen Viervierteltakt. Das eingangs gehörte Take 5, auch auf dieser Platte, das ja schließlich zu Brubecks Ice Cream werden sollte, ist übrigens im Fünfvierteltakt. Das erste Dave Brubeck Quartett trennte sich 1967. Ab 68 trat er mit Jerry Mulligan auf, mit dem er auch zahlreiche Aufnahmen machte. 1972 erneuerte er die Zusammenarbeit mit Paul Desmond. Sie gaben 1975-76 eine Reihe von Reunion-Konzerten mit dem klassischen Quartett und Jerry Mulligan als gelegentlichem Gast. Nach Desmonds Tod 1977 machten Mulligan und Brubeck die nächsten 6 Jahre gemeinsame Aufnahmen. Hier aus der Zeit mit Jerry Mulligan und Paul Desmond, der Rotterdam Blues von 1972.

Zusammen mit seiner Ehefrau Ayola hatte Dave Brubeck 6 Kinder, von denen neben seinem Sohn Darius 3 weitere selbst professionelle Musiker wurden. Dave Brubeck erlag am 5. Dezember 2012, einen Tag vor seinem 92. Geburtstag, in einem Hotel in Norwalk einem Herzversagen. Auch im hohen Alter nahm Brubeck noch auf. Hier eine Aufnahme aus dem Jahre 1995 anlässlich seines 75. Geburtstages mit dem Trompeter Roy Hargrove, damals ein Youngster. Und der Titel ist auch Roy Hargrove.

Zum Abschluss dieser Sendung spiele ich Ihnen dann doch noch einen Titel aus dem Album Time Out von 1959, dem ersten Jazzalbum, das über 1 Million Mal verkauft wurde. Blue Rondo à la Turk, der türkische Marsch. Wenn dann noch Zeit ist, aus dem Jahre 1961, It's a Reggae Waltz. Das war's dann auch schon. Ich hoffe, die Sendung hat Ihnen gefallen. Wenn ja, dann schalten Sie doch mal wieder Radio Okawelle ein. Mein Name ist Helmut Priedigkeit. Ich bediente das Mikrofon und die Technik, verabschiede mich von Ihnen und sage Tschüss und leihen Sie uns mal wieder Ihr Ohr.

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1: Um 0 Uhr mit Wolfgang Berger. Mexiko ist mit einem Sieg gegen Südafrika in die Fußball-Weltmeisterschaft gestartet. Das Eröffnungsspiel des Turniers endete 2:0. Aus dem ARD-WM-Team Jakob Rüger.
2: Julian Quiñones brachte Co-Gastgeber Mexiko in der 9. Minute in Führung. Nach der Pause traf Raúl Jiménez zum 2:0 Endstand im ausverkauften Aztekenstadion. Es gab 3 Platzverweise, 2 für Südafrika, einen für Mexiko. Zuvor wurde die Fußball-Weltmeisterschaft mit einer musikalisch-poppigen Show eröffnet. Außerdem kursieren Videos von Ausschreitungen vor einem der Zugänge des Stadions. Zu sehen sind teilweise vermummte Demonstranten, die sich eine Auseinandersetzung mit mexikanischen Polizisten liefern.
1: US-Präsident Trump hat die angekündigten neuen Angriffe auf den Iran wieder abgesagt. Er begründete das auf seinem Online-Kanal mit Fortschritten bei den Verhandlungen. Aus Washington Samuel Jakisch.
3: Wenige Stunden zuvor hatte Trump schwere Militärschläge angekündigt und mit der Besetzung iranischer Ölexportterminals auf der Insel Khak gedroht. Als Grund für die Absage der angeblich bereits vorbereiteten Angriffe deutete Trump erneut einen Verhandlungsfortschritt mit der iranischen Seite an. Gespräche mit der Islamischen Republik seien, so Trump wörtlich, sowohl in ihrer Grundausrichtung als auch im Detail von allen beteiligten Parteien gebilligt worden. Details nannte Trump nicht. Auch eine Bestätigung von iranischer Seite blieb zunächst aus.
1: Die Gesundheitsministerkonferenz will die Rolle der Haus- und Kinderärzte stärken. Sie sollen künftig die Behandlungen koordinieren und zur zentralen Anlaufstelle werden. Das sagte der niedersächsische Gesundheitsminister Filippi zum Abschluss eines Treffens mit seinen Kollegen von Bund und Ländern. Ein solches Modell sei im Koalitionsvertrag bereits vorgesehen. Die Minister wollten es nun beschleunigen. Bundesgesundheitsministerin Warken kündigte an, noch diesen Sommer einen Referentenentwurf dazu vorzulegen. Das Konzept solle erst in Modellregionen erprobt werden. In den Niederlanden sind 3 Schulkinder und ein Erwachsener bei einem tragischen Zwischenfall ums Leben gekommen. Ein Auto geriet auf einer Bundesstraße in der Nähe von Vogelwarde im Westen des Landes ins Schleudern und erfasste eine Fahrradgruppe auf einem Schulausflug. 3 weitere Kinder wurden schwer verletzt. Ein 19 Jahre alter Mann wurde festgenommen, mutmaßlich der Fahrer. Die Untersuchungen zur Unfallursache laufen. Das waren die Nachrichten. Das Wetter in Deutschland. Gebietsweise Schauer, vereinzelt Gewitter, im Osten meist trocken, Tiefstwerte 13 bis 6 Grad. Tagsüber ziehen Schauer von West nach Ost, auch einzelne Gewitter, teilweise längere trockene Abschnitte, Höchstwerte 15 Grad im Fichtelgebirge bis 22 Grad am Oberrhein. Am Samstag im Nordosten Schauer und einzelne Gewitter, im Südwesten zeitweise freundlich, 16 bis 28 Grad, Sonntag oft unbeständiges Wetter, im Südwesten meist heiter. Es ist 0:03 Uhr.
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4: Reform der gesetzlichen Krankenkassen. Kritik an geplanten Kürzungen in der Region. Tag der Gebäudereinigung. Gewerkschaft IG Bau fordert Respekt und Lohnschub. Und Tag der Niedersachsen. BSVG stockt Fahrten am Wochenende auf. Im Studio Marieke Eichner. Das sind die Meldungen im Einzelnen. In der Region reißt die Kritik an geplanten Kürzungen bei der Reform der gesetzlichen Krankenkassen nicht ab. Viele Einrichtungen im Sozial- und Gesundheitswesen stünden bereits heute unter erheblichem wirtschaftlichem Druck, sagte der Vorstandsvorsitzende der Evangelischen Stiftung Neu-Eckerode, ESN, Tobias Henkel. Gleichzeitig stiegen der Versorgungsbedarf und die Anforderungen an Personal und Infrastruktur, so ESN-Personalvorstand Jessica Gümmer-Postal. Die Sparpläne würden die ohnehin bestehende Unterfinanzierung des städtischen Klinikums dramatisch verschärfen, sagte der Oberbürgermeisterkandidat der Braunschweiger Grünen, Michael Walter. Hinzu komme, dass die geplante Deckelung beim Pflegebudget den zarten Personalaufbau der letzten Jahre wieder in Frage stelle. Die aktuellen Zahlen zum Defizit der gesetzlichen Krankenversicherung seien ein deutliches Warnsignal, warf Braunschweigs Bundestagsabgeordneter Christos Pantazes, SPD, ein. Deshalb sei es richtig, mit dem GKV-Beitragssatzstabilisierungsgesetz gegenzusteuern. Die neuen Zahlen machten allerdings deutlich, dass man die aktuelle Lage sorgfältig neu bewerten und im parlamentarischen Verfahren prüfen müsse, ob weitere Anpassungen erforderlich seien. Vor dem Tag der Gebäudereinigung am kommenden Montag fordert die Gewerkschaft IG Bau einen Respekt- und Lohnschub für die Arbeit im Reinigungsgewerbe. Wer schrubbe, sauge und den Müll anderer wegräume, halte zwar alles am Laufen, verdiene aber meistens nur einen Niedriglohn, kritisierte der Vorsitzende der IG Bau Braunschweig-Goslar, Holger Henze. Spätestens mit der Rente drohe dann Armut im Alter. Henze forderte die Bundestagsabgeordneten der CDU und SPD aus der Region auf, bei der anstehenden Rentenreform gegenzusteuern. Außerdem müsse es bei der kommenden Tarifrunde für die Beschäftigten im Gebäudereinigerhandwerk ein kräftiges Lohnplus geben, so der Gewerkschafter. Am Wochenende findet in Braunschweig der Tag der Niedersachsen statt. Die Braunschweiger Verkehrs GmbH, BSVG, stockt aus diesem Grund ihre Fahrpläne auf. Tagsüber und bis Mitternacht gelte auf den Hauptlinien ein 15-Minuten-Takt, teilte die BSVG mit. Auch auf weiteren Linien werde die Betriebszeit bis Mitternacht verlängert bzw. mit Zusatzfahrten die Taktung verdichtet. Zusätzlich werde am Freitag und Samstag ein Anschluss um 0.30 Uhr am Rathaus angeboten. Die BSVG verwies in diesem Zusammenhang auch auf die großen Parkplätze an der Schmalbachstraße, an der Eisenbütteler Straße und an der Ackerstraße. Von dort fahren Busse und Straßenbahnen in die Innenstadt. Weitere Informationen bieten die elektronische Fahrplanauskunft und die Webseite der BSVG. Soweit die Nachrichten aus der Region. 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
1: Um 1 Uhr mit Wolfgang Berger. Mexiko ist mit einem Sieg gegen Südafrika in die Fußball-Weltmeisterschaft gestartet. Das Eröffnungsspiel des Turniers in Mexiko-Stadt endete 2:0. Aus dem ARD-WM-Team Jakob Rüger.
2: Nach dem Eröffnungsspiel zwischen Mexiko und Südafrika steht der brasilianische Schiedsrichter Wilton Pereira Sampaio im Mittelpunkt. Er verteilte gleich 3 Platzverweise. So viele gab es zuletzt in einem WM-Spiel beim Turnier 2006. Julian Quiñones und Raúl Jiménez bescherten dem Co-Gastgeber Mexiko einen 2:0 Auftaktsieg. Der wurde von Ausschreitungen überschattet. Rund 2000 Demonstranten versuchten gewaltsam in das Aztekenstadion zu kommen. Sie warfen Leuchtraketen und Steine auf Sicherheitskräfte. Die mexikanische Polizei setzte Tränengas ein. Lokale Medien berichten, dass ein Polizist verletzt und mehrere Randalierer festgenommen wurden.
1: Die vor 2 Jahren beschlossene Reform des gemeinsamen europäischen Asylsystems ist um Mitternacht in Kraft getreten. Die Europäische Union will damit Asylverfahren stärker vereinheitlichen, die Kontrolle der Außengrenzen verschärfen und die Verteilung von Schutzsuchenden innerhalb der EU neu regeln. Aus Brüssel, Katrin Schmidt.
3: Kernelement der Asylreform ist, dass alle Personen, die irregulär, also ohne Aufenthaltstitel, in die EU einreisen, künftig einheitlich registriert und überprüft werden, im sogenannten Screening direkt an den EU-Außengrenzen. Zuständig für die Asylverfahren bleiben die Staaten, in die zuerst eingereist wurde. Ein Solidaritätsmechanismus im Asylpakt soll aber für ihre Entlastung sorgen. Darin wird geregelt, in welchem Maße die anderen EU-Staaten mit finanziellen Beiträgen, Sachleistungen oder der Übernahme von Asylsuchenden einspringen.
1: US-Präsident Trump hat die angekündigten neuen Angriffe auf den Iran abgesagt. Als Grund gab er auf seiner Online-Plattform an, nach Gesprächen mit der höchsten Ebene der iranischen Führung zeichne sich eine Verhandlungslösung ab. Abschließende Punkte seien von allen beteiligten Parteien genehmigt worden, darunter auch Israel und Saudi-Arabien. Irans Führung hat eine Einigung mit den USA dementiert. In Bonn wird der öffentliche Nahverkehr vorübergehend kostenlos. Die Stadt reagiert mit der Maßnahme auf die Sperrung der Bonner Nordbrücke. Der kostenlose Nahverkehr soll von Montag an bis Ende Juni gelten. Die Bonner Nordbrücke ist die wichtigste Ost-West-Verbindung der Region. Sie war vergangene Woche wegen Schäden gesperrt worden. Das waren die Nachrichten. Das Wetter in Deutschland. Gebietsweise Schauer, vereinzelt Gewitter, im Osten meist trocken, Tiefstwerte 13 bis 6 Grad. Tagsüber ziehen Schauer von West nach Ost, auch einzelne Gewitter, teilweise längere trockene Abschnitte, Höchstwerte 15 Grad im Fichtelgebirge bis 22 Grad am Oberrhein. Am Samstag im Nordosten Schauer und einzelne Gewitter, im Südwesten zeitweise freundlich 16 bis 28 Grad, am Sonntag oft unbeständiges Wetter, im Südwesten meist heiter, 1:03 Uhr.
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4: Reform der gesetzlichen Krankenkassen. Kritik an geplanten Kürzungen in der Region. Tag der Gebäudereinigung. Gewerkschaft IG Bau fordert Respekt und Lohnschub. Und Tag der Niedersachsen. BSVG stockt Fahrten am Wochenende auf. Im Studio Marieke Eichner. Das sind die Meldungen im Einzelnen. In der Region reißt die Kritik an geplanten Kürzungen bei der Reform der gesetzlichen Krankenkassen nicht ab. Viele Einrichtungen im Sozial- und Gesundheitswesen stünden bereits heute unter erheblichem wirtschaftlichem Druck, sagte der Vorstandsvorsitzende der Evangelischen Stiftung Neueckerode, ESN, Tobias Henkel. Gleichzeitig stiegen der Versorgungsbedarf und die Anforderungen an Personal und Infrastruktur, so ESN-Personalvorstand Jessica Gümmer-Postal. Die Sparpläne würden die ohnehin bestehende Unterfinanzierung des städtischen Klinikums dramatisch verschärfen, sagte der Oberbürgermeisterkandidat der Braunschweiger Grünen, Michael Walter. Hinzu komme, dass die geplante Deckelung beim Pflegebudget den zarten Personalaufbau der letzten Jahre wieder in Frage stelle. Die aktuellen Zahlen zum Defizit der gesetzlichen Krankenversicherung seien ein deutliches Warnsignal, warf Braunschweigs Bundestagsabgeordneter Christos Pantazes, SPD, ein. Deshalb sei es richtig, mit dem GKV-Beitragssatzstabilisierungsgesetz gegenzusteuern. Die neuen Zahlen machten allerdings deutlich, dass man die aktuelle Lage sorgfältig neu bewerten und im parlamentarischen Verfahren prüfen müsse, ob weitere Anpassungen erforderlich seien. Vor dem Tag der Gebäudereinigung am kommenden Montag fordert die Gewerkschaft IG Bau einen Respekt- und Lohnschub für die Arbeit im Reinigungsgewerbe. Wer schrubbe, sauge und den Müll anderer wegräume, halte zwar alles am Laufen, verdiene aber meistens nur einen Niedriglohn, kritisierte der Vorsitzende der IG Bau Braunschweig-Goslar, Holger Henze. Spätestens mit der Rente drohe dann Armut im Alter. Henze forderte die Bundestagsabgeordneten der CDU und SPD aus der Region auf, bei der anstehenden Rentenreform gegenzusteuern. Außerdem müsse es bei der kommenden Tarifrunde für die Beschäftigten im Gebäudereinigerhandwerk ein kräftiges Lohnplus geben, so der Gewerkschafter. Am Wochenende findet in Braunschweig der Tag der Niedersachsen statt. Die Braunschweiger Verkehrs GmbH, BSVG, stockt aus diesem Grund ihre Fahrpläne auf. Tagsüber und bis Mitternacht gelte auf den Hauptlinien ein 15-Minuten-Takt, teilte die BSVG mit. Auch auf weiteren Linien werde die Betriebszeit bis Mitternacht verlängert bzw. mit Zusatzfahrten die Taktung verdichtet. Zusätzlich werde am Freitag und Samstag ein Anschluss um 0.30 Uhr am Rathaus angeboten. Die BSVG verwies in diesem Zusammenhang auch auf die großen Parkplätze an der Schmalbachstraße, an der Eisenbütteler Straße und an der Ackerstraße. Von dort fahren Busse und Straßenbahnen in die Innenstadt. Weitere Informationen bieten die elektronische Fahrplanauskunft und die Webseite der BSVG. Soweit die Nachrichten aus der Region. 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
1: Um 2 Uhr mit Wolfgang Berger. Mexiko ist mit einem Sieg gegen Südafrika in die Fußball-Weltmeisterschaft gestartet. Das Eröffnungsspiel des Turniers in Mexiko-Stadt endete 2:0. Aus dem ARD-WM-Team Jakob Rüger.
2: Nach dem Eröffnungsspiel zwischen Mexiko und Südafrika steht der brasilianische Schiedsrichter Wilton Pereira Sampaio im Mittelpunkt. Er verteilte gleich 3 Platzverweise. So viele gab es zuletzt in einem WM-Spiel beim Turnier 2006. Julian Quiñones und Raúl Jiménez bescherten dem Co-Gastgeber Mexiko einen 2:0 Auftaktsieg. Der wurde von Ausschreitungen überschattet. Rund 2000 Demonstranten versuchten gewaltsam in das Aztekenstadion zu kommen. Sie warfen Leuchtraketen und Steine auf Sicherheitskräfte. Die mexikanische Polizei setzte Tränengas ein. Lokale Medien berichten, dass ein Polizist verletzt und mehrere Randalierer festgenommen wurden.
1: Um Mitternacht ist die Reform des europäischen Asylsystems in Kraft getreten. Die Verschärfung der Migrationsregeln soll schnellere Asylentscheidungen und konsequentere Abschiebungen ermöglichen. Effektivere Verfahren an den europäischen Außengrenzen sollen zudem verhindern, dass Schutzsuchende in der Europäischen Union weiterziehen. Ein sogenannter Solidaritätsmechanismus sieht dafür vor, dass EU-Staaten mit besonders vielen Neuankünften durch finanzielle Beiträge, Sachleistungen oder die Übernahme von Asylsuchenden entlastet werden. US-Präsident Trump hat die angekündigten neuen Angriffe auf den Iran wieder abgesagt. Er begründete das auf seinem Online-Kanal mit Fortschritten bei den Verhandlungen. Aus Washington Samuel Jakisch.
3: Wenige Stunden zuvor hatte Trump schwere Militärschläge angekündigt und mit der Besetzung iranischer Ölexportterminals auf der Insel Khark gedroht. Als Grund für die Absage der angeblich bereits vorbereiteten Angriffe deutete Trump erneut einen Verhandlungsfortschritt mit der iranischen Seite an. Gespräche mit der Islamischen Republik seien, so Trump wörtlich, sowohl in ihrer Grundausrichtung als auch im Detail von allen beteiligten Parteien gebilligt worden. Details nannte Trump nicht. Auch eine Bestätigung von iranischer Seite blieb zunächst aus.
1: In den Niederlanden sind 3 Schulkinder und ein Erwachsener bei einem tragischen Zwischenfall ums Leben gekommen. Ein Auto geriet auf einer Bundesstraße im Westen des Landes ins Schleudern und erfasste eine Fahrradgruppe auf einem Schulausflug. 3 weitere Kinder wurden schwer verletzt. Ein 19 Jahre alter Mann wurde festgenommen, vermutlich der Fahrer. Die Untersuchungen der Unfallursache laufen. Das waren die Nachrichten. Und das Wetter in Deutschland. Gebietsweise Schauer, vereinzelt Gewitter, im Osten meist trocken, Tiefstwerte 13 bis 6 Grad. Tagsüber ziehen Schauer von West nach Ost, auch einzelne Gewitter, teilweise längere trockene Abschnitte. Höchstwerte 15 Grad im Fichtelgebirge bis 22 Grad am Oberrhein. Samstag im Nordosten Schauer und einzelne Gewitter, im Südwesten zeitweise freundlich. Es ist 2:03 Uhr.
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4: Reform der gesetzlichen Krankenkassen. Kritik an geplanten Kürzungen in der Region. Tag der Gebäudereinigung. Gewerkschaft IG Bau fordert Respekt und Lohnschub. Und Tag der Niedersachsen. BSVG stockt Fahrten am Wochenende auf. Im Studio Marieke Eichner. Das sind die Meldungen im Einzelnen. In der Region reißt die Kritik an geplanten Kürzungen bei der Reform der gesetzlichen Krankenkassen nicht ab. Viele Einrichtungen im Sozial- und Gesundheitswesen stünden bereits heute unter erheblichem wirtschaftlichem Druck, sagte der Vorstandsvorsitzende der Evangelischen Stiftung Neu-Eckerode, ESN, Tobias Henkel. Gleichzeitig stiegen der Versorgungsbedarf und die Anforderungen an Personal und Infrastruktur, so ESN.